0: Landes sind bislang 10.000 Hektar Wald niedergebrannt. Mindestens 9 Menschen wurden verletzt. Bei der Fußball-WM hat sich Frankreich in der Nacht für das Viertelfinale qualifiziert. Die Equipe Tricolore gewann gegen Paraguay mit 1:0. ARD-Sportreporter Philipp Hofmeister.
1: Es war ein hartes Stück Arbeit für die Franzosen. Deutschland-Bezwinger Paraguay machte genau das, was Paraguay auch schon gegen die DFB-Auswahl gemacht hatte. Tief stehen, leidenschaftlich verteidigen, dem Gegner den Ball überlassen und möglichst wenig Torchancen zulassen. Das gelang erstaunlich lange, erstaunlich gut, und es brauchte einen Foul-Elfmeter nach Videobeweis, um an diesem Ergebnis etwas zu ändern. Kylian Mbappé stellte nach 70 Minuten mit einem verwandelten Elfmeter auf 1:0 für Frankreich. Die Franzosen mussten leidenschaftlich kämpfen bis zum Ende, stehen im WM-Viertelfinale und treffen dort auf Marokko.
0: Das Wetter für Deutschland. In der Nacht gibt es im Norden und Osten vereinzelte Schauer, sonst bleibt es trocken. Die Tiefstwerte 18 bis 10 Grad. Heute scheint im Südwesten die Sonne, im restlichen Land ist es oft bewölkt. Dazu gibt es immer wieder Gewitter. Die Temperaturen erreichen maximal 19 bis 30 Grad. Die Zeit gleich 2:03 Uhr.
2: Dankeschön für die Nachrichtenübersicht. Von mir jetzt die Übersicht, was los ist auf den Straßen, wo gebaut wird und wo es vielleicht Unfälle gab. Hier ist der Verkehrsservice der ARD Hitnacht. Die A1 Hamburg Richtung Bremen ist zwischen Hamburg-Stillhorn und Harburg wegen Brückenarbeiten gesperrt. Die A1 ist zwischen Erftstadt und Kreuz-Bliesheim in beiden Richtungen wegen Bauarbeiten gesperrt. Die A2 Dortmund Richtung Hannover ist zwischen Kamener Kreuz und Hamm wegen Bauarbeiten gesperrt das ganze Wochenende. Die A10 Dreieck Werder Richtung Dreieck Havelland ist zwischen Potsdam Nord und Berlin Spandau wegen Bauarbeiten gesperrt. Die A42 Kamp-Lindfort Richtung Dortmund ist zwischen Oberhausen Zentrum und Kreuz Essen Nord wegen Bauarbeiten gesperrt, und zwar jetzt jede Nacht bis Mitte Juli. Die A59 Bonn Richtung Köln ist zwischen dem Dreieck Porz und Köln-Rath bis morgen früh gesperrt. Die Autobahn 61 Mönchengladbach Richtung Koblenz ist zwischen Miel und Rheinbach nach einem Unfall vorübergehend gesperrt. Und dann noch der Blick auf die A81 Singen Richtung Stuttgart. Hier ist zwischen Böblingen-Hulb und Böblingen-Ost wegen Reparaturarbeiten gesperrt. Gute Fahrt!
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2: Diese Stunde, mitten in einer Sommernacht, werden wir die Zeitumstellung von mehreren Blickwinkeln betrachten, so wie Sie es per E-Mail zu mir ins Studio geliefert haben. Und das ist eine Menge an Zuschriften. Schon vorab, es soll ja nicht darum gehen, jemanden der Meinung des anderen zu überzeugen. Es war einfach eine neugierige Anfrage eines Hörers aus Berlin.

0: Also, das Thema triggert ungemein. Merke ich auch wieder mal in dieser Nacht, diese Umstellung zweimal im Jahr, ja, das ist aus Energiespargründen jedenfalls sowieso völliger Quatsch, aber erwiesenermaßen ein biologischer Stress. Also wofür machen wir das eigentlich? Biologischer Stress übrigens für fast alle, außer für Markus aus dem Emsland, der sich schon gemeldet hatte vorher und geschrieben hatte, mir ist es gleich, ob Sommer- oder Winterzeit, wegen mir auch weiter hin und her umstellen, ich passe mich an. Markus, also erstmal die große Auszeichnung, als coolster Anpasser, also evolutionär wahrscheinlich von uns allen der weiteste, wird sich einfach mit jeder Situation anfreunden, um zu überleben. Ja, wunderbar. Herzlichen Glückwunsch ins Emsland. Und viele sehen es allerdings natürlich anders. Und viele möchten auch gerne bei der Sommerzeit bleiben, habe ich so festgestellt, bei dem, was jetzt an unwahrscheinlicher Flut reingekommen ist. Gleich gehen wir es an.
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0: Und nein, wir werden uns alle nicht auf irgendwas einigen können. Das ist ganz klar. Aber schon interessant, mal die Argumente zu lesen, die jeder so hat.

0: Wunderbar, Can't Fight the Moonlight. Das ist auch ein bisschen schwierig heute, da der Mond ja wieder mal sehr prominent am Himmel steht. Und viele auch am Schlafen stört offensichtlich, denn ganz viele haben Probleme einzuschlafen. Und das auch, weil eben die Nächte ja sowieso im Sommer ziemlich lang sind und die Helligkeit dann abends noch ins Fenster kommt. Wäre übrigens nicht so, wenn man nicht auf Sommerzeit umstellen würde. Haha. Und dann sind wir auch schon mitten im Thema wieder. Jens aus Berlin hatte sich nochmal gemeldet. Er hat ja das Thema aufgebracht, hat mich so ganz unschuldig gefragt, wofür ich denn wäre. Und ich sagte, für die Normalzeit, weil Sommerzeit ja nur quasi eine Erfindung ist. Und er hat dann geschrieben, ich bin noch da, muss aber zwischendurch auch noch arbeiten in einer Bäckerei. Aber ich bin auch für die normale mitteleuropäische Zeit. Ich höre Ihnen immer gerne zu. Grüße die ganze Hörerfamilie. Jens aus Berlin. Jens dann erstmal ganz lieb zurückgegrüßt. Ja, jemand, der also auch in der Nacht arbeitet. Und Bäcker müssen das ja sehr oft. Ja, die kennen sich natürlich dann aus mit den Tücken der Zeitumstellung. Und deswegen kann ich mir das auch gut vorstellen, dass das also gerade bei den Bäckern auch ein Thema ist. Ganz liebe Grüße zurück an Sie als Nachtarbeiter. Und dann schauen wir mal auf die nächste Mail von Michael geschrieben. Moin aus Hamburg-Bergedorf. Ich bin auf jeden Fall für die Umstellung oder die Einführung der dauerhaften Sommerzeit. Hier geht die Sonne aktuell um ungefähr 5 Uhr auf und gegen 22 Uhr unter. Und das passt so wunderbar. Also in Hamburg scheint Michael damit sehr zufrieden und schreibt noch, wenn man dann noch die Breiten des Landes berücksichtigt, muss man ja überlegen, wann die Sonne auf Rügen oder Usedom so aufgehen würde ohne Zeitumstellung. Meine Freunde in Bayern konnten das gar nicht nachvollziehen, bis sie mal im Norden den Sommer erlebt haben. Gruß von Michael. Michael, ich grüße ganz lieb zurück.
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0: Und jetzt haben wir wirklich was Cooles, wahrscheinlich von der Musikredaktion genauso geplant. Denn wir haben David Bowie mit seiner Space Oddity und sind sozusagen auch wieder auf den Spuren des Weltraumes. Und Peter Schilling dann auch noch im Musiklaufplan gleich dahinter mit Major Tom. Also Space Oddity, da taucht ja der Major Tom als Kunstfigur zum ersten Mal auf. Später aufgegriffen von Peter.

Und ab geht's hier mit Major Tom, ne? Ja, ebenfalls aus dem hohen Norden, aus Rendsburg, Sabines Zuschrift, die als nächstes hier vorliegt. Hallo, ich würde dann lieber die Sommerzeit behalten wollen, denn dann ist es im Sommer schön lange hell. Schönen Gruß zurück und danke, Sabine. Ich mache jetzt mal in der Spalte Sommerzeit einen Zählstrich, ja? Okay. So, Jens aus Kiel schreibt dagegen, also gleich daneben, neben Rendsburg. Bei uns im Norden wird es schon nicht richtig dunkel in den Sommernächten. Da würde es mich gar nicht stören, wenn die Sonne sozusagen eine Stunde früher untergeht, also nach Normalzeit. Da fällt dann das Einschlafen auch leichter. Ja, das ist natürlich auch ein Argument. Dankeschön, Jens auch. Und Sabine nochmal ganz liebe Grüße in den hohen Norden. Und jetzt geht's weiter mit dem nächsten Major Tom hier in der ARD-Hitnacht mit Peter Schilling, nämlich völlig losgelöst.

0: So, Major Tom wird jetzt von Tom aus Niederbayern abgelöst, im E-Mail-Postfach nämlich. Er hat geschrieben, Servus, lieber Hanno, hier ist nochmal der Tom aus Triftern. Zum Thema Zeitumstellung habe ich eine eindeutige Meinung. Dauerhaft Winterzeit, sprich Normalzeit. Okay, ich mache da jetzt den Zählstrich hinter Winterzeit, also Normalzeit. Ich bin die Umstellung zwar seit meiner Kindheit gewohnt, wie auch das passende Lied Wer hat an der Uhr gedreht? Das hier nämlich.
1: Wer hat an der Uhr gedreht? Ist es wirklich schon so spät?
0: Ja, aber wenn eine Zeit abgeschafft werden soll, dann bitte die Sommerzeit, weil die astronomisch nicht korrekt ist. Liebe Grüße, Tom. Ist angekommen bei uns. Wie gesagt, Zählstrich ist gesetzt.

Na, das passt doch auch wieder. This time I know it's for real. Also welche Zeit ist denn nun die richtige, zu der wir zurückkehren sollten? Wobei, ehrlich gesagt, egal wo ich jetzt auch Striche mache und mitzähle, der politische Wille, das Ganze umzusetzen, so wie wir es wollen, ist doch sowieso nicht da.

0: bis zum letzten Blub und deswegen 2.31 Uhr. Zeit für den Verkehrsservice der ARD Hitnacht. Los geht's auf der Autobahn 6. Achtung bitte, Pilsen Richtung Nürnberg zwischen Sulzbach-Rosenberg und dem Rastplatz Zankschlag liegt ein totes Reh auf der linken Fahrspur. Und dann die Autobahn 61 Mönchengladbach Richtung Koblenz ist zwischen Miel und Rheinbach nach einem Unfall vorübergehend gesperrt. Ihnen unterwegs eine gute Fahrt durch die Nacht.
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0: Mit Hanno Bauer in Magdeburg. Schönen Sonntag wünsche ich.

So, da ist auch schon die Heizung wieder an. Haha, bei Glenn Frey. Genial. Dieter aus Hamburg hat noch einen Einfall, der den absoluten Kompromiss in unseren Sommer-Normalzeitaustausch bringt hier in der Nacht. Er schreibt nämlich, jetzt kommt eine dritte Kategorie dazu. Weder noch. Nächstes Mal nur eine halbe Stunde zurück und dann Finger weg. Das ist natürlich. Damit kann man besser leben als mit einer Ideologie. Dieter aus Hamburg. Dieter, warum dann noch keiner drauf gekommen ist? Das wär's doch mal. Damit stünden wir dann auch so ziemlich allein da in Europa. Aber warum auch nicht? Hier ist die ARD-Hitnacht. Jetzt mit toller Musik von Adele. Skyfall.

0: Skyfall. Und nach dem Einfall von Dieter aus Hamburg mit der halben Stunde, ja, schreibt auch Johanna Elisabeth. Hallo, mir ist es im Prinzip egal, ob Winter- oder Sommerzeit, ich wäre auch mit der Mitte einverstanden. Hauptsache, es bleibt eine Zeit und nicht immer dieses Gewechsel. Verstehe sowieso nicht, weshalb man sich nicht einfach in der Mitte trifft, anstatt die Umstellerei beizubehalten, weil die Länder sich nicht auf Sommer- oder Winterzeit einigen können. Wenn jeder einfach eine halbe Stunde dem anderen entgegenkommt, wäre es doch für jeden eine faire Sache und ein guter Kompromiss. Viele Grüße aus dem Hessenland.
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0: Na, gesamteuropäisch gesehen sind wir ja sowieso eher das Chip of Fools. Erasure jetzt. Passenderweise dahinter. Hier in der ARD-Hitnacht um 2.40 Uhr. Es geht auf morgen zu. Also auf den Morgen des heutigen Tages natürlich.

schöne 4 Minuten Musik, Erasure, Ship of Fools. Und da passt doch dann auch so ein bisschen das, was hier jetzt vorgeschlagen wird. Ich glaube auch nicht ganz ernsthaft, denn Wilfried aus Bad Sodem am Taunus hat geschrieben, die Zeitumstellung finde ich einfach genial. Allerdings sollte man die Uhren erst am ersten Sonntag im Mai und am letzten Sonntag im September umstellen. Die Gegner sollten mal überlegen, dass der nach dem Sonnenstand bestimmte Zeitunterschied zwischen dem östlichsten und westlichsten Ort in Deutschland fast eine Stunde beträgt. Ich wundere mich, dass noch niemand vorgeschlagen hat, und Achtung, jetzt kommt der verrückte Vorschlag, dass 12 Uhr Mittag dann ist, wenn an dem betreffenden Ort die Sonne am höchsten steht. Grüße von Wilfried. Wow. Ja, damit hätten wir natürlich unterschiedliche Zeitzonen schwimmend übers Kalenderjahr verteilt, in jedem anderen Ort eine unterschiedliche Zeit. Na, das wär's doch dann tatsächlich mal mit dem Ship of Fools, oder?

Lutz hat geschrieben aus Dresden, warum nicht mal europäisch denken? Er hat geschrieben, bei mir gibt es zum Beispiel zwei Uhren zur Zeit. Eine mit der ganz normalen Zeit in Deutschland und die andere mit der UTC, also der koordinierten Weltzeit UTC, damit ich als Funkamateur keine falschen Zeitangaben mache. Das ist auch interessant. Also UTC ist ja im Prinzip die Greenwich Mean Time, GMT, und UTC sind ja quasi dieselbe Zeit. Bei Lutz also in Dresden zwei Uhren mit zwei unterschiedlichen Zeiten drauf, um beim Funken immer international connected zu sein. Na dann, frohes Funken, sag ich.

Annette schreibt auch noch, sie ist für die Beibehaltung der Sommerzeit. Also bei mir kannst du einen Strich bei der Sommerzeit machen, aber nur in den Sommermonaten. Ich könnte es nicht ertragen, in der Nacht schon 3 Uhr Dämmerung, das wäre so bei Normalzeit. Und sie schreibt noch, ich verfolge interessiert die Zeitdiskussion. Ich habe mich ein bisschen gewundert, dass du für die Winterzeit bist. Du liebst doch den Sommer, da ist es länger heller. Musik ist wie immer top. Annette, ich bin ja nicht für die Abschaffung des Sommers an sich, sondern wenn es abends eine Stunde früher dunkel würde, wäre es dann doch leichter einzuschlafen. Und darum geht's mir doch.

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1: Um 3 Uhr mit Ramin Movasakian. In Erfurt geht heute der Bundesparteitag der AfD zu Ende. Die Delegierten wollen zum Abschluss über Änderungen in der Parteisatzung beraten. Dabei geht es unter anderem darum, die Nachwuchsorganisation der Partei, die sogenannte Generation Deutschland, enger einzubinden. Aus Erfurt berichtet Peter Eichenberg.
2: Die neue Nachwuchsorganisation der AfD war erst Ende vergangenen Jahres gegründet worden, nachdem sich der frühere Parteinachwuchs Junge Alternative im März 2025 auch auf Druck der Parteispitze aufgelöst hatte. Zum Abschluss wollen heute die Co-Vorsitzenden Weidel und Chrupalla noch einmal zu den Delegierten sprechen. Beide waren gestern im Amt bestätigt worden. Mehrere 10.000 Menschen hatten gestern in Erfurt gegen den AfD-Parteitag protestiert. Größere Zwischenfälle blieben laut Polizei bei den Kundgebungen und Blockaden aus. Thüringens Innenminister Meyer zeigte sich zufrieden. Die Proteste seien bunt und laut gewesen.
1: In Venezuela steigt die Zahl der Toten nach den schweren Erdbeben weiter an. Wie die Regierung in Caracas mitteilte, kamen mehr als 2.900 Menschen ums Leben. Mehr als 16.000 haben ihr Zuhause verloren. Wie viele Menschen noch vermisst werden, ist nicht bekannt. Nach Schätzungen der Vereinten Nationen könnten es knapp 50.000 sein. Hilfsorganisationen kritisieren unterdessen, dass die Regierung in Venezuela nicht genug unterstützt. Unter anderem fehle es an schwerem Gerät, um Trümmer zu beseitigen. Frankreich steht bei der Fußball-Weltmeisterschaft im Viertelfinale. Die Mannschaft von Didier Deschamps hat in der Nacht gegen Paraguay mit 1:0 gewonnen, tat sich über weite Phasen des Spiels aber schwer. ARD-Sportreporter Michael Küster.
3: Paraguay hat es im Prinzip genauso unangenehm gemacht wie gegen Deutschland. Die Räume mit viel Laufarbeit eng gemacht und körperlich gegen die Ballzauberer der Franzosen dagegen gehalten. Im zweiten Durchgang ist es nur minimal unterhaltsamer geworden. Paraguay hat sich partout nicht aus der Deckung locken lassen und so hat dann ein berechtigter Foul-Elfmeter herhalten müssen. Chefsache natürlich für den Superstar Kylian Mbappé, der auch ganz sicher verwandelt hat zum 1:0. Mehr hat diese Partie unterm Strich auch nicht hergegeben. Dem Franzosen wird's egal sein, sie stehen im Viertelfinale und treffen dort am Donnerstag auf Marokko.
1: Tennisprofi Alexander Zverev steht beim Rasenturnier in Wimbledon im Achtelfinale. Der 29-Jährige hat am Abend gegen den US-Amerikaner Marcus Giron in 3 Sätzen gewonnen. In der nächsten Runde trifft Zverev am Montag auf Jiří Lehečka aus Tschechien. Das Wetter für Deutschland: in der Nacht gibt es im Norden und Osten vereinzelte Regenschauer, sonst bleibt es trocken, die Tiefstwerte 18 bis 10 Grad. Heute scheint im Südwesten die Sonne, im restlichen Land ist es oft bewölkt, dazu gibt es immer wieder Gewitter. Die Temperaturen erreichen maximal 19 bis 30 Grad. Die neue Woche startet im Norden, Osten grau, im Süden und Westen dagegen sonnig. Und noch die Zeit, es ist gleich 3:03 Uhr.
4: Schönen Dank fürs 3-Minuten-Nachrichten-Update. Von mir der Blick auf die Straßen im Lande. Hier ist der Verkehrsservice der ARD Nacht. A1 Hamburg Richtung Bremen. Hier ist zwischen Hamburg-Stillhorn und Harburg wegen Brückenarbeiten gesperrt. A1, hier ist zwischen Erftstadt und Kreuz-Bliesheim in beiden Richtungen gesperrt. Bis ca. 5 Uhr soll es morgen dauern, also am Montag früh. Dann die A2. Dortmund Richtung Hannover ist zwischen Kamener Kreuz und Hamm wegen Bauarbeiten gesperrt. Die A10 Dreieck Werder Richtung Dreieck Havelland ist zwischen Potsdam Nord und Berlin Spandau wegen Bauarbeiten gesperrt bis heute Abend 20 Uhr. Die A42 Kamp-Lindfort Richtung Dortmund ist zwischen Oberhausen Zentrum und Kreuz Essen Nord wegen Bauarbeiten gesperrt und zwar jetzt immer in der Nacht bis Mitte Juli. Die A59 Bonn Richtung Köln ist zwischen Dreieck Porz und Köln-Rath bis in den Morgen früh gesperrt, steht hier morgen früh, also auch Montag früh wahrscheinlich. Die Autobahn 61 Mönchengladbach Richtung Koblenz ist zwischen Miel und Rheinbach nach einem Unfall vorübergehend gesperrt. Und die Autobahn 81 Singen Richtung Stuttgart ist zwischen Böblingen-Hulb und Böblingen-Ost gesperrt. Gute Fahrt Ihnen!
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4: Es grüßt Hanno Bauer aus Magdeburg. Schön, dass Sie dabei sind.

0: Meistens bleibt es, wie es ist. Wahrscheinlich auch mit der Zeitumstellung. Und jetzt mal unsere kurze Meinungszusammenfassung hier der letzten Stunde im Überblick. Also ich glaube, es gibt genügend Gründe für die Normalzeit das ganze Jahr, aber auch für die Sommerzeit. Dafür spricht auch einiges. Die Mehrzahl derer, die geschrieben haben, sind aber gegen die Wechselei. Also von einigen Ausnahmen abgesehen natürlich. Ich bin gespannt, wie lange es dauert, die Empfehlungen der Wissenschaft und den Willen der Menschen umzusetzen oder meinetwegen auch gegen die Wissenschaft. Allerdings wäre ich wirklich für ein Aus der Wechselei. Die ist doch wirklich ein bisschen gegen den Biorhythmus und von der eigentlichen Idee des Energiesparens aus betrachtet, ist ja auch wenig übrig geblieben. Also man soll ja das Ziel auch nie aus den Augen verlieren. Die Welt ist halt eine Kugel mit schiefer Achsenlagerung auf einer Ellipsenbahn um die Sonne und dadurch ändert sich halt jeden Tag Tageslänge und Sonnenhöchststandpunkt. Allein das ist an sich ja schon eigentlich genug Wechsel und die Zeit sollte jetzt nicht zusätzlich noch als Verschiebemasse betrachtet werden, ist meine Meinung. Aber genauso brauchen wir uns ja auch nicht auf eine einigen. Und was wir alle wahrscheinlich nicht erleben werden, ist, dass sich dann irgendwann mal was ändert. Also es wird einfach nichts geschehen, das glaube ich jedenfalls. Auch wenn ich in den letzten Jahren vielleicht mal Hoffnung hatte, dass dann vielleicht doch irgendwo der politische Wille da ist, langsam von dieser zweimal im Jahr Zeitumstellung wegzukommen.
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0: Wollen wir damit den Sack zumachen? Ich wäre sehr dafür, weil, wie gesagt, uns fragt das sowieso keiner. Aber es war interessant, mal auf Anregung des Berliners, der vorhin geschrieben hat und in der Bäckerei arbeitet, das Thema einfach mal so anzusprechen, auch mal außerhalb der üblichen Diskussion, wenn es dann erst wieder um die Zeit umstellt.

wird denn da schwach machen? Sie doch wohl nicht etwa, oder? Nein, also auf jeden Fall kommen wir gut durch die Nacht und das weiter mit guter Nachtmusik jetzt. Moment, da sind wir doch schon ein bisschen zu weit. Also eigentlich wollten wir doch noch Nick Kamen hören mit Each Time You Break My Heart. Und das wäre jetzt soweit. Und danach, dann können wir ja mal drüber nachdenken, ob wir dann vielleicht auf die Straßen im Lande schauen zur Verkehrsübersicht zur halben Stunde.

0: Gleich 3.30 Uhr. Zeit für einen frühen Verkehrsservice in der ARD-Hitnacht. Die Autobahn 1 Hamburg Richtung Bremen ist zwischen Hamburg-Stillhorn und Harburg wegen Brückenarbeiten bis morgen ca. 5 Uhr gesperrt. Umleitung ist die U76. Die Autobahn 1 ist zwischen Erftstadt und Kreuz-Bliesheim in beiden Richtungen wegen Bauarbeiten gesperrt bis Montag früh, etwa 5 Uhr. Die A2 Dortmund Richtung Hannover ist zwischen Kamener Kreuz und Hamm wegen Bauarbeiten bis Montag früh gesperrt. Die Autobahn 10 Dreieck Werder Richtung Dreieckhavelland ist zwischen Potsdam-Nord und Berlin-Spandau wegen Bauarbeiten bis ca. 20 Uhr heute Abend gesperrt. Dann die Autobahn 42 Kamp-Lintfort Richtung Dortmund. Hier ist zwischen Oberhausen-Zentrum und Kreuz-Essen-Nord wegen Bauarbeiten bis Mitte Juli täglich zwischen 22 und 5 Uhr gesperrt. Die A59 Bonn Richtung Köln ist zwischen dem Dreieck Porz und Köln-Rath bis morgen früh gesperrt. Die Autobahn 61 Mönchengladbach Richtung Koblenz ist zwischen Miel und Rheinbach nach einem Unfall vorübergehend gesperrt. Und dann noch die Autobahn 81 Singen Richtung Stuttgart. Hier ist zwischen Böblingen-Hulb und Böblingen-Ost wegen Reparaturarbeiten bis 8 Uhr gesperrt. Umleitung erfolgt über die U11 und die U13 durch Sindelfingen. Ihnen unterwegs eine muntere Fahrt in Richtung Sonntagmorgen.
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0: Mit den Dire Straits im Radio, So Far Away. Und mit Hanno Bauer in Magdeburg, So Close to You in ihrem Radio. Hallo?

Achtung bitte. Es wurde ein Falschfahrer gemeldet auf der Bundesstraße 25 zwischen Donauwörth, Nordberger Kreuz und Ebermergen. Kommt ein Falschfahrer entgegen. Bitte ganz rechts fahren, nicht überholen. Achtung bitte, ein Falschfahrer auf der Bundesstraße 25 zwischen Donauwörth, Nordberger Kreuz und Ebermergen ist ein Falschfahrer auf der Straße. 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

Hier ist die ARD-Hitnacht und noch einmal die Warnung vor dem Falschfahrer. Achtung bitte auf der Bundesstraße 25. Gerade noch ein bisschen aktualisiert die Meldung: zwischen Kreisverkehr Nördlingen Nord und Donauwörth Nord Bergerkreuz ist der Falschfahrer gemeldet worden. Achtung bitte auf der Bundesstraße 25. Zwischen Kreisverkehr Nördlingen Nord und Donauwörth Nord Bergerkreuz ist ein Falschfahrer unterwegs.

0: Westernhagen, es geht mir gut. Und Alison Moyet, Is This Love? In der ARD-Hitnacht, also das Zeitumstellungsthema, zufällig aufgekommen durch Nachfrage aus Berlin, ja, hat ja schon ein bisschen hier gezündet und viele haben geschrieben. Wo wir noch gar nicht so groß drüber geredet haben, ist ja, wie sieht's eigentlich aus mit dem politischen Willen, irgendetwas zu ändern, was die Leute nervt. Und deswegen finde ich das auch sehr schön, dass es hier nochmal eine Meldung gab von Doris aus Australien, die einfach mal ihr Beispiel geschrieben hat. Sie hat gesagt, hier in Westaustralien mussten wir 3-mal in einer Wahl Nein sagen. Also 3 verschiedene Wahlen sozusagen. Und jedes Mal Nein gesagt, bevor der Staat geschnallt hat, dass wir keine Sommer-Winterzeit-Umstellung mehr wollen. Wer will denn um 22 Uhr noch die Sonne durchs Fenster knallen sehen? Sorry, Beschwerde vorbei. Danke für die schöne Sendung jede Nacht und tschüss, Doris. Ach, Doris, ja, Dankeschön für die Zuschrift. Die Sache ist ja die, Australien ist jetzt für mich auch nicht unbedingt so das große Vorbild. Ich erinnere mich an unseren LKW-Fahrer, der da gesagt hat, oh, er muss ja durch ganz viele Bundesstaaten, durch Australien. Und da gibt's in vielen die Sommer- und Winterzeitumstellung noch. Also die südöstlichen Bundesstaaten, die haben das ja noch. Und dann gibt es ja sowieso 3 verschiedene Zeitzonen. Also wer da mit dem LKW unterwegs ist, der holt sich ja manchmal selber ein. Also ich meine, von einer Zeitzone zur anderen unterwegs. Nein, also so schnell sind die LKW dann doch nicht unterwegs. Aber auf jeden Fall ist es ja dann doch möglich, dann entweder sehr lange oder sehr kurz unterwegs zu sein und dann eben auch noch die Zeitumstellung des jeweiligen Zielauslieferungslandes dann zu beachten. Da kann es dann schon mal ziemlich durcheinander gehen. Also das ist vielleicht auch nicht unbedingt so die Referenz dafür, wie es dann unbedingt sein sollte. Auch nicht hier bei uns in Europa.
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0: Ganz liebe Grüße zurück nach Australien. Liebe Doris.

ist die ARD-Hitnacht. Gleich ist es 4:10. Das heißt, dass so langsam wird es doch draußen schon wieder hell. Und das bedeutet auch, dass der Sonntagmorgen dann so langsam in Sicht kommt und dass draußen bei uns Kaffee gekocht wird. Na, das ist die allerbeste Nachricht. Oder ist es nur eine Illusion? Just an Illusion. Imagination jetzt noch zu hören in der ARD-Hitnacht. Kommen Sie gut rein in diesen Sonntag. Es wird bestimmt ein schöner Tag.

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1: Um 4 Uhr mit Ramin Movasakian. In Washington haben die Behörden die zentrale Feier anlässlich des 250. Gründungstags der USA wegen einer Unwetterwarnung unterbrochen. Die deutsche Presseagentur berichtet, mussten tausende Menschen das Festgelände an der National Mall verlassen. Eigentlich hätte US-Präsident Trump dort eine Rede halten sollen. Danach war ein großes Feuerwerk geplant. In vielen US-Städten wurden Paraden wegen extremer Hitze abgesagt. In Washington sollen es heute bis zu 39 Grad werden. In Köln wird heute der Christopher's Tweet Day gefeiert. Die Veranstalter rechnen mit rund 60.000 Teilnehmern, die am Mittag für die Rechte queerer Menschen durch die Innenstadt ziehen wollen. Aus Köln berichtet Friederike Müllender.
2: In diesem Jahr gibt es zum ersten Mal einen Bereich für Familien mit speziellen Programmen, Kinderschminken und Hüpfburgen. Alles deutlich ruhiger als das Straßenfest mit den großen Bühnen. Um die Besucherinnen und Besucher vor Starkwetterlagen zu schützen, ist ein Wetterbeobachter vor Ort. Je nach Lage werden dann gemeinsam mit der Stadt Köln und der Feuerwehr Maßnahmen ergriffen. Eröffnet wird das CSD-Straßenfest am Abend von Kölns Oberbürgermeister Thorsten Burmeester. Die große Demonstration beginnt am Sonntag um 11 Uhr auf der Deutzer Brücke und zieht dann durch die Innenstadt in Richtung Kölner Dom.
1: Der wiedergewählte AfD-Co-Vorsitzende Chrupalla hält die geplanten Reformen der schwarz-roten Koalition für nicht ausreichend. Im ARD-Interview sagte er am Abend, das Steuer- und Rentenpaket genüge den Anforderungen des Landes nicht. Es handle sich nur um kleine Stellschräubchen, die aber die Wirtschaft nicht wieder auf die Füße stellten. Die AfD will heute ihren Bundesparteitag in Erfurt fortsetzen. Bei der Fußball-WM hat sich Frankreich in der Nacht für das Viertelfinale qualifiziert. Die Equipe Tricolore gewann gegen Paraguay mit 1:0. In der nächsten Runde trifft Frankreich am Donnerstag auf Marokko. Die Nordafrikaner besiegten zuvor Gastgeber Kanada mit 3:0. Der dänische Radprofi Jonas Vingegaard hat die erste Etappe der Tour de France gewonnen. Beim Mannschaftszeitfahren in Barcelona war er der schnellste Fahrer des Wismar-Teams. Aus der Sportredaktion berichtet Steffen Gahr.
3: Jonas Vingegaard hat überrascht und Tadej Pogacar direkt mal einen Dämpfer verpasst. Der Däne Vingegaard und sein Team übernahmen bei der zweiten Zwischenzeit die Führung und gaben sie nicht mehr ab. Pogacar versuchte im Anstieg auf den Montjuïc alles. An Vingegaard und den Italiener Filippo Ganna aber kam er nicht mehr heran. Enttäuschend das deutsche Red Bull Team. Nur Platz 5. Zeit war Olympiasieger Remco Evenepoel aus Belgien noch der Beste der Mannschaft, aber deutlich geschlagen. So wie Florian Lipowitz. Der Ulmer in der Einzelwertung jetzt schon 35 Sekunden hinter dem Mann im gelben Trikot, hinter Jonas Vingegaard.
1: Das Wetter für Deutschland. Heute scheint im Südwesten die Sonne. Im restlichen Land ist es oft bewölkt. Immer wieder mit Gewittern. Die Temperaturen 19 bis 30 Grad.
4: Dankeschön fürs 3-Minuten Nachrichten-Update. Von mir der Blick auf die Straßen im Lande. Hier ist der Verkehrsservice der ARD Hitnacht. Die A1 Hamburg Richtung Bremen ist zwischen Hamburg-Stillhorn und Harburg wegen Brückenarbeiten gesperrt. Das Ganze bis morgen 5 Uhr. Die A1 ist zwischen Erftstadt und Kreuz-Bliesheim in beiden Richtungen wegen Bauarbeiten gesperrt. Ebenfalls bis morgen 5 Uhr. Und die Autobahn 2 Dortmund Richtung Hannover ist zwischen Kamener Kreuz und Hamm wegen Bauarbeiten ebenfalls bis morgen früh gesperrt. Dann der Blick auf die A10, Dreieck Werder Richtung Dreikafelland. Hier ist zwischen Potsdam-Nord und Berlin-Spandau wegen Bauarbeiten gesperrt. Allerdings ist da schon mit einem Ende heute Abend 20 Uhr zu rechnen. So, die Autobahn 42 Kamp-Lindfort Richtung Dortmund ist zwischen Oberhausen-Zentrum und Kreuzessen-Nord gesperrt. Die A59 Bonn Richtung Köln ist zwischen dem Dreieck Porz und Köln-Rath gesperrt. Die Autobahn 61 Mönchengladbach Richtung Koblenz ist zwischen Miel und Rheinbach nach einem Unfall vorübergehend gesperrt. Und die Autobahn 81 Singen Richtung Stuttgart ist zwischen Böblingen-Hulb und Böblingen-Ost wegen Reparaturarbeiten gesperrt. Ihnen unterwegs eine gute Fahrt durch die Nacht. Auf den Morgen zu.
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4: Mit Hanno Bauer in Magdeburg. Schön, dass Sie dabei sind. Und für uns ist heute ein schöner Sonntag angesagt. Im Radio allerdings schon der Manic Monday. Hier sind die Bengals.

David Gilmour hat dieses Outro gespielt hier bei Another Brick in the Wall. Pink Floyd haben wir gerade eben gehört und geht bei uns gleich mal schön weiter mit Hell and Oates.

Achtung bitte, ein Falschfahrer neuerdings unterwegs auf der Autobahn 671. Kommt gerade rein zwischen Mainz-Spitz-Dreieck und Wiesbaden am Möhneburg. Hier ist ein Falschfahrer auf der Straße. Bitte ganz rechts fahren, nicht überholen. Achtung bitte, Falschfahrer auf der Autobahn 671 zwischen Mainz-Spitz-Dreieck und Wiesbaden am Möhneburg ist ein Falschfahrer gemeldet worden. Vorsicht hier in beiden Richtungen.

0: könnte ich mich reinlegen. So schöne Musik. Blue Café. Wobei mir ja normaler schwarzer Kaffee auch schon reichen würde. Hauptsache frisch, muss nicht unbedingt blau sein. Jedenfalls sowieso nicht, wenn auch noch das Achtung vor den zerstörerischen Auswirkungen alkoholhaltiger Getränkelied von Herbert Grönemeyer folgt. Und hier ist die ARD-Hitnacht nochmal mit der Warnung vor dem Falschfahrer. Achtung auf der A671 zwischen Mainz-Spitzdreieck und Wiesbaden am Möhneburg. Hier ist ein Falschfahrer gemeldet. Vorsicht in beiden Richtungen an der Stelle.
1: Wir haben wieder die Nacht zum Tag gemacht. Ich nehme ein Frühstück.

Annette in Leipzig, herzlichen Dank fürs Angebot. Sie hat sich eigentlich gerade eben schon verabschiedet gehabt, um irgendwo im Streaming wahrscheinlich die Feierlichkeiten zum 250. Geburtstag Amerikas anzuschauen. Aber Trump lässt auf sich warten, hat sie geschrieben. Und jetzt schreibt sie, ich habe es jetzt aufgegeben, vor dem Fernseher zu warten. Bin wieder da. Liebe Grüße, Annette. Und wenn du um die Ecke herum moderieren würdest, würde ich dir einen starken Kaffee vorbeibringen. Liebe Grüße, Annette.

So, Annette, virtuell ist der Kaffee angekommen, das gefällt mir. Und weil der Gedanke an frischen Kaffee am Sonntagmorgen offenbar bereits ansteckend an sich ist, blubbert bei uns im Funkhaus jetzt auch die Kaffeemaschine vor sich hin. Für die gute Arbeitsatmosphäre. Also, wenn in der Luft Kaffeeduft liegt, ist die Atmosphäre natürlich immer gut. So soll es auch sein. Musik jetzt von Rick Astley in der ARD-Hitnacht. Never gonna give you up.

0: Auf die Sekunde 4.30 Uhr ist es. Mit Zeit für den Verkehrsservice der ARD Hitnacht. Es gibt noch keine Entfernung von der Autobahn 671. Zwischen Mainspitz-Dreieck und Wiesbaden am Möhneburg wurde ein Falschfahrer gemeldet. Bitte immer noch ganz rechts fahren und nicht überholen. Vorsicht in beiden Richtungen weiterhin. Die A1 Hamburg Richtung Bremen ist zwischen Hamburg-Stillhorn und Harburg wegen Brückenarbeiten gesperrt das Wochenende über. Ebenfalls bis Montag früh gesperrt die A1 zwischen Erftstadt und Kreuz-Bliesheim. Hier wird gebaut. In beiden Richtungen. Und die A2 ist gesperrt Dortmund Richtung Hannover zwischen Kamener Kreuz und Hamm, ebenfalls wegen Bauarbeiten bis in den Montag früh. Die A10 Dreieck Werder Richtung Dreieck Havelland ist zwischen Potsdam Nord und Berlin Spandau wegen Bauarbeiten gesperrt bis heute Abend 20 Uhr. Die A42 Kamp-Lindfort Richtung Dortmund ist zwischen Oberhausen Zentrum und Kreuz Essen Nord wegen Bauarbeiten bis Mitte Juli täglich nachts gesperrt. Die A59 Bonn Richtung Köln ist zwischen dem Dreieck Porz und Köln-Rath bis Montag früh gesperrt. Die Autobahn 61 Mönchengladbach Richtung Koblenz ist zwischen Miel und Rheinbach immer noch nach dem Unfall vorhin gesperrt. Und die Autobahn 81 Singen Richtung Stuttgart ist zwischen Böblingen-Hulb und Böblingen-Ost wegen Reparaturarbeiten bis 8 Uhr heute Morgen gesperrt. Ihnen unterwegs eine gute Fahrt in den Sonntagmorgen hinein.
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0: Ja, dann wünsche ich schon mal einen schönen Sonntag und rein geht's jetzt mit Musik von Modern Talking. You're my heart, you're my soul.

Der Frau hier geht's scheinbar seit 1984 sehr schlecht. Also sie hat ein Jammerherz und eine Jammerseele. Also Jammerheart, Jammersoul. Naja, hoffentlich geht's ihr bald wieder besser. Und das ist Musik von Whitney Houston, Step by Step in der ARD-Hitnacht.

Hier ist die ARD-Hitnacht. Entwarnung gibt's von der Autobahn 671. Kein Falschfahrer mehr zwischen Mainspitzdreieck und Wiesbaden am Möhneburg. Fahren alle Autos wieder in die richtige Richtung, so wie sie sollten. Und so bleibt das bitte auch. Also alle in die richtige Richtung. Und zwar so wie die meisten anderen Autos auch, die bei Ihnen auf der Straße sind, okay? Hier ist die ARD-Hitnacht. Jetzt mit Musik von Johnny Wecklin. In Zaire.

0: Annette, so nett eben mit dem Kaffeeangebot. Ja, wollte ja eigentlich gerne in den USA sein zur 250-Jahr-Feier und selbst ein Amerika-Fähnchen schwenken. Aber wie sie neulich schrieb, die Lebensplanung kam dazwischen. Ha. Ja, und nun sollte es bis jetzt auch nicht klappen. Eigentlich wollte sie ja dann die Zeremonie in Washington im Fernsehen sehen als Live-Übertragung und dann kam eine Unwetterwarnung dazu. Also erst Temperaturen tagsüber bis zu 40 Grad, die es in Washington DC jetzt nicht unbedingt schöner gemacht haben. Und dann, als die Nacht anbrach und die Feierlichkeiten kurz vor dem Start waren, gab es eben diese Gewitterwarnung, die Unwetterwarnung. Und der Festplatz musste erstmal evakuiert werden von allen Menschen. Die sollten dann in angrenzende Gebäude, um vor den schweren Gewittern in Sicherheit zu sein. Die Fernsehsender, die füllen diese Zeit jetzt erstmal mit allen möglichen Konserven. Und erst in 20 Minuten soll es dann richtig losgehen mit den Feierlichkeiten. Also auch auf dieser 250-Jahr-Feier liegt irgendwie so ein bisschen ein Schatten. Oder eben ein Gewittertief.
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0: Bis jetzt also noch nichts verpasst. Genau. Die Wartezeit geht halt noch weiter. Das hier ist übrigens Susanne Vega mit Tom Stehner.

YouTube, Vivor Without You. Und Rettungshubschrauberpilotin Dani ist noch nicht ganz bereit zum Abheben heute, denn es fehlt noch der gemütliche Morgenkaffee. Sie schreibt, hallo Hanno, ich bin auch wieder dabei und trinke gerade einen Kaffee, weil ich mich auf meinen Dienst vorbereite. Es ist schön, an diesem frühen, friedlichen Sonntagmorgen mit euch gemeinsam sozusagen den Kaffee zu trinken. Deswegen liebe Grüße an Annette aus Leipzig und an dich, lieber Hanno, sowie an die gesamte Radiofamilie. Eure Daniela aus Oberhausen, München. Ja, Daniela, ich grüße ganz lieb zurück. Dann lasst ihr den Kaffee munden und einen schönen Dienst mit möglichst

Warum gehst du? Wackelt hier seit 1974 in diesem Tag gemütlich durch sämtliche Radiostationen der Welt. Sehr schöner Song. 5 Minuten vor 5 ist es und die letzten Minuten dieser Stunde gehören Eishaus. Hey, little girl. Und danach noch eine weitere Stunde der ARD-Hitnacht. Ist doch logisch.

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1: Um 5 Uhr mit Ramin Movasakian. In Erfurt geht heute der Bundesparteitag der AfD zu Ende. Die Delegierten wollen zum Abschluss über Änderungen in der Parteisatzung beraten. Dabei geht es unter anderem darum, die Nachwuchsorganisation, die sogenannte Generation Deutschland, enger einzubinden. Aus Erfurt berichtet Peter Eichenberg.
2: Die neue Nachwuchsorganisation der AfD war erst Ende vergangenen Jahres gegründet worden, nachdem sich der frühere Parteinachwuchs Junge Alternative im März 2025 auch auf Druck der Parteispitze aufgelöst hatte. Zum Abschluss wollen heute die Co-Vorsitzenden Weidel und Chrupalla noch einmal zu den Delegierten sprechen. Beide waren gestern im Amt bestätigt worden. Mehrere 10.000 Menschen hatten gestern in Erfurt gegen den AfD-Parteitag protestiert. Größere Zwischenfälle blieben laut Polizei bei den Kundgebungen und Blockaden aus. Thüringens Innenminister Mayer zeigte sich zufrieden. Die Proteste seien bunt und laut gewesen.
1: Nur jeder zweite Arbeitnehmer in Deutschland glaubt, dass er seinen aktuellen Job bis zur Rente ausüben kann. Das zeigt eine Umfrage des Deutschen Gewerkschaftsbundes, die den Funke-Zeitungen vorliegt. 40% halten es aufgrund der körperlichen oder psychischen Belastung im Job nicht für möglich, bis zur Rente durchzuhalten. DGB-Chefin Fahimi spricht von einem so wörtlich bitteren Befund. Die Regierung dürfe diese Realitäten bei ihren Rentenplänen nicht länger ignorieren. In Washington ist die zentrale Feier anlässlich des 250. Gründungstags der USA wegen eines Unwetters kurzzeitig unterbrochen worden. Wie die deutsche Presseagentur berichtet, mussten tausende Menschen das Festgelände an der National Mall verlassen und in umliegenden Gebäuden Unterschlupf suchen. In diesen Minuten soll es aber weitergehen. US-Präsident Trump will gleich eine Rede halten, danach ist ein großes Feuerwerk geplant. Frankreich steht bei der Fußball-Weltmeisterschaft im Viertelfinale. Die Mannschaft von Didier Deschamps hat in der Nacht gegen Paraguay mit 1:0 gewonnen. ARD-Sportreporter Michael Küster.
3: Paraguay hat es im Prinzip genauso unangenehm gemacht wie gegen Deutschland. Die Räume mit viel Laufarbeit eng gemacht und körperlich gegen die Ballzauberer der Franzosen dagegen gehalten. Im zweiten Durchgang ist es nur minimal unterhaltsamer geworden. Paraguay hat sich partout nicht aus der Deckung locken lassen. Und so hat dann ein berechtigter Foul-Elfmeter herhalten müssen. Chefsache natürlich für den Superstar Kylian Mbappé, der auch ganz sicher verwandelt hat zum 1:0. Mehr hat diese Partie unterm Strich auch nicht hergegeben. Dem Franzosen wird's egal sein. Sie stehen im Viertelfinale und treffen dort am Donnerstag auf Marokko.
1: Das waren die Nachrichten mit Ramin Movasakian. Das Wetter, heute scheint im Südwesten die Sonne, im restlichen Land ist es oft bewölkt, dazu gibt es immer wieder Gewitter. Die Temperaturen erreichen maximal 19 bis 30 Grad. Die neue Woche startet im Norden und Osten grau, im Süden und Westen dagegen sonnig. Die Zeit, es ist gleich 5.03 Uhr.
4: Dankeschön für die letzten Nachtnachrichten. Von mir ist der Blick auf die Straßen im Lande. Hier ist der Verkehrsservice der ARD Hitnacht. Und es geht los mit der ersten Meldung von der Autobahn 1. Da ist gesperrt Hamburg Richtung Bremen zwischen Hamburg-Stillhorn und Harburg wegen Brückenarbeiten. Umleitung ist die U76. Dann weitere Meldung von der Autobahn 1. Hier ist zwischen Erftstadt und dem Kreuz Bliesheim in beiden Richtungen gesperrt. Bis Montag früh 5 Uhr wird's dauern. Die Autobahn 2 Dortmund Richtung Hannover ist zwischen Kamener Kreuz und Hamm wegen Bauarbeiten gesperrt. Die Autobahn 10 Dreieck Werder Richtung Dreieck Havelland ist zwischen Potsdam Nord und Berlin Spandau wegen Bauarbeiten bis ca. 20 Uhr heute Abend gesperrt. Die A42 Kamp-Lindfort Richtung Dortmund ist zwischen Oberhausen Zentrum und dem Kreuz Essen Nord wegen Bauarbeiten gesperrt. Und zwar jetzt jede Nacht bis Mitte Juli. Und zwar immer zwischen 22 Uhr und 5 Uhr. Die Autobahn 59 Bonn Richtung Köln ist zwischen dem Dreieck Porz und Köln-Rath bis morgen früh gesperrt. Die Autobahn 61 Mönchengladbach Richtung Koblenz ist zwischen Miel und Rheinbach nach einem Unfall bis 6 Uhr gesperrt. Und dann noch die Autobahn 81 Singen Richtung Stuttgart. Hier ist zwischen Böblingen-Hulb und Böblingen-Ost wegen Reparaturarbeiten gesperrt. Gute Fahrt Ihnen.
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4: Für alle, die schon munter sind oder noch, ist hier Hanno Bauer in Magdeburg. Ich grüße schön, wünsche einen schönen Sonntag. Und das geht doch hier schon mal schön los mit Rod Stewart. This old heart of mine.

Na, hier geht's jetzt aber wirklich gemütlich in den heller werdenden Sonntagmorgen hinein. Rod Stewart hatte schon seinen Beitrag zum Thema Kuschelrock. Hier, wie gehört, gerade Aerosmith, genauso mit I Don't Want to Miss a Thing. Und jetzt in der ARD-Hitnacht auch noch Peter Maffay mit der Eiszeit.

Na, das waren die Schmuse-Kuschelrock-Songs aus drei Jahrzehnten hier hintereinander in der Pipeline in der ARD-Hitnacht zum Start in den 5. Juli hinein. 5.21 Uhr ist es und Kevin hat geschrieben, hallo Hanno, die Musik ist ja super. Liebe Grüße heute mal aus Sachsen. Dort verbringt er offensichtlich die Nacht. Ja, wo man auch immer mit dem LKW zu stehen kommt. Amanda Marshall jetzt noch bei uns. Let It Rain, quasi der gesungene Wetterbericht für den Norden und Nordosten.

0: Amanda Marshall, Let It Rain, denn Regen ist Shane. Also für mich war es gestern schön bei 17 Grad und immer mal leichten Landregen. Ja, herrlich hier bei Magdeburg. Auch das ist ja Sommer. Aber Pamela fragt nach, weil ich ja gesagt habe, es soll ein schöner Tag werden. Also es soll ein schöner Tag werden. So, bei mir soll es den ganzen Tag regnen, laut meiner Wetter-App. Ach ja, ich wohne ja auch in Hessen, aber das macht mir nichts aus. Davon lasse ich mir nicht meine gute Laune verderben. Regen brauchen wir auch zur Genüge. Ja, genau so, Pamela. Genau so meine ich das mit dem schönen Tag. Dir wünsche ich einen schönen Tag, so wie er in der Wetter-App steht. Und ich nehme auch gerne nochmal leichten Regen. Ist schon gut so. Schönes Wetter eben.
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0: Und die nächste Hitzewelle kommt garantiert irgendwann wieder nach.

0: Genau 35 Zeit für den Verkehrsservice in der ARD-Hitnacht, jetzt ohne geplante Baustellen zu erwähnen. Los geht's auf der Autobahn 3 zwischen Kreuz Bonn-Siegburg und Lohmar. Achtung bitte in beiden Richtungen, Gefahr durch und für Personen auf der Autobahn. Dann die Autobahn 49 Kassel Richtung Gießen ist zwischen Gudensberg und Fritzlar nach einem Unfall gesperrt. Die A61 Mönchengladbach Richtung Koblenz ist zwischen Miel und Rheinbach nach einem Unfall wohl noch bis 7 Uhr gesperrt. Bergung dauert noch eine Weile. Dann Autobahn 620 noch zwischen dem Dreieck Saarlouis und Wallerfangen in beiden Richtungen ebenfalls Gefahr durch und für Personen auf der Autobahn. Ihnen unterwegs eine sichere Fahrt in den Sonntagmorgen hinein, wenn Sie denn schon unterwegs sind oder noch.
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0: Halbes Stündchen noch mit Hanno Bauer in Magdeburg. Ich wünsche einen schönen Sonntag.

0: ist die ARD Hitnacht. Keine 20 Minuten mehr bis 6 Uhr und Andi hat sich schon aus dem Bett bewegt am frühesten Sonntagmorgen, denn heute ist seine zweite Schicht im neuen Job. Er schreibt, seit Freitag ist das Terrassenschwimmbad in meiner kleinen Stadt in Nebra geöffnet und ich habe dann heute Mittag meine zweite Schicht und freue mich schon auf die Arbeit und das gesamte Team des Schwimmbads freut sich auf eine tolle Saison. Ja, hört man gerne, Andi. Ich grüße sehr zurück und wünsche natürlich ein wachsames Auge, gute Konzentration und nur liebe Badegäste, die auch tatsächlich ja, nach deiner Pfeife tanzen. Ist ja wohl logisch. Und dass es nichts zu schimpfen gibt.
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Wunderbar, 6:10 haben wir es und das Ende der Nachtsendung kommt in Sicht. Ich gehe hier aber nicht, ohne Ihnen noch den Ohrwurm des Tages in die Lauscherchen zu setzen. Ja, Shanice nämlich mit ihrem I love your smile. In diesem Sinne ein schönes Lächeln für den Sonntag. Wünscht Ihnen in allen Situationen heute Hanna Bauer. Ciao, ciao.

0: Nachrichten. Um 6 Uhr mit Günter Laubis. Frankreich gewinnt nur knapp bei der WM gegen Paraguay. Die diplomatischen Bemühungen um einen Frieden in der Ukraine gehen weiter. Das Wetter: Sonne und Wolken, später einzelne Schauer, 21 bis 30 Grad. Bei der Fußball-WM hat sich Frankreich in der Nacht für das Viertelfinale qualifiziert. Die Equipe Tricolore gewann gegen Paraguay mit 1:0. Für den entscheidenden Treffer sorgte Kylian Mbappé. ARD-Sportreporter Philipp Hofmeister berichtet.
1: Es war ein hartes Stück Arbeit für die Franzosen. Deutschland-Bezwinger Paraguay machte genau das, was Paraguay auch schon gegen die DFB-Auswahl gemacht hatte. Tief stehen, leidenschaftlich verteidigen, dem Gegner den Ball überlassen und möglichst wenig Torchancen zulassen. Das gelang erstaunlich lange, erstaunlich gut, und es brauchte einen Foul-Elfmeter nach Videobeweis, um an diesem Ergebnis etwas zu ändern. Kylian Mbappé stellte nach 70 Minuten mit einem verwandelten Elfmeter auf 1:0 für Frankreich. Die Franzosen mussten leidenschaftlich kämpfen. Bis zum Ende stehen im WM-Viertelfinale und treffen dort auf Marokko.
0: Die Proteste gegen den AfD-Bundesparteitag in Erfurt sind weitgehend friedlich verlaufen. Das hat die Polizei am Abend mitgeteilt. Knapp 31.000 Menschen hatten an den Kundgebungen teilgenommen. Nur vereinzelt sei es dabei zu kleineren Auseinandersetzungen gekommen. Heute, am letzten Tag, wollen die Delegierten über Änderungen in der Parteisatzung beraten. Dabei geht es unter anderem darum, die Nachwuchsorganisation der Partei, die sogenannte Generation Deutschland, enger einzubinden. Nur jeder zweite Arbeitnehmer in Deutschland glaubt, dass er seinen aktuellen Job bis zur Rente ausüben kann. Das zeigt eine Umfrage des Deutschen Gewerkschaftsbunds, die den Funke-Zeitungen vorliegt. 40% halten es aufgrund der körperlichen oder psychischen Belastungen im Job nicht für möglich, bis zur Rente durchzuhalten. Besonders in handwerklichen Berufen und in der Pflege ist der Anteil hoch. Der russische Machthaber Putin hat US-Präsident Trump nach eigenen Angaben zum 250. Unabhängigkeitstag der Vereinigten Staaten gratuliert. Wie russische Medien berichten, soll es in dem rund eineinhalbstündigen Telefonat auch um die Ukraine gegangen sein. Putin habe dabei die aktuelle Lage auf dem Schlachtfeld skizziert. Zuvor hatte Trump bereits mit dem ukrainischen Präsidenten Zelensky telefoniert. Dieser sprach danach von einem sehr guten Gespräch, das beim NATO-Gipfel in Ankara kommende Woche fortgesetzt werden soll. In Spanien kämpfen hunderte Einsatzkräfte weiter gegen Waldbrände. Betroffen sind vor allem mehrere Orte nahe der Costa Brava. Wie die katalanische Feuerwehr mitteilte, sind bislang rund 2400 Hektar Vegetation zerstört. Einer der Brände sei inzwischen teilweise unter Kontrolle. Auch im Nachbarland Portugal breiten sich die Waldbrände immer weiter aus. Im Norden des Landes sind bisher 10.000 Hektar Wald niedergebrannt. Mindestens 9 Menschen wurden verletzt. Die Zeit, es ist 6.03 Uhr.
2: Drei Sperrungen haben wir am frühen Sonntag im SR1 Verkehrsservice. Zum einen die A61 Mönchengladbach Richtung Koblenz, die ist zwischen Miel und Rheinbach nach einem Unfall gesperrt. Die A81 Singen Richtung Stuttgart ist zwischen Böblingen-Hulb und Böblingen-Ost wegen Reparaturarbeiten noch bis etwa 8 Uhr gesperrt. Dort werden Hitzeschäden beseitigt. Umleitungen sind eingerichtet und die B51 Bitburg Richtung Triest zwischen Meckel und Helenenberg wegen einer Baustelle bis heute Nachmittag um 4 gesperrt. Gute Fahrt für alle unterwegs. Wettermäßig bekommen wir heute in Baden-Württemberg und Rheinland-Pfalz einen Wechsel von Sonne und Wolken. In Südbaden gibt es ein bisschen mehr Sonne. Im Tagesverlauf einige Schauer, örtlich kann es auch Gewitter geben und die Temperaturen schaffen maximal 21 Grad in der Eifel bis 30 Grad im Breisgau. Und so geht es dann auch in den nächsten Tagen weiter.
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2: Mit Christian Rönspieß. Bei uns geht es heute unter anderem um Aberglaube und warum der manchmal gar nicht so schlecht ist. Gleich hören wir aber erstmal, wie eine Kirchenorgel fit gemacht wird fürs neue Jahrtausend. Guten Morgen!

0: 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Bei Kirchenmusik denken die meisten vermutlich an getragene Orgelklänge. Die sind auch immer noch Teil vieler Gottesdienste, aber soundmäßig tut sich da was. Die Orgel der Evangelischen Marienkirche in Reutlingen zum Beispiel, die wird sozusagen zum Cyborg umgebaut. Sie bekommt nämlich eine Schnittstelle, über die Organisten Klänge vom Computer importieren können. Sogar Beats sind dann möglich. Seit einem halben Jahr werkelt der Orgelbauer Matthias Dichter an dem Instrument, das dann in Deutschland einmalig sein wird. SWR-Reporterin Milena Wurnstedt hat ihn in Reutlingen besucht.
1: So muss das sein. Genau so muss das sein.
2: Das war Orgelbauer Matthias Dichter, der gerade an der Orgel der Reutlinger Marienkirche arbeitet. Die Orgelempore ist seit Beginn des Jahres sein Arbeitsplatz. Dort stapeln sich Pfeifen in Regalen, auf der Werkbank und eingebettet in Fließdecken. Dichter arbeitet hier in der Reutlinger Marienkirche seit Januar daran, den Klang der Orgel zu verbessern. Zuerst putzt er die mehr als 4000 Pfeifen. Die kleinsten sind kleiner als ein Streichholz und kaum hörbar. Die größten Pfeifen sind mehr als 5 Meter groß und klingen tiefer als ein Kontrabass. Um an alle Pfeifen heranzukommen, muss Dichter oft klettern und kriechen. Manchmal muss er sich richtig verrenken.
3: Ich passe hier mit meinem dicken Hintern leider nicht so gut rein. Es ist doch alles sehr eng gebaut. Es ist immer schön, wenn man dann Platz hat in einer Orgel. Je mehr Platz man hat, desto besser ist es auch für die Pfeifen von der Aussprache her.
2: Ab Oktober soll die Orgel mehr Klangfarben haben. Und man wird einen Computer anschließen können. Sogar künstliche Klänge lassen sich dann vom Computer auf die Orgel übertragen und spielen. So etwas gibt es sonst nirgendwo in Deutschland. Das Ziel von Dichter und seinen Kollegen, die Orgel musikalisch in die Gegenwart holen. Dann soll man auch gut auf ihr Popmusik spielen können. Organist Thorsten Wille freut sich schon auf die neuen Klänge.
4: Also wir können auf der jetzigen Orgel auch schon vieles gut zum Klingen bringen, aber wir haben natürlich jetzt nicht die Schlagzeugmöglichkeiten. Ein Klassiker bei uns mittlerweile bei Konfirmanden ist Final Countdown von Europe, was einfach gut zieht.
0: Am Reformationstag soll der Orgelumbau in der Evangelischen Marienkirche in Reutlingen fertig sein. Und ab dann gibt's dort The Final Countdown noch ein bisschen näher am Original.

0: SR1 Verkehrsservice um 7:08. Vorsicht auf der A81 Heilbronn Richtung Stuttgart zwischen Ilsfeld und Mundelsheim. Da liegt ein toter Fuchs auf der mittleren Spur. Papst Leo XIV. Hat gestern die Insel Lampedusa besucht. Dort kommen immer noch viele Menschen an, die sich von Afrika aus auf der Suche nach einem besseren Leben auf den Weg nach Europa machen. Tausende haben es in den letzten Jahren nicht geschafft, sind im Mittelmeer manchmal kurz vor dem rettenden Ufer ertrunken. Das Schicksal dieser Menschen hat der Papst in den Mittelpunkt seiner Reise gestellt. Aus Lampedusa berichtet Lisa Weiß.
1: Die Begeisterung ist groß unter den Menschen an den Straßen Lampedusas, als Papst Leo XIV. Ihm zuwinkt, Kinder segnet. Zuvor hat der Papst schon am Inselfriedhof Blumen niedergelegt für die Migrantinnen und Migranten, die bei der gefährlichen Flucht übers Meer gestorben sind. Er hat am sogenannten Tor Europas an der südlichsten Spitze der Insel Kinder getroffen, die übers Meer gekommen sind. Er hat am Hafen eine Gedenktafel gesegnet für seinen Vorgänger Papst Franziskus. Auch der hatte die Insel besucht und nach ihm wird jetzt der Pier der Insel benannt, wo die meisten Migrantinnen und Migranten an Land gebracht werden. Jetzt soll es aber um die Bevölkerung Lampedusas gehen. Der Papst bedankt sich noch vor der Messe ganz ausdrücklich bei ihnen für die Aufnahme der Migranten. Heute bin ich hier, um euch zu sagen, dass der Papst euch weiterhin begleitet, euch unterstützt und ermutigt. Das Thema Migration prägt dann auch die Predigt des Papstes. Lampedusa und die Nachbarinsel Linosa lägen an einem gefährlichen Weg, sagt Leo, und meint damit die Fluchtroute übers zentrale Mittelmeer. Auch die Menschen, die im Mittelmeer ertrunken sind, spricht er in der Predigt an. Die Toten in diesem Meer sind sowohl Opfer getroffener als auch ausgebliebener Entscheidungen. Desinteresse am Gemeinwohl und Korruption in den Herkunftsländern. Ein globales Wirtschaftssystem, das Armut und Ausgrenzung verursacht. Ängste, die Vorurteile und Verachtung schüren. Die Vorstellung, dass uns diese Probleme nichts angehen. Kriminelle Kalküle derer, die aus dem Leid anderer Profit schlagen. Wir seien in ein Jahrtausend eingetreten, in dem wir der Zivilisation der Liebe geistlich, kulturell, rechtlich, politisch und wirtschaftlich Gestalt geben müssen, fordert Leo und fügt hinzu. Möge uns das große Ausmaß des Leids, das wir erleben, die Radikalität dieses Aufrufs bewusst machen. Gerade hier, vom äußersten Zipfel Europas, lasse sich am besten erkennen, vor welche Herausforderungen die Migration die europäischen Gesellschaften stelle, sagt der Papst. Er sieht Europa in der Pflicht. Aufgrund seiner geografischen Lage und seiner institutionellen Rahmenbedingungen ist Europa in der Lage, die Krise in diesem Bereich ganzheitlich anzugehen, indem es Nothilfe mit einem langfristigen strategischen Plan verbindet, der in der Lage ist, Migranten aufzunehmen, zu schützen, zu fördern, zu integrieren und der zugleich Entwicklung begünstigt, damit niemand zur Auswanderung gezwungen ist. Wichtig ist ihm auch, die Menschenwürde müsse gewahrt bleiben. Und in diesem Sinne ruft Leo dann doch auch noch die Menschen auf Lampedusa und die vielen Touristinnen und Touristen auf dieser Insel mit dem kristallklaren Meer zum Umdenken auf. Migration werde als Bedrohung für den Tourismus gesehen, sagt der Papst. Das kann man auch als Hinweis auf den Hotspot, das Erstaufnahmelager der Insel, lesen. Das liegt nämlich ganz versteckt in einer Senke in der Inselmitte, umgeben von einem hohen Zaun. Touristen kommen dort nicht vorbei. Und auch Papst Leo besucht den Hotspot übrigens nicht.

0: Wir schauen auf die Straße im SWR1 Verkehrsservice um gleich 6:30. Aufpassen auf der A81 Heilbronn Richtung Stuttgart zwischen Ilsfeld und Mundelsheim. Da liegt ein toter Fuchs auf der mittleren Spur. Die A61 Mönchengladbach Richtung Koblenz ist zwischen Miel und Rheinbach nach einem Unfall gesperrt. Die A81 Singen Richtung Stuttgart ist zwischen Böblingen-Hulb und Böblingen-Ost wegen Reparaturarbeiten noch bis etwa 8 Uhr gesperrt. Dort werden Hitzeschäden beseitigt und Umleitungen sind eingerichtet. Und dann haben wir noch die B51 Bitburg Richtung Trier. Die ist zwischen Meckel und Helenenberg wegen der Baustelle bis gegen 16 Uhr gesperrt. Das war's. 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
0: Mit Christian Rönspieß. 250 Jahre Unabhängigkeit der USA wird dort gerade gefeiert. Wie US-Bürger in Deutschland auf ihr Land schauen, das hören wir im Laufe dieser halben Stunde. Schönen guten Morgen.

0: 8 Minuten nach 6:30. Das ist der SWR1 Sonntagmorgen. Jedes Jahr im April wird in Buchenwald an die Befreiung des ehemaligen Konzentrationslagers erinnert. Am 11. April 1945 wurde dort auch Elie Wiesel befreit. Danach hat er wie kaum ein anderer gegen Antisemitismus und Menschenrechtsverletzungen gekämpft. Auch wenn es für ihn schwer zu verstehen war, dass die Welt aus dem Holocaust offenbar nicht so viel gelernt hat.
1: Wenn uns jemand 1945 gesagt hätte, dass wir einige Schlachten noch einmal austragen müssen, hätten wir das nicht geglaubt. Rassismus, Antisemitismus, das Aushungern von Kindern, wer hätte das geglaubt? Zumindest war ich damals naiv davon überzeugt, dass etwas in der Geschichte passiert ist, das nicht noch einmal geschehen könne. Ich war davon überzeugt, dass dieser Hass zwischen den Nationen und unter den Menschen nach Auschwitz ein Ende finden würde. Es war nicht so. Die Opfer starben und die Hasser sind immer noch da. Neue Hasser.
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0: SR1 Sonntagmorgen. 250 Jahre Unabhängigkeit der USA. Das wird rund um den Nationalfeiertag dort gerade groß gefeiert. Die von US-Präsident Trump auf der National Mall organisierte Party zum Jubiläum war unter der Woche eher ein Flop. Zum Teil waren auf den Bühnen mehr Menschen als davor. Für viele sind die USA ein Land voller Widersprüche. Teure Lebenshaltung, politische Spannungen, ein Gesundheitssystem, das einen in die Pleite treiben kann und gleichzeitig atemberaubende Natur und Kultur mit weltweitem Einfluss. Trotz American Dream und Hollywood leben mehr als 100.000 Menschen aus den USA in Deutschland. Zoe Wolters hat mit drei von ihnen gesprochen, die sich bewusst, für kürzer oder länger, für ein Leben zwischen Deutschland und den Vereinigten Staaten entschieden haben.
1: It's kind of like living in a fairy tale.
2: Es ist fast so, als würde man in einem Märchen leben. Was mich wirklich umgehauen hat, das waren die Blumenfelder, wo man einfach Blumen pflücken darf. Was ist das bitte für eine Magie? Weißt du, genau solche kleinen Dinge sind einfach so liebevoll hier. Man muss kein Millionär sein, um ein gutes Leben zu führen.
3: Seit 2 Jahren lebt Kimberly in Deutschland. In 2 Monaten geht es für sie zurück nach Mississippi. Dort sei alles sehr teuer und sie bräuchte deutlich mehr Geld, um sich in den USA ein Leben leisten zu können, wie sie es hier aktuell lebt. In Mainz unterrichtet sie Studierende am Obama-Institut. Auf dem Weg dorthin wartet sie am Hauptbahnhof auf die Straßenbahn. Das sei zu Beginn ihrer Zeit ein Abenteuer gewesen.
2: Ich hatte schreckliche Angst, das auszuprobieren. Schon allein beim Anblick der Halteknöpfe, soll ich jetzt drücken oder lieber nicht? Öffnen sich vielleicht die Türen versehentlich, während wir fahren? Solche albernen Dinge sind mir durch den Kopf gegangen, weil ich es einfach nicht wusste. Zumindest habe ich noch nie irgendwo gewohnt, wo es so gut ausgebaute öffentliche Verkehrsmittel gibt.
3: Inzwischen hat sich Kimberly daran gewöhnt. So sehr, dass sie das sogar vermissen wird, wenn sie wieder in den USA ist. Worauf sie sich aber wirklich freut, sind die Klimaanlagen. In wenigen Wochen ist es soweit. Dann geht ihr Flug zurück in die USA. Im Botanischen Garten der Mainzer Universität sitzt Lea auf einer Bank. Hier, wo es schattig ist, holt sie ein Bonbon aus ihrer Tasche. Saltwater Taffy, ihre Lieblingssüßigkeit aus den USA, wo sie die ersten 5 Jahre ihres Lebens verbracht hat.
4: Probier mal, da muss man auf jeden Fall langsam drauf rumkauen und seine Zähne nicht ausbeißen. Aber ich esse das immer so bei Special Occasions.
3: Zu besonderen Momenten. Die Saltwater Taffys sehen aus wie selbstgemachte Karamellbonbons. Im Mund schmelzen sie. Leas Vater ist US-Amerikaner. Er war während des Kalten Krieges in Deutschland stationiert. Er wäre damals am liebsten hier geblieben. Lea versteht, wieso er das Leben in Deutschland vorgezogen hat.
4: Also das sind 2 komplett verschiedene Welten. Das Gesundheitssystem da und die ganze politische Lage. Das ist, glaube ich, das, was mich am meisten abhält. Weil ich möchte halt nicht in einem Land wohnen, wo halt aktiv die Rechte von Leuten weggenommen werden, wo Leute aufgrund ihrer Hautfarbe in irgendwelche Lager geschickt werden. Ich finde das so gruselig und das bricht mir auch das Herz.
3: Doch Lea erzählt auch von den schönen Seiten, von der atemberaubenden Natur und davon, wie bequem und zeitsparend dort vieles organisiert ist. In den Supermärkten zum Beispiel.
5: Hey, how's it going?
3: David ist Opernsänger. In der Musikszene gilt Deutschland als the place to be, der Ort, an dem man sein sollte. Deshalb hat er vor 2 Jahren seine Heimat verlassen.
6: Ja, seit früher Kindheitstagen.
3: In den USA konnte David nicht vom Singen leben. Und das hat er auch in Gesprächen mit anderen gespürt.
7: Wenn ich den Leuten erzählt habe, dass ich klassischen Gesang studiere, um Opernsänger zu werden, dann haben sie oft nur gelächelt und gefragt, womit verdienst du dann dein Geld?
3: Es sei für David ein riesiger Schritt gewesen, seine Familie und Freunde zurückzulassen, aber für ihn das Richtige.
0: Die USA feiern 250 Jahre Unabhängigkeit. US-Bürger, die in Deutschland leben, finden hier vieles besser.

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1: Mit Christian Körfer, guten Morgen. Für mich schmeckt Dippekuche mit Apfelkompott nach Leben. Dippekuche heißt es bei uns zu Hause, hochdeutsch würde man Topfkuchen dazu sagen. Die Zutaten sind geriebene Kartoffeln und Zwiebel, Ei, Dörrfleisch, Salz, Pfeffer. Alles zu einem Teig verrühren. Teig in einen Bräter füllen und ganz lange im Backofen backen. Die Kruste sollte ganz dunkel sein und beim Reinbeißen krachen. Dazu gibt es Apfelkompott. Dass dieses Essen für mich nach Leben schmeckt, das liegt daran, dass es das letzte Mittagessen war, das ich gemeinsam mit meiner schwer kranken Oma gegessen habe. Eine Woche später ist sie gestorben. Rheinischer Sauerbraten und Kohlrabi schmecken für mich auch nach Leben. Eine sterbenskranke Freundin hat sich Sauerbraten und Kohlrabi gewünscht. Wir haben es gekocht und dann haben wir es zusammen am Mittagstisch im Hospiz gegessen. Ein paar Tage später ist sie gestorben. In der Bibel im Psalm 23 sagt ein Mensch zu Gott: Du bereitest vor mir einen Tisch im Angesicht meiner Feinde. Lange habe ich mit diesem Satz nichts anfangen können. Jetzt denke ich, der Feind, das ist der Tod. Zu wissen, dass ein Mensch bald sterben wird, ist fürchterlich. Es ist wie Leben im Angesicht des Feindes. Aber in dieser Situation wird der Tisch gedeckt. Lieblingsessen, gemeinsames Essen, Apfelkompott auf der Zunge schmecken. In mir bleiben diese Erinnerungen. Gemeinsam essen, gemeinsam leben, trotzdem dem Tod trotzen mit einem gedeckten Tisch und so ein Zeichen setzen. Schließlich bleibt Psalm 23 nicht am gedeckten Tisch stehen, sondern geht noch weiter. Wer den Psalm zu Ende spricht, betet schlussendlich: Ich werde bleiben im Hause Gottes immer da. Bis dahin erinnern mich Dippekuche, Apfelkompott, Sauerbraten und Kohlrabi an liebe Menschen und an die Ewigkeit. Christian Körfer, Mainz, Evangelische Kirche.
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2: Um 7 Uhr mit Günter Laubis. Frankreich kommt gegen Paraguay mit Mühe ins WM-Viertelfinale. Nur die Hälfte der Deutschen glaubt, bis zur Rente durchzuhalten. Das Wetter: Sonne und Wolken, später einzelne Schauer, 21 bis 30 Grad. Bei der Fußball-WM hat sich Frankreich in der Nacht für das Viertelfinale qualifiziert. Die Equipe Tricolore gewann gegen Paraguay mit 1:0. Für den entscheidenden Treffer sorgte Kylian Mbappé. ARD-Sportreporter Philipp Hofmeister berichtet.
3: Es war ein hartes Stück Arbeit für die Franzosen. Deutschland-Bezwinger Paraguay machte genau

0: genau das, was Paraguay auch schon gegen die DFB-Auswahl gemacht hatte. Tief stehen, leidenschaftlich verteidigen, dem Gegner den Ball überlassen und möglichst wenig Torchancen zulassen. Das gelang erstaunlich lange, erstaunlich gut, und es brauchte einen Foul-Elfmeter nach Videobeweis, um an diesem Ergebnis etwas zu ändern. Kylian Mbappé stellte nach 70 Minuten mit einem verwandelten Elfmeter auf 1:0 für Frankreich. Die Franzosen mussten leidenschaftlich kämpfen bis zum Ende, stehen im WM-Viertelfinale und treffen dort auf Marokko.
1: Nur jeder zweite Arbeitnehmer in Deutschland glaubt, dass er seinen aktuellen Job bis zur Rente ausüben kann. Das zeigt eine Umfrage des Deutschen Gewerkschaftsbunds, die den Funke-Zeitungen vorliegt. 40% halten es aufgrund der körperlichen oder psychischen Belastungen im Job nicht für möglich, bis zur Rente durchzuhalten. Besonders in handwerklichen Berufen und in der Pflege ist der Anteil hoch. DGB-Chefin Fahimi spricht von einem so wörtlich bitteren Befund. Die Regierung dürfe diese Realitäten bei ihren Rentenplänen nicht länger ignorieren. Die Proteste gegen den AfD-Bundesparteitag in Erfurt sind weitgehend friedlich verlaufen. Das hat die Polizei am Abend mitgeteilt. Knapp 31.000 Menschen hatten an den Kundgebungen teilgenommen. Nur vereinzelt sei es dabei zu kleineren Auseinandersetzungen gekommen. Heute am letzten Tag wollen die Delegierten über Änderungen in den Parteisatzungen beraten. Dabei geht es unter anderem darum, die Nachwuchsorganisation der Partei, die sogenannte Generation Deutschland, enger einzubinden. Der russische Machthaber Putin hat US-Präsident Trump nach eigenen Angaben zum 250. Unabhängigkeitstag der Vereinigten Staaten gratuliert. Wie russische Medien berichten, soll es in dem rund eineinhalbstündigen Telefonat auch um die Ukraine gegangen sein. Putin habe dabei die aktuelle Lage auf dem Schlachtfeld skizziert. Zuvor hatte Trump bereits mit dem ukrainischen Präsidenten Zelensky telefoniert. Dieser sprach danach von einem sehr guten Gespräch, das beim NATO-Gipfel in Ankara kommende Woche fortgesetzt werden soll. Die Zeit gleich 7.03 Uhr.
2: Und wir schauen auf die Straßen im SWR1-Verkehrsservice. Aufpassen bitte auf der B29A in Richtung Stuttgart zwischen Weinstadt-Beutelsbach und Teiler B14, B29. Da liegt ein toter Waschbär auf der linken Spur. Die A61 Mönchengladbach Richtung Koblenz ist zwischen Miel und Rheinbach nach einem Unfall immer noch gesperrt. Genauso wie die A81 Singen Richtung Stuttgart. Die ist zwischen Böblingen-Hulb und Böblingen-Ost gesperrt wegen Reparaturarbeiten. Das Ganze dauert noch etwa eine Stunde. Dort werden Hitzeschäden beseitigt, Umleitungen sind eingerichtet. Und die B51 Bitburg Richtung Trier ist zwischen Meckel und Helenenberg wegen einer Baustelle bis heute Nachmittag 16 Uhr gesperrt. Gute Fahrt für alle unterwegs. Wettermäßig bekommen wir in Baden-Württemberg und Rheinland-Pfalz heute meistens einen Wechsel von Sonne und Wolken. Südbaden bekommt heute die meiste Sonne ab. Im Tagesverlauf kann es einige Schauer, auch örtlich Gewitter geben. Und die Temperaturen erreichen maximal 21 Grad in der Eifel bis 30 Grad im Breisgau. Und so ähnlich geht es dann auch in den nächsten Tagen weiter.
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2: Mit Christian Rönspieß. Guten Morgen. Wir haben die erste Hitzewelle hinter uns. Warum große Hitze nicht nur den Körper, sondern auch die Psyche stresst, das erfahren wir gleich.

0: Das ist der SR1 Sonntagmorgen um 7:12. Es ist Sommer, auch in Baden-Württemberg und Rheinland-Pfalz. Seit Anfang der Woche sind die Temperaturen wieder einigermaßen erträglich, aber die Hitzewelle davor war brutal. Tropische Nächte nicht unter 20 Grad und tagsüber Rekordtemperaturen bis über 40 Grad. So heiß war es in Deutschland Ende Juni noch nie. Die extreme Hitze ist schon anstrengend genug, aber man hat das Gefühl, dass das menschliche Miteinander dann auch anstrengender wird. Welche Auswirkungen Hitze auf die Psyche hat und was helfen kann, erfahren wir jetzt von meiner Kollegin Lynn Benson. Man hat ja das Gefühl, bei Hitze sind alle schneller gereizt. Ist da was dran?
1: Ja, da ist was dran. Ich habe mit der Trierer Psychologin Dr. Birgit Weinmann-Lutz gesprochen. Und die sagt, wenn mehrere heiße Tage und Nächte zusammenkommen, dann summiert sich der Stress und der Körper bekommt kaum noch Erholung. Viele schlafen schlechter und sind tagsüber auch noch erschöpft. Und dadurch sinkt auch die Fähigkeit, ruhig zu bleiben oder Konflikte gelassen zu lösen. Die Belastung ist dann nicht nur körperlich spürbar, sondern schlägt auch auf die Stimmung. Und man reagiert eben schneller genervt oder auch impulsiv, sagt Weinmann-Lutz.
2: Die Zündschnur ist kürzer und das merkt man ja dann auch, dass Leute schneller aggressiv reagieren, reizbar sind.
1: Ja, und genau deshalb erleben viele Menschen an Hitzetagen, dass schon Kleinigkeiten schneller zu Streit oder Frust führen als sonst.
0: Warum können Temperaturen über 30 Grad so belastend für unsere Psyche sein?
1: Also Hitze bedeutet für unseren Körper erst einmal Stress. Und dieser Stress wirkt sich dann direkt auf unsere Psyche aus. Und dazu kommt noch, dass plötzlich vieles nicht mehr so funktioniert wie sonst. Wir können vielleicht nicht mehr wie gewohnt Sport machen oder Freunde treffen oder eben auch nachts erholsam schlafen. Und unsere gewohnten Tagesabläufe geraten dadurch ziemlich durcheinander. Sogar in den Supermarkt geht man ja dann eher früh am Morgen, wenn es geht, anstatt wie sonst vielleicht am Nachmittag oder Abend. Und genau diese Routinen geben uns normalerweise Halt und Orientierung. Und wenn die wegfallen, empfinden viele Menschen die Situation als belastend oder sogar ein Stück weit als hilflos.
0: Wer leidet denn psychisch am meisten bei solchen Hitzewellen?
1: Vor allem ältere Menschen, sagt auch die Psychologin. Viele haben feste Gewohnheiten und tun sich schwer damit, ihren Alltag plötzlich komplett umzustellen. Und außerdem verfügen sie oft über weniger Kraft und weniger Möglichkeiten, der Hitze auszuweichen. Besonders belastend kann die Hitze aber auch für Menschen sein, die bereits psychisch erkrankt sind. Gefühle wie Hoffnungslosigkeit oder Hilflosigkeit können sich dann noch verstärken. Und auch Menschen mit wenig Geld sind häufiger betroffen, weil sie sich eben nicht eben mal Klimaanlagen, Ventilatoren oder andere Möglichkeiten zur Abkühlung leisten können.
0: Und was hilft der Psyche, der Seele dabei, besser durch solche Hitzewellen zu kommen?
1: Also der wichtigste Rat lautet wohl, den Alltag nicht krampfhaft genauso weiterführen wie sonst. Und stattdessen könnten wir uns bewusst überlegen, was jetzt gerade gut tut und welche neuen Lösungen es gibt. Dr. Weinmann-Lutz hat mir gesagt, der Schlüssel hier ist Kreativität.
2: Also ich denke, man sollte versuchen, sich in so einen Zustand zu bringen, der diese Experimentierfreude und so eine gewisse Abenteuerlust weckt. Was kann ich denn irgendwie tun, dass es mir besser geht? Das ist ja interessant. Ich kann das gar nicht so machen wie immer. Was kann ich denn stattdessen machen? Das ist, glaube ich, so eine Grundhaltung, die hilfreich ist, weil die der Hilflosigkeit entgegensteht.
1: Ja, ganz konkret kann das heißen, die heißeste Tageszeit bewusst an einem kühlen Ort verbringen, also zum Beispiel in einer Bücherei, einer Kirche oder auch einfach mal im Keller. Wichtig sei vor allem, aktiv zu planen, statt sich der Hitze hilflos ausgeliefert zu fühlen. Denn genau dieses Gefühl, selbst etwas tun zu können, das hilft der Psyche oft am meisten.
0: Also am besten, bevor es richtig heiß wird, planen und aktiv dagegen anarbeiten. Danke. Lynn Benson. In der kommenden Woche wird's nach aktuellem Stand sommerlich, aber nicht super heiß. Allerdings hat der Sommer ja gerade erst angefangen.

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1: 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Jetzt geht's um eure Dialekte, um Begriffe oder Redewendungen, bei denen ihr euch schon immer gefragt habt, wieso man das eigentlich bei euch so sagt. Oder um solche, bei denen ihr großen Spaß hättet, wenn Menschen aus anderen Regionen raten, was sie bedeuten könnten. Heute kommt der Begriff aus der Südpfalz.
2: Hallo, ich bin Lilly aus Hopstetten und mein Wort für Heimat für die Ohren ist Schees.
1: Menschen aus der Pfalz wissen natürlich, was das bedeutet, aber darum geht's ja nicht. Deshalb hat Utku Pazakaya mal in Stuttgart nachgefragt, was Schees bedeuten könnte.
3: Da ich Schwabe bin, weiß ich das nicht. Und wenn Sie raten müssten, irgendwie schräg, ich kenn's auch nicht. Vielleicht blöd oder ja, daneben irgendwie. Ja, so könnte ich mir vorstellen.
4: Also bei uns wäre so mehr Schäse, altes Auto.
5: Alles und nichts könnte das sein. Das klingt ein bisschen wie Scheiße, wenn ich das so sagen darf. Vielleicht könnte es eine Abkürzung für Chaise Lounge sein, das ja im Schwäbischen auch früher verwendet wurde, so eine Art Sofa. Mhm. Vielleicht.
3: Da sind Sie schon auf einer heißen Spur.
1: Okay, und wie heiß die Spur war, erfahren wir jetzt von der Sprachwissenschaftlerin Dr. Heike Edelhoff.
6: Schees ist der Kinderwagen. Und das beruht auf einem hübschen optischen Vergleich, dieses Wort. Erstmal, das ursprüngliche, Chaise kommt aus dem Französischen und bedeutet Stuhl. Seit dem 17. Jahrhundert hat Chaise auch seinen Weg ins Deutsche gefunden für eine leichte, halboffene Pferdekutsche. Und hier ist die Verbindung zum Kinderwagen. Die ursprünglichen Kinderwagen wurden von Ziegen und Ponys gezogen. Sie erinnerten also optisch an die Chaise, an die Kutsche. In der Sprachwissenschaft spricht man manchmal von Phänomenen der dritten Hand. Es passiert einfach. Und diese französischen Wörter, man hat sie immer gehört. Sie waren halt immer da. Man hat verstanden, was es ist oder halt auch nur so halb verstanden, was es ist. Und dann hat man sie einfach genutzt für seine eigenen Zwecke. Und so funktioniert Sprache eigentlich immer. Wir haben irgendein Wort oder irgendeinen Gegenstand, der eine Bezeichnung braucht, und dann nehmen wir uns eine dafür.
1: Also, Schees ist in der Südpfalz der Kinderwagen. Gibt es in eurer Region einen Begriff oder eine Redewendung, von der ihr glaubt, was das bedeutet? Darauf kommt niemand. Oder auch was, bei dem ihr euch schon immer gefragt habt, wieso man das bei euch so sagt? Dann schickt uns gerne eine Sprachnachricht mitsamt eurem Namen und wo ihr herkommt. Je weiter das Dialektwort von der hochdeutschen Übersetzung weg ist, umso besser. Dann fragen wir wieder in anderen Regionen nach, was das bedeuten könnte und wieso. Und von der Sprachwissenschaftlerin Maike Edelhoff gibt's dann wieder eine genaue Auflösung. Wir feiern eure Dialekte.
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0: Der SR1 Verkehrsservice um ganz genau 7:30. Vorsicht auf der A66 Wiesbaden Richtung Frankfurt im Wiesbadener Kreuz. In der Überleitung zur A3 Richtung Frankfurt, da liegt ein Plastikteil. Die A61 Mönchengladbach Richtung Koblenz ist zwischen Miel und Rheinbach nach einem Unfall immer noch gesperrt. Genau wie die A81 Singen Richtung Stuttgart. Zwischen Böblingen-Hulb und Böblingen-Ost, da werden Hitzeschäden repariert. Das Ganze soll noch bis etwa 8 Uhr dauern. Umleitungen sind eingerichtet und die B51 Bitburg Richtung Trier, die ist zwischen Meckel und Helenenberg wegen der Baustelle bis heute Nachmittag um 4 gesperrt. Das war's. Gute Fahrt für alle unterwegs.
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0: Mit Christian Rönspieß. Es knirscht ordentlich zwischen dem Papst und den Pius-Brüdern. Was dahinter steckt, klären wir nach Shania Twain und Herbert Grönemeyer. Schönen guten Morgen.

0: Hier ist der SWR 1 Sonntagmorgen. Das war ein ziemlicher Hammer Mitte der Woche. Die erzkonservative Pius-Bruderschaft hat alle Ermahnungen, Bitten und Drohungen aus dem Vatikan in den Wind geschlagen und 4 Bischöfe geweiht, ohne Zustimmung des Papstes. Damit sind alle Beteiligten exkommuniziert. Die Pius-Bruderschaft ist eine Glaubensgemeinschaft, die zentrale Reformen der katholischen Kirche ablehnt. Was das genau bedeutet, darüber spreche ich mit Claudia Barthe aus unserer Redaktion Religion und Gesellschaft. Claudia, diese Bischofsweihe fand in der Schweiz statt, aber die Pius-Brüder sind auch bei uns in Deutschland immer mal wieder im Gespräch. Unter anderem, weil sie ihre Messen auf Latein feiern und nicht auf Deutsch. Wie verbreitet ist die Pius-Bruderschaft hier bei uns?
1: Ja, also es gibt sie vereinzelt. Insgesamt kann man so von etwa 50 Messorten und Kapellen in ganz Deutschland verstreut sprechen, beispielsweise in Karlsruhe, in Koblenz oder Trier. Sie betreiben aber auch Schulen, etwa in Riedlingen gibt es eine Grundschule, es gibt ein Mädchengymnasium und sie bilden auch selbst Priester aus. Der Hauptsitz der Pius-Bruderschaft in Deutschland ist übrigens in Stuttgart-Feuerbach mit der Kirche St. Maria Himmelfahrt. Und bei den Gottesdiensten geht es eigentlich nicht nur darum, dass sie auf Latein abgehalten werden. Das ist eine ganz andere Form von Gottesdienst. Der Priester steht mit dem Rücken zur Gemeinde, er ist allein im Dialog mit Gott und die Gemeinde ist da eigentlich nur Zuschauer. Es gibt also nicht, so wie in heutigen Gottesdiensten, die Gemeinschaft der Gläubigen, die gemeinsam betet. Und auch die Frauen, die bedecken dort in der Regel ihren Kopf mit einem Schleier. Es sind allerdings, muss man sagen, nicht nur die Anhänger der Pius-Bruderschaft, die diese Gottesdienste besuchen, sondern es sind viele ältere Katholiken dabei, die diese Form der Messe noch aus ihrer Kindheit kennen. Und mit dieser Form der Messe hat der Vatikan auch kein wirkliches Problem, denn die ist mit Einschränkungen wieder möglich geworden unter Papst Benedikt XVI.
0: Die an der Bischofsweihe beteiligten Pius-Brüder sind jetzt exkommuniziert worden, also aus der katholischen Kirche ausgeschlossen. Ein ziemlich harter Schritt. Warum?
1: Ja, die Pius-Bruderschaft ist im Grunde genommen in den 60er Jahren stecken geblieben. Sie haben sehr grundlegende Reformen der katholischen Kirche einfach nicht mitgemacht. So sind sie zum Beispiel gegen die Trennung von Kirche und Staat und sie sehen im Katholizismus den einzig wahren Glauben. Alle anderen Religionen, die Protestanten, das Judentum oder der Islam müssen in ihren Augen bekehrt werden. Und wichtig ist ihnen auch, dass der Priester als geistlicher Führer das Zentrum von allem ist und er steht in der Hierarchie weit über den Gläubigen. Sie sind gegen die Gleichstellung von Mann und Frau und das sind alles veraltete Auffassungen. Und Papst Leo, muss man sagen, ist da sehr konsequent gegenüber den Pius-Brüdern aufgetreten. Noch viel konsequenter als seine beiden Vorgänger. Und deswegen gab es ja schon vor diesen vom Papst nicht autorisierten Bischofsweihen einen langen Austausch zwischen dem Vatikan und der Pius-Bruderschaft. Und bis zum Schluss hat der Vatikan, aber auch Papst Leo persönlich nochmal die Bruderschaft gewarnt, diese Weihen nicht durchzuführen. Also es war von Anfang an klar, dass die Exkommunikation unmittelbar in Kraft treten würde, wenn sie die Autorität des Papstes in dieser Form missachten.
0: Und was bedeutet das Ganze für die Gemeinden und die Ausbildungsstellen der Pius-Bruderschaft in Rheinland-Pfalz und Baden-Württemberg?
1: Ja, der Vatikan hat erklärt, dass die Geistlichen der Pius-Bruderschaft als Schismatiker anzusehen sind und dass also die von ihnen gespendeten Sakramente der Beichte und der Ehe ungültig sind. Und die Gläubigen werden ermahnt, nicht an Feiern oder Aktivitäten der Pius-Brüder teilzunehmen. Das würde ja dann sozusagen auch den Besuch von Gottesdiensten etwa in Stuttgart oder Koblenz betreffen. Kirchenbeobachter gehen jetzt aber nicht davon aus, dass die Anhänger der Pius-Brüder jetzt deswegen wieder zurückkehren in den Schoß der katholischen Kirche. Die Einschätzung ist eher, dass sie sich inzwischen so weit entfernt haben, dass sie sich in ihren Überzeugungen eher bestätigt fühlen.
0: Informationen von Claudia Barthe zum Konflikt zwischen dem Vatikan und der Pius-Bruderschaft im SWR1 Sonntagmorgen.

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1: In Rheinland-Pfalz haben die Sommerferien schon angefangen. Baden-Württemberg zieht dann Ende des Monats nach. Und für viele ist Urlaubszeit ja auch Lesezeit. Der Schriftsteller Ewald Ahrens, der kennt das Klassenzimmer genauso gut wie die Literaturszene. Wenn er nicht am Gymnasium unterrichtet, schreibt er Romane, die es immer wieder auf die Bestsellerlisten schaffen. Seine Bücher sind beliebt, weil sie vom scheinbar ganz normalen Alltag erzählen und einen trotzdem lange nicht loslassen. Zum Beispiel Zwei Leben. Im Mittelpunkt stehen zwei Frauen. Ihre Wege kreuzen sich Ende der 70er Jahre in einem Dorf in Süddeutschland. Und sie erleben, was passiert, wenn eigene Träume auf die Erwartungen von Familie und Umgebung treffen. Luisa Weinig stellt uns das Buch Zwei Leben von Ewald Ahrens vor.
2: Nach einer dreijährigen Schneiderlehre in der Stadt kehrt die 20-jährige Roberta nach Saarlach zurück, in ihr Heimatdorf und auf den elterlichen Bauernhof. Ein Dorf, in dem niemand die Haustür abschließt, weil man sich kennt. Wo an der Bushaltestelle kurz innegehalten wird, um zu schauen, wer kommt und wer geht. Ein Ort so klein, dass man 10 Kilometer mit dem Rad fahren muss, um ins Kino zu gehen. Roberta hat das Leben dort vermisst. Die harte, aber ehrliche Arbeit bei der Ernte und die Schönheit der Natur, wenn im Frühling Wiesen und Felder blühen und duften. Als einziges Kind soll sie später den Hof übernehmen. Trotzdem träumt sie davon, mehr von der Welt zu sehen.
3: Ich will beides zugleich, denke ich manchmal. Es ist gut, auf dem Feld zu arbeiten und auf dem Hof. Das haben die hier alle nicht mehr. Sie machte eine abfällige Handbewegung über die Straße und den Platz hinweg. Ich bin gern daheim, aber gleichzeitig, er nickte. Gleichzeitig träumt man nachts davon, wegzugehen, oder? Nach Amerika oder nach Paris. Oder in die Südsee.
2: Und dann gibt es noch die Pfarrersfrau Gertrud, Mitte 40 aus Hamburg. Wegen der Pfarrstelle ihres Mannes ist sie nach Saarlach gekommen, eigentlich nur für ein paar Jahre. So war damals das Versprechen. Inzwischen sind mehr als 20 Jahre vergangen. Das Dorf und die Menschen auf dem Land sind ja auch heute noch fremd.
4: Ich bin nicht glücklich in Saarlach. Nein, verbesserte sie sich selbst. Es ist ja nicht, dass man immer glücklich sein müsste, aber dieses Dorf ist wie, als ob es dort nie richtig hell und warm würde. Für mich zumindest.
2: Nach Robertas Rückkehr freundet sie sich mit Gertruds Sohn Wilhelm an. Die beiden kennen sich seit ihrer Kindheit und verlieben sich ineinander, verheimlichen ihre Beziehung aber vor den Familien. Roberta sieht für sie keine gemeinsame Zukunft. Sie, die Bauerntochter, gebunden an den Hof. Er, der Pfarrerssohn, der bald zum Studium weggeht. Bald müssen sowohl Roberta als auch Gertrud Entscheidungen treffen, die alles verändern. Zwei Leben von Ewald Ahrens berührt aus mehreren Gründen. Da sind die beiden starken Frauenfiguren Roberta und Gertrud. Zwei Generationen, zwei Biografien. Beide verstrickt in die Erwartungen der Dorfgemeinschaft. Das Buch lebt von der klaren, atmosphärischen Sprache. Man hat das Dorf Saarlach vor Augen, spürt die Stimmung auf dem Land und die Veränderung der Natur im Lauf des Jahres. Den Duft der Holunderhecken im Frühjahr oder den letzten warmen Spätsommertag, an dem der Herbst schon in der Luft liegt. All das beschreibt Ahrens fast poetisch. Gleichzeitig kann man sich sehr gut in die Figuren hineinfühlen. In ihre Zerrissenheit, ihr Pflichtgefühl gegenüber der Familie und in den Wunsch nach Selbstbestimmung. Das Buch erzählt davon, wie sehr Herkunft und Erwartungen unser Leben bestimmen und davon, was es kostet, sich davon zu lösen. So wie es Roberta am Ende des Buches zusammenfasst.
3: Vielleicht waren es zwei Dinge. Vielleicht gehörte man irgendwohin und musste trotzdem fortgehen.
1: Unser Sommerlesetipp, Zwei Leben von Ewald Ahrens. 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

0: 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Mit Andreas Bösche. Guten Morgen. In dem rheinhessischen Ort, in dem ich wohne, soll ein Wolf unterwegs gewesen sein. Angeblich ist er dabei der Schafsherde am Ortsrand verdächtig nahe gekommen. Bei der Abschlussandacht unserer Osterferienbetreuung überlegen die Kinder und ich gemeinsam: Wie kann der Bauer seine Schafe schützen? Die Vorschläge sprudeln. Elektrozäune, Schäferkarren, Hütehunde. Wie wäre es denn mit einem Esel, steuere ich eine Idee bei. Und ernte Protest. Der muss ja selber aufpassen, dass er nicht zur Beute wird, lautet die einhellige Meinung. Stimmt, meine ich, aber trotzdem. So ein Esel ist nicht zu unterschätzen. Der flieht nicht. Der bleibt bei seiner Schafherde. Und wenn Gefahr droht, steht er ihr bei. Ganz schön dumm, meint ein Junge. Was ist, wenn der dabei stirbt? Also ich finde es gut, wenn einer für andere da ist, widerspricht einer. Ich zeige den Kindern das Bild, das ich mitgebracht habe. Darauf zu sehen, ein Junge, der auf Jesus am Kreuz blickt. Das Ungewöhnliche dabei, Jesus ist mit einem Eselskopf dargestellt. Ich lese die Inschrift auf dem Bild vor. Übersetzt steht da: Alexamenos betet Gott an. Das Bild ist über 1800 Jahre alt und stammt aus dem alten Rom. Eigentlich ist es nur eine Kritzelei. Von Schülerhand in eine Hauswand geritzt, macht sich das Graffito über einen Jungen namens Alexamenos und seinen Glauben an Jesus lustig. Es ist eine Karikatur, ein Spottbild. Meinen Kindern aus der Ferienbetreuung fällt sofort auf, warum. Der Jesus da hat ja einen Eselskopf, ruft ein Mädchen. Ganz schön dumm, wiederholt der Junge. Jesus ist wirklich ein Esel, wenn er am Kreuz stirbt, statt rechtzeitig davonzulaufen. Ein älteres Mädchen betrachtet nachdenklich den Jesus mit dem Eselskopf. Eigentlich ist das gar nicht dumm, meint sie plötzlich. Das Bild stimmt, gerade weil Jesus nicht davongelaufen ist. Er ist geblieben. Und der Esel bei seiner Schafherde tut das auch. Der bleibt da, auch wenn es gefährlich wird. Ich denke nach. Was das Mädchen gesagt hat, beeindruckt mich. Es verdeutlicht mir, dass der Esel in dem Bild genau seinen richtigen Platz gefunden hat. Bei Jesus, so eng wie möglich. Der angeblich dumme Esel hilft mir zu glauben, dass es sich lohnt, die Nähe von Jesus zu suchen. Beim Wort vom Kreuz, wie das der Apostel Paulus nennt, zu bleiben. Wie ein Esel, der bereit ist, für andere da zu sein, selbst in Todesgefahr. Während sich die Kinder zum Aufbruch bereit machen, frage ich: Ist es denn wirklich so dumm, dass Gott die, die zu ihm gehören, selbst im Tod nicht allein lässt? Aus 20 Kehlen schallt mir ein entschiedenes Nein entgegen. Andreas Bösche, Mainz, Evangelische Kirche.
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2: Um 8 Uhr mit Günter Laubis. Guten Tag. US-Präsident Trump bezeichnet sein Land als Hoffnung für die Welt. In Frankreich demonstrieren Zehntausende für ein härteres Vorgehen gegen sexualisierte Gewalt. Das Wetter: Sonne und Wolken, später einzelne Schauer, 21 bis 30 Grad. In Washington hat Präsident Trump mit einer 40-minütigen Rede den Schlusspunkt unter die Feierlichkeiten zum 250. Jubiläum der Vereinigten Staaten gesetzt. Trump nannte die USA eine von Gott auserwählte Siegernation, dazu bestimmt, die Welt anzuführen. Sein Land sei die Krönung der Geschichte. SWR-USA-Reporterin Nina Barth berichtet.
3: Knapp 40 Minuten hat die Rede von US-Präsident Donald Trump zum 250. Geburtstag der USA gedauert. Er ließ die US-Geschichte Revue passieren, holte Veteranen und Familienangehörige getöteter Soldaten auf die Bühne. Auch die Astronauten der Artemis-2-Mission. Und Trump wurde politisch, warnte erneut vor einer angeblich drohenden Übernahme der USA durch Kommunisten. Er spielte damit auf Wahlsiege linksgerichteter Demokraten an. Und der Präsident betonte, wie erfolgreich der Krieg gegen den Iran gewesen sei und kündigte an, es sei erst der Anfang des goldenen Zeitalters für die USA.
2: In Frankreich haben 100.000

0: Tausende Menschen landesweit gegen sexualisierte Gewalt protestiert. Allein in Paris gingen gestern nach Angaben der Organisatoren rund 100.000 Menschen auf die Straße. Auslöser war der Tod eines 11-jährigen Mädchens. Es wurde mutmaßlich von einem Sexualstraftäter vergewaltigt und getötet. Gegen den Tatverdächtigen soll seit 2025 eine Anzeige vorgelegen haben. Die Veranstalter der Demonstrationen fordern ein umfassendes Gesetz, um sexuelle Gewalt auf allen Ebenen zu bekämpfen. Bei der Fußball-Weltmeisterschaft hat in der Nacht Frankreich das Viertelfinale erreicht. Die Franzosen gewannen knapp gegen Paraguay mit 1:0. Aus dem ARD-WM-Team Felix Gerhardt.
1: Ein Elfmeter von Kylian Mbappé in der 70. Minute brachte die Entscheidung zugunsten der Franzosen. Paraguay beschränkte sich in einem hart geführten Spiel auf die Defensivarbeit. Zuvor hatte Marokko Co-Gastgeber Kanada mit 3:0 besiegt. Ein schmeichelhafter Erfolg, denn Kanada war über weite Strecken besser, Marokko dagegen brutal effizient. Für ein Kuriosum hat Tunesiens Trainer Hervé Renard gesorgt. Der Franzose hatte das Team erst nach dem ersten Gruppenspiel übernommen und war mit ihm nach der Vorrunde ausgeschieden. Jetzt gab Renard seinen Rücktritt bekannt, nach gerade mal 18 Tagen Dienstzeit und 2 Spielen.
0: Die Zeit gleich 8:03 Uhr.
2: Zwei Sperrungen haben wir aktuell im SWR1 Verkehrsservice. Zum einen die A61 Mönchengladbach Richtung Koblenz, die ist zwischen Miel und Rheinbach nach einem Unfall gesperrt. Und die B51 Bitburg Richtung Trier, die ist zwischen Meckel und Helenenberg wegen einer Baustelle bis um 4 heute Nachmittag gesperrt. Alle Verkehrsinfos gibt es auch jederzeit auf swr1.de und in der SWR1 App. Jetzt erstmal allen eine gute und sichere Fahrt. Das wird ein Mix aus Wolken und Sonne heute den ganzen Tag in Baden-Württemberg und Rheinland-Pfalz. Südbaden kriegt ein bisschen mehr Sonne ab. Es kann den einen oder anderen Schauer geben, örtlich auch ein Gewitter. Die Temperaturen erreichen maximal 21 Grad in der Eifel und bis 30 Grad im Breisgau. Und so ähnlich startet dann auch die neue Woche.
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2: Mit Christian Rönspieß. Der Glücksbringer in der Hosentasche oder im Geldbeutel. Karten legen, um zu erfahren, was die Zukunft bringt. Horoskope. Das läuft bei vielen Menschen unter der Überschrift Aberglaube. Warum das aber nicht unbedingt negativ sein muss, darum geht's in dieser halben Stunde. Guten Morgen.

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1: Horoskope, Glücksbringer, Rituale. Manche nennen das Aberglauben. Wenn es um unsere Zukunft geht, da würden wir ja gerne immer ein bisschen mehr wissen, schon vorher. Und Menschen greifen seit Jahrhunderten dann zu Orakeln. Früher zum Vogelflug oder zum Kaffeesatz. Heute oft zu Tarotkarten. Emilia Töpper hat mal in Freiburg nachgefragt, was die Menschen vom Kartenlegen halten.
2: Würdest du dir die Karten legen lassen?
3: Nö, interessiert mich nicht.
2: Was in deiner Zukunft passiert, interessiert dich nicht?
3: Entscheide ich halt selber, nicht irgendwelche Karten.
2: Glaubst du, dass man durch Kartenlegung wahrsagen kann?
4: Also so, ist das sowas Hexen oder so machen, oder wie? Nee, eher nicht.
2: Warum nicht?
4: Keine Ahnung, also ich glaube, es gibt Schicksal ist schon so vorherbestimmt. Es ist irgendwie alles schon vorhergesagt, aber als ob das ein Mensch so vorsagen kann.
5: Eigentlich nicht so unbedingt, aber ich glaube daran, dass es zwischen Himmel und Erde Dinge gibt, die man vielleicht mit dem menschlichen Verstand nicht unbedingt erfassen kann.
6: Bestimmt. Warum nicht? Spricht da nichts dagegen.
2: Meinst du, unsere Zukunft steht bereits fest?
6: Ich denke nicht. Ich denke, wir können die Zukunft immer noch selber beeinflussen, indem wir Sachen machen oder nicht machen.
2: Wie kann man denn dann die Zukunft vorhersagen, wenn die noch nicht feststeht?
6: Ja, das ist eine gute Frage. Da habe ich jetzt leider auch keine Antwort drauf.
7: Tarot hat Hand und Fuß.
2: Ist denn eingetroffen, was vorhergesagt wurde?
7: Ja, natürlich. Phasenweise. Aber vielleicht habe ich dadurch, dass ich die Karte ernst nehme, mein Hirn erlaubt, mich in diese Richtung reinzuentwickeln. Die funktionieren und funktionieren nicht. Die Frage ist, was machen sie damit?
8: Naja, das Problem ist, das ist immer so diffus, dass alles eintreffen kann oder auch nicht. Das wird ja immer sehr vage gehalten. Von daher, klar, ist alles eingetroffen.
1: Die Stimmen zu Tarot und dem Kartenlegen gehen also in Freiburg auseinander. Mitgehört hat Dr. Judith Bodendörfer. Sie ist Religionswissenschaftlerin bei der Evangelischen Zentralstelle für Weltanschauungsfragen. Frau Bodendörfer, wenn Sie die Stimmen hören, die einen vertrauen Tarot, die anderen lehnen es ab. Was geht Ihnen da als Religionswissenschaftlerin durch den Kopf?
9: Für die einen total klar, dass das funktioniert. Die anderen versuchen das vielleicht einzuordnen, dass das vielleicht einen psychologischen Effekt haben könnte. Wieder andere sagen, das ist totaler Unsinn. Dann hatten wir auch einen Herrn, der gesagt hat, ja, das Schicksal, daran glaubt er schon, aber das kann man eben mit Tarot nicht beeinflussen oder nicht vorhersehen. Das heißt, es gibt da ganz, ganz viele verschiedene Stimmen dazu. Dieser Begriff Aberglaube wird dadurch natürlich absolut relativ. Ja? Was für den einen Aberglauben ist, ist für den anderen Glauben.
1: Sie bevorzugen den Begriff Glaubenssätze in diesem Zusammenhang. Warum?
9: Ja, ich würde hier von Glaubenssätzen sprechen, weil das Besondere am Aberglauben ist, also damit meint man eben unterschiedliche Dinge. Das kann sein, dass sich das gegen das rationale Weltbild irgendwie richtet oder dass es eben sich gegen das eigene, also zum Beispiel das christliche Weltbild richtet. Und es gibt eben aber auch noch den Aberglauben, der eben nur aus so, ich sag mal, Schnipseln besteht. Und den haben ganz viele Menschen, obwohl sie eigentlich vielleicht an was ganz anderes glauben. Ich freue mich zum Beispiel selber auch, wenn ich ein vierblättriges Kleeblatt sehe und denke, ah ja, schön, weil ich das so gelernt habe. Und ich glaube, das haben dann doch auch noch ganz viele Menschen. Und dann ist es eben nur so ein kleiner Glaubenssatz, dem ich mich vielleicht, obwohl ich das für Unsinn halte, auch gar nicht so richtig widersetzen kann.
1: Das Wort Aberglaube ist ja schon tendenziell negativ besetzt. Woher kommt das?
9: Ja, das ist eben genau so eine Sache, dass Aberglaube abwertend gemeint ist, um zum Beispiel andere Glaubensrichtungen auszuschließen. Es kommt aus einer christlichen Mehrheitsgesellschaft, die dann sagt, ah, das ist jetzt aber Aberglaube. Damit kann man ganz verschiedene Dinge meinen und manchmal ist es einfach eine andere Religion. Manchmal sind es eben einzelne Praktiken, zum Beispiel aus dem Volksglauben, die man damit ausschließen möchte. Und es ist dann aber auch übergegangen in den Sprachgebrauch von einer eher wissenschaftsbasierten Gesellschaft, die sagt, ah, das widersetzt sich ja dem rationalen Denken, sowas zu glauben.
1: Welchen Einfluss Glücksbringer und Rituale auf unsere Psyche haben, darüber sprechen wir gleich weiter. Einer der bekanntesten Songs über Aberglauben ist natürlich Superstition von Stevie Wonder. Superstition heißt ja Aberglauben. Darin geht es tatsächlich um zerbrochene Spiegel und auch die Zahl 13. Und wir haben noch einen aktuellen SWR1-Verkehrsservice.

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1: Was bringt die Zukunft? Wir würden es gerne wissen, deshalb suchen viele nach Zeichen im Hier und Jetzt. Oder sie halten sich an Dingen aus der Vergangenheit fest, die mit positiven Erfahrungen verknüpft sind. Glücksbringer, Rituale, manche nennen es Aberglauben. Die Religionswissenschaftlerin Judith Bodendörfer bevorzugt die neutralere Bezeichnung Glaubenssätze. Das haben wir eben schon gehört. Frau Bodendörfer, laut einem Bericht des Magazins Geo bezeichnen sich fast 4 von 10 Frauen und jeder 5. Mann in Deutschland als abergläubisch. Mehr als noch vor etwa einer Generation. Wie erklären Sie sich, dass Aberglaube oder Glaubenssätze in einer so rationalen, datengetriebenen Welt eher zu als abnehmen?
2: Zum einen ist es natürlich auch die Frage, wer was sagt in solchen Umfragen. Da bin ich auch immer ein bisschen skeptisch, ne? Aber ich glaube schon, dass man sagen kann, dass solche Glaubenssätze eben auch auf Zufälle reagieren. Also die machen die Welt ein bisschen verstehbar. Es ist ja ein zutiefst menschliches Bedürfnis, die Zukunft irgendwie beeinflussen, vorhersehen zu können, zu wissen, was auf einen zukommt. Und je unsicherer man sich fühlt, umso wichtiger ist es, was zu haben, an dem man sich auch festhalten kann. Und das sind einfache Lebensregeln, die man das scheinbar sagen vorgeben, dass man irgendwie Einfluss auf bestimmte Dinge haben kann.
1: Ob Tarotkarten, Glücksarmbänder oder ein Heiligenfigürchen, zum Beispiel vom heiligen Christophorus, der mich auf einer Reise beschützen soll. Wie können Glücksbringer oder eben solche Glaubenssätze unsere Psyche auch positiv beeinflussen? Und wo wird es dann vielleicht heikel?
2: Also wenn man ein gutes Gefühl hat und sich sicher fühlt, das gibt einem ja auch was. Solche Glaubenssätze kann man ja auch nutzen. Ich mache das zum Beispiel manchmal, dass ich mir an einem schlechten Tag einen Glückskeks mitnehme, weil ich weiß, da steht meistens was Positives drin und dann freue ich mich. Und wenn der auf die Situation besonders gut passt, dann tue ich den vielleicht in meinen Geldbeutel und habe ein bisschen besseres Gefühl. Es ist problematisch, wenn man überall anfängt, Zeichen zu sehen und dann eben auch negative Zeichen. Also die berühmte Katze.
1: Die schwarze Katze
2: oder so, ja. Oder eine Unglückszahl oder so, die dann auftaucht. Und dann ist umgekehrt der Tag einfach schon pauschal schlecht wegen einer Sache, die einfach Zufall ist.
1: Ich habe auch gelesen, dass die Hälfte aller Erwachsenen angibt, zumindest gelegentlich ein kleines Ritual auszuführen. Welche Wirkung können diese Rituale auf uns haben? Ist die ähnlich auch, um ein bisschen Stabilität zu bringen?
2: Genau, also Rituale bringen auf jeden Fall Stabilität und Rituale geben Handlungen vor, die dann irgendwie eine Bedeutung oder eine Wirkung in unserem Alltag ausdrücken und damit sind die sehr entlastend.
1: Warum sind uns manche Glaubenssätze ganz nah? Und andere irritieren uns dann wieder.
2: Ja, das ist eine interessante Frage. Und da sind wir eben wieder bei dem Aberglaubenproblem, weil uns Glaubenssätze nah sind, wenn sie zu unserer Kultur gehören. Wenn ich katholisch bin, dann kommt mir die Heiligenverehrung nicht seltsam vor. Ne? Dann gehört die einfach zu meinem Weltbild und ist dann auch theologisch eingebunden in ein großes System, wo es diese Heiligen gibt und auch erklärt wird, wie das funktioniert. Ich bin jetzt eben evangelisch, für die evangelische Zentralstelle. Da gibt es keine Heiligen. Es sind Heilige schon ein bisschen mehr näher dran am Aberglauben. Ne? Also immer mit Anführungszeichen. Aber es ist, je fremder es ist, umso mehr bin ich dazu geneigt, das als Aberglauben zu bezeichnen.
1: Wo würden Sie Grenzen sehen? Ab wann wird es wirklich schwierig oder sogar gefährlich, was Glaubenssätze oder Rituale angeht?
2: Wenn sie irgendwie destruktiv sind, also wenn sie Schaden anrichten. Wenn ich eben in ständiger Angst lebe, wenn das mein Handeln völlig bestimmt und ich das eben nicht mehr zur Stabilisierung nütze, sondern im Zweifelsfall fremdgesteuert handle, von diesen Dingen geleitet.
1: Aber ist es dann nicht vielleicht sogar schon zu spät?
2: Ich glaube, wenn es einem gut geht und man arbeitet mit solchen Mitteln, was, glaube ich, die allermeisten Menschen auf eine Art ein bisschen tun, dann filtert man halt das aus, was einem gerade nicht passt. Ja? Also wenn ich irgendwie was Negatives, irgendwas, was Unglück bringen soll, sehe, dann denke ich, ah ja, ist doch alles Blödsinn. Und wenn es was Positives ist, denke ich mir, ah ja, schön, super. Schwierig wird es natürlich, also zum einen, wenn man nur noch das Negative sieht und zum anderen auch, wenn man zum Beispiel zum Kartenleger, Kartenlegerin geht und von vornherein schon fremdgesteuert wird. Ja? Ein anderer deutet diese Zeichen und wenn die das gut machen, würde ich sagen, dann geht man mit einem positiven Gefühl raus. Aber ich hatte das tatsächlich auch schon mal erlebt, dass man so Karten zieht, einfach so aus Spaß, ne, um das mal anzugucken, wie funktioniert das eigentlich. Und dann stellt man Fragen. Und dann hat eine Kollegin eine Frage nach einem Bewerbungsgespräch gestellt und dann kam eine Karte, die tatsächlich so ganz eindeutig negativ war. Mhm. Und da habe ich mir schon gedacht, ja, das ist, also das, da muss man wirklich auch vorsichtig sein, weil sogar wenn man daran nicht glaubt, das trifft einen. Das ist der Moment, wo man denkt, oh je. Das ist ganz interessant, dass diese Sachen Einfluss haben, auch wenn man das überhaupt nicht ernst nimmt eigentlich.
1: Die Religionswissenschaftlerin Judith Bodendörfer und ihre Einschätzungen zu dem, was viele Aberglauben nennen. Das komplette Interview findet ihr auch zum Nachhören auf unserer Seite SWR1 Sonntagmorgen.
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0: Hier ist der SWR1 Verkehrsservice um kurz nach 8:30. Die A61 Mönchengladbach Richtung Koblenz ist zwischen Miel und Rheinbach wegen einer Unfallaufnahme gesperrt. Und die B51 Bitburg Richtung Trier ist zwischen Meckel und Helenenberg wegen einer Baustelle bis gegen 16 Uhr heute Nachmittag gesperrt. Mehr habe ich nicht. 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
0: Mit Christian Rönspieß. Und ich sage erstmal vielen, vielen Dank für die vielen Rückmeldungen zu unserem Sommerlesetipp von vorhin. Und die drei Bücher sind sowas von weg. Sie gehen an Andreas Kreuzer in Mannheim, an Frank Jackewitz in Hagesheim und an Ulrike Kleiser nach Elzach. Aber man kann das Buch natürlich auch kaufen. Das heißt Zwei Leben von Ewald Ahrens, erschienen bei Dumont. Und wir machen weiter mit Schlangenfleisch. Wenn man das isst, bekommt man magische Kräfte. Das war im Mittelalter ein verbreiteter Aberglaube, aber nicht alle Schlangen durfte man da einfach so essen. Wie die Menschen vor 1000 Jahren versucht haben, das Schicksal zu beeinflussen, hören wir in knapp 10 Minuten. Guten Morgen!

0: SWR1 Verkehrsservice um 19 Minuten vor 9. Vorsicht auf der A5 Karlsruhe Richtung Frankfurt in der Einfahrt Hemsbach. Da liegt ein Rohr.
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0: Das ist heute Aberglauben. Freitag der 13. Raben, die im falschen Moment auftauchen oder schwarze Katzen. Im Mittelalter hatten solche Symbole eine noch viel größere Bedeutung als heute. Bestimmte Pflanzen, Tiere oder Lebensmittel sollten vor Krankheiten und auch vor Naturkatastrophen schützen oder klüger und erfolgreicher machen. Im Museum in Herxheim in der Pfalz gibt es aktuell eine Ausstellung über Magie und Aberglauben im Mittelalter. Leonore Kratz hat sie sich angeschaut und erklären lassen.
2: Die gegnerischen Steine müssen weg vom Brett. So gewinnt man Alkerke, ein über 1000 Jahre altes Gesellschaftsspiel. In der Ausstellung Magie und Aberglauben im Mittelalter können Besucherinnen und Besucher es ausprobieren oder Tierrequisiten in Vitrinen entdecken, so wie diese Schlange. Mit diesem Tier verbanden die Menschen damals ganz unterschiedliche Vorstellungen, erklärt Museumsleiterin Lilith Frank.
3: Zum einen sollte der Verzehr von Schlangenfleisch magische Kräfte verleihen. Man kann vielleicht mit Tieren sprechen, wenn man Schlangenfleisch isst. Zum anderen werden Schlangen aber auch so den Hexen zugeordnet, was teilweise auch eine negative Konnotation hat. Aber eine Schlange, die unter der Schwelle eines Hauses wohnte zum Beispiel, durfte nicht getötet werden, weil sie Glück bringt.
2: Die Schlange spielt auch in der Bibel eine entscheidende Rolle. Mal ist sie Verführerin, mal steht sie für Weisheit und Leben. Kein Zufall, sagt die Archäologin Lilith Frank. In mittelalterlichen Volksglauben stecken christliche Ideen ebenso wie Einflüsse aus anderen Kulturen.
3: Ja, also wir haben ganz viele Sachen, die auch noch aus der Antike kommen oder auch aus dem keltischen Bereich, aus dem germanischen Bereich. Also wir haben wirklich so einen Schmelztiegel an verschiedenen Dingen sozusagen. Viele Dinge, ich sag mal, aus der Zauberecke, also so Zaubersprüche und sowas, kommen auch aus dem arabischen Raum.
2: Die Ausstellung Magie und Aberglauben im Mittelalter deckt rund 1000 Jahre Geschichte ab. Das Mittelalter beginnt im Jahr 500 und endet im Jahr 1500. In dieser Zeit sind die Menschen vielen Katastrophen ausgesetzt. Krankheiten, Kriege, Frauen, die im Kindbett sterben. Magie, Kräuter oder Bräuche sollen sie davor schützen und waren im Alltag fest verankert. Das sieht man im oberen Stock des Museums. In einer Vitrine liegt ein Brot, kein echtes, eine Nachbildung. Auch in so einem Brot konnte für Menschen im Mittelalter eine besondere Bedeutung liegen.
3: Wenn man den Verdacht hat, dass eine Person Böses plant oder jemandem Schadenszauber zufügen möchte, dann soll es möglich sein, dieser Person ein Stück Brot zu geben, das man mit bestimmten magischen Zeichen beschriftet hat. Und wenn die Person schuldig ist, kann sie es nicht schlucken.
2: Verzaubertes Brot würden wir heute wohl eher nicht mehr servieren, aber andere Bräuche haben sich bis heute erhalten. Auf einer Ausstellungstafel wird beschrieben, wie der Pfarrer früher die Felder gesegnet hat für eine gute Ernte. Diesen Brauch gibt es heute noch in Herxheim, weiß Museumsleiterin Lilith Frank. Anderes Beispiel: Horoskope.
3: Sterndeutung gab es ja im alten Babylonien schon und das setzt sich fort bis heute. Und viele Leute lesen vielleicht das Horoskop in der Zeitschrift zum Beispiel nur noch so aus Witz. Aber so ein Funke scheint immer noch da zu sein, ob es nicht doch vielleicht was dran sein könnte.
0: Ja, vielleicht ist ja doch was dran. Im Museum in Herxheim in der Pfalz kann man sich gerade eine Ausstellung über Magie und Aberglauben im Mittelalter anschauen.

Neue Gefahrenstelle im SWR1 Verkehrsservice um 10 vor 9. Vorsicht auf der A81 Heilbronn Richtung Würzburg im Kreuz Weinsberg in der Überleitung zur A6 Richtung Heilbronn. Da sind Menschen auf der Fahrbahn.

0: Erstmal ein Sonntagmorgen. Der Glaube an Glücksbringer und Rituale. Manche nennen das Aberglauben. Für andere bedeutet es ein Gefühl von Sicherheit in einer unsicheren Welt. SWR1-Reporter Utku Patsakaya hat in Stuttgart mal nachgefragt, welche Glücksbringer die Menschen bei sich tragen und warum.
1: Also dreimal auf Holzstufen mache ich immer und ich habe einen Glücksbringer und zwar so einen kleinen Löwen. Und den habe ich immer dabei, wenn irgendwas Wichtiges ansteht.
2: Was ist Ihr Glücksbringer?
3: Ein Kreuz, das ist ein Geschenk von meiner Mutter. Ich habe das als Kind bekommen und bis jetzt denke ich mal, dass es mir sehr viel Glück gebracht hat.
2: Merken Sie es denn, wenn Sie es mal nicht anhaben, vergessen haben? Was ist dann?
3: Ja, also ich hatte das mal eine Zeit lang nicht, weil die Kette gerissen war. Sehr viele Nächte, Albträume gehabt, nicht gut geschlafen, schlechten Tag gehabt. Also mir ging es wirklich nicht so gut. Ja, und dann hatte ich es wieder und dann hat die Sonne wieder geschienen, würde ich sagen.
1: Ich habe keine Glücksrituale.
2: Und so ein Talisman?
1: Talisman habe ich eigentlich auch nicht. Aber ich freue mich beispielsweise über ein vierblättriges Kleeblatt.
0: Das waren schon einige interessante Beispiele. Wie ist das bei euch? Welche Erfahrungen habt ihr mit Glücksbringern, Ritualen oder dem, was man so Aberglauben nennt? Hat es schon mal wirklich geholfen oder vielleicht auch mal überrascht? Schickt eine Nachricht ins Studio.

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1: Um 9 Uhr mit Günter Laubis. Guten Tag. Die USA feiern ihr 250-jähriges Bestehen. Bei der Fußball-WM spielen Brasilien und Norwegen um den Einzug ins Viertelfinale. Das Wetter wechselnd bewölkt, später einige Schauer bei 21 bis 30 Grad. In Washington hat Präsident Trump mit einer 40-minütigen Rede den Schlusspunkt unter die Festlichkeiten zum 250. Jubiläum der Vereinigten Staaten gesetzt. Trump nannte die USA eine von Gott auserwählte Siegernation, dazu bestimmt, die Welt anzuführen. Sein Land sei die Krönung der Geschichte. SWR-USA-Reporterin Nina Barth berichtet.
2: Knapp 40 Minuten hat die Rede von US-Präsident Donald Trump zum 250. Geburtstag der USA gedauert. Er ließ die US-Geschichte Revue passieren, holte Veteranen und Familienangehörige getöteter Soldaten auf die Bühne. Auch die Astronauten der Artemis-2-Mission. Und Trump wurde politisch, warnte erneut vor einer angeblich drohenden Übernahme der USA durch Kommunisten. Er spielte damit auf Wahlsiege linksgerichteter Demokraten an. Und der Präsident betonte, wie erfolgreich der Krieg gegen den Iran gewesen sei und kündigte an, es sei erst der Anfang des goldenen Zeitalters für die USA.
1: In Frankreich haben Hunderttausende Menschen landesweit gegen sexualisierte Gewalt protestiert. Allein in Paris gingen nach Angaben der Organisatoren gestern rund 100.000 Menschen auf die Straße. Auslöser war der Tod eines 11-jährigen Mädchens. Es wurde mutmaßlich von einem Sexualstraftäter vergewaltigt und getötet. Gegen den Tatverdächtigen soll seit 2025 eine Anzeige vorgelegen haben. Die Veranstalter der Demonstrationen fordern ein umfassendes Gesetz, um sexuelle Gewalt auf allen Ebenen zu bekämpfen. Bei der Fußball-Weltmeisterschaft hat in der Nacht Frankreich das Viertelfinale erreicht. Die Franzosen gewannen knapp gegen Paraguay mit 1:0. Aus dem ARD-WM-Team Felix Gerhardt.
3: Ein Elfmeter von Kylian Mbappé.

0: In der 70. Minute brachte die Entscheidung zugunsten der Franzosen. Paraguay beschränkte sich in einem hart geführten Spiel auf die Defensivarbeit. Zuvor hatte Marokko Co-Gastgeber Kanada mit 3:0 besiegt. Ein schmeichelhafter Erfolg, denn Kanada war über weite Strecken besser, Marokko dagegen brutal effizient. Für ein Kuriosum hat Tunesiens Trainer Hervé Renard gesorgt. Der Franzose hatte das Team erst nach dem ersten Gruppenspiel übernommen und war mit ihm nach der Vorrunde ausgeschieden. Jetzt gab Renard seinen Rücktritt bekannt, nach gerade mal 18 Tagen Dienstzeit und 2 Spielen.
1: Heute Abend spielen Brasilien und Norwegen gegeneinander um den Einzug ins Viertelfinale. Die beiden Mannschaften haben bisher nur 4-mal gegeneinander gespielt, 2-mal unentschieden und 2-mal siegte Norwegen. Trotzdem gilt Brasilien heute als Favorit. Die Zeit, es ist 9.03 Uhr.
2: Zwei Sperrungen haben wir aktuell im SWR1 Verkehrsservice. Zum einen die A61 Mönchengladbach Richtung Koblenz. Die ist zwischen Miel und Rheinbach wegen einer Unfallaufnahme gesperrt. Und die B51 Bitburg Richtung Trier. Die ist zwischen Meckel und Helenenberg wegen einer Baustelle gesperrt. Das Ganze dauert noch bis etwa 16 Uhr heute Nachmittag. Das war's. Gute Fahrt für alle unterwegs. Wir kriegen heute einen Wechsel aus Sonne und Wolken in Baden-Württemberg und Rheinland-Pfalz. In Südbaden kann es längere Zeit sonnig sein. Es gibt so ein paar Wermutstropfen, denn im Laufe des Tages entstehen dann doch einige Schauer, örtlich auch Gewitter mit Starkregen und stürmischen Böen. Dazu kriegen wir dann am Nachmittag maximal 21 Grad im Westerwald, etwa 26 Grad an Mosel und Donau und bis zu 30 Grad im Breisgau. Morgen ist es dann teils wolkig in Richtung Saar- und Südbaden, generell sonniger wieder bei Temperaturen zwischen 24 und 32 Grad.
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2: mit Christian Rönspieß. Die Glücksunterhose oder der Glücksanzug oder jeden Morgen mit beiden Beinen aufstehen. Aberglaube spielt auch im Sport eine wichtige Rolle. Gleich hören wir, warum das so verbreitet ist und warum es vor allem für die Psyche richtig gut sein kann. Schönen guten Morgen.

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1: Jetzt wird's sportlich. Das Ausscheiden der Nationalmannschaft bei der Weltmeisterschaft tut immer noch ein bisschen weh. Aber vielleicht hätte ein anderes Ritual der ein oder andere Glücksbringer der DFB 11 beim Weiterkommen ja vielleicht geholfen. Denn solche Sachen bringen Sportlerinnen und Sportlern tatsächlich etwas. Das zeigt die Sportpsychologie. Ramon Weinreich aus unserer Sportredaktion mit einem Überblick, woran Sportprofis so glauben.
2: Rituale und Glücksbringer sind fester Bestandteil im Profisport. Wer weiß, vielleicht wäre ohne den Glauben an den Glücksanzug vom Ex-Stuttgart-Trainer Armin Fee der VfB 2007 ja niemals Meister geworden.
3: Wir haben ja die ersten zwei Heimspiele verloren gehabt und dann habe ich irgendwann gesagt, jetzt muss ich was anderes anziehen. Klar, weil jeder Sportler ist ja natürlich ein bisschen bekloppt. Da habe ich einfach den Anzug angezogen und seit diesem Anziehen des Anzugs haben wir dann immer verloren. Da kann ich dann den Anzug nicht einfach ausziehen.
2: Es gibt unzählige Sportler, die alle ihre ganz eigenen Rituale haben. Egal ob Weltstar Cristiano Ronaldo oder Spieler in der zweiten Bundesliga wie Kenny Prinz Redondo vom 1. FC Kaiserslautern.
4: Ich habe noch einen Aberglaube, dass ich, bevor ich aufs Spielfeld laufe, am Anfang zweimal mit dem linken reinlaufe, also einen Hopser-Schritt mache.
2: Auch die deutsche Nationalmannschaft hatte 2014 auf dem Weg zum WM-Titel ihre Rituale. Per Mertesacker sagte dazu zum Beispiel:
5: Gewohnheiten, die ich mir aufgebaut habe, mache ich immer. Die Socken mal erst links, dann rechts.
2: Sein damaliger Mannschaftskollege André Schürrle schwor hingegen auf die Rasur.
6: Bei mir ist es so, wenn ich ein gutes Spiel mache, gut trainiere und sowas, dann lasse ich den Bart stehen und wenn da mal ein schlechtes Training oder sowas, dann kommt da ein bisschen ab.
2: Und Christoph Kramer trug an jedem Spieltag die gleiche Unterhose.
7: Die rote Boxershorts will ich nochmal waschen lassen, jetzt bis zum Finale.
2: Der Glaube, dass bestimmte Kleidungsstücke Einfluss auf das Spielergebnis haben, scheint weit verbreitet zu sein. Baseballspieler Jason Giambi trug in einer Krise einmal einen goldenen Tanga. Und der, so sagt er, brachte ihn zurück zum Erfolg. Seinen Glückstanga lieh er anschließend sogar an Kollegen aus. Tennisstar Serena Williams trägt bei einem Turnier immer die gleichen Socken, die bis zum letzten Spiel nie gewaschen werden. Und der ehemalige Olympia-Bobfahrer Christoph Langen zog bei jedem Wettkampf die gleiche Badehose an.
8: Das hat sich irgendwann mal so ergeben und die ist eigentlich immer meine Glücksbadehose. So. Und die wird auch nicht gewaschen. Die ist seit 16 Jahren ungewaschen.
2: Einmal mit solchen Ritualen angefangen, fällt es schwer, wieder ohne sie auszukommen. Es könnte ja plötzlich was schiefgehen. Auch Turner Lukas Dauser will nicht auf seine Angewohnheiten verzichten.
9: Mittlerweile gehört es irgendwie für mich dazu und gibt mir so eine gewisse Ruhe einfach am Wettkampftag auch. Weil das ist dann irgendwann wirklich schon so ein Automatismus. Ich stehe am Wettkampftag mit beiden Beinen gleichzeitig auf. Mir gibt es ein Gefühl von Sicherheit, wenn das alles so ist, aber ich weiß auch, ich kann es auch ohne. Aber ich will es nicht unbedingt herausfordern.
2: Die meisten Sportlerinnen und Sportler denken wohl kaum, dass diese Rituale und Glücksbringer allein den Erfolg bringen. Aber es geht im Sport eben um fest antrainierte Abläufe. Studien aus der Sportpsychologie zeigen, dass solche Rituale und Glücksbringer das Selbstvertrauen und die Konzentration steigern können. Egal, ob es ein goldener Tanga oder durchgeschwitzte Socken sind.
1: Selbstvertrauen und Konzentration sind also die entscheidenden Stichworte, wenn es bei Sportlern um Aberglauben geht. Da können wir uns vielleicht alle was abschauen.
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1: Ich bin Manuela Pfann von der katholischen Kirche und treffe den Künstler Daniel Beerstecher. Fürs Radio ist unsere Begegnung eine besondere Herausforderung, denn Sie werden Daniel im ersten Teil der Sendung nicht hören. Als wir uns im Schwarzwald treffen, ist er seit fast einem Jahr zu Fuß durch Deutschland unterwegs. Und dabei schweigt er, ganz bewusst. Er kommt mir mit einem großen Rucksack entgegen. Und ich bin sehr gespannt, wie das wird. Ein Tag mit einem Schweigenden.
2: Hi Daniel, schön dich zu sehen. Hi, grüß dich.
1: Auf Daniels Rucksack ist ein großes Schild genäht, auf dem steht: Ich höre zu. Ein Jahr im Schweigen. Das ist der Titel von Daniels Kunstprojekt. Und gleichzeitig genau das, was er macht. Er hört Leuten zu, die ihn begleiten, so wie ich jetzt, oder denen, die vorbeikommen, wenn er irgendwo auf einem Platz sitzt. Er will erforschen, was passiert, wenn er Menschen aufmerksam zuhört und selber dabei schweigt. Wir machen uns jetzt erstmal auf den Weg. Über den Schauinsland durch den wunderbar kühlen und stillen Schwarzwald. Wenn es organisatorisch notwendig ist, spreche ich für uns beide.
3: So, bitteschön.
2: Wir hätten gerne einmal Holunderschorle und einmal Johannisbeerschorle.
3: Beide groß?
2: Ja.
3: Ja, gell?
2: Und zweimal das Vegetarische, die Gemüsepfanne mit Curryreis.
3: Zweimal Gemüsepfanne, gerne.
2: Ja, dankeschön.
1: Und wenn sich deshalb am Nachbartisch der kleine Junge wundert und fragt,
4: warum spricht er nicht?
1: Dann erkläre ich, was ich glaube, von Daniels Projekt verstanden zu haben.
2: Also das ist Daniel und der kann sprechen, aber der will nicht.
1: Mir gibt Daniel auf unserem Weg immer mal wieder seinen Wanderstock. Der wird dann zu einem Redestab für mich. Ich merke, dass ich viel erzähle. Mein Kopf scheint voll. Daniel gibt mir Feedback auf einer Schreibtafel. Und das lese ich vor.
2: Sehnst du dich manchmal nach Stille im Kopf? Einfach mal eine Pause von all den Gedanken und Plänen im Kopf. Klar, das wäre manchmal schon schön. Aber das sind halt immer offene Fragen in meinem Kopf.
1: Daniel notiert noch einen Satz, über den ich auf dem Weg nachdenke.
2: Vielleicht musst du erst die Stille finden, um die Antworten zu erhalten.
1: Wir lassen den kühlen Wald hinter uns und kommen runter in die Stadt nach Freiburg. 30 Grad, Hitze und Lärm erschlagen mich fast. Trotzdem laufen wir die letzten Meter ziemlich flott. Keine Trinkpause mehr, kein Eis auf dem Weg. Unser Ziel, das Freiburger Münster. Wie herrlich kühl und still. Daniel holt ein bisschen Kleingeld aus der Tasche, lässt es in den Opferstock für die Kerzen fallen und zündet eine an. Wir bedanken uns beieinander für die Begleitung. Ich mit Worten und er zeigt es mir, legt seine Hand aufs Herz und macht eine kleine Verneigung. Was für eine schöne Geste. In ein paar Wochen werde ich Daniel in Stuttgart wiedersehen. Von dort ist er vor einem Jahr schweigend losgelaufen und da wird er dann seine ersten Worte sprechen. Davon erzähle ich im zweiten Teil nach der Musik.

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1: Ich bin Manuela Pfann von der katholischen Kirche und begegne dem Stuttgarter Künstler Daniel Beerstecher. Jetzt zum zweiten Mal. Vor einigen Wochen waren wir zunächst einen Tag im Schwarzwald unterwegs. Nun beendet Daniel sein Schweige-Kunstprojekt mit dem Titel Ich höre zu, ein Jahr im Schweigen. Es ist mucksmäuschenstill im Stuttgarter Hospitalhof. Gut 100 Leute sind gekommen. Mich interessiert nicht nur, welche seine ersten Worte nach einem Jahr sein werden, sondern auch, wie seine Stimme klingt. Er geht zum Mikrofon, holt einen Zettel aus der Hosentasche und liest vor.
2: Danke. Danke. Danke, dass ich hier heute stehen darf. Danke, dass ich ein Jahr lang schweigend durch Deutschland laufen durfte. Danke, dass ich diese wunderbare Erfahrung machen durfte. Mein erster und größter Dank gilt meiner Frau, Flavia. Danke, dass du mich hast ziehen lassen.
1: Dieser Moment berührt mich sehr und ich glaube, da bin ich nicht allein. Daniel bedankt sich dann auch bei denen, die sich auf ihn eingelassen haben.
2: Einige haben mir später erzählt, dass sie in der Nacht vorher nicht schlafen konnten. Wie wird es sein, mit jemand unterwegs zu sein, der nicht spricht? Was erzähle ich ihm? Was passiert mit meinen Worten, wenn keine Antwort kommt? Und trotzdem haben sie den Mut aufgebracht, mir zu begegnen.
1: Mir sind zwei Dinge nach dem Tag mit Daniel vor ein paar Wochen noch sehr präsent. Die vielen Stunden, in denen wir schweigend gelaufen sind, die haben mich total entspannt. Ich hatte nie das Gefühl, in seiner Gegenwart etwas sagen zu müssen. Und ich hatte den Eindruck, wir kommunizieren trotzdem sehr intensiv. Ich denke, es liegt daran, wie Daniel zugehört hat. Jetzt kann ich ihn direkt fragen, was macht denn gutes Zuhören aus?
2: Dass ich ganz da bin, dass ich mir nicht schon Gedanken mache, während du jetzt die Frage stellst oder irgendwas sagst.
1: Daniel hat in seinem Schweigejahr sehr vielen Menschen zugehört. Die meisten haben aus ihrem eigenen Leben erzählt. Politik war fast nie Thema, sagt er. Aber zwei Dinge sind ihm aufgefallen.
2: Als ich in Ostdeutschland war, dass die älteren Leute alle über die Wende gesprochen haben, wie einschneidend dieses Erlebnis war. Und wenn ich bei Familien war, dass man nicht mehr hinterherkommt, überreizt ist, dass die Partner irgendwann nicht mehr miteinander richtig sprechen. Also das sind vielleicht so übergreifende Themen.
1: Was bleibt für ihn, nach einem Jahr 3500 Kilometern zu Fuß, nicht sprechen, Zelten im Schnee, Frostbeulen an Händen und Füßen, einsamen Stunden, Nudeln auf dem Benzinkocher, Sonnenuntergang am Meer und.
2: Dass Dankbarkeit einen ziemlich weit bringen kann, wenn man sich bewusst ist, was eigentlich alles positiv ist und wie viele schöne Sachen gibt, dass man da wahnsinnig viel Kraft rausschöpfen kann. Das Zweite ist vielleicht, dass Verbindung nicht dadurch entsteht, dass man viel redet und viel sendet, sondern dass man zuhört und dass man wirklich ganz präsent ist und dass das viel, viel tiefer ist und Worte eigentlich viel mehr überschätzt werden und das Zuhören unterschätzt wird.
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0: Das ist der SWR1 Verkehrsservice um kurz nach 9:30. A5 Frankfurt Richtung Kassel zwischen Nordwestkreuz Frankfurt und Bad Homburger Kreuz. Eine Baustelle auf der rechten Spur. Aktuell 4 Kilometer Stau. Das dauert etwa eine Viertelstunde länger. Die A61 Mönchengladbach Richtung Koblenz ist zwischen Miel und Rheinbach wegen einer Unfallaufnahme gesperrt. Und die B51 Bitburg Richtung Trier ist zwischen Meckel und Helenberg wegen einer Baustelle gesperrt. Das dauert noch bis etwa 16 Uhr. Gute und sichere Fahrt für alle unterwegs.
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0: Ich bin Christian Röhnspieß. Auf keinen Fall auf der Bühne pfeifen, auch nicht essen, auf keinen Fall viel Glück wünschen. Das gehört alles zum Theater-Aberglauben. Was man sonst noch tun oder lassen sollte, erfahren wir gleich nach Hits von Bon Jovi und Everything But The Girl. Guten Morgen.

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1: Viel Glück darf man auf keinen Fall wünschen vor einer Premiere am Theater. Und Essen ist auf der Bühne auch verboten. Es gibt noch eine ganze Reihe eigenartiger Regeln und Verbote. Das hat dem Theater den Ruf eingebracht, ein besonders abergläubischer Ort zu sein. Sabrine Brütting hat mit Schauspielern gesprochen über die Do's und Don'ts am Theater.
2: Bei den Volksschauspielen Oetikheim hat die heiße Phase des Theatersommers begonnen. Gerade wird das Stück Acht Frauen geprobt, das im August Premiere feiert.
3: Die Schachtel mit den Ratten ist verschwunden.
2: Maximilian Tüg ist geschäftsführender Vorstand der Oetikheimer Volksschauspiele und steht selbst auch auf der Bühne. In der Nacht vor so einer Premiere träumt er die wildesten Sachen.
4: Man steht auf der Bühne, alles ist angerichtet, alles ist gut, aber man kriegt kein Wort raus. Also es hat einem die Sprache verschlagen. Das ist eigentlich so ein Standardtraum, den habe ich fast immer die Nacht vor der Premiere.
2: Das ist glücklicherweise noch nie passiert. Vor vielen Jahren habe er mal einen seiner Auftritte vergessen. Große Hektik hinter der Bühne, aber das Publikum hat glücklicherweise nichts gemerkt. Als abergläubisch bezeichnet er sich nicht, aber ein Textbuch muss immer griffbereit sein.
4: Das liegt dann meistens in meiner Garderobe an einem gewissen Platz und ich kann das nicht zu Hause vergessen. Obwohl es eigentlich normalerweise gar nicht mehr notwendig ist, weil irgendwann hat man dann die Rolle drauf. Aber ich muss immer die Möglichkeit haben, relativ zügig dahin zu kommen.
2: Und natürlich kennt er die ungeschriebenen Gesetze, von denen es am Theater etliche gibt.
4: Vor einer Premiere wird sich ja mit einem Toi, Toi, Toi quasi symbolisch über die Schulter gespuckt. Es ist wichtig, dass es über die linke Schulter passiert und es ist genauso wichtig, dass man sich dafür nicht bedankt. Warum das so ist, keine Ahnung, aber ich halte mich auf jeden Fall akribisch daran. Es gibt noch ein paar andere Dinge, zum Beispiel, dass man nicht pfeift.
2: Pfeifen verboten. Diese Regel kennt auch Schauspieler Max Rubaum vom Theater Baden-Baden.
5: Es gibt ja so alle möglichen Feuerschutzsachen, diesen eisernen Vorhang, der runterfährt und diese schweren Türen und so. Und früher lag es daran, dass Feuer so gefährlich war, weil die Gasleitungen hatten für die Beleuchtung, glaube ich, und für alles Mögliche. Und wenn aus den Gasleitungen was ausgetreten ist, Gas, das musste man hören. Und da habe ich mal gelesen, deswegen darf man nicht pfeifen, weil du hören musstest, wenn die Rohre pfeifen.
2: Jedes Land habe aber auch seine Eigenheiten am Theater, so Rubaum.
5: In Frankreich ist wohl wirklich nach wie vor üblich, dass man Merde sagt, also Scheiße, und sich in den Hintern tritt. Die Erklärung ist, früher bedeutete ausverkauftes Haus, viele Kutschen vor der Tür, viele Pferdehaufen vor der Tür und deswegen hast du gesagt Merde.
2: Viel Publikum und volles Haus bedeutet im Idealfall ja auch viel Applaus. Und während tosender Applaus bei der Premiere sehr erwünscht ist, gelten für die Generalprobe wiederum ganz andere Regeln.
5: Soll ja schlecht laufen, damit die Premiere gut läuft. Da glauben auch viele dran, auch dass man nach der Generalprobe nicht applaudiert. Es ist nicht üblich, nach einer Probe zu klatschen.
1: Also, so ist das mit dem Aberglauben am Theater. Neue Gefahrenstelle im SWR1 Verkehrsservice. Vorsicht auf der A81 Singen Richtung Stuttgart zwischen Kreuz Singen und Kreuz Hegau. Da sind Radfahrer auf der Fahrbahn.

0: Es war als Verkehrsservice um 9 Minuten vor 10. Vorsicht auf der A7 Ulm Richtung Füssen zwischen Kempten und Betzigau. Da liegt ein Fahrzeugteil auf der linken Spur.
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0: Das war heute Aberglauben und ich hatte euch nach euren Erfahrungen damit gefragt, also mit Glücksbringern zum Beispiel oder Ritualen. Ralf Klein schreibt, ich habe an meiner Kommode einen Traumfänger hängen.
2: Ja, einen schönen guten Morgen, SWR 1. Andrea aus Balingen meldet sich und ich habe immer so einen kleinen Kaminfeger in der Geldbörse drin. Und ob der mir Glück bringt oder nicht, kann ich nicht sagen, ob es was geholfen hat, weil der ist immer drin. Es könnte ja sein, dass es sonst noch viel schlechter aussähe, als es jetzt ist. Aber ich war jetzt gestern Abend auf dem Balinger Marktplatz Open Air ein Abrocken und es war so schön. Und ich habe heute Morgen festgestellt, dass die Geldbörse noch nicht leer ist. Also das ist ja schon mal was. Schönen Sonntag. Ciao.
0: Ja, da hat der kleine Kaminfeger das Geld zusammengehalten. Hans-Peter Limper aus Trier schreibt, Glücksbringer, das kann ein Kreuz, ein Engel, aber auch eine Band sein. Tatsache, seit 60 Jahren sind die Black Cats aus Trier meine Wegbegleiter. Und wenn ich die Band mit ihrem Soul höre, habe ich wahrhaftig ein Glücksgefühl. Ja, Musik ist doch eigentlich immer gut, oder? Das war der SWR1 Sonntagmorgen. Mein Name ist Christian Röhnspieß. Ich sag ciao, bis demnächst.
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1: Um 10 Uhr mit Günther Laubis. Guten Tag. Nur die Hälfte der Deutschen glaubt, bis zur Rente durchzuhalten. Bei der Fußball-WM spielt Brasilien gegen Norwegen um den Einzug ins Viertelfinale. Das Wetter wechselt bewölkt, später einige Schauer bei 21 bis 30 Grad. Fast die Hälfte der Menschen in Deutschland glaubt nicht, dass sie ihren Beruf bis zum Renteneintrittsalter ausüben kann. Zu diesem Ergebnis kommt eine Studie des Deutschen Gewerkschaftsbunds, die den Zeitungen der Funke Mediengruppe vorliegt. Patricia Wern berichtet.
2: Besonders viele Menschen im Handwerk und in der Pflege gehen davon aus, dass sie ihren Job nicht bis zur Rente weitermachen können. Aber auch in Erziehungsberufen haben viele dieses Gefühl. Als Grund nennen die meisten psychische oder körperliche Belastung bei der Arbeit. DGB-Chefin Fahimi ist der Meinung, dass die Regierung das bei ihren Rentenplänen nicht länger ignorieren dürfe. Sie sagt, statt die Messlatte beim Renteneintrittsalter immer höher zu legen, brauche es gesündere Arbeitsbedingungen. Für die Umfrage sind knapp 28.000 Mitarbeitende in den Jahren 2022 bis 2026 befragt worden.
1: Die AfD will heute am letzten Tag ihres Bundesparteitags in Erfurt über Änderungen in den Parteisatzungen beraten. Dabei geht es unter anderem darum, die Nachwuchsorganisation der Partei, die sogenannte Generation Deutschland, enger einzubinden. Außerdem liegt ein Antrag des thüringischen Vorsitzenden Höcke vor. Er will die Unvereinbarkeitsliste der Partei aufweichen. Unter anderem soll die Mitgliedschaft in einer rechtsextremen Organisation wie der Identitären Bewegung verjähren können und dann kein Ausschlussgrund für eine AfD-Mitgliedschaft mehr sein. Verteidigungsminister Pistorius hat vor einem Sieg der AfD bei der Landtagswahl in Sachsen-Anhalt gewarnt. Da wird im Herbst gewählt. Der SPD-Politiker hat der Bild-Zeitung gesagt, die AfD lasse keinen Zweifel daran, was sie mit der Demokratie vorhabe. Pistorius hat außerdem davor gewarnt, dass die AfD, wenn sie gewinnt, Zugang zu sensiblen Informationen bekommt, die sie seiner Meinung nach an Russland weitergeben könnte. In Washington hat Präsident Trump mit einer 40-minütigen Rede den Schlusspunkt unter die Festlichkeiten im 250. Jubiläum der Vereinigten Staaten gesetzt. Trump nannte die USA eine von Gott auserwählte Siegernation, dazu bestimmt, die Welt anzuführen. Die zentrale Feier musste wegen Gewitters kurzzeitig unterbrochen werden. Dabei ist es Berichten zufolge teils zu chaotischen Szenen gekommen, weil Menschen in umliegende Gebäude stürmten. Bei der Fußball-WM hat in der Nacht Frankreich das Viertelfinale erreicht. Die Franzosen gewannen gegen Paraguay mit 1:0. Heute Abend spielen Brasilien und Norwegen gegeneinander um den

0: Einzug ins Viertelfinale. Die Zeit, es ist 10.03 Uhr.
1: SWR 1 Baden-Württemberg Verkehrsservice mit einer Meldung. Vorsicht bitte auf der A7 Ulm Richtung Füssen zwischen Kempten und Betzigau. Da liegt ein Fahrzeugteil auf der linken Spur. Das war's. Allen unterwegs eine gute und sichere Fahrt. Schauen wir gleich aufs Wetter bei der Gelegenheit. Heute in Südbaden längere Zeit sonnig. In den anderen Regionen haben Sie vielleicht schon gesehen, da wechseln sich sonnige Phasen mit dichten Wolken ab. Im Laufe des Tages entstehen da auch einige Schauer, örtlich auch Gewitter mit Starkregen, stürmischen Böen. Alles kann dabei sein. Allgemein ein mäßiger Nordwestwind kann auch teils mal böig auffrischen. Die Maximaltemperaturen 23 Grad im Odenwald, 26 Grad an der Donau und 30 Grad im Breisgau. In der Nacht ziehen die meisten Schauer dann nach Südosten ab. Der Himmel klar dann zum Teil auf. Es kühlt ab 17 bis 12 Grad, morgen am Montag dann wolkig. Es bleibt meist trocken, in Südbaden wieder viel Sonne, beim böigen Wind maximal 25 bis 32 Grad.
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1: Mit Nabila Tassi. Schönen Vormittag. Ja, was haben wir gemacht? Diese Woche stand ganz im Zeichen unserer Tour durch Schulen in Baden-Württemberg mit SWR1-Leute. Da, wo Bildung stattfindet, zu Themen, die Bildung und die Jungen im Land betreffen, nämlich Generationenforschung, Bildungspolitik und so weiter. Insgesamt 5 Schulen haben wir besucht, in Weingarten, Heilbronn, Schorndorf, Heidelberg und Wutherschingen. Und dort ging es darum, Fakten und Fake zu unterscheiden. Das ist gar nicht so einfach. Der Psychologe Etrit Aslani erklärt, worauf man achten kann.
3: Wenn ich einen Beitrag sehe, ist es nur die Information, die mich gerade berührt, oder ist es ein Gefühl, was mich erreicht, eine Emotion, die mich erreicht, beispielsweise Wut, Panik, Angst, dann ist es schon ein Indiz dafür, okay, ich sollte mal skeptischer da drauf schauen.
1: Ja, Etrit Aslani an der Alemannenschule in Wutherschingen. Gleich in SWR 1, Leute der Woche, schönen Sonntag.
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0: Das sind Aha mit Sandy's Roads am Sonntagvormittag, SWR1 Baden-Württemberg, Leute der Woche. Ja, wir fangen an bei unserer Schultour durch Baden-Württemberg. Diese Woche in SWR1 Leute. 5 Schulen haben wir besucht, unter anderem die Alemannenschule in Wutaschingen. Da waren wir eigentlich als allerletztes. Eine beeindruckende Schule, ausgezeichnet für ihr Lernkonzept und so gebaut, wie man sich das für alle Schulen eigentlich im Land wünschen würde. Das ist aber auch sehr unrealistisch, muss ich dazu sagen. Zu Gast dort hatten wir den Psychologen Etrid Aslani. Kommt aus der Organisationspsychologie, hat sich aber nun der Bildung verschrieben. Als Faktenchecker oder Faktfluencer nennt man sowas heute. Tage erreicht er viele Menschen in den sozialen Medien. Fakt oder Fake? Worauf kommt es an, wenn ich Fake News, Falschnachrichten und Desinformationen erkennen will?
1: Eigentlich ist es die Intuition, die da am besten hilft. Es ist eher ein Gefühl, was es auslöst. Denn wenn ich einen Beitrag sehe, ist es nur die Information, die mich gerade berührt? Oder ist es ein Gefühl, was mich erreicht? Eine Emotion, die mich erreicht? Beispielsweise Wut, Panik, Angst, dann ist es schon ein Indiz dafür, okay, ich sollte mal skeptischer da drauf schauen, weil da möchte man bestimmte Emotionen wecken, eine bestimmte Einstellung auch wecken. Dann natürlich Warnsignale mit Achtung und Kontext und nur ein Screenshot wird gezeigt, keine Quellen werden angezeigt. Das sind gute Hinweise darauf, dass man da nochmal schauen sollte. Plus, wer hat diesen Beitrag eigentlich veröffentlicht? Ist es ein ganz normaler User, Influencer, der irgendwas behauptet? Ist es eine Redaktion, die dahinter steckt? Ist es ein Experte oder eine Expertin, die dahinter stecken? Darauf sollte man schon achten.
0: Also ich höre Intuition, das eigene Gefühl, die eigene Wahrnehmung spielt eine Rolle, aber auch Vertrauen und die Sprache spielt eine Rolle. Das klingt ja alles total logisch, aber warum ist es trotzdem oft so schwierig, richtige von falschen Neuigkeiten, News zum Beispiel, zu unterscheiden?
1: Da müssen wir verstehen, wie wir eigentlich Informationen verarbeiten. Es gibt so 2 Wege, das nennt sich das Elaboration Likelihood Modell. Wenn ich mich auskenne in einem Thema, da bin ich Experte da drin, dann spielt es keine Rolle, wie das dargestellt wird. Ist es super schön dargestellt, eine tolle Präsentation? Ist es ein Influencer, jemand im Kittel? Interessiert mich alles nicht. Da zählen die Argumente, weil ich kenne mich aus in diesem Thema. Wenn ich mich aber nicht auskenne in diesem Thema, dann lasse ich mich sehr durch andere Reize, visuelle, auditive Reize, irgendwie hinreißen, weil ich mich ja nicht auskenne darin und dann fällt es mir sehr schwer. Dann ist es eher, wie wird das Ganze dargestellt? Und meistens, wenn wir eben solche Kurzvideos anschauen, auf Social Media uns bewegen, sind wir in dieser peripheren Route. Das heißt, wir kennen uns nicht aus, es spielen nicht die Argumente eine Rolle, sondern da werden wir gecatcht durch eben alles drumherum, diese Reize. Und dadurch fallen wir sehr, sehr schnell rein in eben solche Fake News.
0: Ja, wir können doch mal ganz aktuelle Beispiele hernehmen. Also wir sitzen hier alle und schwitzen. Einige fächern sich hier die Luft zu, die halt da ist. Die ist gar nicht mal so kühl. Und diese Hitzewelle, die wir jetzt gerade durchmachen, die endet ja gar nicht so richtig. Die geht schon eine ganze Weile. Und jetzt sagen natürlich viele, das ist der Klimawandel als Ursache. Es gibt aber auch die, die sagen, nee, das ist einfach Wetter. Ja. Sind wir da schon in dem Bereich, in dem wir sozusagen aufpassen müssen, was wir lesen?
1: Absolut. Ich meine, das Klimaphänomen bzw. der Klimawandel, das kommt jedes Jahr wieder diese Fake News. Ah, die Wetterkarten, damals wurde die Wetterkarten so dargestellt, heute sind sie so dargestellt. Das Problem jetzt ist, dass KI noch dazu kommt. Sprich, man erstellt einfach ein Video, was so aussieht, als wäre es vor 20 Jahren gepostet worden, was sich als Fake rausstellt. Es wurde mit KI generiert und man denkt, ach, schaut mal, so wurde damals das Klima dargestellt, beziehungsweise das Wetter dargestellt und so wird es heute dargestellt. Und das ist Schwachsinn einfach. Auch der Vergleich, welche Wetterkarten werden genutzt. Ob ist jetzt eine 3-Tages-Vorhersage, ist es eine 1-Tages-Vorhersage, da macht das schon einen Unterschied, welche Karte man nutzt.

0: gerade mit Idrit Aslani, da war es unsere letzte Station in Wutaschingen auf der Alemannenschule, das Gymnasium in Weingarten. Das war unsere erste Station auf der kleinen Tour durch Schulen im Land, diese Woche in SWR 1 Leute. Jens Wolters hat moderiert, zu Gast war Simon Marian Hoffmann, Künstler und Filmemacher, 29 Jahre alt. Und er sieht sich als Fürsprecher der Jugend und er klagt an, sagt, der Jugend geht es schlecht, Zukunftsangst, Leistungsdruck, Einsamkeit. Und genau dagegen rebellisiert er beispielsweise die Gen Z, die Generation der heute 15- bis 30-Jährigen. Und das weniger in Deutschland, sagt er.
1: Dieser Aufstand der Jugend ist nicht eine deutsche Sache, sondern weltweit geht gerade die Gen Z auf die Straßen. Das kriegen wir teilweise gar nicht mit. Die haben in Nepal eine ganze Regierung gestürzt. Dort ist jetzt ein 36-jähriger junger Rapper Präsident. Das haben viele gar nicht mitbekommen. In Madagaskar sind die Regierungen zurückgetreten wegen Jugendprotesten. Und neulich auch im Dezember in Bulgarien. Und in über 14 Ländern sind da gerade Gen Z-Proteste, weil die Jugend da momentan sich nicht abgeholt fühlt. Überall. Also es ist ein globales Phänomen. Und das finde ich so spannend, weil es geht um Gerechtigkeit, es geht um unsere Zukunft. Und die Jugend fühlt da, dass da etwas, ein System auf sie wartet, das so nicht mehr funktioniert, wo gerade alte, weise Herren versuchen, das irgendwie noch zu deichseln. Und im schlimmsten Fall wird es in einem Krieg enden. Und keiner dieser jungen Menschen möchte das und möchte da auch nicht mitspielen. Und da haben wir einen richtigen Generationenkonflikt. Und der geht so weit, dass wenn dann ein Merz sagt zu der Jugend, hey, ihr sollt arbeiten, ihr seid eine faule Generation, dann sieht man, wie da sich zwei Weltbilder begegnen. Weil die Jugend hat ein ganz anderes Bild. Die Jugend möchte nicht mehr 9-to-5, die ganze Zeit arbeiten.
2: Wenn du sagst, die Jugend hat keine Lust mehr auf 9-to-5, dann stellst du einen Großteil der Arbeitswelt in Frage?
1: Das Ding ist, es stellt sich gerade selbst in Frage. Also diese KI und diese Digitalisierung stellt alles auf den Kopf an Jobs. Das heißt, für meine Generation gibt es das nicht mehr, dass ich 40 Jahre lang Schreiner bin. So, ich muss lernen, mit dieser fluktuativen Situation der Welt, dieser Krisenhaftigkeit umzugehen. Und das kann ich am besten, wenn ich mich selbst regulieren kann. Wenn ich nicht die ganze Zeit Angst habe, wenn ich mit meinen Gefühlen umgehen kann. Oh, da können Kriege kommen. Was macht das mit mir? Wie kann ich in Ruhe bleiben? Wie kann ich bei mir sein? Und das ist eine Fähigkeit, die entsteht, wenn man sie lässt und nicht sagt, ihr müsst jetzt hier permanent diese Aufgaben erfüllen, was wir euch vorgegeben haben und dann auf dieselbe Art und Weise diese Gesellschaft weiterführen, das führt in eine Sackgasse. Und deswegen ist das dieser Moment so relevant, dass wir jetzt hinhören, was sind diese Ideen und diese Visionen und die Träume dieser jungen Menschen und wo haben wir die auch noch in uns? Das ist auch eine These, diesen inneren Jugendlichen in sich. Wo habe ich auch einen jungen Menschen in mir, der da war, wir alle waren mal jung, der aufbegehrt hat, der Werte hatte, der eine Ideale vor sich getragen hat. Und wo habe ich die vielleicht verraten und wo würde ich sie aber gerne auch wirksam lassen? Weil es geht um diese jugendlichen Kräfte, die erneuern wollen. Darum geht's mir. Und auch gesellschaftlich können wir dort diese Jugend einspannen für die Demokratie, wenn wir sie wirksam sein lassen.
0: Ja, ein Plädoyer für mehr Beteiligung der Jungen von Simon Marian Hoffmann. Die ganze Sendung mit ihm und auch die mit Idrit Aslani findet sich bei uns im Netz. Da haben wir eine schöne Zusammenstellung von unserer Schulwoche auf swr1.de. Unter anderem auch mit Videos, die dann auch zeigen, wie wir mit den Gästen dort auf der Schule, auf den Bühnen zum Beispiel sitzen.
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0: Gleich halb elf von SWR1 Baden-Württemberg. Und damit sind wir beim Verkehrsservice. Achtung auf 5 Karlsruhe Richtung Frankfurt zwischen Gronau und Kreuzwaldorf. Hier 3 Kilometer Stau an der Baustelle. Das dauert eine Viertelstunde länger. Eine Meldung noch von der A7 Ulm Richtung Füssen zwischen Nesselwang und Grenztunnel Füssen. Genau, zwischen Nesselwang und Grenztunnel Füssen. Und im weiteren Verlauf in Österreich auf der Fernpass Bundesstraße bis Reute Süd immer wieder Stau und stockender Verkehr. Das dauert so alles in allem eine halbe Stunde länger. Alle Verkehrsinfos bei uns in der SWR1 App. Ich wünsche eine gute Fahrt. Andreas Machalitzer ist bei uns im SWR1 Wetterstudio. Guten Morgen, Andreas. Sehr sportlich, hatte mir gerade verraten. Mhm. Heute mit dem Fahrrad gekommen. Ist auch gutes Wetter. Aber ja, es kommt ein bisschen drauf an, wo man ist heute, nicht wahr?
1: Ja, es ist so, wir haben im Südwesten am meisten Sonnenschein, also in großen Teilen Südbadens. Da wird der Tag sehr freundlich weiter verlaufen. Ansonsten haben wir es zwischendurch mal einige kompakte Wolken, vor allem über den Norden und Osten Baden-Württembergs ziehen die hinweg. Und die können dann am Nachmittag auch mal einzelne Regenschauer bringen. Auch Gewitter können dann örtlich dabei sein. Und wenn es diese Gewitter gibt, ist durchaus mal richtig kräftiger Regen dabei, auch stürmische Böen. Also da wird es heute Nachmittag ein bisschen unbeständiger und alles in allem sommerlich warm, meist so 24 bis 29 und am südlichen Oberrhein im Breisgau, Markgräflerland mit dem vielen Sonnenschein rund 30 Grad.
0: Ja, also diese Hitze, die haben wir ja dieses Wochenende nicht, das ist auch sehr angenehm. Wird das denn so bleiben jetzt so angenehm in der kommenden Woche?
1: Nee, es wird wieder langsam heißer. Das nächste Wochenende wird dann wieder deutlich heißer als dieses. Da haben wir Temperaturen womöglich um die 35 Grad. Und es wird sich so ein bisschen aufbauen. Diese Hitze kommt da über Frankreich mehr und mehr jetzt in den nächsten Tagen auf. Und wir sind so am Rande dieser Hitzeglocke. Da wird vor allem der Oberrhein immer wieder davon abbekommen. Morgen schon bis zu 32, am Dienstag hier bis zu 34 Grad. Sonst alles noch ziemlich gemäßigt. Auch ein böiger Wind macht die Wärme oder Hitze ganz erträglich. Und dazu wechseln sich dann Sonne und Wolken ab. Die meiste Sonne gibt es weiter Richtung Frankreich und Schweiz, sonst mal dichtere Wolken, allerdings kaum Regen. Und wie gesagt, in der zweiten Wochenhälfte kommt wahrscheinlich ein bisschen mehr von der Hitze noch zu uns rein. Dass wir wieder die 40 Grad erreichen, ist allerdings im Moment nicht absehbar.
0: Andreas, vielen Dank. Wir machen nochmal ein Update dann in einer Stunde. Bis dahin.
1: Bis dann, jo.
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0: Generationenforscher Rüdiger Maas haben wir getroffen an der Elli Heuss Knapp Gemeinschaftsschule, Entschuldigung, in Heilbronn. Und wir hören ihn gleich in SWR 1, Leute der Woche. Schönen Sonntag.
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0: SWR1 Leute der Woche am Sonntagvormittag. Wir haben im Rahmen unserer SWR1 Leute-Tour durch Schulen in Baden-Württemberg die Elli-Heuss-Knapp-Gemeinschaftsschule in Heilbronn besucht. Zu Gast auf der Bühne dort Rüdiger Maas. Und er gilt als Deutschlands bekanntester Generationenforscher. Aktuell beschäftigt er sich mit der politischen Orientierung der Jugend. Seine Arbeitsweise, und die stand ja zuletzt auch in der öffentlichen Kritik, und auch darüber wurde gesprochen in der Sendung, hat Rüdiger Maas in SWR1 Leute mit Jens Wolters so beschrieben.
1: Das war ein Methodenmix, so nennen wir das. Wir haben zuerst qualitative befragt, sind auf die Straße, haben junge Menschen befragt. Tatsächlich in ganz Deutschland, also Stadt, Land, da wo es eben möglich war. Und haben aus den Antworten, die wir da erhalten haben, einen Fragebogen generiert. So, und den haben wir dann einer breiten Masse gestreut, den haben wir öfters gestreut. Wir wollten quasi solche Einflüsse, dass da jetzt irgendein Attentat passiert oder dass da irgendwas ist, ne? Das wollten wir eben nicht, dass das einen großen Einfluss hatte. Deswegen haben wir viele Zeitpunkte, Messzeitpunkte gehabt. Und mit den Ergebnissen der quantitativen Befragung sind wir dann wieder auf die Straße gegangen und haben dann junge Menschen mit den Ergebnissen konfrontiert und wollten die von jungen Menschen auch einsortieren lassen. Also wir nennen das qualitative Validierung. Die sollten dann uns erklären, wie solche Ergebnisse zustande kamen. Und das war total informativ an der Stelle. Und da haben wir natürlich auch ganz, ganz viel mit jungen Menschen dann auch diskutiert, eine Erfahrung bekommen. Aber was wir gemacht haben, wir haben erstmal zugehört und haben uns viele junge Menschen gesagt, so neutral zuhören, das hatten die wenigsten. Die meisten kamen immer so mit solcher Verurteilung. Also wir hatten ja auch viele junge Menschen, die dann Extrempositionen vertreten haben, und auch da haben wir zugehört, ohne Wertung erstmal und einfach die Jungen sprechen lassen. Ja.
2: Und du hast eben schon im Vorgespräch deutlich gemacht, dass es auch tatsächlich auf Kleinigkeiten ankommt, weil wir haben heute einen sehr heißen Tag. Mhm. Du sagst, wenn man an einem Tag wie heute zum Klimawandel eine Frage stellt, fällt das Resultat dann oder kann es anders ausfallen, als wenn ich an einem Tag bei 16 Grad frage?
1: Wenn der Tag unverhältnismäßig ist, die 16 Grad, also jetzt im Juni zum Beispiel, ja, das muss man berücksichtigen, auch die Art, derjenige, der fragt und so weiter und so fort. Aber deswegen haben wir ja verschiedene Erhebungszeitpunkte und verschiedene Methoden, und die stellen wir dann immer gegenüber. Ja.
2: Das Buch beginnt mit einer Triggerwarnung. Da musst du, glaube ich, das Ganze auch nochmal aufklären, weil die wird ja eigentlich gesetzt, wenn starke psychische oder körperliche Reaktionen die Folge sein könnten. Du hast jetzt schon ein Grinsen auf dem Gesicht, also ist es auch eher ironisch?
1: Weil ich habe versucht, das Buch tatsächlich politisch neutral zu schreiben. Also ich wollte jetzt keine Position da einnehmen, sondern so neutral wie möglich. Ich wollte aber gleichzeitig jungen Menschen zu Wort kommen lassen. Und ich hatte die Angst, dass dann der ein oder andere Leser sagt, wie kann der sowas nur schreiben? Wie kann der diese Wörter überhaupt benutzen? Oder diese Zuschreibungen, Beschreibungen. Und deswegen diese Triggerwarnung am Anfang, um das einfach in irgendeiner Form zu umgehen.
2: Was hat dann die Arbeit für dich für eine Auswirkung gehabt? Hast du die Jugend dadurch nachher mehr verstanden? Oder
1: ja,
2: weniger?
1: Also natürlich immer, wenn man Menschen spricht, denen zuhört, wird man ein Stück schlauer, als man, ne? Sonst brauche ich das Gespräch nicht beginnen. Auf jeden Fall, das war vor allem auch die Masse, und dass eben die Jungen eigentlich nicht extrem sind, wie wir das, was wir so in den Vorstellungen haben, sondern einen ganz anderen Blick auf Politik und Verständnis dafür haben. Und das hat uns schon geholfen, ja. Und deswegen auch dieses Buch, ich möchte es auch vermitteln, also was da eigentlich in den jungen Menschen vorgeht, und dass wir die nie losgelöst sehen müssen. Also dass junge Menschen jetzt so agieren, wie sie agieren, hat immer auch was mit uns zu tun. Das ist ja immer auch mit dem Rest der Gesellschaft, die sind ja nicht losgelöst von uns.

0: 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Verkehrsservice, Vorsicht auf der A6 Heilbronn Richtung Mannheim zwischen Firnheimer Kreuz und Firnheimer Dreieck. Da steht ein defektes Fahrzeug auf der rechten Spur. Rüdiger Maas ist Generationenforscher und war diese Woche unser Gast auf der SWR1-Leute-Schultournee an der Elli-Heusknapp-Gemeinschaftsschule in Heilbronn bei Jens Wolters. Wie genau tickt die junge Generation? Das ist das Geschäft von Rüdiger Maas und aktuell setzt er sich auch mit dem Thema Überbehütung auseinander. Ja, was er damit meint, das hat er am Dienstag in SWR1-Leute erzählt.
1: Wenn ich als junger Mensch immer weniger Wirkräume habe, wo ich selber agieren muss, dann ist es irgendwann für mich völlig normal, dass immer jemand übernimmt.
2: Und du gibst ein Beispiel mit dem kleinen Colin, der Fußball spielt im Hof.
1: Ja, der dann den Ball gegen das Auto kickt und jetzt kommt halt der Vater und nimmt den Jungen in Schutz und sagt, lieber Nachbar, warum parkst du da dein Auto? Oder ich mach's noch einfacher, wir sind ja hier in der Schule. Wenn ich jeden Tag in die Schule gefahren werde und ich muss irgendwann mal in die Schule laufen, dann ist dieser Weg für mich was ganz Besonderes, was ich sonst nie gemacht habe. Aber es ist auch völlig normal, also dass die Verabschiedung von den Eltern quasi die Autotür ist, mehr oder weniger. Und der Schulweg hat einfach nicht da. Also wenn ich den jetzt machen muss, dann ist es für mich eine Heldentat. Das ist was ganz Besonderes. Objektiv ist es ja das auch, weil ich es ja nie gemacht habe. Aber es wird dadurch einfach völlig normal, auch gefahren zu werden oder dass da immer jemand ist. Wir sehen das ja auch überall, also auf den Spielplätzen, überall sind Erwachsene, überall sind Eltern da, die mir helfen können. Und dadurch ist die Umgebung für mich halt immer diejenige, die sich mir anpasst. Das ist so die Idee. Und wir konnten in den Befragungen halt feststellen, dass junge Menschen halt genau diese Verantwortung, dass sich etwas mir anpasst, halt jetzt auch auf den Staat übertragen. Also ein Großteil der jungen Menschen sagt, ich habe das Gefühl, der Staat arbeitet gegen mich oder der Staat muss mehr machen. Und naja, und auf die Frage, was alles, dann kam ganz, ganz viele so Wunschdenken. Dass es bei mir jetzt da keine vernünftige Uni gibt, dass ich das nicht studieren kann, dass das nicht da ist und so weiter. Das ist alles so ein bisschen, der Staat wird mehr so weniger als Dienstleister gesehen. Und kann eine Folge davon sein, dass ich halt mein Leben lang die Umwelt mir angepasst hat. Und das Beispiel mit dem Colin und dem Auto war eben auch, dass der ja nie lernt, sich quasi zu entschuldigen, zu Nachbarn zu gehen. Ich habe jetzt den Ball aus Versehen gegen dein Auto gekickt, da ist jetzt eine Delle drin. Ich entschuldige mich, sondern das übernimmt ja der Vater, an dem er dann einfach auch noch den Nachbarn ausschimpft. Also habe ich ja eigentlich nie was Falsches gemacht. Das ist ein überspitztes Beispiel, aber es soll halt mit der Feucht dafür sein, wenn sich die Umwelt immer mir anpasst, dann ist es für mich halt einfach so eine Selbstverständlichkeit. Und das kann auch bis hin zu so einer erlernten Hilflosigkeit fühlen, dass ich quasi ohnmächtig bin, selber dann in irgendeiner Form aus dieser Situation wieder rauszukommen.
2: Aber wir wollen ja für unsere Kinder wahrscheinlich fürsorgliche Eltern sein und wünschen das jedem anderen Kind auch. Du überspitzt es dann halt aber so werden es wahrscheinlich deine Umfrageergebnisse halt auch ergeben haben. Sprichst dann halt eher von einer verhätschelten Generation.
1: Naja, ich sehe ja Fürsorge nicht, dass ich mein Kind alles abnehme. Also wenn mein Kind selber die Schuhe binden kann, dann lasse ich das mein Kind und lob's oder wie auch immer. Aber ich mache es nicht für das Kind. Das meine ich. Ein Kind kann ja auch allein in die Schule laufen. Also da lernt es halt andere Kinder kennen auf dem Schulweg. Ich muss es ja nicht dahin fahren. Also die Eltern agieren ja schon im vorherigen Gehorsam. Und das, finde ich, ist halt einfach an der Stelle zu viel. Das kann ich vielleicht als Ausnahme machen. Wenn ich es permanent mache, dann ist es für die Kinder halt selbstverständlich, dass das eben passiert. Und diese Selbstverständlichkeit wird eben auf den Staat jetzt auch übertragen. Und da haben es jetzt wieder populistische Parteien leichter, die eben sagen, der Staat arbeitet gegen uns, man müsste mehr für uns machen und so weiter. Und da kommen auch so utopische Forderungen, die dann für jüngere Menschen gar nicht so utopisch sind, sondern tatsächlich selbstverständlich. Die haben tatsächlich so ein Gefühl, das muss einfach da sein.
2: Das heißt also, wenn wir es hochziehen ins höhere Alter und auf eine andere Ebene, dass wir an die Politik eine viel zu hohe Erwartungshaltung haben, so macht mal, ich lege die Hände in den Schoß.
1: Ja, überspitzt. Ne? Und es gibt halt einfach, wo ich sage, unabhängig von der Politik kann ich doch selber meinen Wirkraum mitgestalten. Und diese Erfahrung habe ich halt viel weniger gemacht, wenn der Wirkraum immer für mich gestaltet wurde. Wir hatten in den Studien auch viele Eltern befragt, die lassen sich bestimmte Dinge eigentlich auch nicht nehmen. Diese Überprotektionierung, diese Intensivelternschaft, das lassen die sie erstmal nicht nehmen. A, sehen sie es teilweise gar nicht und B, gehen die ja selber daran auf. In den meisten Fällen haben wir für uns feststellen müssen, das machen die Eltern eigentlich von sich aus, nicht weil es die Kinder einfordern, sondern von sich aus, weil sie es eben gern machen und auch im ersten Moment denken, das ist was Gutes und Positives. Das ist es ja auch zum gewissen Grad, aber alles, was eben das Kind selbst machen kann, selbstwirksam, das sollten wir eher supporten und eben nicht das eben vorwegnehmen.
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1: Um 11 Uhr mit Günter Laubis. Guten Tag. Nur die Hälfte der Deutschen glaubt, im Job bis zur Rente durchzuhalten. Die AfD berät über Satzungsänderungen. Das Wetter wechselnd bewölkt, später einige Schauer bei 21 bis 30 Grad. Fast die Hälfte der Menschen in Deutschland glaubt nicht, dass sie in ihrem Beruf bis zum Renteneintrittsalter ausüben kann. Zu diesem Ergebnis kommt eine Studie des Deutschen Gewerkschaftsbunds, die den Zeitungen der Funke Mediengruppe vorliegt. Patricia Wern berichtet.
2: Besonders viele Menschen im Handwerk und in der Pflege gehen davon aus, dass sie ihren Job nicht bis zur Rente weitermachen können. Aber auch in Erziehungsberufen haben viele dieses Gefühl. Als Grund nennen die meisten psychische oder körperliche Belastung bei der Arbeit. DGB-Chefin Fahimi ist der Meinung, dass die Regierung das bei ihren Rentenplänen nicht länger ignorieren dürfe. Sie sagt, statt die Messlatte beim Renteneintrittsalter immer höher zu legen, brauche es gesündere Arbeitsbedingungen. Für die Umfrage sind knapp 28.000 Mitarbeitende in den Jahren 2022 bis 2026 befragt worden.
1: Die in Teilen rechtsextreme AfD will heute am letzten Tag ihres Bundesparteitags über Änderungen in den Parteisatzungen beraten. Dabei geht es unter anderem darum, die Nachwuchsorganisation der Partei, die sogenannte Generation Deutschland, enger einzubinden. Außerdem liegt ein Antrag des thüringischen Vorsitzenden Höcke vor. Er will die Unvereinbarkeitsliste der Partei aufweichen. Unter anderem soll die Mitgliedschaft in einer rechtsextremen Organisation wie der Identitären Bewegung verjähren können und dann kein Ausschlussgrund für eine AfD-Mitgliedschaft mehr sein. Bundesverteidigungsminister Pistorius hat vor einem Sieg der AfD bei der Landtagswahl in Sachsen-Anhalt gewarnt. Da wird im Herbst gewählt. Der SPD-Politiker hat der Bild-Zeitung gesagt, die AfD lasse keinen Zweifel daran, was sie mit der Demokratie vorhabe. Pistorius hat außerdem davor gewarnt, dass die AfD, wenn sie gewinnt, Zugang zu sensiblen Informationen bekommt, die sie seiner Meinung nach an Russland weitergeben könnte. In Washington hat Präsident Trump mit einer 40-minütigen Rede den Schlusspunkt unter die Festlichkeiten zum 250. Jubiläum der Vereinigten Staaten gesetzt. Trump nannte die USA eine von Gott auserwählte Siegernation, dazu bestimmt, die Welt anzuführen. Die zentrale Feier musste wegen Gewitters kurzzeitig unterbrochen werden. Dabei ist es Berichten zufolge teils zu chaotischen Szenen gekommen, weil Menschen in umliegende Gebäude stürmten. Bei der Fußball-Weltmeisterschaft hat in der Nacht Frankreich das Viertelfinale erreicht. Die Franzosen gewannen gegen Paraguay mit 1:0. Heute Abend spielen Brasilien und Norwegen gegeneinander um den Einzug ins Viertelfinale. Die Zeit, es ist 11.03 Uhr.
3: 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Wir schauen auf die Straßen A5 Karlsruhe Richtung Frankfurt zwischen Gronau und Waldorf-Wiesloch. 6 Kilometer Stau an einer Baustelle, Verzögerung hier 20 Minuten. A7, Füssen Richtung Ulm zwischen Illertissen und Dreieckittistetten, Baustelle, hier 6 Kilometer streckenweise stockender Verkehr, dauert ungefähr eine Viertelstunde länger. A7 Ulm Richtung Füssen zwischen Nesselwang und Grenztunnel Füssen und im weiteren Verlauf in Österreich auf der Fernpass Bundesstraße bis Reute Süd, hier immer wieder Stau und stockender Verkehr, insgesamt 40 Minuten länger. A8 Karlsruhe Richtung Stuttgart zwischen Pforzheim West und Pforzheim Ost, 5 Kilometer stockender Verkehr an der Baustelle, auch hier eine Viertelstunde plus. 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Ich wünsche eine gute und vor allem sichere Fahrt. Schauen wir aufs Wetter in Baden.

0: Baden-Württemberg. Wir sind am Rande eines Hochs über dessen Ostatlantik, also gibt ein bisschen feuchtere, weiterhin recht warme Luft bei uns. Es ist in Südbaden vor allem sonnig. In anderen Regionen, da wechseln sich sonnige Phasen mit wolkigen Phasen ab. Im Laufe des Tages auch einige Schauer möglich, örtlich auch Gewitter, Starkregen kann dabei sein, auch stürmische Böen. 23 Grad im Odenwald, die Maximaltemperatur 26 Grad wird es an der Donau und 30 Grad im Breisgau. Die neue Woche beginnt wolkig, meist trocken, in Südbaden wieder mehr Sonne, bei böigem Wind maximal 25 bis 32 Grad und Richtung Mitte der Woche kommen dann auch die ganz heißen Temperaturen wieder zurück.
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0: Mit Nabila Tassi, schönen Vormittag. Läuft nicht gut im deutschen Bildungssystem, das sagt Silke Müller, Bildungsexpertin, Ex-Schulleiterin und Bestseller-Autorin. Getroffen haben wir sie auf unserer SWR1-Leute-Schultournee durch Baden-Württemberg an der Grafenberg-Schule in Schorndorf. Sie übt heftige Kritik, aber gibt es denn auch was, was gut läuft?
2: Dass wir super viele engagierte Lehrkräfte haben, die auch den digitalen Wandel mit unterstützen wollen, die ganz viel über das eigene Maß hinaus arbeiten und Schulleitungen, die das unterstützen. Ich nehme aber das Korsett, sprich die Bürokratie, die Schulpolitik und so weiter, eben nicht als positiv wahr.
0: Mehr dazu gleich mit Silke Müller in SWR1 Leute der Woche.
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0: Kleiner Nachtrag aus dem SWR1 Verkehrszentrum. Vorsicht bitte auf der B27 Tübingen Richtung Stuttgart zwischen Leinfelden Echterdingen Süd und Leinfelden Echterdingen Mitte. Da steht ein defektes Fahrzeug auf der rechten Spur und dem Standstreifen. Hier bitte vorsichtig fahren.
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0: Das ist New Order in SWR 1 Baden-Württemberg. Und unsere Tour durch Baden-Württemberg in SWR 1, Leute, diese Woche, die zieht sich durch die ganze Sendung heute am Sonntagvormittag. Eine Station war die Grafenbergschule in Schorndorf. Und da ging es wirklich ran an die bildungspolitischen Themen mit einer Expertin in Theorie und Praxis, Silke Müller. Sie ist Ex-Schulleiterin. 16 Jahre lang war sie an einer Schule in Niedersachsen. Dort ist sie inzwischen die erste Digitalbotschafterin des Bundeslandes. Inzwischen schreibt sie aber auch einen Bestseller nach dem anderen zum Zustand unseres Bildungssystems. Und sie erhebt dabei mit ihrer Erfahrung radikal kritische Befunde über das Bildungssystem in Deutschland. Daher lag im Gespräch in Schorndorf irgendwie die Frage im Raum, gibt's denn auch irgendwas Gutes im Bildungssystem, Frau Müller?
1: Gut läuft, dass wir junge Menschen im System haben, insbesondere Schülerinnen und Schüler, die im Moment auch sehr laut ihre Stimme erheben und nach Partizipation fordern. Also die wirklich sagen, hey, nehmt uns mal mit, nehmt mal unsere Welt wahr, lasst uns mal mitbestimmen und gebt uns vor allen Dingen eine Stimme. Und das nehme ich schon wahr, auch wenn ich jetzt derzeit auf Veranstaltungen bin und mit Schülersprecherinnen und Schülersprecher, aber auch Schülerinnen und Schüler aus den unteren Jahrgängen spreche, die sagen, ja, wir wollen gerne mitgestalten. Das nehme ich als positiv wahr. Ich nehme als positiv wahr, dass wir super viele engagierte Lehrkräfte haben, die auch den digitalen Wandel mit unterstützen wollen, die ganz viel über das eigene Maß hinaus arbeiten und Schulleitungen, die das unterstützen. Ich nehme aber das Korsett, sprich die Bürokratie, die Schulpolitik und so weiter eben nicht als positiv wahr.
0: Nehmen wir mal die Fakten vielleicht auf den Tisch, was kritisiert wird. Gibt es ja konkrete Zahlen. Ich meine, wir brauchen ja nur seit Jahren die PISA-Studien abzuwarten. Da haben wir ja schon immer Bange, wenn die dann wieder kommen. Die nächste steht jetzt, glaube ich, für Ende des Jahres fertiggestellt. Dann Anfang 27 wird die publiziert. Da wird man sehen, wie die Leistungen sind. Können Sie mal so ein paar zentrale Fakten auf den Tisch bringen, wo Sie sagen, an der Stelle sind wir wirklich nicht gut. Da müssen wir als allererstes ran.
1: Naja, es geht ja alleine darum, wenn man überlegt, dass ein Viertel der Grundschülerinnen und Grundschüler, die die Schule verlassen, nicht richtig lesen können. Dass ebenso viele Neuntklässlerinnen und Neuntklässler, die wirklich Grundfertigkeiten in Mathematik nicht beherrschen. Es geht für mich aber auch um einen sozial-ethischen Aspekt. Wenn erhoben wird, dass im Grunde genommen ein Viertel aller Schülerinnen und Schüler Auffälligkeiten zeigen im Unterricht, psychosoziale Auffälligkeiten. Wenn ebenso viele Schülerinnen und Schüler sagen, ich fühle mich nicht wohl, ich fühle mich nicht gemocht, das sind ja keine Zahlen, die ich mir ausdenke, sondern die aus unterschiedlichen Studien heraus erhoben werden, dann sind das alarmierende Zahlen, sowohl den Leistungsstand betreffen, als auch die mentale Befasstheit und Gesundheit betreffen. Und wenn man beides zusammenbringt, dann müssen wir doch wach werden und sagen, dann funktioniert doch scheinbar nicht mehr was. Denn wenn der Motor eines Autos eben auch nur rüttelt und irgendwann versagt, fährt man es ja auch nicht weiter, weil es gar nicht mehr geht. Man kann es nicht mehr fahren. Und so ähnlich empfinde ich unser System im Moment.
0: Verbrennermotor hat 2000 Teile. Wir könnten auch einen Elektromotor nehmen, der hat nur ein Zehntel der Teile, aber trotzdem ist es ja so, das ist ein komplexes Gefüge. So wird es ja auch mit dem Bildungssystem sein. Also woran liegt es am Ende des Tages? Gibt es da so zwei, drei Dinge, an denen man das festmachen kann, wo so die großen Linien entlanglaufen? Es wird wahrscheinlich eine Gemengelage aus sehr, sehr vielen unterschiedlichen Faktoren sein.
1: Natürlich ist das Bildungssystem extremst komplex. Selbstverständlich. Wenn man jetzt per Knopfdruck und per Zauberstab etwas verändern könnte, wäre es wunderbar. Allerdings gibt es aus meiner Sicht recht notwendige und einfache Stellschrauben, die vieles erleichtern würden. Und Sie haben es schon angeteasert. Es geht mir auch um den Bildungsföderalismus beispielsweise. Jetzt darf man das nicht falsch verstehen. Ich bin ein total demokratischer Mensch und ich verstehe den Wert des Föderalismus. Um Gottes Willen möchte ich keine zentrale Machtübergabe an Einzelpersonen. Aber es kann doch nicht sein, dass, und das ist auch vielen, insbesondere Schülerinnen und Schülern, aber auch Erwachsenen nicht klar, dass wir zum Beispiel 16 verschiedene Richtlinien im Umgang mit KI im Bildungssystem haben in unserem Land. Das heißt, in Baden-Württemberg wird möglicherweise mit KI ganz anders umgegangen als in Niedersachsen, als in Hamburg, als in Bayern. Dann sind die Schulformen nicht gleich. Wir haben übrigens 180 verschiedene Namen und Schulformen, die in unserem Land Bestand haben. Und wenn ich über diesen Bildungsföderalismus nachdenke, dann geht es mir nicht darum zu sagen, boah, schaltet alles gleich, um Gottes Willen. Alleine der Begriff macht mir ja schon Angst. Sondern es geht mir darum, Standards zu setzen und zu sagen, Bildung ist doch die wichtigste Ressource. Wir buddeln keine seltenen Erden aus, sondern wenn wir an den volkswirtschaftlichen Fortbestand denken, brauchen wir Bildung.
0: SWR 1 Baden-Württemberg mit Silke Müller und sie kommt gleich nochmal zu Wort auf unserer Schultour. Die ganze Sendung gibt es dann auch bei uns zum Nachhören auf swr1.de zum Beispiel oder in der ARD-App Sounds.
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0: Eine Meldung von den Straßen in SWR1 Baden-Württemberg. Vorsicht auf der A81 Stuttgart Richtung Singen zwischen Kreuz Stuttgart und Sindelfingen Ost. Da brennt ein Fahrzeug. Hier bitte vorsichtig fahren. Bildung ist ja Ländersache und genau das kritisiert Silke Müller, Bildungsexpertin und Ex-Schulleiterin. Getroffen haben wir sie auf unserer SWR1-Tour durch Schulen in Baden-Württemberg, diese Woche an der Grafenberg-Schule in Schorndorf. Baden-Württemberg hat ja eine neue Landesregierung und einen neuen Kultusminister, Andreas Jung von der CDU. Und über seine Pläne der Landesregierung, über die Pläne der Landesregierung in Sachen Bildung haben wir gesprochen mit Silke Müller. Zum Beispiel über das letzte Kita-Jahr. Das soll ja verbindlich und kostenfrei werden.
1: Schwierig finde ich immer gerade, dass mit Kostenfreiheit geworben wird und die nicht darstellbar ist, möglicherweise. Ich glaube, wir müssen mit Bürgerinnen und Bürgern sehr ehrlich umgehen. Und wir dürfen keine Augenwischerei mehr machen, nur weil gerade mal Wahlkampf war oder Wahlkampf ist, sondern es wird Zeit, dass wir Dinge benennen. Und wenn man sagt, okay, es wird nicht komplett kostenfrei gehen, aber wir werden Unterstützungsprogramme finden, fände ich diese Aussage fairer und wichtiger, als mit Kostenfreiheit nur zu werben.
0: Mhm. Aber Sie haben doch gerade gesagt, man muss viel Geld reinstecken ins
1: System. Ja, eben. Aber also alle.
0: Lehrkräftemangel, das ist ein Riesenthema in Baden-Württemberg, haben wir jahrelang darüber diskutiert. Auch die Tatsache, dass Referendarinnen, Referendare am Ende ihres Referendariats in den Sommerferien hier arbeitslos werden. Weiß nicht, wie das in Niedersachsen zum Beispiel ist. Da können wir gleich mal Unterschiede aufmachen. Ist das wirklich ein Kriterium auch für die, die es Ref machen, sich für oder gegen den Beruf zu entscheiden?
1: Dass sie sozusagen die Sicherheit haben, beziehungsweise
0: Sicherheit während der Sommerferien.
1: Das kann ich schlecht beantworten, ob das wirklich ein Kriterium ist, diesen Beruf deswegen zu wählen, weil ich das dann zur Not überbrücken müsste. Auf der anderen Seite weiß ich nach einer Berufsausbildung, wenn ich keine Übernahmegarantie habe, auch nicht, ob ich direkt im Anschluss in einen Berufsweg einsteigen kann. Mindestens ist der Weg aber gekoppelt daran, gerade in Zeiten von Lehrermangel, dass man auch sagen muss, stellt die Leute jetzt endlich ein, damit sie auch schon für die Schule innerhalb der unterrichtsfreien Zeit, das sind ja für die Lehrkräfte theoretisch eben keine Ferien, anfangen können, arbeiten können, versichert sind. All das gehört ja dazu. Das heißt, wenn ich meinen Job anfangen möchte vor dem 1.8., was offizielles Einstellungsdatum wäre, ist in Niedersachsen übrigens ähnlich organisiert, dann bräuchte man ja diese Sicherheit. Und insofern ist das einfach nur Geldsparmodell, was genau dazu nicht passt. Auch da gehört Geld rein.
0: Horch mir mal rein ins Auditorium der Grafenbergschule, da kann der Schulleiter herbei vielleicht mal selber was zu sagen. Wie ist denn gelebte Praxis bei Ihnen?
2: Ja, es ist tatsächlich so, dass eben da Baden-Württemberg mit als letztes die Sommerferien hat, gehen einige, insbesondere in den Grenzgebieten, in andere Bundesländer.
1: Ja, glaube ich.
2: Und das muss man tatsächlich benennen. Und das ist dann schon ein Einstellungskriterium für junge Leute, die dann sagen, naja, dort bekomme ich dann gleich mein Geld und kann dort die Stelle antreten. Und in Baden-Württemberg muss ich eben die anderthalb Monate drauf verzichten. Und auf der anderen Seite ist es eben auch aus meiner Sicht eine Wertschätzung gegenüber den jungen Kolleginnen und Kollegen, weil das Referendariat wirklich eine Knochenarbeit ist. Für jeden jungen Menschen, Berufseinsteiger, ist es wirklich dann auch ein Stück weit vom Arbeitgeber her aus meiner Sicht eine Wertschätzung für den Beruf zu sagen, jawohl, du hast es erfolgreich geschafft, du hast eine Anschlussbeschäftigung und dann bitte bereite dich gut vor auf deine Aufgaben, die nach den Sommerferien warten. Und du bekommst eben dann auch diese Zeit bezahlt.
1: Und man kann jeden verstehen, der deswegen dann eben abwandert und sagt dann eben nicht hier.
2: Exakt, ja. Genau.
0: Ich werfe mal ein paar Pros rein für die föderale Regelung auf Landesebene. Zum Beispiel die Bildungsvielfalt, ist die nicht wichtig? Also brauchen wir wirklich so ein Zentralkomitee? Ich bin jetzt mal ein bisschen spitz.
1: Die Bildungsvielfalt
0: in Berlin, das uns vorgibt, was wir auszubilden haben. Wir haben ja schließlich auch regionale Unterschiede. Wir haben Dialekte, Dinge, die ja auch fördernswert sind. Wenn ich jetzt zum Beispiel an unseren Ex- bis vor kurzem Ministerpräsidenten Winfried Kretschmann denke, der hat sich sehr stark für die Dialektsprache eingesetzt.
1: Also Bildungsvielfalt hat für mich nichts mit den föderalen Grenzen zu tun. Denn übrigens könnten die auch in Stuttgart sitzen, müssten nicht in Berlin sitzen, so ein Gremium. Und wenn ich von einem Expertengremium spreche, was ja quasi politische Machtgefüge ersetzen sollte, dann spreche ich ja davon, dass da Praktika drin sind, dass wirklich Bildungswissenschaftler dabei sind, Juristen, Zukunftsforscher, junge Leute übrigens selber, die natürlich diese unterschiedlichen Bildungsvielfaltskriterien beachten müssen. Es sagt ja keiner, dass nur noch unser niedersächsisches Hochdeutsch jetzt sozusagen das wirklich Nonplusultra ist. Übrigens führen wir in einigen Bereichen gerade Niederdeutsch ein, also Plattdeutsch als zweite mögliche Fremdsprache, gibt es die ersten Versuche.
0: Tatsächlich auch in Gefahr.
1: Und sowas schließt ja keiner aus. Das heißt, ich möchte ja gar nicht, dass wir regionale Unterschiede gleich machen, um Gottes Willen, sondern ich glaube nur, mir geht es um Grundstrukturen. Und darunter kann sich alles Regionale, auch in regionalen Ämtern, in regionalen Verfügbarkeiten wunderbar untergliedern.
0: Ja, die Sendung mit Silke Müller, die war noch sehr interessant. Da haben wir noch viele Themen angesprochen. Die gibt es bei uns auf swr1.de oder in der App AD Sounds zum Nachhören. Unsere Online-Redaktion hat sich richtig ins Zeug gelegt. Eine tolle Zusammenstellung gemacht mit den Sendungen aus den Schulen, die wir da gemacht haben in der letzten Woche. Gibt es bei uns alles zu sehen mit Videos, Bildern, Zitaten und so weiter auf swr1.de. Und wir haben gleich noch einen ausgezeichneten Lehrer nach 11:30 in SWR 1 Leute der Woche.

Achtung, jetzt müssen wir kurz reingehen. SWR1 Baden-Württemberg, der Verkehrsservice. Bitte sehr vorsichtig fahren auf der A81 Heilbronn Richtung Stuttgart zwischen Ludwigsburg Nord und Ludwigsburg Süd. Da sind Kinder auf der Fahrbahn unterwegs. Bitte vorsichtig. A81 Heilbronn Stuttgart zwischen Ludwigsburg Nord und Ludwigsburg Süd. Da sind Kinder auf der Fahrbahn unterwegs. Bitte vorsichtig fahren.

0: SWR1 Baden-Württemberg, der Verkehrsservice um kurz vor 11:30. Jetzt nochmal die Meldung von der A81 Heilbronn Richtung Stuttgart zwischen Ludwigsburg Nord und Ludwigsburg Süd. Hier bitte sehr vorsichtig fahren. Da sind Kinder auf der Fahrbahn unterwegs. A81 Heilbronn Richtung Stuttgart zwischen Ludwigsburg Nord und Ludwigsburg Süd. Hier sind Kinder auf der Fahrbahn unterwegs. Die weiteren Meldungen. A3 Frankfurt Richtung Würzburg zwischen Marktheidenfeld und Helmstadt. Unfall hier, 3 Kilometer Stau. Das dauert eine halbe Stunde länger. A5 Karlsruhe Richtung Frankfurt zwischen Kronau und Waldorf-Wiesloch. Da Baustelle, 6 Kilometer Stau, das dauert 20 Minuten länger. Die A7 Füssen Richtung Ulm zwischen Altenstadt und Dreikittistetten Baustelle, 9 Kilometer streckenweise stockender Verkehr, auch hier eine halbe Stunde länger. Dann geht's weiter auf der A7, Ulm Richtung Füssen zwischen Nesselwang und Grenztunnel Füssen und auch im weiteren Verlauf in Österreich auf der Fernpass Bundesstraße A8. Da kommt es insgesamt zu einer längeren Verzögerung. Jetzt müssen wir eben gucken. Genau, 40 Minuten dauert es da länger und das zieht sich dann auch bis Reute Süd, hier immer wieder Stau und stockender Verkehr. A8 Karlsruhe Richtung Stuttgart zwischen Pforzheim West und Pforzheim Ost. Baustelle, 6 Kilometer stockender Verkehr, etwa 20 Minuten plus. Die A81 Stuttgart Richtung Singen, die ist zwischen Kreuz Stuttgart und Sindelfingen Ost wegen eines brennenden Fahrzeugs aktuell gesperrt. Das war's, allen unterwegs eine gute Fahrt. So, und dann sind wir schon im SWR1 Wetterstudio und ich hoffe, dass ich jetzt Andreas Machalitzer antreffe. Andreas, bist du da?
1: Ja, sehr schön.
0: Ich bin da. Grüß
1: schön, dich zu hören.
0: Wir sprechen über das Wetter und das ist heute, sag ich mal, nicht ganz homogen. Da entscheidet sich schon so ein bisschen, je nachdem, wo man ist, ob man mehr oder weniger Wolken sieht.
1: Ja, so ist es. Am wenigsten Wolken und dementsprechend am meisten Sonne gibt es im Südwesten des Landes. In Südbaden, da scheint die Sonne auch am Nachmittag häufiger. Sonst sind immer wieder mal dichtere Wolken unterwegs, die mit dem teilweise Bögen West-Nordwestwind zu uns reindriften. Und da können am Nachmittag auch mal einige Regenschauer draus entstehen. Und am späten Nachmittag und Abend punktuell auch mal ein Gewitter, das da mit starkem Regen und stürmischen Böen. Also ist ein bisschen wechselhafter heute als noch gestern. Warm ist es überall weiterhin. Aktuell Temperaturen so um die 24 Grad und heute Nachmittag geht es noch weiter rauf. Und vor allem dann am sonnigen südlichen Oberrhein und am Hochrhein haben wir bis an die 30 Grad.
0: Mhm. So richtig substanziellen Regen haben wir wahrscheinlich da nicht zu erwarten. Wir haben zum Beispiel gerade von SWR1-Hörerin Sonja eine Nachricht bekommen. Die ist auf der Autobahn unterwegs, auf der A3 Köln. Und da löscht die Feuerwehr an der Straßenseite einen kleinen Böschungsbrand. Daher von ihr der Hinweis, bitte keine Zigaretten durchs Auto schnipsen. Das ist jetzt natürlich eine Mutmaßung. Aber wie ist das denn mit der Trockenheit aktuell?
1: Ja, die Trockenheit ist in der Tat schon wieder ziemlich eklatant und da müssten wir mal doch flächendeckenden Regen bekommen, um das Ganze ein bisschen zu lindern. Das ist allerdings nicht in Sicht. Wie gesagt, heute Abend gibt es mal so ein bisschen Entspannung punktuell in Form von Schauern und Gewittern. Morgen und in den nächsten Tagen allerdings haben wir dann weitgehend trockenes Wetter. Richtung Nordosten sind immer wieder mal ein paar dichtere Wolken unterwegs. Ansonsten scheint die Sonne vor allem Richtung Frankreich und Schweiz auch längere Zeit. Und es kommt da allmählich aus Richtung Frankreich auch schon wieder allmählich heiße Luft zu uns. Mhm. Am Oberrhein wird man zuerst merken, morgen schon bis 32, am Dienstag bis 34 Grad. Sonst hält sich da die Hitze erstmal noch in Grenzen. Wir haben auch noch einen Bögenwind, der das Ganze erträglicher macht. Es wird allerdings sich dann wohl in der zweiten Wochenhälfte Richtung kommendes Wochenende auch wieder steigern, was die Hitze angeht. Also das nächste Wochenende wird wieder ein ziemlich heißes werden mit Temperaturen zum Teil deutlich über 30 Grad.
0: Also da müssen wir uns schon mal drauf vorbereiten. Vielen Dank, Andreas, und schönen Sonntag wünsche ich dir.
1: Danke dir auch, Tom.
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0: Mit Nabila Tassi und einem ausgezeichneten Lehrer haben wir auch noch getroffen auf unserer SWR1 Leute-Schultournee diese Woche durch Schulen in Baden-Württemberg. Stefan Haschler lehrt am Englischen Institut in Heidelberg. Womit und wofür er ausgezeichnet wurde, das hören wir dann gleich bei uns. Schönen Sonntagvormittag.
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0: Die letzte halbe Stunde ist angebrochen. SWR1 Leute der Woche war unterwegs an Schulen im Land diese Woche. Eine Station war das Englische Institut in Heidelberg. Dort unterrichtet ein ausgezeichneter Lehrer, sein Name Steffen Haschler. Ausgezeichnet wurde er für sein innovatives Unterrichtskonzept mit dem Deutschen Lehrkräftepreis. Im Gespräch mit Nicole Köster hat Steffen Haschler seine Tipps für guten Schulunterricht mal ein bisschen weitergegeben.
1: Also zum einen, dass man sich mit dem Lernstoff irgendwie in Beziehung setzt. Also erstmal, das ist auch eine Devise als Lehrkraft, ich kann niemanden lernen. Also Lernen ist ein eigener Vorgang. Das heißt, umso mehr ich eigentlich vorkaue oder vorturne, umso weniger lernen die. Deswegen versuche ich möglichst wenig zu reden in meinem Unterricht. Und im Endeffekt ist das eigentlich auch genau der Trick, wie man drankommt, dass man irgendwie einen Sinn sieht in dem, was man gerade machen will oder probieren will.
2: Jetzt heißt es, wir lernen am besten darüber, wenn wir selber machen. Aber du kannst nicht in jedem Unterricht die Schüler machen lassen. Oder geht das doch? Findest du da immer einen Weg?
1: Bei mir ist das immer so. Also eigentlich mache ich fast nie was. Also wenn, dann mache ich 10 Minuten mal was für die Gruppe. Aber das ist wieder der Trick mit zum Beispiel, ob das jetzt Anleitungen sind oder eben diese verschiedenen Themen, die ich zulasse, dass alle eigentlich an dem Stoff irgendwie arbeiten. Und bei mir ist es auch so, man kann mir gar keine Frage stellen, weil ich beantworte das nicht, sondern praktisch, ja, ich habe das gemerkt beim Coden, weil ich da gar nicht hinterherkam. Erstmal sollen die Schüler miteinander reden und dann gibt es Schüler, die besonders viel wissen, und wenn die das auch nicht wissen, dann kann ich helfen. Aber ich bin praktisch erst so eine dritte Schicht, sage ich mal.
2: Jetzt gab es gerade hier einige Schmunzler, als du sagtest, eigentlich mache ich im Unterricht gar nichts. Die machen das. Könnte ich mir vorstellen, dass da vielleicht Lehrer und andere Eltern sagen, Moment, was ist denn da los? Also Sie sind eine, habe ich eben gehört, Sie sind eine Kollegin. Machen Sie auch nichts im Unterricht?
3: Das ist eine gute Frage. Ich habe ganz andere Fächer. Also ich habe Deutsch, Geschichte, Gemeinschaftskunde, Ethik und Literatur und Theater. Also da gibt es tatsächlich schon auch diesen Lehrervortrag mal, wo man so ein bisschen Input gibt und Kindern, also versuche ich eigentlich den Schülern Geschichten zu erzählen. Also das mache ich schon. Aber auch da ist es natürlich den Bezug zum Text zu entwickeln. Das müssen sie schon selber machen tatsächlich. Erstmal den Text geben, dass man sagt, was sagt ihr euch? Und wenn ihr nichts sagt, dann können sie die Gruppe diskutieren, dann kann man immer noch eingreifen und sagen, okay, vielleicht den oder jeden Aspekt.
2: Okay, danke. Was sagt Ihr Kind, wenn es nach Hause kommt? Der Steffen Haschler hat heute wieder ja nichts gemacht. Wir haben den Unterricht selbst gemacht.
4: Das würde mein Kind nicht sagen, weil es in den Genuss noch nicht gekommen ist. Also im Endeffekt, glaube ich, ist das ja auch was, was die Schule will, modernen Unterricht machen, die Kinder zum Selberdenken anzuregen. Und das kann nur was Gutes bewirken. Also ich glaube, dass das der anstrengendere Unterricht ist, weil man wahrscheinlich sehr viel mehr vorher gedanklich sich damit auseinandersetzen muss. Also ich glaube nicht, dass das die einfachere Variante ist oder die jeder kann. Ich glaube, man braucht eine große Souveränität, um sagen zu können, ich mache nichts.
2: Geben wir die Frage direkt mal weiter. Steffen, wie ist das?
1: Ja, also eben, es kommt aus der Erkenntnis raus, dass ich kann das jetzt zehnmal erklären, aber das hilft ja einfach nicht. Also im Endeffekt müssen die Leute machen. Also insoweit war das eigentlich relativ natürlich. Und außerdem gewinne ich ja dadurch Zeit. Also ich kann dann rumlaufen und kann gezielt mit Schülern und Schülern arbeiten. Ob das jetzt die ganz Guten sind oder die, die vielleicht Unterstützung brauchen oder die, die eben noch nicht lernen können, weil sie mein schönes Erlebnis. Wenn man nicht lernen kann, die Schule verlässt, ist ziemlich doof. Also insoweit gewinne ich Zeit und andererseits ist ja auch Gesprächszeit gewonnen. Wenn viele in den Gruppen reden, passieren ja viel mehr Gespräche. Da bin ich auch Mathematiker.
2: Also was ist also der wichtigste Tipp fürs Lernen, den du weitergibst?
1: Ich glaube, dass man eben viele verschiedene Dinge ausprobiert, sich auch auf vieles einlässt, auch auf etwas, was man vielleicht erstmal denkt, kann man nicht lernen oder will man nicht lernen, und sich dann überlegt, schaffe ich doch irgendwie einen Zugang, also dass ich es vielleicht doch lernen will oder wenigstens lernen kann. Das ist, glaube ich, ganz sinnvoll. Und ich würde auch aufpassen, mich daran zu messen, was ich gerade kann, sondern ich würde gucken, was konnte ich letzte Woche, was kann ich diese Woche. Das ist auch ein Teil meines Unterrichts, dass wir regelmäßig, also die machen so ein Check-in, ein Check-out, wo stand ich das letzte Mal, wo stehe ich heute. Und wenn dann Zuwachs ist, ist doch toll. Also er muss ja nicht so groß sein wie bei den anderen und vielleicht bin ich noch nicht so weit, um vielleicht eine Klausur gut zu bestehen, aber man sieht immer einen kleinen Fortschritt, sonst sieht man immer nur so einen Berg.
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0: Eine moderne Hymne ist das. Everybody Hurts von R.E.M. in SWR1 Baden-Württemberg. Und wir sind noch bei Leute der Woche. Die ganze Woche waren wir unterwegs mit SWR1 Leute an Schulen im Land in Heidelberg am Englischen Institut. Und da ist Steffen Haschler, Informatiklehrer. Er wurde jetzt gerade mit dem Deutschen Lehrkräftepreis ausgezeichnet. Hintergrund, seine Schüler sind davon so begeistert, dass sie ihn für diesen Preis selbst vorgeschlagen hatten. Und Nicole Köster hatte an seiner Schule in Heidelberg über seine Art zu unterrichten gesprochen. Und es kamen auch noch Fragen vom Publikum. Die hatten wir übrigens während der ganzen Aktion wirklich sehr, sehr viele. Das war toll. Das Publikum hat sich wahnsinnig schön daran beteiligt. Und im Falle von Steffen Haschlers Sendung in Heidelberg, da kam die Frage von Josephine.
1: Hallo, ich bin Josephine Ehrlich. Ich habe selber letztes Jahr Abitur gemacht und habe schon von dem Projekt hier mehr mitbekommen, die letzte Woche auch schon. Und was ich mir auch schon länger überlegt hatte, war, ich habe selber in meiner Schulzeit viel erfahren, dass viel Wert auf die Schwächen viel Fokus auf die Schwächen der Schülerinnen und Schüler gelegt wird. Wenn jemand was nicht so gut kann, wird Nachhilfe gegeben. Wenn es dadurch immer noch nicht besser wird, kann es sogar sein, dass der Schüler das Schuljahr deswegen nicht schafft. Und mich würde interessieren, wie realistisch umsetzbar es ist, mehr Fokus auf Stärken der Schüler zu legen, mehr Förderung dafür anzubieten.
2: Was sagt der Experte, Steffen?
3: Also unser System ist erstmal schon historisch vielleicht so gemacht oder also ja, es passiert schnell, dass Lehrkräfte, würde ich mich gar nicht ausnehmen, in ihrem Fach gucken, ob es läuft, und wenn es nicht läuft, dann ist es ein Anlass, praktisch ja dem nachzugehen, sage ich mal. Also ich würde total zustimmen, es ist total schade, wenn jemand in von mir aus Französisch sehr gut ist, aber in Mathe halt das nicht so hinbekommt, dann wird wenig jetzt in Französisch sozusagen kompensiert an Gutem, was man in Mathe an Schlechtem erfährt, sondern dann ist man halt eben der schwache Mathe-Schüler. Also das ist erstmal, glaube ich, eine Bestandsaufnahme, dass unser System so ist, und das sollte definitiv nicht so sein, weil gerade in der heutigen Zeit wir ja auch in interdisziplinären Teams arbeiten werden in der Zukunft, und da werden die Stärken gebraucht und nicht die Schwächen, die sind gar nicht so relevant, weil was ich nicht gut kann, das mache ich dann eh nicht. Also insoweit wäre da sicherlich ein Aspekt, wo man Schule mal systemisch verbessern könnte, wenn das jetzt eine Antwort ist.
2: Ist das beantwortet oder möchtest du nachbohren?
1: Ja, ich glaube, das ist auch eine Frage, die man so selber leicht nicht beantworten kann. Aber ich finde es interessante Denkanstöße, die ich sehr schön finde.
2: Naja, vielleicht kann er ja doch, weil Steffen, du hast ja eben gesagt, ja, man muss die Möglichkeiten dann nutzen und einfach mal machen. Vielleicht gibt es auch bei der speziellen Förderung auch noch Möglichkeiten, ich weiß nicht.
3: Ja, also was ich mache in meinen Fächern, ich habe ja mit Mathe, Physik, Informatik jetzt auch nicht für alle Schülerinnen und Schüler die Lieblingsfächer erwischt. Dafür habe ich es wiederum, glaube ich, leicht, da es irgendwie gut zu machen. Ich versuche halt, die Zugänge zu verbreitern. Also was ich sowieso immer versuche, klar, in meinem Unterricht habe ich auch das Glück, gerade Informatik ist sehr klar, da gibt es so irgendwie mehr oder weniger richtig oder falsch. Also das wird nicht in allen Fächern funktionieren, was ich jetzt sage, aber ich versuche halt, Lernräume zu schaffen. Also als Beispiel hatten wir das Thema künstliche Intelligenz. Das kann man sagen, Grundlagen sind erstmal relativ easy, aber irgendwann kommen so ein paar Verständnisschichten, die will man vielleicht gar nicht verstehen oder versteht es einfach nicht. Und was dann meine Idee ist, dass praktisch ich einen Lernraum schaffe, wo sich die Schülerinnen und Schüler ihr Thema suchen können, weil das Thema KI ist riesig. Und mein Zugang kann sein über die Medizin, mein Zugang kann über die Musik gehen, mein Zugang kann übergehen. Und manche können von mir aus einfach rein theoretisch das Thema wegarbeiten. Das machen auch manche. Und das ist, glaube ich, eine Möglichkeit, den Schülerinnen und Schülern mehr Optionen zu lassen, als nur diesen einen Weg, den man irgendwie vorne erzählt.
0: Das war SWR1 Leute der Woche. Steffen Haschler haben wir gerade gehört. Alle ist zu unserem Schulspecial, zu der Schultour durch Baden-Württemberg, gibt's bei uns auf swr1.de schön zusammengestellt. Überhaupt alle Sendungen dort auch zu hören, auch in der ARD-App Sounds. Und hier geht's dann gleich weiter mit Benedikt Walisch nach 12. Und der wird gleich berichten über den Großbrand am Großmarkt in Stuttgart-Wangen. Tschüss.

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1: Um 12 Uhr mit Thomas Bertsch. Guten Tag. In mehreren südeuropäischen Ländern kämpfen die Feuerwehren gegen Waldbrände. Viele Arbeitnehmer zweifeln daran, im Job bis zur Rente durchzuhalten. Das Wetter wechselnd bewölkt, später dann einige Schauer, 23 bis 30 Grad. Im Süden Europas brechen immer mehr Waldbrände aus. In Südfrankreich brennt jetzt ein schwer zugängliches Gebirgsgebiet in der Nähe von Perpignan. Auch in der Nähe der griechischen Hauptstadt Athen versucht die Feuerwehr, ein weiteres Feuer unter Kontrolle zu bekommen. Im Norden Portugals sind mittlerweile laut Behörden schon 10.000 Hektar Wald niedergebrannt. Mindestens 9 Menschen wurden verletzt. Einen Erfolg melden dagegen die spanischen Einsatzkräfte. Ein Feuer nahe der Touristenregion Costa Brava sei jetzt unter Kontrolle. Viele Beschäftigte in Deutschland rechnen nicht damit, bis zur Rente arbeiten zu können. Das geht aus einer Auswertung des Deutschen Gewerkschaftsbundes hervor, über die die Funke-Medien berichten. Aus der Nachrichtenredaktion Daniel Skondo.
2: Laut der Studie rechnen 4 von 10 Beschäftigten nicht damit, ihren Beruf bis zur Rente ausüben zu können. Besonders häufig zweifeln daran Menschen in Berufen, die körperlich oder psychisch stark belastend sind. Im Handwerk, in der Pflege und auf dem Bau glauben mehr als 2/3 nicht an ein Arbeiten bis zur Rente. Die DGB-Chefin Fahimi sagte, das dürfe die Bundesregierung bei ihren Rentenentscheidungen nicht ignorieren. Für die Studie waren in den letzten 4 Jahren rund 30.000 Beschäftigte befragt.
1: In Teheran werden die Trauerfeiern für den getöteten obersten Anführer Irans, Khamenei, fortgesetzt. Am Morgen hat einer der einflussreichsten Geistlichen des Landes das Totengebet an der Mosalla-Moschee geleitet. ARD-Korrespondent Uwe Lüb berichtet.
3: Auch 3 Söhne Khameneis waren dabei. Sein Nachfolger als oberster religiöser und politischer Führer, Mojtaba Khamenei, war nicht zu sehen. Er ist seit Beginn des Irankrieges nicht öffentlich aufgetreten. Allgemein wird vermutet, dass er bei dem Militärschlag der USA und Israels am 28. Februar, bei dem sein Vater getötet wurde, entstellt wurde. Die Straßen Teherans rund um die Mosalla-Moschee, in der Khameneis Sarg aufgebahrt ist, sind voll von Menschen. Insgesamt erwarten die Behörden mehrere Millionen Teilnehmende an den 6-tägigen Trauerfeiern.
1: Nach dem Brand auf dem Stuttgarter Großmarkt müssen dort weiterhin Glutnester gelöscht werden. Ein Team werde noch mindestens bis zum Nachmittag im Einsatz sein. Das teilte die Feuerwehr mit. Die betroffenen Lagerhallen sind nach wie vor einsturzgefährdet. Das technische Hilfswerk reißt diese teilweise mit einem Bagger ab. Nach ersten Schätzungen liegt der Schaden mindestens im 2-stelligen Millionenbereich. Die Ursache des Großbrands ist unklar. Die Zeit, es ist 12.03 Uhr.
4: Schauen wir auf die Straßen mit dem SWR1 Baden-Württemberg Verkehrsservice. Viel los zurzeit. Wir starten mit einer Gefahrenstelle auf der A5 Karlsruhe Richtung Basel. Zwischen Bühl und Aachen West liegen Fahrzeugteile auf der linken Spur. A3 Frankfurt Richtung Würzburg zwischen Rohrbrunn und Helmstadt. Nach einem Unfall 8 Kilometer Stau, bis zu 45 Minuten dauert es länger. Auf der A5 Karlsruhe Richtung Frankfurt zwischen Kronau und Waldorf-Wiesloch, da haben wir eine Baustelle, 6 Kilometer Stau, Verzögerung etwa 25 Minuten. A7 Füssen Richtung Ulm zwischen Altenstadt und dem Dreikittistätten, Baustelle 9 Kilometer. Immer wieder stockender Verkehr, knappe halbe Stunde dauert es länger. Auf die A7 Ulm Richtung Füssen zwischen Nesselwang und dem Grenztunnel Füssen und im weiteren Verlauf in Österreich auf der Fernpass Bundesstraße bis Reute Süd immer wieder Stau und stockender Verkehr, da dauert es insgesamt etwa 40 Minuten länger für euch. A8 Karlsruhe Richtung Stuttgart zwischen Pforzheim West und Ost an der Baustelle 6 Kilometer stockender Verkehr. 20 Minuten dauert es länger und es gibt Neuigkeiten für die A81 Stuttgart Richtung Singen. Zwischen dem Kreuz Stuttgart und Sindelfingen Ost ist die Autobahn jetzt nicht mehr gesperrt. Das defekte Fahrzeug steht jetzt auf der rechten Spur, aber es staut sich natürlich noch zurück bis zum Kreuz Stuttgart. In der Schweiz Richtung Süden auf der A2 vor dem Gotthardtunnel 3 Kilometer Stau. Im Moment, da dauert es etwa eine knappe halbe Stunde länger. Die Einfahrt Göschenen ist gesperrt. 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Gute Fahrt. Und wir schauen aufs Wetter für uns in Baden-Württemberg. Wir haben einigermaßen trockenes Wetter, außer vielleicht

0: Vielleicht im Raum Heilbronn oder bei Bad Mergentheim, da hat es jetzt gerade ein bisschen geregnet. Ansonsten ist es trocken, viele Wolken aber unterwegs, ansonsten auch Sonne. Vor allem gibt es viel davon in Südbaden, bis 30 Grad sind drin. Heute Nacht dann wieder ziemlich frisch, nicht einstellig, aber so zwischen 17 und 12 Grad. Morgen dann zum Start in die Woche ist es dann meistens trocken und bis 32 Grad warm.
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0: Hier ist Benedikt Walesch, rein geht's in diesen Sonntagnachmittag mit Frankie Goes to Hollywood. Und den Anfang macht Alizé mit Moi Lolita. Schön, dass ihr dabei seid. Hallo zusammen.

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0: war einer der größten Brände, die es seit Jahren in Stuttgart gegeben hat. Ihr hört SWR1 Baden-Württemberg. 13 Minuten nach 12 ist es. Am Freitagabend ist in einer Lagerhalle auf dem Großmarkt im Stadtteil Wangen ein Feuer ausgebrochen. Kurz darauf hat eine zweite Halle gebrannt. Die Einsatzkräfte haben rund 14 Stunden lang versucht, die Flammen in den Griff zu bekommen. Gestern Mittag hieß es dann, Brand unter Kontrolle. Aber damit war der Einsatz noch lange nicht vorbei. SWR1-Reporterin Dorina Blau. Heute haben wir den Tag danach. Wie sieht es denn mittlerweile aus auf dem Großmarkt?
1: Ja, von den beiden Lagerhallen ist tatsächlich nicht mehr viel übrig. Es ist quasi ein Trümmerfeld aus Schutt, Asche, Stahlträgern und ausgebrannten Fahrzeugen, die da in den Hallen waren. Die Feuerwehr war die ganze Nacht vor Ort, um Brandwache zu halten, denn es gibt immer noch Glutnester und da muss man eben schauen, dass die nicht wieder aufflammen. Generell waren die vergangenen Stunden für alle Einsatzkräfte ein wahnsinniger Kraftakt. Der Sprecher der Stuttgarter Feuerwehr hat mir gesagt, dass, weil das Feuer so groß war, der sogenannte vierte Alarm ausgerufen wurde. Das ist eine sehr hohe Stufe und er sagt, das hat er bei seiner Zeit bei der Feuerwehr in Stuttgart bisher noch nicht erlebt.
0: Hast du da ein paar Zahlen für uns, damit wir uns die Größe von diesem Einsatz ein bisschen besser vorstellen können?
1: Insgesamt waren über 350 Einsatzkräfte von verschiedenen Feuerwehren, dem Rettungsdienst und dem Technischen Hilfswerk im Einsatz. Über 200 Atemschutzgeräte und über 300 Druckschläuche wurden benutzt. Und der Schaden, der liegt vermutlich im zweistelligen Millionenbereich. Heute soll beraten werden, wie es weitergeht. Die ganze abgebrannte Fläche wird begutachtet. Und ein Polizeisprecher hat mir vorhin gesagt, dass morgen dann, wenn quasi alles kalt ist, die Kriminalpolizei an den Brandort geht und versucht herauszufinden, was das Feuer ausgelöst hat. Denn das ist bisher noch komplett unklar.
0: Der Großmarkt ist ja, sagt nach eigenen Angaben, wir sind der drittgrößte Handelsplatz für frische Waren in Deutschland. Was für Auswirkungen hatte das Feuer denn auf den Betrieb da?
1: Auf dem Großmarkt sind mehr als 100 Import- und Großhandelsfirmen angesiedelt. Die verkaufen da dann frische Waren wie Obst, Gemüse und Blumen an zum Beispiel Hotels, Gaststätten und andere Gewerbekunden. Direkt nach dem Brand und auch gestern Morgen war der Betrieb dort erstmal komplett lahmgelegt. Händler und Kunden standen quasi vor verschlossenen Türen. Das hatte dann noch Auswirkungen auf mehrere Wochenmärkte rund um Stuttgart. Da gab es dann weniger Obst und Gemüse. Aber, und das ist zumindest eine kleine gute Nachricht, es konnten dann irgendwann doch wieder Teile des Großmarkts geöffnet werden und der Betrieb konnte dann teilweise wieder weitergehen.
0: Großbrand in Stuttgart. Dieses Wochenende noch immer gibt's Glutnester und um genügend Wasser zum Löschen zu haben, wurde dann ja auch Wasser aus dem Neckar gepumpt. 16 Minuten nach 12, SWR1, Baden-Württemberg. Da.

12 am Sonntagnachmittag und jetzt müssen wir erstmal ein paar Hunde retten. Auf der B30 Ravensburg-Biberach zwischen Geisbeuren und Bad Waldsee-Süd sind die Hunde auf der Fahrbahn hier in beiden Richtungen auf dem Abschnitt besonders aufpassen. Haben wir auch lange Staus auf den Autobahnen. Auf der A3 nach dem Unfall zwischen Rohrbrunn und Helmstadt braucht ihr mindestens eine Dreiviertelstunde länger. Ab Kronau Richtung Frankfurt auf der A5 ja auch viel los, halbe Stunde hier plus. Wir bringen euch möglichst entspannt durch diese Staus. Zum Beispiel mit den Cranberries und den Eagles. Schön, dass ihr dabei seid. SWR1, Baden-Württemberg hier. Tschüss.

0: Ganz genau, 12.30 Uhr, halb eins. Und wir schauen auf die Straßen mit dem SW1 Baden-Württemberg Verkehrsservice. Wir haben neue Gefahrenstellen von der A81 zum Beispiel, Stuttgart Richtung Heilbronn. Zwischen Ludwigsburg Nord und Pleidelsheim aufpassen. Da hat es einen Unfall gegeben im Bereich der Baustelle. Die Unfallstelle ist noch nicht abgesichert von der Polizei. Nochmal die A81, jetzt Würzburg Richtung Heilbronn. Zwischen Gerchsheim und Tauberbischofsheim liegt ein Holzteil auf der mittleren Spur. Und nach wie vor sind die Hunde unterwegs auf der B30 Ravensburg-Biberach zwischen Geisbeuren und Bad Waldsee Süd. Hier in beiden Richtungen auf dem Abschnitt besonders vorsichtig fahren. Längere Staus gibt es zum Beispiel auf der A3 Frankfurt Richtung Würzburg zwischen Rohrbrunn und Helmstadt nach einem Unfall. 8 Kilometer Stau. Inzwischen dauert das Ganze etwa eine Stunde dort länger. Auf der A5 Karlsruhe Richtung Frankfurt zwischen Kronau und Waldorf-Wiesloch an der Baustelle. 5 Kilometer Stau, Verzögerung hier etwa 20 Minuten. A7 Füssen Richtung Ulm. Zwischen Altenstadt und dem Drei-Kitty-Städten an der Baustelle auf 11 Kilometern immer wieder stockender Verkehr und Stau. Eine knappe halbe Stunde mehr Zeit müsst ihr einplanen. Und A7 Ulm Richtung Füssen zwischen Nesselwang und dem Grenztunnel Füssen und im weiteren Verlauf in Österreich auf der Fernpass-Bundesstraße bis Reute Süd. Immer wieder Stau und stockender Verkehr. Insgesamt müsst ihr da eine gute Dreiviertelstunde mehr Zeit einplanen. A8 noch, Karlsruhe Richtung Stuttgart zwischen Pforzheim West und Ost an der Baustelle 7 Kilometer stockender Verkehr. 20 Minuten dauert es hier länger. Und wir schauen noch in die Schweiz auf die A2 Richtung Süden vor dem Gotthardtunnel. 3 Kilometer Stau, eine knappe halbe Stunde dauert es länger. Die Einfahrt Göschenen ist gesperrt. 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Gute Fahrt! Schauen wir aufs Wetter für uns in Baden-Württemberg. Ja, nehmt mal sicherheitshalber einen Schirm mit auf euren Sonntagsspaziergang. Es kann immer mal wieder ein Schauer runterkommen. Auch Gewitter sind mal drin. Ansonsten haben wir so einen Sonne-Wolken-Mix. Viele Wolken unterwegs. In Südbaden ist mehr Sonne. Und wir kriegen bis 30 Grad heute Nacht dann angenehm zum Schlafen. 17 bis 12 Grad. Und die neue Woche startet dann sonnig und trocken. Und wir kriegen bis 32 Grad.
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0: Und hier ist Benedikt Walesch, so dritte Runde gedreht, auf der Suche nach einem Parkplatz, der möglichst nah dran ist am Biergarten. Na, lasst die Family einfach schon mal aussteigen, die sollen schon mal für euch mitbestellen. Und dann dreht ihr halt noch eine vierte Runde, jetzt schon. Und zur Not macht ihr halt einen kleinen Sonntagsspaziergang vom Parkplatz zum Biergarten. Schön, dass ihr dabei seid, hier ist SWR1 Baden-Württemberg am Sonntag.

0: 12:41 Uhr, hier ist SWR1 Baden-Württemberg am Sonntagmittag. Ja, und wir steuern also langsam schon nach dem Mittagessen wieder Richtung Kuchen. Wie wäre es mit einem Kuchen mit richtig viel Zwiebeln? Also den gibt es zumindest in Wolfenhausen im Kreis Tübingen. SWR1-Reporterin Sabit Kalthoff hat sich auf dem Zwiebelberderfest mal umgeschaut und vor allem selber vom Zwiebelkuchen gegessen.
1: Er schmeckt wirklich super. Dass der Zwiebelkuchen allen so gut schmeckt, ist kein Wunder. Er ist nämlich handgemacht. Ich bin hier jetzt gerade in dem Raum, in dem die Zwiebelkuchen gebacken werden. Beatrice ist hier fürs Backen zuständig und hat mir verraten, dass in einem Ofen ganze 23 Zwiebelkuchen passen. Echt krass. Beatrice, was macht den Zwiebelkuchen denn aus, dass er so besonders schmeckt? Gibt es da ein Geheimrezept?
2: Das Geheimrezept verraten wir natürlich nicht, aber er wird auf jeden Fall mit sehr viel Liebe gebacken. Wir machen alles selber und natürlich, dass er aus dem Holzofen kommt.
1: Am allermeisten schätzen die Gäste hier aber die Gemeinschaft, also das Beisammensein, gemeinsam draußen anstoßen und das ein oder andere Stück Zwiebelbärder zu verdrücken. Und das schon seit vielen, vielen Jahren. Hier geht es also vor allem um die Tradition. Das sagt auch Sebastian Münster. Er ist der Vorstand vom Musikverein in Wolfenhausen und leitet jedes Jahr die Zwiebelbärder.
3: Ja, tatsächlich. Man erlebt es einfach, wie die Menschen Spaß haben daran, gemeinschaftlich im Biergarten zusammenzusitzen, kühles Bier zu genießen, leckere Zwiebelbär. Das zeichnet unser Fest einfach aus.
0: Das Zwiebelberderfest in Wolfenhausen im Kreis Tübingen. Das geht noch bis morgen Abend. Und die Temperaturen heute Nacht sind angenehm mild. Ihr könnt also auch nach dem Zwiebelkuchen essen. Schön die Fenster auflassen heute Nacht. Dann zieht auch alles raus. Und frische Luft rein. Hier ist SWR1 Baden-Württemberg. 17 Minuten vor 1 am Sonntagnachmittag. Johnny and Mary, Robert Palmer.

5:1, hier ist SWR1 Baden-Württemberg am Sonntagnachmittag. Und irgendwie ist jetzt so eine knappe Woche nach dem Ausscheiden der deutschen Fußballnationalmannschaft bei der WM. Bei mir zumindest so ein bisschen Frieden eingekehrt in meiner geschundenen Fanseele. Also einerseits dieser Abstand zu dem dramatischen Ausscheiden im Elfmeterschießen gegen Paraguay. Da spielt jetzt einfach die Zeit eine gewisse Rolle. Und gestern Abend bzw. heute Nacht hat ja eben der Deutschlandbesieger Paraguay gegen Frankreich im Achtelfinale gespielt. Und Frankreich hat sich mal so richtig schwer getan. Ja, Paraguay hat einen Elfmeter verursacht und den hat dann für Frankreich Mbappé auch reingemacht in der 70. Und davor haben alle so gesagt, ja, Frankreich besiegt sowieso alle mit 8:0. Olise, Mbappé, Dembélé, die machen alle fertig und werden einfach Weltmeister und keiner kann sie stoppen. Naja, Paraguay hat es denen so richtig schwer gemacht, das Leben. Und deswegen bin ich ein bisschen versöhnt inzwischen mit dieser WM. Brasilien gegen Norwegen heute Abend dann gegen 22 Uhr. Ich bin mal gespannt, wer damit 7:1 gewinnt. Mein Tipp steht jedenfalls. Ich sage aber nicht, für wen ich 7:1 getippt habe. Mexiko, England dann noch in der Nacht. Ich denke, Kane macht auch 3 Buden. Habe ich jedenfalls getippt. Aber ich habe kein Geld gesetzt. Die WM bleibt spannend und wir halten euch natürlich immer weiter auf dem Laufenden hier. 9:01 ist es. Hier ist Foreigner für euch.

0: kämpft die Feuerwehr gegen die Flammen in einem schwer zugänglichen Gebirgsgebiet in der Nähe von Perpignan. Aus der Nachrichtenredaktion Lydia Wagner.
1: In der Region sind erst vor ein paar Tagen mehrere Campingplätze evakuiert worden. Mehr als 3000 Menschen mussten sich in Sicherheit bringen. 6 sind verletzt worden. Und auch in der Nähe von Athen in Griechenland versucht die Feuerwehr seit gestern, ein weiteres Feuer unter Kontrolle zu bekommen. Im Norden Portugals sind mittlerweile schon 10.000 Hektar Wald niedergebrannt. Mindestens 9 Menschen wurden verletzt. Einen Erfolg melden dagegen die spanischen Einsatzkräfte. Ein Feuer nahe der Touristenregion Costa Brava ist jetzt unter Kontrolle.
0: Verteidigungsminister Pistorius warnt vor den Folgen eines Wahlsiegs der AfD bei den anstehenden Landtagswahlen in Sachsen-Anhalt und Mecklenburg-Vorpommern. Er sagte der Bild am Sonntag, mögliche AfD-Minister müssten von geheimen Bundeswehrinformationen ausgeschlossen werden. Aus der Nachrichtenredaktion Christoph Haas.
2: Die Nähe der AfD zu Russlands Präsident Putin ist nicht zu übersehen, sagt Pistorius. Da müsse man sich nur die Äußerungen vieler AfD-Vertreter anschauen. Außerdem stehe die Vermutung im Raum, dass es Geld aus Russland gebe. Sensible Bundeswehrinformationen dürften aber nicht in die falschen Hände geraten. Deshalb beschäftige sich die Bundesregierung intensiv mit der Frage, wem man Zugang zu diesen Informationen gebe. Denn es gehe um die Sicherheit des Landes.
0: Die AfD setzt ihren Bundesparteitag in Erfurt fort. Es sollen Anträge zu Änderungen der Parteisatzung beraten werden. Unter anderem geht es darum, die AfD-Nachwuchsorganisation Generation Deutschland enger in die Strukturen der Partei einzubinden. In Deutschland zweifeln 4 von 10 Arbeitnehmern daran, ihren Job bis zur Rente durchzuhalten. Das geht aus einer Auswertung des Deutschen Gewerkschaftsbundes hervor, über die die Funke-Medien berichten. Besonders skeptisch seien Menschen in Berufen, die körperlich oder psychisch stark belastend sind. Die GB-Chefin Fahimi sagte, das dürfe die Bundesregierung bei ihren Reformen nicht ignorieren. Nach dem Brand auf dem Stuttgarter Großmarkt müssen dort weiterhin Glutnester gelöscht werden. Ein Team werde noch mindestens bis zum Nachmittag im Einsatz sein, teilte die Feuerwehr mit. Die betroffenen Lagerhallen sind nach wie vor einsturzgefährdet. Das technische Hilfswerk reißt diese teilweise mit einem Bagger ab. Nach ersten Schätzungen liegt der Schaden mindestens im 2-stelligen Millionenbereich. Die Ursache des Großbrands ist unklar. Die Zeit 13.03 Uhr.
3: Und wir schauen auf die Straßen mit dem SWR1 Baden-Württemberg Verkehrsservice. Gefahrenstelle auf der A7 Ulm Richtung Würzburg zwischen Heidenheim und Aalen-Oberkochen. Hier liegen Fahrradteile auf allen Spuren da, also bitte aufpassen. A3 Frankfurt Richtung Würzburg zwischen Rohrbrunn und Helmstadt Bergungsarbeiten. 8 Kilometer Stau, hier dauert es mindestens eine Stunde länger. Auf der A5 20 Minuten mehr Zeit einplanen, wer da von Karlsruhe Richtung Frankfurt will. Zwischen Kronau und dem Kreuz Waldorf Unfall auf der linken und der mittleren Spur. 4 Kilometer Stau. A7 Füssen Richtung Ulm zwischen Altenstadt und dem Dreieck Hittistetten. Baustelle 11 Kilometer, immer wieder stockender Verkehr. Eine knappe halbe Stunde müsst ihr da mehr Zeit einplanen. Wir bleiben auf der A7 Ulm Richtung Füssen zwischen Nesselwang und dem Grenztunnel Füssen und dann im weiteren Verlauf in Österreich auf der Fernpass Bundesstraße bis Reute Süd. Immer wieder Stau und stockender Verkehr. Hier insgesamt eine Dreiviertelstunde mehr Zeit einplanen. A8 Karlsruhe Richtung Stuttgart zwischen Pforzheim West und Ost an der Baustelle 6 Kilometer stockend. Verzögerung eine Viertelstunde. A81 Singen Richtung Stuttgart zwischen Böblingen-Hulb und Böblingen-Sindelfingen an der Baustelle 2 Kilometer Stau. Das dauert etwa 15 Minuten länger. Schweiz noch, der Stau wird länger. Wer da auf der A2 Richtung Süden unterwegs ist, vor dem Gotthardtunnel haben wir jetzt 4 Kilometer Stau. Kostet euch etwa 40 Minuten extra. Die Einfahrt Göschenen ist gesperrt. 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Schauen wir aufs Wetter für uns in Baden-Württemberg. Immer wieder mal kann es regnen, wie jetzt auf der Ostalb, in Aalen oder auch bei Reutlingen. Gewitter im Moment keine in Sicht über Baden-Württemberg, aber auch das kann heute noch hier und da kommen. Wenn es nicht regnet oder gewittert, dann sind viele Wolken unterwegs und da, wo die Sonne scheint, kriegen wir bis zu 30 Grad. Heute Nacht dann 17 bis 12 Grad und der Regen lässt überall nach. Morgen dann sommerlicher Wochenstart, viel Sonne, trocken bis 32 Grad.
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3: Hier ist Benedikt Walesch. Kleiner Lifehack, wenn die Kinder auch nach dem dritten Mal rufen, nicht aus den Zimmern kommen zum Essen, WLAN-Router einfach ausstecken. Bitte sehr. Schön, dass ihr uns dabei habt. Hallo zusammen.

0: 13 Minuten nach 1 am Sonntagnachmittag. SW1 Baden-Württemberg mit einer aktuellen Verkehrsmeldung von der A81 Heilbronn Richtung Würzburg. Zwischen Neuenstadt und Möckmühl aufpassen, hier liegt ein Rad auf der Überholspur. Einfach mal machen und fragen und schauen, was passiert. Und genau das hat ein Künstler gemacht, der ist in Freiburg aufgewachsen. 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Und dieser Künstler hat vor ein paar Jahren einfach mal die ehemalige Bundeskanzlerin Angela Merkel angeschrieben und gefragt, kann ich ein Porträt von dir malen? Ein paar Jahre später durfte er dann genau das machen. Und schon bald hängt dieses Porträt dann auch im Bundeskanzleramt. Wir haben mit Jérémy Kéras telefoniert und er hat uns erzählt, dass sich die beiden schon beim ersten Treffen richtig gut verstanden haben.
1: Es war erstmal, man lernt sich kennen und dann schaut man, ob das einfach passt, vom Vibe her sozusagen, vom Bauchgefühl her. Und das Schöne war, dass das erste Treffen doch sehr gut gelaufen ist und dass wir uns gut verstanden haben. Und das war ein sehr schönes Gefühl.
0: Tja, und wir kennen ja Merkel alle noch für ihre bestimmte Haltung der Hände. Würde sich ja auch anbieten, dass sie auf ihrem Porträt dann auch diese Merkel-Raute macht. Aber diese Woche haben wir bei der Vorstellung des Bildes gesehen, nö, es gibt keine Merkel-Raute.
1: Das mit der Merkel-Raute war tatsächlich eine Überlegung. Und ich habe ja auch Skizzen gemacht von der Merkel-Raute, also nur von der Raute, einfach um zu schauen, wie sich das anfühlt, das zu malen. Und die ist auch irgendwie gelungen, aber ich hatte auf jeden Fall das Gefühl, dass ich doch den Fokus auf ihr Gesicht bringen möchte und auf ihren Gesichtsausdruck und dass ich da die Emotionen reinlegen will und vielleicht die Verbindung des Betrachters mit dem Bild durch das Gesicht erreichen möchte. Und ich wollte nicht zu sehr mit dem ablenken, was drumherum passiert. Und die Raute ist natürlich ikonisch, aber wäre in dem Fall vielleicht eine Ablenkung gewesen, also dass die Leute sofort auf die Raute geschaut hätten und dann posen natürlich alle neben dem Bild mit der Raute und das wollte ich nicht, dass das ablenkt.
0: Seit dem letzten Sommer hat er an dem Porträt gearbeitet. Es ist fast 1,5 Meter hoch und mehr als 1 Meter breit. Merkel ist da stehend zu sehen in einem blauen Blazer. Jérémy Kéras ist ziemlich dankbar, dass er das Bild von ihr malen durfte.
1: Ich habe sie immer sehr geschätzt als Kanzlerin. Sie war auf jeden Fall ein Mensch, der meine Kindheit und Jugend unglaublich geprägt hat. Deutschlandpolitisch, europapolitisch und vielleicht sogar weltpolitisch. Und ich habe gedacht, ein Versuch ist es ja wert. Und ich bin einfach sehr dankbar dafür, dass ich die Chance bekommen habe, das zu machen.
0: Im Moment hängt das Bild noch in einem Museum in Berlin. Und ab dem 4. Oktober dann hängt es in der Kanzlergalerie im Bundeskanzleramt. Und Merkel hat noch einen besonderen Move gemacht. Sie hat gesagt, ich leihe dieses Bild nur. Ich kaufe es selber, ich leihe es nur aus. Und wenn irgendwann jemand mal im Kanzleramt sein sollte, der was Blödes damit machen will, es falsch rum hinhängen oder so, dann kann sie es einfach zu sich in die Küche wieder hängen.

0: 16.22 Uhr, 8 Minuten vor halb zwei.
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0: Ganz genau 13.30 Uhr. Wir schauen auf die Straßen mit dem SWR 1 Baden-Württemberg Verkehrsservice. Vorsichtig fahren auf der A81 Heilbronn Richtung Würzburg. Zwischen dem Kreuz Weinsberg und Neuenstadt. Hier sind Fahrradfahrer auf der Autobahn unterwegs. A3 Frankfurt Richtung Würzburg zwischen Rohrbrunn und Helmstadt. Nach einem Unfall ist hier nur die Standspur frei. 8 Kilometer Stau. Inzwischen dauert es hier fast 1,5 Stunden, bis ihr durch diesen Stau durch seid. Viel Geduld da auf der A3. Auf der A5 Karlsruhe Richtung Frankfurt zwischen Krona und dem Kreuz Waldorf hat es auch einen Unfall gegeben. Unfallstelle ist hier auf der linken und der mittleren Spur. Auf der rechten Seite geht es dran vorbei. 5 Kilometer Rückstau. Verzögerung eine knappe halbe Stunde. Schauen wir auf die A7 Füssen Richtung Ulm, zwischen Altenstadt und dem Drei-Kittistätten an der Baustelle immer wieder stockender Verkehr. Hier müsst ihr etwa eine halbe Stunde mehr Zeit einplanen. Dann haben wir die A7 Ulm Richtung Füssen, zwischen Nesselwang und dem Grenztunnel Füssen und im weiteren Verlauf in Österreich auf der Fernpass-Bundesstraße bis Reute Süd. Immer wieder Stau, immer wieder stockender Verkehr. Es dauert mindestens 45 Minuten länger. A8 München Richtung Stuttgart zwischen Märklingen und Mühlhausen. Baustelle 9 Kilometer, immer wieder stockender Verkehr, 20 Minuten dauert es länger. Auf der A81 Singen Richtung Stuttgart zwischen Böblingen-Hulb und Böblingen-Sindelfingen an der Baustelle 3 Kilometer Stau, Viertelstunde plus. Und wir schauen auf die A2 in der Schweiz Richtung Süden vor dem Gotthardtunnel 4 Kilometer Stau, 40 Minuten dauert es länger. Und die Einfahrt Göschenen ist gesperrt. 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Gute Fahrt.
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0: Vielleicht solltet ihr jetzt schon den Zwetschgenkuchen beim Bäcker kaufen gehen, damit ihr noch satt seid vom Mittagessen, wenn ihr in der Schlange steht. Denn hungrig Kuchen kaufen ist ja ziemlich ähnlich wie hungrig den Wocheneinkauf im Supermarkt machen. Ist nur so eine Idee. Hier ist Benedikt Walisch am Sonntagnachmittag. Schön, dass ihr uns eingeschaltet habt. Hallo zusammen.

0: Minuten nach halb zwei. Ihr hört SWR1 Baden-Württemberg am Sonntagnachmittag. Noch 3,5 Wochen, dann sind endlich Sommerferien bei uns. Und manche sind ja echt spät dran mit Urlaub buchen. Umso schöner, wenn man dann doch was Schönes findet im Netz. Problem, wenn man dann 15 Stunden zu dem Ferienhaus fährt. Man hat ja über eine Website gebucht, hat einen echten Mietvertrag. Und plötzlich merkt man, oh, nicht nur das Geld ist weg, das Ferienhaus, das gibt's gar nicht. Horrorvorstellung. Aber es passiert immer wieder. Fake-Profile auf Facebook oder einfach kopierte Inserate dann mit einer anderen Bankverbindung. Wir haben mit Katrin Riesch gesprochen aus der SWR Verbraucherredaktion und wollten wissen, was macht eigentlich diese Betrugsmasche so gefährlich?
1: Die Täter gehen inzwischen echt unglaublich professionell vor und kassieren für Häuser, die denen gar nicht gehören oder manchmal auch noch nicht mal existieren. In unserem Fall gab es eine vermeintlich seriöse Website, die hatte ein Impressum, es gab ein Facebook-Profil dazu und sogar ein echtes Ferienhaus. Die Familie kannte das Haus sogar vom Vorbeifahren und wusste genau, wo es steht. Claudia Vollmer.
2: Ich habe es auch meinem Sohn gezeigt oder den Söhnen, die haben ja meistens mit Technik ein bisschen mehr Ahnung. ChatGPT lässt man ja auch schon mal über irgendwelche Sachen laufen und er sagt auch so, nee, erstmal kein Fake. Ja, und dann bucht man halt.
1: Auch die Preise waren jetzt nicht verdächtig billig oder so. Und genau das macht die Sache so schwierig. Viele Warnsignale, die man früher kannte, die fehlen heute einfach. Die klassischen Tipps wie umgekehrte Bildersuche im Netz, also taucht das Haus oder die Wohnung in einem anderen Zusammenhang auf oder von einem anderen Vermieter, die entlarven schon einige Scams, aber halt längst nicht mehr alle.
0: Jetzt haben wir ja das Beispiel von dieser Familie. Woran hätten die denn den Betrug merken können?
1: Ja, leider hat die Familie es auch erst am Tag der Anreise gemerkt. Also das Geld, 1700 Euro, das war weg und die Erholung auch. Aber in dem Fall gab es etwas, das im Nachhinein so ein bisschen auffällt. Es gab nämlich keine Telefonnummer im Impressum der Homepage. Und die Kommunikation, die lief nur schriftlich. Experten raten deshalb, vor der Buchung am besten mit dem Vermieter zu telefonieren. Dabei merkt man oft ziemlich schnell, ob jemand das Objekt wirklich kennt. Also man kann so ein bisschen nach der Ausstattung fragen, nach Besonderheiten des Hauses, also einfach nach kleinen Details. Wer da ausweicht oder gar keinen persönlichen Kontakt zulässt, bei dem sollte man eher vorsichtig werden. Und ein weiterer wichtiger Punkt ist auch das Geld. Eine Anzahlung sollte nur um die 20% hoch sein. Bei Betrugsmaschen werden oft direkt 50% gefordert und dann der Rest sogar ziemlich zeitnah danach.
0: Also auch wenn die Zeit jetzt echt drängt, alles lieber fünfmal checken, nicht dass ihr in den Urlaub fahrt und vor Ort dann merkt, kein Ferienhaus, kein Urlaub und das Geld ist auch noch weg. 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

13 Minuten vor 2, Sonntagnachmittag, SWR1, Baden-Württemberg. Ja, viel los auf den Straßen, vor allem auf der A3 im Moment, Frankfurt Richtung Würzburg, zwischen Rohrbrunn und Helmstadt. Ja, nach einem Unfall ist dann nur auf der rechten Seite die Standspur frei. 9 Kilometer Stau, ihr braucht 1,5 Stunden länger. Gutes Durchhalten, wir sind bei euch. 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
1: Um 14 Uhr mit Thomas Bertsch. Guten Tag. Am Persischen Golf normalisiert sich offenbar der Schiffsverkehr. Die AfD will ihre Parteiarbeit besser organisieren. Das Wetter wechselnd bewölkt, einige Schauer und örtlich Gewitter bei 23 bis 30 Grad. Der Iran hat den Seehandel mit dem Golfstaat Katar nach eigenen

0: angegriffen. In Erfurt geht der AfD-Bundesparteitag zu Ende. Vor abschließenden Reden der wiedergewählten Parteispitze diskutieren die Delegierten über die Professionalisierung der AfD. Aus Erfurt Dagmar Schlichting.
1: Es geht hier gerade vor allem um Parteiregeln. Da soll unter anderem aufgrund steigender Mitgliederzahlen nachgeschärft werden. Parteichefin Weidel hatte gestern erklärt, dass innerhalb von 3 Jahren die Zahl der AfD-Mitglieder von 30.000 auf aktuell 75.000 angestiegen ist. Außerdem gilt es, die AfD-Nachwuchsorganisation Generation Deutschland enger in die Parteiarbeit einzubinden. Auch wenn hier der Polizeischutz rund um die Messe in Erfurt noch bis zum Ende des Parteitages weitergeht, hat die Polizei bereits eine positive Bilanz des Einsatzes gezogen. Sie spricht von überwiegend friedlichem Protest.
0: In Deutschland zweifeln 4 von 10 Arbeitnehmern daran, ihren Job bis zur Rente durchzuhalten. Das geht aus einer Auswertung des Deutschen Gewerkschaftsbunds hervor, über die die Funke-Medien berichten. Besonders skeptisch seien Menschen in Berufen, die körperlich oder psychisch stark belastend sind. DGB-Chefin Fahimi sagte, das dürfe die Bundesregierung bei ihren Reformen nicht ignorieren. Im Süden Europas brechen immer mehr Waldbrände aus. In Südfrankreich brennt jetzt ein schwer zugängliches Gebirgsgebiet in der Nähe von Perpignan. Auch in der Nähe der griechischen Hauptstadt Athen versucht die Feuerwehr, ein weiteres Feuer unter Kontrolle zu bekommen. Im Norden Portugals sind mittlerweile laut Behörden schon 10.000 Hektar Wald niedergebrannt. Einen Erfolg melden dagegen die spanischen Einsatzkräfte. Ein Feuer nahe der Touristenregion Costa Brava sei jetzt unter Kontrolle. Die Zeit, es ist 14.03 Uhr.
2: Und wir schauen auf die Straßen mit dem SWR 1 Baden-Württemberg. Verkehrsservice auf der A3 Frankfurt Richtung Würzburg. Da haben wir jetzt mal gute Nachrichten. Zwischen Rohrbrunn und Helmstadt ist die Unfallstelle jetzt geräumt. Alle Spuren wieder frei. Momentan aber noch 9 Kilometer Stau. A5 Karlsruhe Richtung Frankfurt zwischen Bruchsal und dem Kreuz Waldorf. Unfallaufnahme auf der Standspur, 5 Kilometer Stau, Verzögerung hier etwa 20 Minuten. Auf der A6 Heilbronn Richtung Mannheim zwischen Heilbronn-Neckarsulm und Bad Rappenau Löscharbeiten. Rechte und mittlere Spur sind hierfür gesperrt, 5 Kilometer Stau. Die Autobahn ist aber nicht mehr gesperrt. A7 Ulm Richtung Füssen zwischen Nesselwang und dem Grenztunnel Füssen und dann im weiteren Verlauf in Österreich auf der Fernpass Bundesstraße bis Reute Süd immer wieder Stau und stockender Verkehr. Da dauert es mindestens eine Dreiviertelstunde länger. A8 von München Richtung Stuttgart zwischen Merklingen und Mühlhausen, Baustelle 9 Kilometer immer wieder stockender Verkehr. Verzögerung hier etwa 20 Minuten, wenn ihr da von der Alp runterfahrt. A81 Singen Richtung Stuttgart zwischen Ehningen und Böblingen-Sindelfingen an der Baustelle. 3 Kilometer Stau, Verzögerung 20 Minuten. Und dann schauen wir noch in die Schweiz auf die A2 Richtung Süden. Wer da vor dem Gotthardtunnel steht, das dauert für euch etwa 40 Minuten länger, bis ihr dann in den Tunnel rein dürft. 4 Kilometer Stau im Moment. Die Einfahrt Göschenen ist gesperrt. Alle Infos von den Straßen kriegt ihr jederzeit in der SWR1-App. Allen unterwegs, gute Fahrt. Schauen wir aufs Wetter für uns in Baden-Württemberg. In Hockenheim klappt ihr jetzt mal lieber den Sonnenschirm zu und räumt das Buffet von draußen nach drinnen. Da könnte es gleich ein bisschen gewittern. Überall immer mal wieder in Baden-Württemberg Regen oder auch mal Gewitter unterwegs heute Nachmittag. Ansonsten bis 30 Grad, da wo die Sonne scheint. Heute Nacht dann perfekt zum Lüften, 17 bis 12 Grad und die Schauer lassen auch nach. Und die neue Woche dann startet mit viel Sonne. Es bleibt wahrscheinlich überall trocken und wird bis 32 Grad heiß.
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2: Euer Sonntagnachmittag und es droht ja der Sonntagnachmittagsdurchhänger. Jetzt die große Entscheidung, auf die Couch und einen Schlummi machen oder doch noch eine Runde frische Luft schnappen und so wieder auf Touren kommen. Wir sind bei euch, hier ist Benedikt Wahle. Schön, dass ihr uns hört.

0: 10 Minuten nach 14 Uhr. Ja, das war schon sehr beeindruckend in der vergangenen Woche, was da am Bodensee zu sehen war. Mitten auf dem See bei Friedrichshafen am Mittwochnachmittag. 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Wasserhosen, das sind ja nichts anderes als Tornados, die sich über Gewässer bilden. Und genau so eine gab es da. Und dafür braucht es bestimmte Wetterbedingungen, die aufeinandertreffen. Markus Bayer vom Deutschen Wetterdienst.
1: Tornados entstehen immer bei diesen kräftigen, gewittrigen Zellen, die man auch Superzellen nennt. Superzellen sind besondere Gewitterzellen, die haben nämlich die Eigenschaft, dass sie rotieren, dass sie sich also drehen, ja, wie so ein Wirbel in ganz klein. Und diese rotierende Zelle hat halt die Möglichkeit, dann bei bestimmten Voraussetzungen auch zu einem Tornado zu führen. Und das haben wir genau an diesem Tag beobachtet. Und wir können mit unserem Wetterradar zwar nicht den Tornado selbst sehen, weil der trotz allem zu klein ist, aber wir können eben diese Mutterzelle sehen, also die rotierende Superzelle, die konnten wir sehr gut auf unseren Radarbildern erkennen.
0: Jetzt haben wir viele gesehen, die da mit ihrem Handy am Ufer standen und dieses wahnsinnige Ding da gefilmt haben, diese Wasserhose. Da ist ja nichts passiert, aber auf dem Wasser selbst kann so eine Wasserhose ja echt gefährlich werden.
1: Man muss immer festhalten, es gibt ja Kategorien, in die wir die Tornadostärke einteilen. Das sind schwache Kategorien als auch starke Kategorien. Aber selbst bei der schwächsten Kategorie starten wir mit Windgeschwindigkeiten um 80 Kilometer pro Stunde. Und bei dieser Extension, die wir da beobachtet haben, waren die Windgeschwindigkeiten sicherlich deutlich höher gewesen. Und da sollte man natürlich versuchen, möglichst das Weite zu finden, möglichst nicht irgendwie darauf zufahren oder irgendwie sich in Gefahr begeben, weil diese Wirbel können richtig stark sein. Wir haben immer wieder auch Meldungen auch von Tornados gehabt, die dann auch Boote umgeschmissen haben etc. Also da sollte man wirklich sich in Sicherheit bringen. Und die Frage nach der Möglichkeit, dass diese Tornados auch Land erreichen, die ist auf jeden Fall gegeben. Da es sich um eben so einen superzellulären Tornado gehandelt hat, kann der durchaus auch weiterziehen, länger bestehen bleiben und auch das Land erreichen und kann dort natürlich dann auch, könnte dann auch dort größere Schäden verursachen.
0: Aber am Mittwoch ist da ja nichts passiert. Laut Polizei hat es keine Schäden gegeben und auch Schiffe sind zum Glück nicht in Not geraten. Ihr hört SWR1 Baden-Württemberg, 12 Minuten nach 14 Uhr. Und wir haben noch eine aktuelle Gefahrenstelle von der A5 für euch, Karlsruhe Richtung Frankfurt. Zwischen dem Kreuz Weinheim und Hemsbach hat es gerade eben einen Unfall gegeben. Polizei ist noch nicht vor Ort, hat noch nichts abgesichert. Hier besonders vorsichtig fahren. Zwischen dem Kreuz Weinheim und Hemsbach eine ungesicherte Unfallstelle. 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

0: Einmal in der Woche wird gebadet, ob sein muss oder nicht. 20 Minuten nach zwei ist es und die Haare sind jetzt auch wieder trocken geschüttelt.
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0: Gleich 14.30 Uhr. Und wir schauen auf die Straßen mit dem SWR1 Baden-Württemberg Verkehrsservice. Auf der A3 Frankfurt Richtung Würzburg zwischen Rohrbrunn und Wertheim-Lengfurt. Da ist die Unfallstelle zwar geräumt, es muss aber noch sauber gemacht werden. 8 Kilometer Stau und deswegen dauert das Ganze auch etwa eine Stunde, bis ihr da durch seid. Auf der A5 Karlsruhe Richtung Frankfurt zwischen dem Kreuz Weinheim und Hemsbach nach dem Unfall jetzt nur noch 2 Kilometer Stau. Die Unfallstelle ist ja auf der rechten Seite, auf der Standspur. Da geht es also deutlich flüssiger inzwischen durch. Auf der A6 Nürnberg Richtung Mannheim zwischen dem Kreuz Weinsberg und Bad Rappenau Löscharbeiten, da ist nur die linke Spur frei, 6 Kilometer Stau, Verzögerung etwa eine Stunde. A8 München Richtung Stuttgart zwischen Märklingen und Mühlhausen, immer wieder stockender Verkehr, Verzögerung hier etwa 20 Minuten. A81 Singen Richtung Stuttgart zwischen Ehningen und Böblingen-Sindelfingen, Baustelle 3 Kilometer Stau, das Ganze dauert für euch etwa 20 Minuten länger. Schauen wir in die Schweiz auf die A2 Richtung Süden vor dem Gotthardtunnel zwischen Amsteg und Göschnen. 4 Kilometer Stau, 40 Minuten dauert es länger. Und in Österreich die Fernpass-Bundesstraße Richtung Reute zwischen Grenztunnel Füssen und Reute Süd. Stau und rund 30 Minuten dauert es länger. Alles nochmal in Ruhe zum Nachlesen in der SWR1 App. Kommt gut an.
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0: Thomas Baras ist am Start. Ja, wo fahren Sie denn? Die Tour de France ist wieder losgegangen.
2: En Paris nicht, sondern in Spanien. Wir gehen zu unserem Tour.
3: Platz eines großen deutschen sportlichen Erfolges. Die beste Triathletin der Welt, Lisa Tertsch, die aktuelle Weltmeisterin, ist dort auch Europameisterin geworden. Und ein bisschen beflügelt davon ganz offenbar der deutsche Meister im Radsport. Während an der Strecke hier wir gerade eine musikalische Darbietung erleben, also nicht irritieren lassen von dem Hintergrund. Die Tour de France rollt nichtsdestotrotz weiter mit Rückenwind und Tempo 55 und noch ein bisschen schneller. Felix Engelhardt, der neue deutsche Meister in seinem weißen Trikot mit den schwarz-rot-goldenen Brustringen. Mit zwei niederländischen Begleitern ist er auf der Flucht. Das Feld lässt ihnen die lange Leine. Es sind fast 2 Minuten Vorsprung, aber natürlich gegen Ende dieser Etappe wird es hinten dann deutlich schneller. Bis dahin sind aber noch 3 Stunden Zeit.
2: Tja, das war Holger Gerska, unser Tour-Experte vor Ort. Die zweite Etappe wird heute von Tarragona nach Barcelona gefahren. Insgesamt werden dann 170 Kilometer hinterher auf dem Tacho stehen. Schauen wir auf die Fußball-Weltmeisterschaft. Da steht Marokko im Viertelfinale nach diesem 3-0-Erfolg über Co-Gastgeber Kanada. Ebenso auch Frankreich, der Turnierfavorit, nach diesem mühevollen 1-0-Sieg über Deutschland-Bezwinger Paraguay. Wer heute nachziehen will, das weiß Felix Gerhardt.
4: Der 5-malige Weltmeister Brasilien trifft auf einen Geheimfavoriten. Norwegen hat mit den Premier League Stars Erling Haaland und Martin Ødegaard oder mit Julian Riasson von Borussia Dortmund das vielleicht beste Team seiner Geschichte. Die im Stadion rudernden Fans sind außerdem eines der Entertainment Highlights bei dieser WM. Um 2 Uhr in der Nacht dann die Partie von Co-Gastgeber Mexiko gegen England in Mexiko-Stadt. Wegen der Höhe von mehr als 2000 Metern sind die Engländer 2 Tage früher angereist. Trotzdem wird es schwierig für das Team vom deutschen Trainer Thomas Tuchel. Im legendären Aztekenstadion sind die Mexikaner seit 13 Jahren ungeschlagen.
2: Wow, seit 13 Jahren. Na, es gibt eine Weltbestzeit im Triathlon und zwar über die Ironman-Distanz, aufgestellt heute bei der Challenge in Rot. Der 27-jährige Franzose Sam Lido, der benötigte für die 3,8 Kilometer Schwimmen, 180 Kilometer Radfahren und den finalen Marathon 7 Stunden 21 Minuten und 4 Sekündchen. Der Leipziger Rico Bogen, der hat bei seinem ersten Langstreckentriathlon, also bei seinem ersten Ironman, Platz 3 erreicht. In 7 Stunden 27 Minuten und 53 Sekunden. Was für eine beeindruckende Leistung. Kein Triathlet war bislang schneller bei seinem Debüt auf der Langstrecke.
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0: Team rauf aufs Rad oder Team Radler trinken, wie ihr es auch haltet. Wir sind bei euch. Benedikt Walisch hier. Schön, dass ihr eingeschaltet habt.

0: 14.40 Uhr, 20 Minuten vor 3, hier ist SWR1 Baden-Württemberg am Sonntagnachmittag. Und wem es heute zu heiß draußen ist, geht mal auf swr1.de, da gibt es ein Video, in dem es schneit. Ja, okay, es ist Puderzucker. Aber es ist auch Sonntag. Und auf was schneit dieser Puderzucker? Auf den Schwarzwälder Kirschmichel. Eberhard Braun, SWR1 Pfändlekoch, auf was schneit's da? Wie hast du dieses Ding getauft?
1: Kirschmichel. Als Schwarzwälder Kirschmichel interpretiert. Das heißt, ein bisschen Schwarzwälder Kirschwasser rein und ein paar Schokoladenstückchen. Und das Ganze im kleinen Einmachglas gebacken. Wird was ganz Neues draus. Vielleicht noch eine Kugel Eis drauf, die dann so leicht runterläuft. Köstlich.
0: Wie es genau geht, könnt ihr in dem Schneevideo anschauen oder drunter nachlesen. Das steht auf swr1.de. Da steht das ganze Rezept. Einfach mal nachgucken.

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Es gibt einige neue Gefahrenstellen aus der SWR1 Baden-Württemberg Verkehrsredaktion A6 Heilbronn Richtung Nürnberg zwischen Crailsheim und Schnelldorf. Aufpassen, es sind Fahrradfahrer auf der Fahrbahn. Dann haben wir die A6 Heilbronn Richtung Mannheim in Höhe vom Kreuz. Mannheim hat es einen Unfall gegeben. Die Unfallstelle ist noch nicht abgesichert. Auf der A8 München Richtung Stuttgart zwischen Märklingen und Hohenstadt hat es einen Unfall gegeben. Auch hier ist noch nichts abgesichert. Und auch aufpassen auf der B31 Neu-Überlingen Richtung Stockach zwischen Überlingen Nord und Stockach Ost. Hier steht ein Pannen-Pkw auf der rechten Spur und es sind Menschen auf der Fahrbahn. Passt gut auf euch auf, kommt gut an euer Ziel. Mit SWR1 Baden-Württemberg und den Spice Girls. Yay!

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1: Um 15 Uhr mit Thomas Bertsch. Guten Tag. In der Türkei gibt es kurz vor dem NATO-Gipfel zahlreiche Festnahmen. Verteidigungsminister Pistorius warnt vor Sicherheitsrisiken durch AfD-Politiker. Das Wetter wechselnd bewölkt, einige Schauer, örtlich Gewitter bei 23 bis 30 Grad. Kurz vor Beginn des NATO-Gipfels am Dienstag in der türkischen Hauptstadt Ankara sind bei landesweiten Razzien fast 70 Menschen festgenommen worden. Laut türkischen Medien und Gewerkschaften sollen darunter Journalisten, Wissenschaftler und Mitglieder linker Gruppierungen sein. Nach Behördenangaben sind die Razzien Teil von Ermittlungen zur Terrorismusbekämpfung. Kritiker werfen der Polizei vor, Proteste verhindern zu wollen. Verteidigungsminister Pistorius warnt vor den Folgen eines Wahlsieges der AfD bei den anstehenden Landtagswahlen in Sachsen-Anhalt und Mecklenburg-Vorpommern. Er sagte der Bild am Sonntag, mögliche AfD-Minister müssten von geheimen Bundeswehrinformationen ausgeschlossen werden. Aus der Nachrichtenredaktion

0: Straße von Hormus war der Schiffsverkehr in dem Gebiet stark eingeschränkt. Nach den schweren Erdbeben in Venezuela ist die Zahl der Todesopfer mittlerweile auf etwa 3.000 gestiegen. Es gebe mehr als 16.000 Verletzte, teilte die Regierung in Caracas mit. ARD-Südamerika-Korrespondentin Anne Demmer.
1: 190 Gebäude stürzten ein, weitere 856 wurden stark beschädigt. Besonders schwer betroffen ist der Bundesstaat La Guaira nördlich der Hauptstadt Caracas. 1,5 Wochen nach den Erschütterungen vom 24. Juni bergen Einsatzkräfte noch immer Opfer aus den Trümmern. Obwohl die Hoffnung auf Überlebende schwindet, läuft die Suche unermüdlich weiter. Nach Angaben der Vereinten Nationen werden nach wie vor bis zu 50.000 Menschen vermisst.
0: Die deutschen Handball-Juniorinnen haben die U20-Weltmeisterschaft gewonnen. In China besiegte das deutsche Team Dänemark im Finale mit 33-26. Für die deutsche Auswahl ist es nach 2008 der zweite WM-Titel. Die Zeit 15.03 Uhr.
2: Und damit schauen wir auf die Straßen mit dem SW1 Baden-Württemberg Verkehrsservice. Gefahrenstelle gibt es von der A5 Karlsruhe Richtung Basel. Zwischen Lahr und Ettenheim hat es einen Unfall gegeben. Die Unfallstelle ist noch nicht abgesichert und es sind Menschen auf der Fahrbahn. A5 Basel Richtung Karlsruhe zwischen Riegel und Herbolzheim wird ein Unfall aufgenommen. 6 Kilometer Stau, Verzögerung etwa 40 Minuten. Nochmal die A5, jetzt Karlsruhe Richtung Frankfurt zwischen Kronau und Waldorf-Wiesloch. 7 Kilometer stockender Verkehr, Viertelstunde dauert es länger. A8 München Richtung Stuttgart, hier müsst ihr eine Dreiviertelstunde mehr Zeit einplanen zwischen Ulm-West und Hohenstadt. Da wird ein Unfall aufgenommen auf der linken Spur, 8 Kilometer Stau. A81 Singen Richtung Stuttgart zwischen Ehningen und Böblingen-Sindelfingen an der Baustelle 3 Kilometer Stau, 20 Minuten dauert es länger. Die A81 Heilbronn Richtung Würzburg ist zwischen Boxberg und Ahorn nach einem Unfall zurzeit blockiert. Schauen wir noch in die Schweiz auf die A2 Richtung Süden vor dem Gotthardtunnel. 4 Kilometer Stau, 40 Minuten dauert es länger. Die Einfahrt Göschenen ist gesperrt. Österreich, die Fernpass Bundesstraße Richtung Reute zwischen Grenztunnel Füssen und Reute Süd. Hier staut sich es immer wieder. 30 Minuten dauert es insgesamt länger dadurch. Alle Verkehrsinfos kriegt ihr jederzeit zum Nachlesen in der SW1 App. Da kriegt ihr dann auch die A81 Stuttgart Richtung Singen. Die kommt noch hinterher. Zwischen dem Kreuz Stuttgart und Böblingen-Sindelfingen defekter Bus auf der rechten Spur. 3 Kilometer Stau. Eine Viertelstunde dauert es hier länger. Allen unterwegs, gute Fahrt. Schauen wir aufs Wetter für uns in Baden-Württemberg. Und wir schauen auf drei Orte, die mit B anfangen. In denen regnet es nämlich gerade. Bretten, Brackenheim und Bad Wildbad. Immer mal wieder ziehen Schauer und Gewitter von Westen her durch Baden-Württemberg. In Südbaden am ehesten noch viel Sonne heute und bis 30 Grad möglich. Heute Nacht dann nach und nach trocken und angenehme 17 bis 12 Grad. Morgen startet die Woche trocken und wir kriegen bis zu 32 hochsommerliche Grad.
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2: Jetzt schon an morgen denken? Nö, jetzt ist Wochenende. Und die Frühschicht ist auch noch mindestens 12 Stunden weit weg. Habt einen schönen, ich genieße den Moment Sonntagnachmittag. Schön, dass ihr dabei seid. Hier ist Benedikt Barisch.

0: 11 Minuten nach 15 Uhr am Sonntagnachmittag. Hier ist SWR1 Baden-Württemberg. Jérémy Kiras. Ja, das ist ein Name, den wir vielleicht bisher nicht kannten, den wir uns aber merken müssen, nicht nur fürs Geweck-Gecheckt-Quiz. Der hat nämlich was gemacht, was nur sehr wenige machen. Jérémy Kiras ist in Freiburg aufgewachsen, ist 28 Jahre alt. Und er hat eben das Porträt von Angela Merkel gemalt, das bald im Bundeskanzleramt hängen wird. Spannend auch, dass er den Auftrag von Merkel bekommen hat, denn bisher hatte niemand den Künstler auf dem Schirm. Im SWR1-Interview hat uns Jérémy Kiras erzählt, wie er dazu kam, dass er Merkel malen durfte.
1: Ich habe tatsächlich Frau Merkel 2022 einen Brief geschrieben, also relativ zeitnah nach dem Ende ihrer Amtszeit. Und habe dann auch zwar eine Bestätigung erhalten, dass es eingegangen ist, aber das gerade nicht die Priorität hatte quasi. Und dann habe ich jahrelang nichts gehört. Und irgendwann erhielt ich letztes Jahr eine E-Mail und da stand drin, dass Frau Merkel mich gerne kennenlernen würde.
0: Boah, schon beim ersten Treffen haben sich die beiden gut verstanden. Da ging es noch gar nicht darum, sie zu malen, sondern da ging es erstmal darum, dass sich beide erstmal kennenlernen und dass sie Vertrauen aufbauen zueinander. Seit dem vergangenen Sommer dann hat er an dem Porträt gearbeitet.
1: Die Sitzungen waren alle unterschiedlich lang. Mal eine Stunde, mal länger. Und sie saß oder stand mir gegenüber und ich habe sie gemalt und wir haben uns ab und zu unterhalten und ab und zu gab es einfach schöne Momente der Stille auch. Und das ist auch was ganz Besonderes einfach. Das ist nicht selbstverständlich, sich gegenseitig schweigend gegenüberzustehen. Und wir hatten aber auch Musik. Und wir haben das eben so nach Gefühl gemacht, wie die Stimmung halt an dem Tag gerade war.
0: Das Porträt ist fast 1,5 Meter hoch und mehr als 1 Meter breit. Merkel ist da stehend zu sehen, hat einen blauen Blazer an und eine Hand von ihr berührt eine Art großen Würfel. Und dieser Würfel, der hat eine ganz besondere Bedeutung.
1: Als wir uns zum ersten Mal begegnet sind, hatte ich gesagt, also ich würde sie nicht so gerne in einem luftleeren Raum malen, dass sie da so schwebt irgendwie, sondern ich würde gerne ein bisschen was Räumliches hinzufügen, zum Beispiel einen Tisch hinten dran oder ein Regal oder was. Und meinte, ich fände es schön, wenn wir ein Objekt, das ihr wichtig war oder das ihr durch ihre Kanzlerschaft irgendwie immer wieder geholfen hat, mit reinmalen. Und da hat sie mir ziemlich schnell diesen Würfel gezeigt. Das ist ein silberner Würfel, ganz einfach, relativ klein, den kann man in der Hand halten. Und da steht auf jeder Seite ein Wort. In der Ruhe liegt die Kraft. Das war ist ein relativ kleines Objekt, das aber eine relativ geballte Kraft hat, würde ich sagen, symbolische Bedeutung.
0: Und es gibt keine Merkel-Raute auf diesem Bild, auch wenn das für Angela Merkel ja eine typische Pose war. Aber das hätte nur zu sehr abgelenkt, sagt Jérémy Kiras. Da hat er gesagt, da stellen sich nur alle neben das Bild und machen dann diese Raute nach und lassen sich da ablichten. Noch hängt das Bild im Berliner Bode-Museum. Im Oktober dann zieht das Bild um ins Bundeskanzleramt. Hier ist SWR1, Baden-Württemberg. 14 Minuten nach 3.

0: 15:22 Uhr.
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0: 15.30 Uhr ist es am Sonntagnachmittag. Wir schauen auf die Straßen und es geht los auf der A5 Basel Richtung Karlsruhe. Zwischen Teningen und Herbolzheim wird ein Unfall aufgenommen. 9 Kilometer Stau, eine Dreiviertelstunde dauert es länger. A8 München Richtung Stuttgart. Zwischen Ulm-West und Hohenstadt Unfallaufnahme auf der linken Spur. 9 Kilometer Stau, eine Stunde dauert es hier länger. Dann haben wir noch die A81 Heilbronn Richtung Würzburg. Zwischen Möckmühl und Osterburg ein Unfall. 4 Kilometer Stau, hier dauert es 40 Minuten länger. Allen unterwegs, gute Fahrt, alles in Ruhe zum Nachlesen. 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
0: Und los geht's mit Thomas Barreis und mit der Tour de France.
2: Tja, momentan wird die zweite Etappe von Tarragona nach Barcelona gefahren. 75 Kilometer sind schon rum.
3: Ganz starke Leistung des neuen deutschen Radsportmeisters Felix Engelhardt. Der 25-Jährige aus Ulm fährt seit dem 5. Kilometer vor dem Feld. Zwei niederländische Begleiter und 2 Minuten 40 Sekunden. Der Vorsprung war schon mal eine reichliche Minute mehr. Aber das Hauptziel dürfte die Bergwertung sein, die wichtigste des Tages. Dort, wo es die meisten Punkte heute gibt, das ist in knapp 20 Kilometern. Bis dahin muss der Vorsprung noch reichen, vor allem wenn diese 6 Kilometer dann geklettert werden müssen hinauf. Und er muss auch der schnellste sein von diesen dreien. Der Niederländer Van den Broek kann auch gut klettern. Molenaar, auch aus den Niederlanden, ist der dritte im Bunde. Das wäre natürlich ein Riesending, wenn Felix Engelhardt an seinem zweiten Tour de France-Tag das Meistertrikot gleich gegen das Bergtrikot tauschen könnte.
2: Dankeschön, Holger Gerska, unser Reporter bei der Tour de France. Wir halten euch hier in SWR1 Baden-Württemberg natürlich über Florian Lippowitz und Felix Engelhardt auf dem Laufenden. Schauen jetzt derweil zwischendurch mal zur Fußball-WM. Jo, da steht Marokko im Viertelfinale nach dem 3:0-Sieg über Co-Gastgeber Kanada, ebenso wie Frankreich nach dem dann doch etwas mühevollen 1:0-Sieg über Deutschland-Bezwinger Paraguay. Welche Partien heute anstehen bei der WM, das weiß Desiree Krause.
4: Bis 22 Uhr müssen sich Fußballfans heute gedulden. Dann wird das erste Spiel zwischen Brasilien und Norwegen angepfiffen. Brasilien will dabei eine Serie beenden. Die letzten 6 K.O.-Spiele gegen europäische Teams haben die Brasilianer verloren. Norwegen könnte mit einem Sieg erstmals in ein WM-Viertelfinale einziehen. Um 2 Uhr in der Nacht trifft dann Co-Gastgeber Mexiko auf England. Die US-Botschaft in Mexiko-Stadt hat ihre Staatsbürger zu besonderer Vorsicht aufgerufen. Es werden erneut große Menschenmengen erwartet. Bei jüngsten Public-Viewing-Veranstaltungen war es wegen Überfüllung zu Verletzten und Todesfällen gekommen.
2: Noch zur Leichtathletik. Gut einen Monat vor der Europameisterschaft hat sich Weitsprung-Olympiasiegern Malaike Mihambo von der LG Kurpfalz in verbesserter Form präsentiert. Beim Diamond League Meeting in Eugene, Oregon, da hat die Heidelbergerin eine Saisonbestleistung von 6,92 Meter erreicht, macht in der Endabrechnung im Wettkampf Platz 5. Siegerin Tara Davis Woodhall aus den USA ist über 20 Zentimeter weiter gesprungen. Und Kugelstoß-Olympiasiegerin Yemisi Marbury muss in einem wirklich starken Feld ebenfalls mit Platz 5 zufrieden sein. Die Mannheimerin ist bei ihrem ersten Versuch auf ihre beste Weite auf 19,14 Meter gekommen.
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0: Und hier ist Benedikt Walisch. So, noch nicht richtig ins Sonntagsgefühl gekommen. Wir helfen euch dabei. Düsen im Sauseschritt. Das machen wir schon ab morgen wieder genug. Heute wird gechillt und geliebt. Denn ich glaube, seit 2000 Jahren mindestens regiert ja die Liebe, oder?
5: Seit 2000 Jahren lebt die Erde ohne Liebe. Es regiert der Herr des Hasses.

0: Sonntagnachmittag, 15.41 Uhr, hier ist SWR1 Baden-Württemberg. Und? Habt ihr noch vor, zwischen Kaffee und Kuchen euch nochmal hinzusetzen kurz gemeinsam und endlich den Sommerurlaub zu buchen? Am Bodensee oder im Hohenloeschen oder im Schwarzwald? Oder auch ganz, ganz, ganz weit weg von Baden-Württemberg. Schaut auf jeden Fall genau bei der Buchung nicht, dass ihr dann in 3,5 Wochen, wenn es in die Sommerferien geht, nach Süditalien zum Beispiel fahrt und dann gibt's euer Ferienhaus gar nicht. Ja, in Facebook-Gruppen und auf täuschend echten Websites wird immer wieder richtig übel betrogen. Da gibt's dann falsche Profile, da werden Inserate einfach gestohlen und da werden kurz mal die Bankverbindung geändert und man überweist dann einfach an einen Verbrecher. Echte Mietverträge gibt's auch und am Ende ist aber dann der Urlaub und das Geld futsch. Katrin Riesch aus der ARD-Verbraucherredaktion. Ich muss ja eigentlich vor der Buchung absolut sicher sein, dass ich da nicht betrogen werde. Was kann ich denn noch so machen, um mich vor Betrug zu schützen?
1: Ein Tipp, der klingt ein bisschen oldschool, der kann aber echt sehr hilfreich sein. Einfach mal bei der Tourismusinformation vor Ort nachfragen. Die gibt's ja nach wie vor in vielen Urlaubsregionen und die wissen meistens genau, wem ein Ferienhaus gehört und über welche Wege es normalerweise vermietet wird. Und wer private Ferienimmobilien lieber doch über große Buchungsplattformen mieten will, die werden schon sehr gut geprüft, aber auch da gibt's keine absolute Sicherheit. Da sollte man dann darauf achten, dass die Kommunikation und Bezahlung auch tatsächlich über diese Plattform laufen. Denn sobald jemand versucht, das Gespräch auf private E-Mail-Adressen oder Messenger-Dienste zu verlagern, oft mit dem Argument, die Vermittlungsgebühr zu sparen, dann sollte man hellhörig werden und im Zweifel lieber die Finger davon lassen.
0: Ja, und dann hat sich noch Robert aus Oberkirch gemeldet, SWR1-Hörer, und sagt, bei so einem Bericht ist auch nicht unwichtig, auf die Möglichkeit hinzuweisen, dass man auch tatsächlich in einem Reisebüro buchen kann. Er arbeitet da selber und er sagt, ja, da passiert sowas nicht und man hat einen Ansprechpartner. Freundliche Grüße von Robert. Viele Grüße zurück, vielen Dank. Und auch Birgit aus Burgheim hat sich gemeldet und sagt, wenn man sich in die Hände von Reiseprofis im Reisebüro begibt, ist man auf der sicheren Seite und spart sich die Zeit, stundenlang zu recherchieren, ob das Angebot auch in irgendeiner Weise ehrlich ist oder ob da Betrüger dahinter stecken. Vielen Dank für eure Hinweise. Hier ist SWR1 Baden-Württemberg und Dido, here with me, 15.43 Uhr. 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

9 Minuten vor 16 Uhr. Hier ist SWR1 Baden-Württemberg am Sonntagnachmittag mit Benedikt Walesch. Hier übernimmt gleich Julian Hammerstein und der tigert schon seit der ganzen Weile hier draußen rum. Ich glaube, der ist schon ganz aufgeregt. Macht's ihm leicht. Singt einfach ganz laut mit bei den größten Hits aller Zeiten. Die hat er nämlich genauso dabei wie einen ganzen Rucksack voll gute Sonntagnachmittagslaune. Bis dann.

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1: Um 16 Uhr mit Thomas Bertsch. Guten Tag. Der Betriebsrat von Bosch fordert Gespräche über die Krise in der Autobranche. Verbraucherschützer warnen bei Handytelefonaten nahe der Schweizer Grenze vor versteckten Kosten. Das Wetter, am Abend wechselnd bewölkt, örtlich Gewitter, morgen dann Sonne-Wolken-Mix, maximal 32 Grad. Der Betriebsrat des weltweit größten Autozulieferers Bosch hat angesichts der Lage in der Autoindustrie Krisengespräche gefordert. Es brauche einen runden Tisch von Arbeitgebern, Gewerkschaften und Politik. Aus der Nachrichtenredaktion Andrea Schindler.
2: Man könne nicht so weitermachen wie bisher, sagte der Chef des Gesamtbetriebsrates von Bosch Mobility, Sell, dem Magazin Spiegel. Die Teilnehmer des runden Tisches dürften erst auseinandergehen, wenn sie Lösungen zur Zukunftssicherung der Autobranche erarbeitet hätten. Hintergrund sind wachsende Konflikte um Arbeitszeiten und Sparprogramme in der Branche. Vorgestern hatten bundesweit zehntausende Beschäftigte des Autobauers Mercedes-Benz gegen eine geplante Verschärfung des Sparkurses des Unternehmens protestiert.
1: Die SPD-Bundestagsfraktion wird dem Reformpaket trotz anhaltender Kritik an einigen Stellen zustimmen. Davon geht jedenfalls Parteichef Klingbeil aus. Er nehme derzeit keine anderen Signale wahr, das sagte Klingbeil der Rheinischen Post. Bei den Gesetzen dazu würden die Abgeordneten genau hinschauen, aber die Koalitionsspitzen hätten sich auf den grundsätzlichen Kurs geeinigt und die Leitplanken vorgegeben. Kurz vor Beginn des NATO-Gipfels am Dienstag sind in der türkischen Hauptstadt Ankara bei landesweiten Razzien fast 70 Menschen festgenommen worden. Laut türkischen Medien und Gewerkschaften sollen darunter Journalisten, Wissenschaftler und Mitglieder linker Gruppierungen sein. Nach Behördenangaben sind die Razzien Teil von Ermittlungen zu

0: der das Nachbarland einschließt. Für die Schweiz gelten die EU-Roaming-Regeln nicht.
1: Die deutschen Handball-Juniorinnen haben die U20-WM gewonnen. In China besiegte das deutsche Team Dänemark im Finale mit 33-26. Für die Auswahl ist es nach 2008 der zweite WM-Titel. Die Zeit 16.03 Uhr.
2: Die A5 Basel Richtung Karlsruhe zwischen Riegel und Herbolzheim. 7 Kilometer Stau momentan, da läuft die Unfallaufnahme, das dauert bis zu einer Dreiviertelstunde länger. A67 Darmstadt Richtung Mannheim zwischen Funkstadt und Gernsheim, auch hier ein Unfall, mehrere Fahrzeuge sind verwickelt. 6 Kilometer Stau, das sind knapp 20 Minuten. A8 München Richtung Stuttgart zwischen Ulm-West und Hohenstadt, auch da ein Unfall, hier auf der linken Spur. 8 Kilometer Stau, bis zu einer Stunde dauert es da länger. Die A81 Singen Richtung Stuttgart zwischen Böblingen-Hulb und Böblingen-Sindelfingen an der Baustelle 3 Kilometer Stau, eine Viertelstunde länger. In der Gegenrichtung dort zwischen dem Kreuz Stuttgart und Böblingen-Sindelfingen, da steht auf der rechten Spur ein defekter Bus, deswegen 3 Kilometer Stau. Auch da, das sind knapp 20 Minuten. Die A81 Heilbronn in Richtung Würzburg zwischen Möckmühl und Osterburken nach einem Unfall 3 Kilometer Stau, halbe Stunde länger. Die B294 Pforzheim Richtung Freudenstadt ist zwischen dem Abzweig nach Obermoosbach und Freudenstadt nach einem Unfall gesperrt. Und in der Schweiz auf der A2 Richtung Gotthard vom Gotthardtunnel 4 Kilometer Stau und 40 Minuten länger. Und alle Verkehrsinfos jederzeit auch online bei uns auf swr1.de. Gute Fahrt! Ja, die Sonnenbrille lohnt sich, aber der Knirps im Auto auch. Das ist so ein Wechsel aus Sonne, dichten Wolken, aber auch aus Schauern und Gewittern heute Nachmittag. Leicht bewölkt mit Sonne, 24 Grad in Wertheim. Es regnet rund um Pforzheim bei 23 Grad momentan. Im Laufe der Nacht wird es trocken, 17 bis 12 Grad. Morgen dann Sonne und Wolken, 25 Grad auf der Ostalb, bis zu 32 Grad in der Ortenau.
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2: Sonntagnachmittag, Julian Hammerstein hier. Schönes Wochenende noch. 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

0: Sonntagnachmittag, SWR 1 Baden-Württemberg. Was bleibt von der alten Woche? Definitiv der Tornado auf dem Bodensee. Das sah aus wie in einem Film, also von den Wolken, so ein großer Tunnel runter bis zum Wasser. Ist eigentlich gar keine Seltenheit am Bodensee. Also der Bodensee ist ein Tornado-Hotspot in Deutschland. Aber viele Tornados bemerken wir gar nicht. Und wenn dann, nur im September. Markus Bayer vom Deutschen Wetterdienst.
1: Wenn wir die Statistiken uns anschauen, sind Wasserhosen, ob sie jetzt an der Nordsee oder an der Ostsee auftreten, vornehmlich im August oder September zu beobachten. Das sind dann aber meistens Tornados, die einen anderen Ursprung haben. Wir unterscheiden zwischen diesen Tornados, die mit diesen rotierenden Superzellen einhergehen, und auf der anderen Seite gibt es diese nicht superzellulären Tornados. Die kommen halt zum Teil auch nur in Schauerwolken, da muss noch nicht mal Gewitter dabei sein, vor, und haben ganz andere Voraussetzungen. Und über dem Wasser beobachten wir häufig eben diesen Typ 2, wie wir das nennen. Diesmal aber ist tatsächlich so ein Typ 1 Tornado, also einer, der mit einer rotierenden Wolkenbasis einhergeht, aufgetreten, und die können auch zu jeder Zeit im Jahr auftreten, wenn die entsprechenden Zutaten gegeben sind, und die waren auch gut vorhanden. Deswegen ist es eben auch möglich, dass wir Wasserhosen durchaus auch im Juli beobachten.
0: Ja, und wenn wir so einen Tornado auf dem Wasser sehen, dann lieber Abstand halten. Am Mittwoch am Bodensee ist zum Glück nichts passiert, auch keinem Schiff. Aber die Dinger können ganz schön gefährlich werden.
1: Also mit Tornados ist nicht zu spaßen. Man muss dann wirklich Abstand gewinnen, sich in Sicherheit bringen. Wenn sowas an Land ist, in befestigte Gebäude gehen, nicht am Fenster sich aufhalten oder irgendwas filmen, weil rumfliegende Trümmerteile natürlich dann große Schäden anrichten und auch die Menschen halt treffen können. Also da sollte man wirklich möglichst aus großer Entfernung vielleicht mal ein Bild machen, aber nicht irgendwie sich dann noch warten, bis der Tornado zu einem hinkommt. Das ist auf jeden Fall eine große Gefahr.
0: War übrigens auch für erfahrene Seeleute auf dem Bodensee am Mittwoch wirklich spektakulär. Schiffsführer Johannes Böckle vom Katamaran Constanze, der hat uns im Interview erzählt, dass er schon viele verschiedene Tornados gesehen hat, aber nicht in dieser Nähe und auch nicht in dieser Größe am Bodensee.
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SWR1 Baden-Württemberg am Sonntagnachmittag. Vorsicht unterwegs. B294 Haslach Richtung Freiburg. Ein Strohballen liegt da auf allen Fahrstreifen zwischen Mühlenbach und Schrähenfel. Gute Fahrt unterwegs mit Whitesnake.

0: SWR1 Baden-Württemberg, gleich 16:30. Kurzer Blick auf die Straßen. A5 Basel Richtung Karlsruhe zwischen Riegel und Herbolzheim. Eine gute Nachricht, die Unfallstelle dort ist geräumt. Noch 6 Kilometer Stau. Die A6 Heilbronn Richtung Mannheim zwischen dem Kreuz Mannheim und dem Firnheimer Kreuz. Hier ist die Autobahn eben gesperrt worden nach einem Fahrzeugbrand. A67 Darmstadt Richtung Mannheim zwischen Pfungstadt und Gernsheim. Nach einem Unfall auf der rechten Spur 5 Kilometer Stau. Dauert bis zu einer Dreiviertelstunde länger. A8 München Richtung Stuttgart zwischen Ulm-West und Hohenstadt. Auch hier die gute Nachricht, die Unfallstelle ist geräumt. 7 Kilometer staut sich's dort noch. Die A81 Singen Richtung Stuttgart zwischen Böblingen-Hulb und Böblingen-Sindelfingen. An der Baustelle 3 Kilometer Stau, eine Viertelstunde länger. Und in der Gegenrichtung steht auf der rechten Spur noch ein defekter Bus. Deswegen 2 Kilometer Stau, auch eine Viertelstunde länger. Die A81 Heilbronn Richtung Würzburg zwischen Möckmühl und Osterburken. Nach einem Unfall 3 Kilometer Stau, das sind 20 Minuten hier. Die A96 Lindau Richtung München zwischen Aitrach und dem Kreuz Memmingen. Auch hier ein Unfall, 4 Kilometer Stau, momentan knapp 20 Minuten, die es da länger dauert. Ja, und dann haben wir noch den Reiseverkehr in der Schweiz auf der H2 Luzern Richtung Gotthard zwischen Amstieg und Göschnen, also direkt vom Gotthardtunnel. Auch da Stau, momentan sind das 4 Kilometer und es dauert etwa 40 Minuten länger. Und alle Verkehrsinfos für unterwegs immer auch übersichtlich zusammengefasst bei uns auf swr1.de oder natürlich auch in der kostenlosen SWR1 App. Kommt gut an!
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0: So, Thomas Barres ist bei uns beim Sport im Studio und wir haben wieder Wimbledon. Ein Deutscher hat einen Tennisschläger in der Hand und das sieht gar nicht so schlecht aus, glaube ich, ne?
2: Ja, es dauert noch so ein kleines bisschen, bis Jan-Lennard Struff auf den Platz geht. So gegen 16.45 Uhr wird das der Fall sein. Er spielt der Warsteiner gegen den Polen Hubert Hurkacz, sein erstes Achtelfinale in Wimbledon überhaupt. Momentan steht Novak Djokovic auf dem Platz, der Serbe gegen den Russen Roman Safiulin.
3: Jan-Lennard Struff wird vermutlich schon mit den Hufen scharren, denn er kann es kaum erwarten, endlich sein Achtelfinalspiel gegen Hubert Hurkacz zu beginnen. Aber er muss sich weiter gedulden, denn das Match vor ihm zwischen Karolina Muchova und Barbora Krejcikova ist äußerst umkämpft. Muchova führt 7:5 und 5:4. Gleich hat allerdings Krejcikova Aufschlag. Es könnte also auch in diesem zweiten Satz in die Verlängerung gehen. Derweil hat Jessica Pegula als erste Frau das Viertelfinale erreicht. Sie hat ihre Landsfrau Iva Jovic mit 4-6, 6-3, 6-1 besiegt und auf dem Center Court. Da wird Novak Djokovic seiner Favoritenrolle nun doch gerecht. Nachdem er 2-5 hinten lag im ersten Satz, hat er den noch gewonnen mit 7-6 und führt jetzt 5-3.
2: Vielen Dank an unseren Mann an der Church Road, Matthias Kammann. Machen wir rüber zur zweiten Etappe der Tour de France. Gefahren wird sie von Tarragona nach Barcelona. Holger Gerska hat für uns das Geschehen im Blick.
4: Immer wieder sonntags, kann man sagen. Da schlägt die Stunde von Felix Engelhardt. Vorige Woche ist er deutscher Meister geworden in Thüringen, trägt das weiße Trikot mit dem schwarz-rot-goldenen Brustring. Und hier fährt er seit 2,5 Stunden vor dem Feld mit jetzt noch einem Begleiter, Alex Mollema aus den Niederlanden. Die beiden hatten mal fast 4 Minuten Vorsprung. Gemeinsam mit einem weiteren Niederländer waren sie unterwegs. Der ist inzwischen zurückgefallen. Dann gab es die Punkte für das grüne Trikot und auch für das Bergtrikot. Da war der Niederländer jeweils vor Felix Engelhardt am entscheidenden Punkt und deswegen wird der deutsche Meister sicherlich nicht dieses Trikot gegen das Bergtrikot tauschen. Da hatten sie plötzlich nur noch 20 Sekunden Vorsprung. Jetzt sind es aber wieder 45 Sekunden Abstand. Nichtsdestotrotz, im Feld lauern die Favoriten auf den Etappensieg und die werden am Ende dieser Etappe ernst machen. Noch sind es 50 Kilometer.
2: Ja, sind wir mal gespannt, wie sich der Felix Engelhardt noch schlagen wird. Die zweite Etappe der Tour de France. Wir halten euch auf jeden Fall hier in SW1 Baden-Württemberg auf dem Laufenden, machen jetzt noch schnell Station bei der Fußball-Weltmeisterschaft. Da steht Marokko im Viertelfinale, 3:0 Erfolg über Co-Gastgeber Kanada. Frankreich ebenfalls im Viertelfinale, war etwas mühevoll für die hochfavorisierten Franzosen, 1:0 Sieg über Deutschland, Bezwinger Paraguay. Heute Abend dann noch ab 22 Uhr spielt Rekordweltmeister Brasilien gegen Norwegen und um 2 Uhr in der Früh treffen sich Co-Gastgeber Mexiko und England.
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0: So, und während in Katalonien gestrampelt wird, in Wimbledon gleich geschnauft wird, können wir uns hier in Baden-Württemberg zurücklehnen, vielleicht den Himmel beobachten, wie die Wolken bedrohlicher oder wieder heller werden. was Entspanntes jetzt von Johnny Hates Jazz. Turn Back the Clock hier in SWR1 Baden-Württemberg.

0: schönen Sonntagnachmittag, das Wochenende mal ganz entspannt ausklingen lassen. Gerade wenn es draußen duster wird, wenn es windig wird, ist vielleicht ein Buch genau das Richtige.
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0: Wir hätten da mal wieder einen Tipp, und zwar Die Schwestern. Ein neuer Roman von Callum Tobin. Es ist ein kleines Buch, 125 Seiten, aber steckt viel drin, vor allem auch so zwischen den Zeilen. Und genau deshalb hat es Rainer Hartmann aus dem SWR1-Team ziemlich gut gefallen.
3: Bestimmt habt ihr euch auch schon mal darüber gewundert, wie unterschiedlich die Menschen sind. Und dass es oft eine große Portion Einfühlungsvermögen braucht, um andere zu verstehen. Das fängt schon in der Familie an. In diesem Fall sind es drei Schwestern, die unterschiedlicher nicht sein könnten. Drei Frauen, jetzt alle um die 60, die als Kinder ihre katalanische Heimat mit der Mutter verlassen haben und nach Argentinien ausgewandert sind. Die eine ist selbstgefällig und hat sich in der argentinischen Oberschicht eingerichtet. Die andere lebt eher unscheinbar und zurückgezogen, während die jüngste am meisten Energie hat, immer unruhig und voller unerfüllter Wünsche ist. Jahrzehnte nach ihrem Wegzug kommen sie zu einer unerwarteten Erbschaft. Eine Tante aus dem spanischen Dorf, aus dem sie kommen, hat ihnen ihr Haus vermacht. Ein Haus, das sie aus der Kindheit noch kennen. Und diese Erbschaft führt die drei Schwestern wieder zusammen. Von Juni bis August werden sie wieder unter einem Dach wohnen, in dem geerbten Haus. Erinnerungen brechen genauso auf wie alte kleine Konflikte. Es geht um Fragen wie, kann man irgendwo nochmal neu anfangen? Vielleicht da, wo man schon mal war? Was bedeutet eigentlich Heimat, wenn man jahrzehntelang woanders gelebt hat? Und warum schließt sich vielleicht doch irgendwann wieder ein Kreis? Die jüngste der Schwestern, die immer ihren Gedanken nachhängt und sich alles Mögliche vorstellt, beneidet diejenigen, die immer schon in dem Dorf gelebt haben und nie weggezogen sind. Sie möchte am liebsten alle noch einmal kennenlernen. Ob sie am Schluss tatsächlich bleibt, das soll nicht verraten werden. Der irische Schriftsteller Callum Tobin ist aktuell einer der größten in Europa. Seine Romane Brooklyn oder Nora Webster haben ihn bekannt gemacht. Es ist erstaunlich, mit welcher Eleganz er seine Romane mal in Spanien, mal in Irland, mal in den USA spielen lässt und immer Ton und Atmosphäre trifft. In kleinen Szenen und Gesprächen kann er ganze Leben sichtbar machen. Ein Menschenkenner ist er ganz offenbar. Die Schwestern ist kein Roman für schnelle Spannung, aber wer ruhige, lebenskluge Literatur mag, wird diesen Roman in jedem Fall sehr mögen.
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0: SWR 1 Baden-Württemberg am Sonntagnachmittag. Der fühlt sich so ein bisschen an wie der Berufsverkehr an so einem Mittwoch. Ist einiges los. Zum einen so eine Sperrung wie auf der A6 Heilbronn Richtung Mannheim zwischen dem Kreuz Mannheim und dem Firnheimer Kreuz. Da brennt offenbar ein Fahrzeug. Aber jetzt ganz frisch auch reingekommen. Vorsicht, A8 München in Richtung Stuttgart zwischen Wendlingen und Esslingen. Eine ungesicherte Unfallstelle und zwar auf der rechten Spur und Vorsicht auch auf der B27. Stuttgart in Richtung Reutlingen zwischen Reutlingen der B464 und Blitzhausen. Auch hier ist ein Unfall passiert und auch da sind offenbar noch keine Einsatzkräfte vor Ort. Egal wo im Land, kommt gut und sicher an.
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0: 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Die Sonne ist gerade so ein bisschen wie der letzte Gast auf der Grillparty. Sie hält es einfach noch aus, zum Beispiel in Südbaden oder auch am Bodensee. Ja, lässt sich da nicht einfach so verdrängen oder nach Hause schicken. Andernorts im Raum Stuttgart oder rund um Rotzweil oder Pforzheim, ja, da hat sie schon Platz gemacht. Ist praktisch ins Bett und hat dem Regen das Feld überlassen. Wie dem auch sei, es könnte sich heute Nachmittag bzw. heute Abend noch ändern. Von uns haben wir gleich nach 17 Uhr, egal ob Regen oder Sonne, Billy Joel, Nick Kershaw oder auch Westerhagen und auch Joe Cocker und Jennifer Lopez. All das gleich hier.
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2: Um 17 Uhr mit Thomas Bertsch, guten Tag. Der Bosch-Betriebsrat fordert Gespräche über die Krise in der Autobranche. Beim Triathlon in Roth stellt der Franzose Sam Laidlow eine neue Weltbestzeit auf. Das Wetter am Abend wechselbewölkt, örtlich Gewitter, morgen dann Sonne-Wolken-Mix, maximal 32 Grad. Der Betriebsrat des weltweit größten Autozulieferers Bosch hat angesichts der Lage in der Autoindustrie Krisengespräche gefordert. Es brauche einen runden Tisch von Arbeitgebern, Gewerkschaften und Politik. Aus der Nachrichtenredaktion berichtet Andrea Schindler.
3: Man könne nicht so weitermachen wie bisher, sagte der Chef des Gesamtbetriebsrates von Bosch Mobility, Sell, dem Magazin Spiegel. Die Teilnehmer des runden Tisches dürften erst auseinandergehen, wenn sie Lösungen zur Zukunftssicherung der Autobranche erarbeitet hätten. Hintergrund sind wachsende Konflikte um Arbeitszeiten und Sparprogramme in der Branche. Vorgestern hatten bundesweit Zehntausende Beschäftigte des Autobauers Mercedes-Benz gegen eine geplante Verschärfung des Sparkurses des Unternehmens protestiert.
2: Die AfD hat ihren Bundesparteitag in Erfurt beendet. Die Vorsitzenden Weidel und Chrupalla sagten in ihren abschließenden Reden mit Blick auf die Landtagswahlen im Herbst, man sei bereit zu regieren und Verantwortung zu übernehmen. Das Führungsduo bleibt für 2 weitere Jahre im Amt. Die Polizei zog nach den Protesten und Blockaden eine positive Einsatzbilanz. Angesichts zehntausender Versammlungsteilnehmer sei das Wochenende überwiegend friedlich verlaufen. Verbraucherschützer warnen vor Zusatzkosten bei Handytelefonaten in der Nähe der Schweizer Grenze. Vorsicht sei vor allem am Bodensee und in Teilen des Schwarzwalds geboten. Niklas Behrendt mit Einzelheiten.
4: In der Grenzregion wählten sich viele Handys automatisch ins Schweizer Mobilfunknetz ein. Bemerke man den Netzwechsel nicht, könne es mitunter teuer werden, sagt ein Sprecher der Verbraucherzentrale Baden-Württemberg. Es gingen immer wieder Beschwerden über hohe Rechnungen ein. Auch Beträge im fünfstelligen Bereich seien möglich. Am besten, man deaktiviere die automatische Netzwahl in den Smartphone-Einstellungen oder buche einen Tarif, der das Nachbarland einschließt. Für die Schweiz gelten die EU-Roaming-Regeln nicht.
2: Der französische Triathlet Sam Laidlow hat erneut den Challenge Roth gewonnen. Er war über 5 Minuten schneller als die Konkurrenz. Oliver Tubenauer.
5: Vorjahressieger Sam Laidlow hat mit 7 Stunden, 21 Minuten und 4 Sekunden eine neue Weltbestleistung aufgestellt. So blieb für den favorisierten Norweger Christian Blumenfeld in diesem Rennen

0: Stuttgart, bei Pforzheim in der Baustelle 7 Kilometer stockend, Viertelstunde länger. A81 Singen Richtung Stuttgart zwischen Böblingen-Hulb und Böblingen-Sindelfingen, auch hier in der Baustelle eine Viertelstunde, in der Gegenrichtung auch eine Viertelstunde, da steht noch ein defekter Bus. Auf der A96 Lindau Richtung München zwischen Eichdrach und dem Kreuz Memmingen hier ein Unfall. 6 Kilometer Stau, geht wirklich nur sehr langsam vorwärts, deswegen eine Stunde mehr. Und in der Schweiz vom Gotthardtunnel auch, da wird es ein bisschen weniger. Momentan 3 Kilometer Stau, eine halbe Stunde in Richtung Süden. Und alle Verkehrsinfos wie immer auf swr1.de. Gute Fahrt! Heute Nachmittag teils Sonne, teils Wolken und eben auch teils Schauer. Auch Gewitter sind möglich, die Temperaturen entsprechend unterschiedlich. 30 Grad in Konstanz, Sigmaringen 27, im Odenwald, Michelstadt-Vilbrunn nur 23 Grad. Heute Nacht wird es dann überall wieder trocken, 17 bis 12 Grad. Morgen Sonne und Wolken, 25 Grad maximal auf der Ostalb, bis zu 32 in der Ortenau.
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0: Und hier ist Julian Hammerstein, jetzt mit Billy Joel durch den Sonntagnachmittag.

0: Nickershow. SWR1 Baden-Württemberg, 17.11 Uhr an diesem Sonntagnachmittag. Ja, wer einen Hund hat, der kennt diese Frage. Lass uns doch in den Urlaub gehen. Aber was machen wir jetzt mit dem Tierchen?
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0: Naja, im Idealfall das Tier einfach einpacken. Aber so ganz spontan losfahren ist nicht immer eine gute Idee. Vor allem, wenn es dann über eine Landesgrenze geht. Annette Loris aus dem SWR1-Team. Warum?
2: Also so der ganz spontane Urlaub, der kann mit Hund oder Katze nicht unbedingt stattfinden. Du brauchst in der EU zum Beispiel einen EU-Heimtierausweis und eine gültige Impfung. Dazu gibt es dann in vielen Ländern noch Sonderregelungen. In den Niederlanden zum Beispiel gilt eine allgemeine Leinenpflicht, auch wenn sich in der Praxis kaum einer dran hält. In Österreich und Italien brauchst du für deinen Hund einen Maulkorb, wenn du mit dem Zug oder mit der Bahn unterwegs bist. Und in Frankreich dürfen bestimmte Rassen überhaupt gar nicht einreisen. In Schweden muss die Einreise eines Hundes vorher beim Zoll angemeldet werden. Das geht relativ unkompliziert. Dazu brauchst du dann die Chipnummer. In Spanien brauchst du eine Transportbox im Auto für dein Haustier. Also es empfiehlt sich auf jeden Fall, vor der Reise zu klären, welche Regeln für das Urlaubsziel und den Weg dahin gelten.
0: Und für uns Menschen gibt es ja so kleine praktische Reiseapotheken. Sag mal, gibt es sowas für Hunde eigentlich auch?
2: Na, das ist sicher kein Fehler. Da kannst du dann zum Beispiel eine Augenspüllösung zum Spülen von Augen oder auch Wunden reinpacken, Desinfektionsmittel, Verbandszeug. Da empfiehlt es sich schon zu lernen, wie man beispielsweise so eine Hundepfote verbindet, denn das funktioniert anders als bei uns Menschen. Sowas lernt man zum Beispiel ruckzuck, entweder durch Online-Tutorials oder durch einen Erste-Hilfe-Kurs für den Hund. Aber Verbandszeug macht Sinn, ein Maulkorb, Durchfallmittel und Calcium-Trinkampullen, die sind bei Allergien extrem hilfreich oder bei Insekten. Gerade in Südeuropa treten vermehrt Infektionskrankheiten bei Hunden auf, die durch Sandfliegen oder Zecken übertragen werden, zum Beispiel Leishmaniose, Ehrlichose oder auch Herzwürmer. Um den Hund davor zu schützen, braucht es spezielle Spot-ons oder Medikamente. Also am besten vor der Fahrt kurz mit dem Tierarzt abklären, was nötig ist.
0: Und wer mehr dazu wissen möchte, gerne bei uns einfach mal einschauen online. Da gibt es eine ganze Folge und mehr Wissen von der lieben Kollegin Annette Loris.
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0: SR1 Baden-Württemberg, gleich hier die Rolling Stones oder auch Culture Club. Davor schauen wir auf die Straßen. Man hat das Gefühl, halb Baden-Württemberg ist unterwegs. Vorsicht, aktueller 8 Stuttgart Richtung Karlsruhe zwischen Stuttgart-Möhringen und dem Kreuz Stuttgart, ungesicherte Unfallstelle auf der linken Spur. Achtung auch auf der B317, Tottenau-Titisee-Neustadt zwischen Pfahl und Feldberg-Ort. Hier sind Schafe auf der Bundesstraße. Die A5 Karlsruhe Richtung Frankfurt zwischen Kronau und Waldorf-Wiesloch an der Baustelle 6 Kilometer Stauverzögerung, knapp eine halbe Stunde. Die A6 Heilbronn Richtung Mannheim zwischen dem Kreuz Mannheim und dem Firnheimer Kreuz nach einem Fahrzeugbrand ist da weiter gesperrt. Hier die Bitte, weiträumig umfahren, am besten über die A5 oder die A61. A8 München Richtung Stuttgart zwischen Ulm-West und Mühlhausen, 12 Kilometer stockend, eine halbe Stunde mehr einplanen. Die 81 Singen Richtung Stuttgart zwischen Ehningen und Böblingen-Sindelfingen an der Baustelle 3 Kilometer Stau, Viertelstunde plus. Und auch in der Gegenrichtung, also zwischen dem Kreuz Stuttgart und Böblingen-Sindelfingen, 3 Kilometer Stau. Hier steht ein defekter Bus, auch das ist eine Viertelstunde. Die A96 Lindau in Richtung München zwischen Eichstätten und dem Kreuz Memmingen nach einem Unfall. Mittlerweile leider 8 Kilometer Stau, geht wirklich nur sehr langsam vorwärts da. Verzögerung etwas mehr als eine Stunde. Und noch in der Schweiz auf der A2 Luzern Richtung Gotthard. Das ist die bekannte Stelle vorm Gotthardtunnel. Momentan 3 Kilometer Stau. Insgesamt etwa 30 Minuten, die da oben drauf kommen. Das sollte es für den Moment gewesen sein. Alles von den Straßen natürlich auch immer übersichtlich. Online bei uns auf swr1.de. Kommt gut an.
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0: Ja, Achtelfinale beim legendären Tennisturnier in Wimbledon. Jan-Lennard Struff, der Deutsche, wartet seit fast einer Stunde drauf, dass er spielen kann. Thomas Barras aus der Sportreaktion, sag mal, was ist denn da los in Wimbledon?
2: Es ist fast schon länger, aber das liegt einfach daran, weil sich die beiden Tschechinnen Muchova und Krejcikova sich ein richtig spannendes Spiel geliefert haben, das jetzt im Moment zu Ende gegangen ist. Muchova hat in 3 Sätzen gewinnen können. Jetzt kann es also losgehen für den Warsteiner in seinem ersten Wimbledon-Achtelfinale gegen den Polen Hubert Hurkacz. Unsere Reporterin an der George Road, das ist Ina Kast.
3: Gleich wird er auf den Platz kommen. Der Mann mit der umgedrehten Baseballkappe, der 36-jährige Jan-Lennard Struff, der in einem der wichtigsten Matches seiner Spiele heute versucht, ins Viertelfinale von Wimbledon zu kommen. Gegen den Polen Hubert Hurkacz, das Damenmatch auf Platz 2 ist nämlich gerade endlich, muss ich sagen, zu Ende gegangen zwischen Muchova und Barbora Krejcikova. Muchova die Siegerin und Novak Djokovic hat auf dem Center Court jetzt doch größere Probleme gegen Roman Safiulin aus Russland. Denn der dritte Satz, den konnte der Russe gewinnen. Die ersten beiden Durchgänge sind an den Favoriten, an den Serben gegangen. Aber gerade eben hat jetzt der vierte Durchgang begonnen, knapp 3 Stunden gespielt. Mal gucken, wie lange das Match heute von Jan-Lennard Struff gegen Hubert Hurkacz dauern wird.
2: Ja, vielen Dank, Ina. Wir machen rüber zur zweiten Etappe der Tour de France. Die Fahrer sind im Ziel auf Barcelona angekommen. Es sind noch knapp 6 Kilometer zu fahren. Holger Gerska ist unser Mann an der Strecke am Hausberg, am Montjuïc.
4: Knapp 6 Kilometer von dem Ziel ist Florian Lipowitz vorn mit dabei. Heute kommt es darauf an, möglichst wenig, vielleicht sogar gar keine Zeit zu verlieren. Denn das Finale kommt ihm und seinen Qualitäten nicht entgegen. Kurze, steile Anstiege, wo man den richtigen Kick braucht. Das mag er nicht so sehr wie ganz, ganz lange Anstiege, die natürlich auch noch kommen im Laufe dieser Rundfahrt und dann auch größere Abstände mit sich bringen werden. Er fährt immer an der Seite seines neuen Teamkollegen, des Olympiasiegers Remco Evenepoel aus Belgien. Der soll für das Resultat sorgen für die Mannschaft rund um Florian Lipowitz, während das Team rund um Tadej Pogacar auf diesem Stadtkurs hier rund um den Montjuïc das Tempo bislang dominiert hat. Jetzt haben sie sich 5 Kilometer vor dem Ziel so ein bisschen zurückgezogen, aber sie werden gleich wieder nach vorn kommen, um den Weg zu bereiten. Pogacar möchte diese Etappe gewinnen und möglicherweise auch das gelbe Trikot des Dänen Vingegaard angreifen.
2: Es ist spannend bei der Tour de France, der zweiten Etappe. Gleich ist sie zu Ende. Tja, wir fragen uns, wo landen Florian Lipowitz und Felix Engelhardt? Das erfahrt ihr gleich hier in SWR1 Baden-Württemberg. Noch zur Fußballweltmeisterschaft. Ja, Marokko steht im Viertelfinale. 3:0 Erfolg über den Co-Gastgeber Kanada. Frankreich hat nachgezogen, etwas mühevoll. 1:0 Erfolg über Deutschland-Bezwinger Paraguay. Heute Abend dann ab 22 Uhr deutscher Zeit spielt der Rekordweltmeister höchstpersönlich Brasilien gegen Norwegen. Und um 2 Uhr treffen sich dann Co-Gastgeber Mexiko und England.
0: Dankeschön, Thomas. SWR1 Baden-Württemberg hier. Schönen Sonntag.

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Sonntagnachmittag und gleich ist Feierabend auf dem größten Marktplatz Deutschlands in Freudenstadt. Das Stadtfest geht noch bis 18 Uhr. Noch stehen die Bierbänke, die Biertische. Ja, aber in so knapp 20 Minuten ist dann rum. Jetzt gerade scheint die Sonne noch wunderbar. Die letzten Minütchen werden da also genossen. Ist auch die Zeit, ne, für die sogenannten Freibiergesichter, die dann darauf spechten. Sind da vielleicht rote Würste übrig? Oder vielleicht was Süßes? Ein Crepe oder so? So ganz aufopferungsvoll, bevor das Zeug weggeschmissen wird, dann würde ich es schon, also ich würde es schon essen. Dann mal einen guten und allen anderen frohes Abspülen, frohes Zusammenpacken in die Stände aus den Wägen. Von uns dazu jetzt die Rolling Stones mit Angie. 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

0: SWR1 Baden-Württemberg am Sonntagnachmittag. Welches Team ist eigentlich das sympathischste bei der Fußball-Weltmeisterschaft? Also ich glaube, Norwegen spielt da ganz oben mit. Ja, wie die Norweger da auf den Rängen so tun, als würden sie rudern. Wikinger rudern, nennen sie das. Ne? Eine echt super Sache. Macht direkt Spaß, dazu zu schauen. Aber gibt es eigentlich von Norwegen auch einen WM-Song? Adrian Beritsch aus der SWR1 Musikredaktion?
1: Nee, kann man eigentlich nicht behaupten, aber in Norwegen da immerhin, da ist er, jetzt ist er auch Logo. Hat auch alle typischen Zutaten, die man so für einen WM-Song braucht. Da werden die ganz großen Gefühle ausgepackt, typische Stadionhymne halt. Aber, jetzt kommt es aber, umstritten in Norwegen. Das hier war ein Auftragswerk vom öffentlich-rechtlichen Rundfunk in Norwegen und den Zuschlag, den hat ausgerechnet Nicolai Ramm bekommen. Und Nicolai Ramm ist Komiker. Die Fans, die haben gedacht, hallo, der macht jetzt irgendeine Quatschnummer aus unserem schönen Fußball. Hat er nicht gemacht. Zum Glück, er hat auch jede Menge norwegische Musikprominenz mit an Bord vom Wikingerschiff. Hören wir uns gleich an. Es hätte wirklich schlimmer kommen können. Und immerhin mal eines der wenigen WM-Lieder in der Landessprache. Sammen for Norge. So heißt er.
0: Muss man, glaube ich, nicht groß übersetzen. Das bedeutet zusammen für Norwegen. Heute Abend spielen sie dann übrigens im Achtelfinale gegen Brasilien. Könnte ein Spiel mit vielen Toren werden. Und den Song, den hören wir uns natürlich genau jetzt an. Sammen for Neue von Nicolai Ramm. 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

SWR1 Baden-Württemberg, 17.55 Uhr und die zweite Etappe bei der Tour de France ist rum, sind nach Barcelona gefahren. Gewonnen hat die Etappe der Mexikaner Isaac del Toro und sein Teamkollege Pogacar, der hat ihm praktisch den Sieg überlassen. Ja, die sind Arm in Arm ins Ziel. Der Baden-Württemberger Florian Lippowitz aus Laichingen bei Ulm, der ist als 16. ins Ziel. Es war vorher schon ein bisschen absehbar, dass das jetzt nicht so seine Strecke sein wird, aber dafür hat er sich gut geschlagen und ist jetzt im, wie heißt es schön, Gesamtklassement auf Platz 8. Drücken wir weiter die Daumen bei der Tour de France. 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Einen angenehmen Sonntagabend zusammen.

0: aus Baden-Württemberg am Sonntagabend mit Julian Hammerstein, gleich 18 Uhr. Danach Eddy Grant, AHA oder mit dabei auch die Ärzte.
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2: Um 18 Uhr im Studio Stefan Eferts. Außenminister Wadefuhl springt Israel im Streit mit der Türkei bei. Formel-1-Pilot Charles Leclerc gewinnt in Silverstone. Das Wetter am Abend noch einzelne Schauer, morgen Sonne und Wolken, maximal 32 Grad. Außenminister Wadefuhl hat seinen türkischen Amtskollegen Fidan vor dem am Dienstag beginnenden NATO-Gipfel in Ankara scharf kritisiert. Fidan hatte in einem Interview unter anderem gesagt, Israel sei ein Problem für die gesamte Menschheit. Wadefuhl bezeichnete die Aussagen Fidans als, Zitat, völlig unangemessen. Zuvor hatte Israel den Völkermord an den Armeniern durch das Osmanische Reich formell anerkannt. Die türkische Regierung hatte das als ein politisches Vergeltungsmanöver bezeichnet. In Erfurt ist der AfD-Parteitag zu Ende gegangen. Die Polizei sprach von einem überwiegend friedlichen Verlauf der Gegendemonstrationen trotz 43.000 Teilnehmern. Benjamin Großkopf berichtet, mit welchem Signal die AfD aus diesem Parteitag geht.
3: Einerseits mit einem Signal der Geschlossenheit, denn es hat alles so funktioniert, wie es sich die Parteispitze gewünscht hat. Erstens, keine Probleme im Ablauf, trotz der riesigen Proteste hier in Erfurt. Zweitens, keine länglichen oder gar schwierigen inhaltlichen Debatten. Drittens, eine relativ geräuschlose Wiederwahl der Parteispitze. Und viertens, zwar einige Kampfkandidaturen um den Bundesvorstand, aber das ist in der streitbegabten AfD nicht automatisch so, ohne den ganz großen Knall. Also vordergründig ein Parteitag der Harmonie, aus dem vor allem Parteichefin Alice Weidel gestärkt hervorgeht.
2: Schüler in Rheinland-Pfalz sollen bis zum Ende der 10. Klasse keine Handys in der Schule privat nutzen dürfen. Bildungsministerin Eiling-Hütig will ab nächstem Schuljahr eine entsprechende Regelung einführen. Moritz Gleis berichtet.
4: Ein grundsätzliches Handyverbot soll es nicht geben, schon um im Notfall erreichbar zu sein. Aber bis mindestens Ende der Klasse 10 sollen Schülerinnen und Schüler ihre Smartphones während der Schulzeit nicht privat benutzen dürfen. Damit sind auch die Pausen und die Wege auf dem Schulgelände zu den Klassenräumen gemeint. An einzelnen Schulen im Land gäbe es jetzt schon so ein privates Handyverbot. Ministerpräsident Schnieder unterstützt die Pläne der CDU-Politikerin.
2: Ferrari-Pilot Charles Leclerc hat in der Formel 1 seinen ersten Sieg seit fast 2 Jahren gefeiert. Der Monegasse hat den großen Preis von Großbritannien gewonnen, vor George Russell im Mercedes und Rekordweltmeister Lewis Hamilton im anderen Ferrari. Mercedes-Pilot Kimi Antonelli hatte technische Probleme und verpasste die Punkte. Der Radrennprofi Isaac Del Toro hat die heutige Etappe der Tour de France gewonnen. Der Mexikaner aus dem Rennstall der Vereinigten Arabischen Emirate setzte sich vor seinem Teamkollegen Tadej Pogacar im Ziel durch. Das gelbe Trikot trägt weiterhin der Däne Jonas Vingegaard. Die Zeit. Es ist 18.03 Uhr.
0: Schauen wir mal schon auf das größte Problem an diesem Sonntagabend auf den Straßen hier in Baden-Württemberg. Das ist nämlich auf der A6, ja, ein ausgebranntes Auto Heilbronn Richtung Mannheim zwischen dem Kreuz Mannheim und dem Firnheimer Kreuz. Und deswegen ist die Autobahn da weiter gesperrt. Die Polizei hat eben die Info rausgegeben, noch bis knapp 20 Uhr wird das dauern, da sich da Öl und Löschwasser

0: zu 1,5 Stunden dauert es hier länger. Auch hier gilt, wer kann, die Strecke weiträumig umfahren. Und noch die B36 Mannheim Richtung Karlsruhe zwischen Mannheim, Rheinau Süd und der A6 Mannheim-Schwetzingen nach dem Fahrzeugbrand gesperrt. Und alle Verkehrsinfos wie immer jederzeit auf swr1.de oder bei uns auch in der App. Das Wetter in Baden-Württemberg ein bisschen zweigeteilt. Es regnet rund um Memmingen, auch rund um Laupheim. Da sind es 24 Grad. Auf der anderen Seite ist es nur leicht bewölkt oder ein paar mehr Wolken. Zum Beispiel an der Donau, Sigmaringen 24 Grad. Im Laufe des Abends bzw. später in der Nacht wird es dann überall trocken sein. Aber bis dahin kann es auch noch mal ein paar Schauer und Gewitter geben. Morgen so ein Sonne-Wolken-Mix. Ist es weiterhin ziemlich windig, die Top-Temperaturen, aber warm. 25 Grad auf der Ostalb, 32 Grad in der Ortenau.
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0: Sonntagabend mit Julian Hammerstein. 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Und machen wir uns einen angenehmen Abend. Gleich mit AHA und jetzt

0: Angenehmen Abend, SWR 1 Baden-Württemberg unterwegs. Vorsicht, gerade ein Unfall passiert auf der A5 Karlsruhe Richtung Frankfurt zwischen Waldorf-Wiesloch und Heidelberg-Schwetzingen. Auf der linken Spur ungesicherte Unfallstelle. Gute Fahrt. Und da gehört mal Mut dazu. Einfach mal Angela Merkel schreiben, der ehemaligen Kanzlerin, und dann fragen, ob man ihr Porträt malen darf. Das hat Jeremy Keras gemacht. Er ist 28 Jahre alt, in Freiburg aufgewachsen und er durfte es dann tatsächlich machen, dieses Porträt. Diese Woche ist es vorgestellt worden, wie das für diesen Künstler war. Wir haben ihn gefragt.
1: Wir haben uns relativ schnell miteinander wohlgefühlt, aber wir haben natürlich nicht sofort angefangen zu malen, sondern das hat sich so langsam aufgebaut. Und wir sind spazieren gegangen und haben uns gut unterhalten. Und es war für mich auch wichtig, dass ich sie auch auf einer persönlichen Ebene etwas besser kennenlerne und nicht nur als abstrakte Figur des öffentlichen Lebens. Und dass dieser persönliche Teil auch in das Porträt einfließt. Und dafür war Vertrauen einfach sehr wichtig.
0: Ja, Vertrauen. Also zwischen Angela Merkel und eben dem 28-jährigen Jeremy Keras für dieses Porträt.
1: Es war sehr vertrauenbasiert. Also sie hat mir vertraut, dass ich da halt keinen Blödsinn mache und dass ich gute Überlegungen mache. Aber wir haben immer wieder diskutiert und wir haben immer wieder geschaut. Und ich habe ja auch mehrere, also es sind sehr viele Skizzen entstanden, Ölskizzen, Graphitskizzen. Und das war ein Weg, wo man schauen konnte, okay, das gefällt oder das gefällt ein bisschen weniger. Und das waren auch immer gemeinsame Entscheidungen. Und mir war es halt wichtig, dass sie sich da darin wiedererkennt und dass es einfach ein Bild ist, das sie repräsentiert und auch, dass da jetzt nicht irgendwie mein Ego als Künstler das irgendwie übernimmt.
0: Tja, und dieses Bild, ja, das wird jetzt dann bald auch in der Galerie im Bundeskanzleramt neben Merkels Vorgängern hängen. Logisch, dass das für den Freiburger eine wirklich große Sache ist.
1: Ich habe sie immer sehr geschätzt als Kanzlerin. Sie war auf jeden Fall ein Mensch, der meine Kindheit und Jugend unglaublich geprägt hat. Deutschlandpolitisch, europapolitisch und vielleicht sogar weltpolitisch. Und ich habe gedacht, ein Versuch ist es ja wert. Und ich bin einfach sehr dankbar dafür, dass ich die Chance bekommen habe, das zu machen.
0: Übrigens auch interessant, Merkel hat das Bild selbst in Auftrag gegeben und auch selbst bezahlt. Es ist praktisch eine Leihgabe ans Kanzleramt. Wenn sie will, kann sie eines Tages sagen, gib mir mein Bild zurück.
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1: SWR 1 Baden-Württemberg am Sonntagabend, 20 nach 6 ist es. In Ulm läuft gerade ja ein Riesenevent, auch in Neu-Ulm, das internationale Donaufest. Ja, jetzt gerade ist die Stimmung wahrscheinlich so ein bisschen gekippt. Vielleicht ist es aber auch ganz lustig, wenn es richtig regnet. Ist auch richtig duster geworden in und um Ulm. So ist doch richtig, oder? Naja, probieren wir es nochmal. In Ulm und um Ulm herum. Schöne Grüße unter den Regen. Das Fest geht übrigens noch bis zum 12. Juli.

0: YouTube. In SWR 1 Baden-Württemberg gleich Hart, auch DJ Bobo oder auch Paul Young. Und davor schickt mir schöne Grüße in den Rhein-Neckar-Raum. Ja, da macht Autofahren gerade keinen Spaß, auch an so einem Sonntagabend. A5 Karlsruhe Richtung Frankfurt zwischen Kronau und Waldorf-Wiesloch an der Baustelle 5 Kilometer Stau, knapp eine halbe Stunde plus und die Ausfahrt Kronau ist aktuell gesperrt wegen eines brennenden Fahrzeugs. A5 Frankfurt in Richtung Karlsruhe zwischen Heidelberg-Schwetzingen und Waldorf-Wiesloch. Hier ein Unfall auf der linken Spur, deswegen 2 Kilometer Stau. Knapp eine Viertelstunde sollte es maximal dauern. Dann die A6 Heilbronn in Richtung Mannheim zwischen dem Kreuz Mannheim und dem Firnheimer Kreuz. Ja, hier ist das Fahrzeug schon komplett ausgebrannt, aber laut Polizei dauert es noch bis knapp 20 Uhr, bis da die gesamte Fahrbahn wieder gereinigt ist. Bis dahin gilt die Strecke bitte umfahren. Dann die A8 München in Richtung Stuttgart. Zwischen Ulm-West und Mühlhausen 12 Kilometer immer wieder stockend bis zu 30 Minuten. Die A8 Stuttgart in Richtung Karlsruhe zwischen Stuttgart-Möhringen und dem Kreuz Stuttgart auf der linken Spur der Unfall 5 Kilometer Stau, 25 Minuten. Dann noch die A8 Karlsruhe Richtung Stuttgart bei Pforzheim 6 Kilometer Stau und stockend eine Viertelstunde. Und in Österreich auf der Fernpass-Bundesstraße in Richtung Füssen zwischen Reute Süd und dem Grenztunnel Füssen auf einer Strecke von 20 Kilometern. Immer wieder Stau, stockender Verkehr. Insgesamt ist das knapp eine halbe Stunde. Und alle Verkehrsinfos für Baden-Württemberg und natürlich auch drumherum immer online bei uns auf swr1.de. Kommt gut und sicher ans Ziel.
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0: Mit dabei am Sonntagabend Julian Hammerstein. Ich wünsche einen angenehmen Sonntag.

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1: Am Sonntagabend im Studio auch Thomas Bareis und die zweite Etappe der Tour de France stand heute an. Und was war das am Ende für eine Machtdemonstration des Teams von dem Tour-Favoriten von Tadej Pogacar?
2: Ja, kann man so sagen. Das mexikanische Top-Talent Isaac Del Toro, das hat am Ende diese zweite Etappe gewonnen. Sein Kapitän Tadej Pogacar höchstpersönlich hat seinem Teamkollegen den Sieg überlassen. Die beiden sind ganz entspannt über die Ziellinie in Barcelona gefahren. Tadej Pogacar, also Zweiter. Remco Evenepoel ist auf Rang 3 gefahren. Mitfavorit Jonas Vingegaard, unter dem Strich hatte der Däne das gelbe Trikot erfolgreich verteidigt. Ja, wo ist Le Lipo Blitz geblieben, der deutsche Hoffnungsträger? Florian Lipowitz aus Laichingen, er kam nicht weit entfernt. 10 Sekunden Rückstand hatte er. Er kam als 16. ins Ziel.
3: Ja, ich bin ganz happy eigentlich. Die Beine haben sich schon mal besser angefühlt wie gestern. Ich habe mich ein bisschen schwer getan mit dem Positionieren und dann ging leider am Schluss die Lücke auf, aber grundsätzlich bin ich ganz happy mit heute.
2: Ja, wir auch und machen rüber zur Vollgasbranche. Ferrari-Pilot Charles Leclerc hat in der Formel 1 seinen ersten Sieg seit fast 2 Jahren feiern können. Der Monegasse hat den großen Preis von Großbritannien in Silverstone gewonnen. Achim Scheu berichtet.
4: Das Duell in Silverstone war das der beiden Mercedes gegen Ferrari. Beim Start die Roten schneller. Kimi Antonelli musste seine Führung schnell abgeben. Viele Führungswechsel auf den 52 Runden. Mit dem am Ende perfekten Rennverlauf für Charles Leclerc im Ferrari. Sieg für den Monegassen. Der erste seit 2024 vor George Russell im Mercedes und Lewis Hamilton im zweiten Ferrari. Der WM-führende Kimi Antonelli schaffte es mit technischen Problemen gerade noch so ins Ziel, kam aber nicht in die Top 10. Die Zieldurchfahrt des Fahrerfelds am Ende sogar hinter dem Safety Car, weil Max Verstappen im Red Bull 4 Runden vor dem Ende ins Kiesbett rutschte, sein Auto im Gefahrenbereich erst weggeräumt werden musste. Nico Hülkenberg musste seinen Audi nach 38 Runden abstellen, wieder keine Punkte nach technischen Problemen für den Deutschen.
2: Kommen wir zur Fußballweltmeisterschaft. Da gab es für das Team von den Kapverdischen Inseln einen riesengroßen Bahnhof bei ihrer Heimkehr. Desiree Krause berichtet.
5: Die Nationalmannschaft Kap Verdes ist bei ihrer Rückkehr von der Weltmeisterschaft von tausenden begeisterten Fans am Flughafen der Hauptstadt Praia empfangen worden. Am 51. Unabhängigkeitstag des Inselstaats wurde das Team, das sensationell die K.O.-Runde erreicht hatte, mit Fahnen und Bannern begrüßt. Im weiteren Tagesverlauf soll in einer Parade durch die Straßen von Praia gefeiert werden. Noch nicht ausgeschieden, sondern im Achtelfinale sind Brasilien und Norwegen. Beide Mannschaften spielen um 22 Uhr gegeneinander. Co-Gastgeber Mexiko und England treffen dann um 2 Uhr in der Nacht aufeinander.
1: So, jetzt hatten wir Rad, wir hatten Formel 1, wir hatten Fußball. Jetzt gibt's noch Tennis. Wimbledon läuft auch und Jan-Lennard Struff ist dabei. Zum ersten Mal im Achtelfinale. Wie läuft's?
2: Geht so, würde ich sagen. Ne? Der Warsteiner hat es mit dem Polen Hubert Hurkacz zu tun, ein Routinier auf der Tour. Den ersten Satz hat der Warsteiner mit 3-6 verloren. Momentan in Satz Nummer 2 führt er mit 3-2. Also wird ein richtig hartes Stück Arbeit für ihn. Noch eine traurige Nachricht. Nach Angaben der Badischen Zeitung ist die Freiburger Ringerlegende Adolf Seeger gestorben. Mehr dazu online bei SWRD Sport.

SWR1 Baden-Württemberg, 18.47 Uhr, Zeit für eine Kehrwoche auf den Autobahnen. Vorsicht unterwegs auf der A5 Basel Richtung Karlsruhe zwischen Freiburg Süd und Freiburg Mitte, ein Plastikteil auf der Fahrbahn. Und Achtung auch auf der A7 Füssen Richtung Ulm zwischen Nersingen und dem Kreuz Ulm-Elchingen, mehrere Metallteile auf der Fahrbahn.

0: SWR1 Baden-Württemberg mit Julian Hammerstein. An diesem Sonntagabend, der ist in Teilen ein ruhiger, bewölkter, aber auch sonniger Sonntagabend. Aber in Teilen ist es auch richtig regnerisch momentan hier in Baden-Württemberg. Wir machen aus diesem Regen mal ein kleines Musikrätsel. Um 20 nach 7 läuft hier ein Song. Aber welcher Song ist das? Der ist kaum zu hören, weil es zum Beispiel in Calw oder auch rund um Baden-Baden gerade ziemlich regnet. Wer erkennt diesen Song trotzdem? Wer weiß es? 0711 26 27 28.
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2: Um 19 Uhr im Studio Stefan Eferz. Der Bosch-Betriebsrat fordert Lösungen für die Zukunft der Autoindustrie. Radprofi Felix Engelhardt wird bei der Tour de France als kämpferischster Fahrer geehrt. Das Wetter morgen, Sonne und Wolken, maximal 32 Grad. Der Betriebsrat des weltweit größten Autozulieferers Bosch hat angesichts der Lage in der Autoindustrie Krisengespräche gefordert. Es brauche einen runden Tisch von Arbeitgebern, Gewerkschaften und Politik. Andrea Schindler berichtet.
3: Man könne nicht so weitermachen wie bisher, sagte der Chef des Gesamtbetriebsrates von Bosch Mobility, Sell, dem Magazin Spiegel. Die Teilnehmer des runden Tisches dürften erst auseinandergehen, wenn sie Lösungen zur Zukunftssicherung der Autobranche erarbeitet hätten. Hintergrund sind wachsende Konflikte um Arbeitszeiten und Sparprogramme in der Branche. Vorgestern hatten bundesweit zehntausende Beschäftigte des Autobauers Mercedes-Benz gegen eine geplante Verschärfung des Sparkurses des Unternehmens protestiert.
2: Außenminister Wadefuhl hat seinen türkischen Amtskollegen Fidan scharf kritisiert. Fidan hatte in einem Interview gesagt, Israel sei ein Problem für die gesamte Menschheit. Wadefuhl bezeichnete die Aussagen Fidans als unangemessen. Zuvor hatte Israel den Völkermord an den Armeniern durch das Osmanische Reich formell anerkannt. Die türkische Regierung hatte das als ein politisches Vergeltungsmanöver bezeichnet. Durch den Vulkanausbruch am Ätna und dem starken Ascheausstoß ist der Flugverkehr in Sizilien stark eingeschränkt. Der Flughafen Catania teilte mit, dass der Luftraum von der südlich ziehenden Aschewolke teilweise betroffen ist. Zahlreiche Flüge fallen aus, unter anderem auch eine Verbindung nach Berlin. Seit dem frühen Morgen stößt der Ätna Asche aus. Die Eruptionswolke ist 1,5 Kilometer hoch. Ferrari-Pilot Charles Leclerc hat in der Formel 1 seinen ersten Sieg seit fast 2 Jahren gefeiert. Der Monegasse hat den großen Preis von Großbritannien gewonnen. Vor George Russell im Mercedes und Rekordweltmeister Lewis Hamilton im anderen Ferrari. Mercedes-Pilot Kimi Antonelli hatte technische Probleme und verpasste die Punkte. Der Radrennprofi Isaac Del Toro hat die heutige Etappe der Tour de France gewonnen. Der deutsche Felix Engelhardt machte mit einem Ausreißversuch auf sich aufmerksam. Sportreporter Steffen Gahr berichtet.
4: Ein bravouröses Pogacar-Team und ein tapferer Deutscher. Felix Engelhardt, der deutsche Meister, war einer der Ausreißer des Tages. 3 Stunden lang fuhren sie vor dem Feld, dann wurden sie eingeholt. Engelhardt aber als kämpferischster Fahrer auf dem Podium geehrt. Im Finale an den steilen Anstiegen in Barcelona übernahmen die Favoriten. Allen voran Tadej Pogacar mit seiner Mannschaft. Der Slowene in Spendierlaune. Am Ende fuhr er Arm in Arm mit dem offiziellen Tagessieger Isaac Del Toro aus Mexiko über die Ziellinie.
2: Die 3. Etappe morgen könnte durch Waldbrände in den Pyrenäen behindert werden. Die Zeit. Es ist gleich 19.03 Uhr.
0: Schönen Abend auf die Straßen und Vorsicht zunächst A8 Karlsruhe Richtung Stuttgart. Zwischen 3 Karlsruhe und Karlsbad ein Pannenfahrzeug. Und Vorsicht auch auf der B311 Geisingen Richtung Meßkirch zwischen Immendingen und Möhringen Vorstadt. Da liegen Fahrzeugteile auf der Bundesstraße. Die Staus A5 Karlsruhe Richtung Frankfurt zwischen Krona und Waldorf-Wiesloch an der Baustelle 4 Kilometer Stau, 20 Minuten plus. Und die Ausfahrt Kronau ist nach wie vor gesperrt. A5 Frankfurt in Richtung Karlsruhe zwischen Heidelberg-Schwetzingen und Waldorf-Wiesloch nach einem Unfall 5 Kilometer Stau, 20 Minuten auch hier. Die A6 Heilbronn Richtung Mannheim ist zwischen dem Kreuz Mannheim und dem Firnheimer Kreuz weiterhin gesperrt. Da hat heute Nachmittag ein Auto gebrannt. Laut Polizei wird es noch knapp 1 Stunde dauern. Die A8 München Richtung Stuttgart zwischen Merklingen und Mühlhausen, 2 Kilometer Stau. Dann A8 Stuttgart Richtung Karlsruhe zwischen Stuttgart-Möhringen und dem Kreuz Stuttgart nach einem Unfall, 4 Kilometer Stau, 20 Minuten. Dann auch die A8 von Karlsruhe Richtung Stuttgart bei Pforzheim, 6 Kilometer stockend. Und noch die B36 Mannheim Richtung Karlsruhe zwischen Rheinau und Mannheim Süd. Hier knapp 2 Kilometer Stau. Das ist eine Viertelstunde, die es länger dauert. Und die Verkehrsinfo.

0: S1 Baden-Württemberg am Sonntagabend. Ja, das Wochenende geht so langsam dem Ende zu. Die einen haben wieder volle Akkus aufgeladen. Bei anderen ist der Akku jetzt ziemlich leer, unter anderem bei vielen Feuerwehrleuten hier in Baden-Württemberg. Es gab gleich mehrere Großeinsätze übers Wochenende. In Musbach, einem Ortsteil von Freudenstadt, ist praktisch ein ganzer Bauernhof abgebrannt. Erst der Werkstattraum, dann der Stall, dann die Lagerhalle und dann das Wohnhaus. Die Feuerwehr war da aus Horb, aus Freudenstadt, aus Bayersbronn da. Alle haben gemeinsam gelöscht. Und dann gab es eben noch diesen Großbrand in Stuttgart. Da waren am Wochenende mehr als 350 Einsatzkräfte draußen bei diesem Brand am Großmarkt. Einer der größten Brände seit Jahren, haben sie in Stuttgart gesagt, bei der Feuerwehr. Aber in beiden Fällen wurde niemand schwer verletzt und die Feuerwehr hat ganze Arbeit geleistet, die Feuer gelöscht. An dieser Stelle also mal schönen Feierabend an allen, wo der Akku vielleicht nicht so ganz voll ist. Und ein großes, großes Dankeschön.
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0: Ganz genau, 19.20 Uhr, SWR1 Baden-Württemberg. Es regnet ordentlich in Teilen des Landes. So laut, dass man die Musik kaum hört. Kleines Musikrätsel, welcher Song ist das hier?
1: Die Susanne.
0: Hallo Susanne, von wo rufst du an?
1: Aus Schopfheim im Südschwarzwald.
0: Aus Schopfheim, okay. Wie ist das Wetter bei dir?
1: Drückend warm. Wir würden uns sehr freuen über Regen, aber wir haben leider keinen.
0: Okay, vielleicht kommt er ja noch zu euch.
1: Ja, vielleicht.
0: Susanne, du hast des Rätsels Lösung. Hast du trotz dem ganzen Regen, hast du was gehört?
1: Ja, natürlich. Das war früher mein Lieblingslied. Das erste Lied, zu dem ich einen Freund hatte, 1971. Und zwar war das Riders on the Storm von The Doors.
0: Tja, Susanne, das stimmt aber leider nicht.
1: Was?
0: Ja.
1: Into this world is drawn. Also ich hätte es geschworen,
0: super
1: aber in
0: Song.
1: Dem Fall war es nett, mit dir zu plaudern.
0: Ebenfalls. Ich drücke den Daumen, dass noch was runterkommt, gell?
1: Okay, danke. Tschüss.
0: Tja, dann haben wir noch mal eine zweite Chance.
2: Ja, hallo, hier ist der Stefan aus Augsburg.
0: Stefan, grüß dich. Sag mal, hast du eine Idee, was da gerade durch den Regen getönt hat?
2: Ja, Personal Jesus von Johnny Cash.
0: Von Johnny Cash. Also der Song ist schon mal richtig.
2: Könnte natürlich auch von Depeche Mode sein.
0: Könnte von Depeche Mode sein.
2: Weil ich so dunkel angehört hat, dachte ich mir, hört sich nach Johnny Cash an. Dachte mir, etwas ungewöhnlich, aber gut.
0: Tja, also ich sag mal so, das lassen wir doch gelten. Ich verstehe deinen Ansatz, dass Johnny Cash so dunkel klingt, also von dem her absolut richtig. Stefan, was treibst denn du am Sonntagabend noch?
2: Ja gut, bei uns hat es jetzt geregnet, das heißt, wir sitzen zu Hause und hören halt schön SWR1.
0: Ist auch was runtergekommen, also ist abgekühlt bei euch?
2: Ja. Die letzten Tage war es ja nochmal etwa ein bisschen schwül immer so, heute Nachmittag auch noch, aber jetzt nochmal gut abgekühlt, schönes Gewitter nochmal, Luft schön rein, wunderbar.
0: Du, dann genießt den angenehmen Abend bei euch in Augsburg. Und wir hören uns ja an, hier Depeche Mode mit Personal Jesus.
2: Okay, super. Danke. Bis dann.
0: Bis dann.
2: Ciao.

0: SWR 1 Baden-Württemberg in wenigen Sekunden, 19:30. War viel los an diesem Sonntag auf den Straßen in Baden-Württemberg. Es wird besser. Aktuell noch auf der A8 Stuttgart Richtung Karlsruhe zwischen der Raststätte Pforzheim Nord und Pforzheim Ost. Auf der rechten Spur am Tunnelausgang ein Pannenfahrzeug. Die A5 Karlsruhe Richtung Frankfurt zwischen Kronau und Waldorf-Wiesloch an der Baustelle 4 Kilometer Stau, 20 Minuten länger. Die A6 Heilbronn Richtung Mannheim ist weiter gesperrt zwischen dem Kreuz Mannheim und dem Firnheimer Kreuz. Voraussichtlich noch knapp eine halbe Stunde. Die A8 Stuttgart Richtung Karlsruhe zwischen Stuttgart-Möhringen und dem Kreuz Stuttgart auf der linken Spur ein Unfall, 4 Kilometer Stau bis zu 25 Minuten länger. Und die 81 noch Singen in Richtung Stuttgart zwischen Ehningen und Böblingen-Sindelfingen an der Baustelle, 4 Kilometer Stau, eine Viertelstunde, dauert es hier länger. Und alle Verkehrsinfos für unterwegs, wie immer auch online auf swr1.de.
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0: Mit dabei Julian Hammerstein. Und Chicago. Hard to say I'm sorry. Angenehmen Abend.

0: So, Sonntagabend, SWR1 Baden-Württemberg. Das Wochenende ausklingen lassen. In knapp einer halben Stunde im ersten der Polizeiruf 110 aus Rostock. Worum geht's? Kommissarin Melli Böwe ist immer noch nicht so richtig angekommen in ihrem Team. Ihre Kollegin König muss sich mit ihrem Vater rumschlagen, der plötzlich wieder aufgetaucht ist. Ja, und dann ist da noch dieser neue Fall. SWR1-Kollege Philipp Münscher.
1: Ja, ein eher ungewöhnliches Gangsterpärchen. Die drogensüchtige Mascha und ihre 5-jährige Tochter Holly. Mama macht Männer in der Kneipe an und die Kleine zieht den abgelenkten Herren dann die Brieftasche aus der Hose. Aber die zwei steigen auch in Häuser ein. Die schmale Holly passt durch jedes Toilettenfenster und macht Mascha dann die Tür auf. Doch bei einer Diebestour finden sie im Wohnzimmer eine Leiche.
2: Hab keine Angst. Sie ist nur tot. Siehst du? Ganz kühn.
1: Zur Polizei gehen ist keine Option. Und so dauert es, bis morgens der Ehemann der Toten seine Frau findet und die Kripo ruft.
0: Tja, und die Polizei findet die Fingerabdrücke und plötzlich sieht so aus, als könnte die Trickdiebin und Einbrecherin auch eine Mörderin sein. Obwohl Lee natürlich sagt, nein, ich war das nicht.
1: Ja, das versichert sie im Verhör natürlich auch. Und sie will unbedingt ihre Tochter zurück, die jetzt erstmal in der Obhut des Jugendamts ist.
3: Ihrer Tochter geht's gut. Sie ist auf einer Pflegestelle und wird dort gut versorgt.
2: Das heißt nicht, dass es ihr gut geht.
3: Frau Kovic, Sie sind hier, weil Sie unter Verdacht stehen, in ein Haus eingebrochen zu sein und eine Frau dabei erstickt zu haben.
2: Die Frau war schon tot, als ich gekommen bin. Die war tot, ich schwör's.
1: Aber die Kommissarinnen König und Böwe werden das Gefühl nicht los, dass Mascha mehr weiß, als sie zugibt und dass sie ihnen etwas ganz Entscheidendes verheimlicht. Doch warum? Und Katrin König hat eigentlich gerade ganz andere Probleme. Schließlich ist im letzten Fall ja ihr lange verschollener Vater ganz plötzlich wieder in ihr Leben getreten. Es fällt der Kommissarin sehr schwer, ihm eine zweite Chance zu geben.
4: Wir beide, wir haben doch noch so eine Menge nachzuholen.
5: 40 Jahre, Günther, verstehst du das? Kein Anruf, kein Besuch, kein gar nichts. Nicht meine Geburtstagskarte. Du verstehst das nicht, ne?
1: Wieder ein sehr intensiver Krimi aus Rostock, der geschickt die ganzen Entwicklungen rund um das Ermittlerteam mit dem aktuellen Fall verknüpft.
0: Und läuft dann in knapp einer halben Stunde, 20:15 Uhr, im ersten.

SWR1 Baden-Württemberg am Sonntagabend. Ja, die Sonne zeigt sich nochmal vielerorts in Baden-Württemberg zum Abschluss des Wochenendes. Andernorts könnte man denken, geht die Uhr vor, weil es plötzlich so dunkel wird, zum Beispiel gerade rund um Herrenberg. Vielleicht noch schnell alles in Sicherheit bringen. SWR1 Baden-Württemberg jetzt mit Milo.

Man at Work in SWR1 Baden-Württemberg um 19.57 Uhr. Ich bin Julian Hammerstein. Gleich hier ab 20 Uhr der ARD Musikclub Soul mit Annette Loris. Eigentlich die perfekte Stimmung für diese Abendsonne vielerorts in Baden-Württemberg. Aber auch, wenn es etwas regnet. Soul ist genau das Richtige für diesen Sonntag. Von mir ganz viel Spaß, einen angenehmen Sonntagabend, schönen Wochenendausklang. Jetzt noch mit den Lumi.

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1: Um 20 Uhr mit Stefan Eferts. Bundesfinanzminister Klingbeil hat die deutlich höhere Neuverschuldung im kommenden Jahr verteidigt. Hintergrund sei, dass Deutschland die Bundeswehr aufrüste und modernisiere, sagte Klingbeil im ARD-Sommerinterview. Man könne sich gegen den russischen Machthaber Putin nicht mit einer schwarzen Null verteidigen. Auch, dass auf Rücklagen zurückgegriffen werden soll, verteidigte der SPD-Politiker. Denn der Iran-Krieg habe die Hoffnung auf Wachstum abgebremst. Das Bundeskabinett will morgen neue Schulden in Höhe von knapp 119 Milliarden Euro beschließen. Der Betriebsrat des weltweit größten Autozulieferers Bosch hat angesichts der Krise in der Autoindustrie einen runden Tisch von Arbeitgebern, Gewerkschaften und Politik gefordert. Der Chef des Gesamtbetriebsrats von Bosch Mobility, Sell, sagte dem Spiegel, man müsse dringend Lösungen zur Zukunftssicherung der Autobranche erarbeiten. Verbraucherschützer warnen vor Zusatzkosten bei Handytelefonaten in der Nähe der Schweizer Grenze. Vorsichtig müsse man vor allem am Bodensee sein und in Teilen des Schwarzwaldes. Thomas Bertsch berichtet.
2: In der Grenzregion wählten sich viele Handys automatisch in Schweizer Mobilfunknetz ein. Bemerke man den Netzwechsel nicht, dann könne es mitunter teuer werden, sagte ein Sprecher der Verbraucherzentrale Baden-Württemberg. Es gingen immer wieder Beschwerden über hohe Rechnungen ein. Auch Beträge im fünfstelligen Bereich seien möglich. Am besten man deaktiviere die automatische Netzwahl in den Smartphone-Einstellungen oder buche einen Tarif, der das Nachbarland einschließt. Für die Schweiz gelten die EU-Roaming-Regeln nicht.
1: In der Formel 1 hat Ferrari-Pilot Charles Leclerc mit dem großen Preis in Silverstone in Großbritannien seinen ersten Saisonsieg eingefahren. Für die Scuderia Ferrari ist es der 250. Grand Prix-Sieg in ihrer langen Geschichte. Sportreporter Achim Scheu.
3: Der Monegasse ist damit der vierte Sieger in den vergangenen vier Rennen. Viele Sieger bedeuten große Spannung im Kampf um die Fahrer-Weltmeisterschaft. Der WM-führende Kimi Antonelli im Mercedes hatte technische Probleme, kam zwar ins Ziel, aber nicht in die Top 10, keine Punkte für den 19 Jahre alten Italiener. Sein Teamkollege George Russell wurde Zweiter. Für Nico Hülkenberg geht der Punktefluch derweil weiter. In Runde 38 musste der deutsche Fahrer seinen Audi mit technischen Problemen abstellen. Hülkenberg bleibt somit weiter ohne WM-Punkte.
1: Das Wetter für Baden-Württemberg und Rheinland-Pfalz. Morgen bleibt es trocken, es gibt Sonne und Wolken. Der Wind wird im Tagesverlauf wieder böig. Hochsommerlich warm mit Höchstwerten von 24 Grad im hohen Westerwald und 32 Grad in der Ortenau. Auch am Dienstag teils sonnig, nach Nordosten zu wolkiger, recht windig bei 26 bis 34 Grad. Die Zeit. Es ist 20.03 Uhr.
4: ARD-Verkehrsservice. Vorsicht auf der A3 in Nürnberg Richtung Würzburg zwischen Kitzingen, Schwarzach und Kreuzbiebelried. Hier liegt ein Plastikteil auf der Fahrbahn. Vorsicht auch auf der A5 Basel Richtung Karlsruhe zwischen Freiburg-Mitte und Freiburg-Nord steht ein defektes Fahrzeug auf dem Standstreifen. A5 Karlsruhe Richtung Frankfurt zwischen Kronau und Waldorf-Wiesloch an der Baustelle. 4 Kilometer Stau, das kostet eine Viertelstunde. Die A6 Herborn Richtung Mannheim ist zwischen Kreuz Mannheim und Firnheimer Kreuz wegen eines ausgebrannten Fahrzeuges noch immer gesperrt. Am besten diese Strecke weiträumig umfahren. Dann haben wir noch eine Meldung von der A81 Siegen Richtung Stuttgart zwischen Ehningen und Böblingen-Sindelfingen an der Baustelle. 1 Kilometer Stau, das dauert 10 Minuten länger. Allen unterwegs, gute und sichere Fahrt. Kommt gut an.
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4: Am Mikrofon Annette Lores, guten Abend. Wie lesenswert ist das neue Buch über Beyoncé? Wie hörenswert das Debütalbum von Sienna Spiro? Und was hatte Bobby Womack mit Sam Cooke zu tun? Das und mehr bis Mitternacht hier.
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0: Club Soul reden wir über eine Frau, die seit einigen Monaten Milliardärin ist. Gestern hat sie einen neuen Song im Netz veröffentlicht und angekündigt, dass wir im September wesentlich mehr von ihr hören werden. Nein, es geht nicht um Taylor Swift. Sie gilt als Stilikone und das schon seit Ende der 90er. Mit ihrem Ehemann Jay-Z bildet sie eins der berühmtesten Promi-Paare der Welt. Sie ist Aktivistin, Unternehmerin, Künstlerin. Man kann über Beyoncé eigentlich unendlich viel erzählen. Aber da bleibt immer noch diese eine Frage. Wo und wie ist da eigentlich der Mensch Beyoncé Knowles? Jetzt gibt's ein kleines, feines Büchlein aus dem Reclam Verlag, das auf gerade mal 100 Seiten versucht, dieser Person ein bisschen näher zu kommen. Adrian Beric aus dem ARD-Team. Du hast es gelesen. Hast du Antworten bekommen?
1: Also ich habe jede Menge Antworten bekommen, bin am Ende dann aber doch relativ kühl geblieben. Das kann ich jetzt schon gestehen. Du hast es ja in der Anmutung

0: gesagt, Beyoncé Knowles ist ja eigentlich eine Person, die over the top ist, so sagt man es im Englischen. Da hört man auch den Begriff larger than life. Das ist eine Person, die buchstäblich überlebensgroß ist. Das ist eine Institution, ein Milliardenunternehmen, das sich auch mal locker mit dem US-Präsidenten Trump anlegen kann. Und wer kann sowas schon? Sie steht für ganz anderen, sehr starken Feminismus, Female Empowerment hoch 10, hat gerade auch deswegen, nicht nur wegen ihrer Musik, aber Millionen Fans. Und beim Lesen ist mir aufgefallen, so eine Person, die wäre in Deutschland vollkommen undenkbar.
1: Okay. Autor dieses Buches ist André Bosse. Der hat schon Bücher über französische Popmusik geschrieben, über die drei Fragezeichen und veröffentlicht seit Jahrzehnten Artikel in der Musikzeitschrift Musikexpress und in der Zeit. Der Mann kennt sich also in der Popkultur aus. Wie nähert er sich diesem Phänomen Beyoncé?
0: Persönlich, so kann man das am besten formulieren, er fängt mit einer persönlichen Interviewbegegnung an, allerdings aus dem Jahr 2006. Da war ich ein bisschen stutzig. Aber weißt du, vor 20 Jahren, da konntest du als deutscher Musikjournalist noch ein Interview mit Beyoncé ergattern. André Bosse hat damals Interviews für das Magazin Galore gemacht, hatte also so ein Türöffner damit. Und man merkte ihm schon damals an, dieser Person nahe zu kommen, war rein technisch gesehen schon damals relativ schwer. Deswegen ist dieses Interview für das Büchlein von ganz zentraler Bedeutung. André Bosse ist Beyoncé journalistisch gesehen dann doch so nahe gekommen, dass das nachgewirkt hat.
1: Nachwirken ist ein gutes Stichwort. Welche Nachwirkungen hattest du denn, nachdem du das Buch gelesen hast?
0: Also auch wenn ich jetzt eben am Anfang gesagt habe, es hat mich kühl gelassen, für mich die wichtigste Erkenntnis ist eine andere, nämlich, dass Beyoncé selbstverständlich auch nur ein Mensch ist. Ehebruch, schwierige Familie. Beyoncé konnte das alles öffentlich verarbeiten. Das musst du auch erstmal schaffen. Mhm. Und dass sie Künstlerin ist und bleibt, das ist bei mir auch hängen geblieben. Die letzte LP von ihr, Cowboy Carter, war künstlerisch absolut fantastisch. Dass die so gut war, war aber hierzulande leider ein bisschen untergegangen. Die Country-Bezüge hatten ja für einen unglaublichen rassistischen Shitstorm in ihrer Heimat gesorgt. Da willst du auch nicht durch. Doof, dass die Berichterstattung hierzulande eher darauf konzentriert war. Beyoncé ist natürlich ein Produkt, aber sie ist vor allen Dingen eins, sie ist wichtig in den USA und weltweit und das hat mir dieses kleine Büchlein nochmal deutlich gemacht.
1: Vielen Dank, Adrian Beretsch aus dem ARD-Team. 100 Seiten Beyoncé, so heißt das Buch von André Bosse, ist im Reklam Verlag erschienen und kostet 12 Euro. Jetzt haben wir lange genug über sie gesprochen, jetzt lassen wir sie singen. Beyoncé im ARD-Musikclub Soul und Halo.

Jocelyn Brown im ARD Musikclub. Soul, ihr nehmen wir uns natürlich auch selber eure Wünsche. Freuen, wenn ihr welche habt. 0711 26 27 28. Da sind wir telefonisch per WhatsApp, per Signal zu erreichen. Ihr könnt uns auch gerne Sprachnachrichten schicken. Gerd hat sich gemeldet und schreibt: Liebes Musikclub Soul Team, am morgigen Tag wäre die viel zu früh verstorbene US-Soul-Sängerin Phyllis Hyman 77 Jahre alt geworden. Und deshalb wünsche ich mir den Song Why Not Me. Wäre toll, wenn ihr das spielen könntet. Mit besten Grüßen aus dem oberen Filztal von Gerd. Liebe Grüße zurück und hier ist Phyllis Hyman für dich und für alle anderen. Die Nummer, die wichtig ist, 0711 26 27 28. Lasst uns diesen Abend sehr soulig gestalten, okay?

0: Gleich ist es 8:30 ARD-Verkehrsservice. Vorsicht auf der A6 Mannheim Richtung Heilbronn zwischen Sinsheim und Sinsheim Süd. Hier liegen Reifenteile auf der Fahrbahn. Vorsicht auf der A7 Kassel Richtung Fulda zwischen Niederaurola und Hünfeld-Schlitz. Eine ungesicherte Unfallstelle und Gefahr durch Aquaplaning. Vorsicht auf der A81 Stuttgart Richtung Singen zwischen Schönbuchtunnel und Herrenberg. Eine ungesicherte Unfallstelle auf der rechten Spur und dem Standstreifen. A5 Karlsruhe Richtung Frankfurt zwischen Kronau und Waldorf-Wiesloch an der Baustelle. 4 Kilometer Stau, das dauert 10 Minuten länger. Die A6 Heilbronn Richtung Mannheim ist zwischen Kreuz Mannheim und Firnheimer Kreuz wegen Fahrbahnreinigung nach wie vor gesperrt. Wie lange das noch dauert, ist leider nicht klar. Hier muss eine Spezialfirma anrücken, um Öl von der Fahrbahn zu kriegen. Diese Strecke am besten weiträumig umfahren. A8 Karlsruhe Richtung Stuttgart zwischen Pforzheim West und Pforzheim Ost 3 Kilometer stockender Verkehr. A81 Singen Richtung Stuttgart zwischen Ehningen und Böblingen-Sindelfingen an der Baustelle 1 Kilometer Stau. Das kostet 10 Minuten. Und dann gibt es noch eine neue Gefahrenstelle auf der B465 Münsingen Richtung Kirchheim-Unterteck zwischen dem Abzweig nach Riedheim und Seeburg. Hier liegt ein großer Stein auf der Fahrbahn. Allen unterwegs gute und sichere Fahrt. Kommt gut an.
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0: Mit Annette Lores. Guten Abend. Und in ein paar Minuten geht's hier um einen sehr außergewöhnlichen Song von Jill Scott.
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das ist wichtig. ARD Verkehrsservice mit einer Eilmeldung. Achtung, Autofahrer, Falschfahrer auf der A61 Ludwigshafen-Koblenz zwischen Kreuz Ludwigshafen und Worms-Mörstadt. Äußerst rechts fahren, nicht überholen. Auf der A61 Ludwigshafen Richtung Koblenz zwischen Kreuz Ludwigshafen und Worms-Mörstadt. Gefahr durch einen Falschfahrer. In beiden Richtungen besonders vorsichtig fahren. Wir melden es, sobald die Gefahr vorüber ist.

0: Soul aus Island. Von Kaleo. Run No More.
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0: Und da hat uns ARD-Kollege Steffen Tröger heute Abend was Besonderes mitgebracht. Und zwar einen Song der US-amerikanischen Künstlerin Jill Scott. Steffen, dass bei Jill Scott besonders gute Texte rauskommen, das liegt eigentlich in ihrer DNA, denn sie ist ja nicht nur Musikerin.
3: Auf jeden Fall. Ihre Wurzeln, die liegen ganz stark im gesprochenen Wort. Jill Scott kommt aus der Poetry-Szene. Also wir kennen das von Poetry Slams. Künstler tragen Texte vor, werden dann bewertet. Da hat sie lange mitgemacht. Und hat viele Texte ihr Leben lang geschrieben. Dann kam die Musik irgendwann dazu. Vor 26 Jahren ihr Debütalbum Words and Sounds Volume 1. Im Titel erkennen wir schon, wie wichtig das Wort hier ist. Worte und Sounds für ein Musikalbum. Das ist sehr ungewöhnlich. Und sie ist auch noch Schauspielerin. In Filmen und im Fernsehen ist sie immer wieder in Serien zu sehen. Hat zum Beispiel im Film Get On Up die Ehefrau von James Brown gespielt. Und wenn sie Musik schreibt, eben vor allem im Songtexte, dann beschäftigt sich Jill Scott nicht nur mit Liebe, sondern eben mit dem Leben drumherum und den ganzen Themen, die eben viele Kontroversen haben, vor allem in der heutigen Zeit mit Werbung, Social Media. Jill hat ein sehr gutes Gespür für Sprache. Sie verbindet ihre poetischen Texte dann auch sehr gut mit der Musik und ihre Musikstücke wirken dadurch sehr persönlich, ein bisschen wie Gedichte. Und in dem Song, den wir heute hören, da geht es um Druck. Der Song heißt Pressure. Es geht um den Druck, den Menschen aushalten müssen, weil die Gesellschaft vermeintliche Normen vorgibt. Pressure beschreibt, wie Schönheitsideale und Statusdenken und der Wunsch nach Anerkennung das eigene Selbstbild auch negativ beeinflussen und kränken können. Und Jill Scott macht dabei sehr deutlich, wie leicht man dabei den Kontakt auch zu sich selbst verlieren kann. Also, die Botschaft, gesellschaftlicher Druck, der ist real, aber er sollte nicht darüber bestimmen, wer man am Ende ist und welchen Wert man sich selbst gibt.
0: Weise Worte. Vielen Dank, Steffen Tröger aus dem ARD-Team. Und hier ist der Song dazu. Im ARD-Musikclub Soul, Jill Scott und Pressure.

0: 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Es ist 8:08 ARD Verkehrsservice. Vorsicht auf der A1 Trier Richtung Köln-Koblenz zwischen Wittlich-Mitte und Hasborn steht ein brennender PKW. Wir erinnern uns an die Weather Girls und dann natürlich an einen einzigen Song.
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Das war der mit Abstand größte Hit der Weather Girls. Und sie standen natürlich für diese Powerhouse-Vocal-Geschichten. 1991, dann gab es einen Neuzugang in der Band, Danelle D. Rhodes, die Tochter der Sängerin Isaura Armstead. Ja, dachte, was die Mutter kann, kann ich auch. Und übernahm dann letztendlich die Leading Vocals bei den Weather Girls. Das ist eine Weile her, zugegebenermaßen. Aber jetzt gibt es einen neuen Song. Und den singt eben Danelle. Spell on Me heißt er. Und ja, da hat auch ordentlich R&B Platz. Wir hören uns das an. Neues von den Weather Girls.

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1: Um 21 Uhr mit Stefan Eferts. Bundesfinanzminister Klingbeil verteidigt die neuen Regeln zur Befristung von Arbeitsverträgen. Im ARD-Sommerinterview sagte er, hier sei die SPD einen Kompromiss eingegangen.
2: Ist das etwas, wo ich zu 100% sage, das ist meine Überzeugung? Nein. Aber es ist etwas, wo ich sage, hier mache ich den Kompromiss. Hier verstehe ich auch, dass es in Phasen der Umbrüche, der Transformation, die es gerade auf dem Arbeitsmarkt gibt, dass es da eine Notwendigkeit gibt, auch stärker mit Befristungen zu arbeiten. Leicht ist mir das nicht gefallen, aber im Rahmen eines Gesamtkompromisses gehört es für mich mit dazu. Und ich würde jetzt mal behaupten, wenn Sie Friedrich Merz hier sitzen haben, der wird auch nicht sagen, dass mit der Reichensteuer ist ihm leicht gefallen. Aber da hat er sich bewegt und da müssen wir uns auch irgendwo bewegen.
1: Das Reformpaket der Bundesregierung sieht vor, dass Arbeitsverträge künftig länger befristet seien und dass Befristungen häufiger wiederholt werden dürfen. Mehrere christliche Dörfer im Süden des Libanon sollen darum gebeten haben, in das israelische Staatsgebiet eingegliedert zu werden. Das hat Israels Regierungschef Netanyahu dem US-Sender Fox News gesagt. Um sie vor den Fanatikern der Hisbollah zu schützen, sei der Wunsch geäußert worden, von Israel annektiert zu werden. Nach Angriffen der pro-iranischen Hisbollah-Miliz auf Israel hatte die israelische Armee im Südlibanon eine 10 Kilometer große Sicherheitszone eingerichtet. Der französisch-britische Triathlet Sam Laidlow hat erneut die Challenge Rot gewonnen. Er war beim Klassiker in Franken über 5 Minuten schneller als die Konkurrenz. Sportreporter Oliver Tubenauer berichtet.
3: Vorjahressieger Sam Laidlow hat mit 7 Stunden, 21 Minuten und 4 Sekunden eine neue Weltbestleistung aufgestellt. So blieb für den favorisierten Norweger Christian Blumenfeld in diesem Rennen nur der 2. Platz. Dritter wurde Rico Bogen aus Leipzig und das bei seinem Langstreckendebüt, was sicherlich eine ähnlich große Überraschung ist wie der Sieg der Schweizerin Alanis Siffert bei den Frauen. Vor den beiden Britinnen Lucy Charles-Barclay und Daisy Davis-Caro Pole landete als beste Deutsche auf Platz 5.
1: Der Rennradprofi Isaac Del Toro hat die heutige Etappe der Tour de France gewonnen. Dem Mexikaner aus dem Rennstall der Vereinigten Arabischen Emirate hat sein Teamkollege Tadej Pogacar im Ziel den Vortritt gelassen. Die 3. Etappe der Tour de France findet morgen trotz der sich ausbreitenden Waldbrände im Südwesten Frankreichs statt. Allerdings wird die Strecke angepasst. Nach dem Grenzübertritt von Spanien nach Frankreich sind keine Zuschauer erlaubt. 700 Feuerwehrleute sind dort im Einsatz. Das Wetter für Baden-Württemberg und Rheinland-Pfalz. Morgen bleibt es trocken mit einem Mix aus Sonne und Wolken. Der Wind wird im Tagesverlauf wieder böig. Hochsommerlich warm mit Höchstwerten von 24 bis 32 Grad. Auch am Dienstag teils sonnig. Nach Nordosten zu wird es wolkiger. Es wird recht windig bei 26 bis 34 Grad. Die Zeit, es ist jetzt gleich 21.03 Uhr.
4: ARD Verkehrsservice. Vorsicht auf der A5 Karlsruhe-Frankfurt zwischen Heppenheim und Bensheim. In beiden Richtungen Gefahr durch Rehe auf der Fahrbahn. Vorsicht auf der A1 Trier Richtung Köln-Koblenz zwischen Wittlich-Mitte und Hasborn. Ein brennender PKW. Entwarnung von der A61 Ludwigshafen-Koblenz. Kein Falschfahrer mehr zwischen Kreuz Ludwigshafen und Worms-Mörstadt. Auf der A1 Trier Richtung Köln-Koblenz ist die Ausfahrt Hasborn wegen eines Feuerwehreinsatzes gesperrt. A5 Karlsruhe Richtung Frankfurt zwischen Kronau und Waldorf-Wiesloch an der Baustelle. 3 Kilometer Stau, das dauert 10 Minuten länger. Die A6 Heilbronn Richtung Mannheim ist zwischen Kreuz Mannheim und Firnheimer Kreuz wegen Reinigungsarbeiten gesperrt. Das Ganze am besten weiträumig umfahren. A81 Singen Richtung Stuttgart zwischen Inning und Böblingen-Sindelfingen an der Baustelle. 1 Kilometer Stau, das dauert 10 Minuten länger. Und die B29 Stuttgart-Ahlen ist zwischen Hussenhofen und Iggingen in beiden Richtungen nach einem Unfall gesperrt. Allen unterwegs, gute und sichere Fahrt.
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4: Am Mikrofon Annette Loris. Guten Abend. Sie gilt als der Shootingstar der letzten Monate, Sienna Spiro. Wir haben sie euch ja bereits vorgestellt. Jetzt ist ihr Debütalbum da und wir überprüfen, ob all diese Vorschusslorbeeren, die sie kassiert hat, dem Album gerecht werden. Außerdem lernen wir ein bisschen was über den Soul in der Disco.
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0: ARD Musikclub Soul mit La Belle und Lady Marmalade, einer der frühen Disco-Hits. Die Kollegen von Arte feiern diesen Sommer ja den Summer of Disco mit Filmklassikern aus der Zeit, Live-Shows aus den 70ern und einer Menge Dokumentation. Die wichtigste, die schon jetzt online zu sehen ist, heißt Disco für alle. Christian Rönnspieß aus dem ARD-Team. Worum geht's da?
1: Es geht um die Entstehung und die Entwicklung der Disco-Musik und auch die Kultur dahinter. Beginnt in den späten 60er Jahren mit bestimmten Sounds, Soul und Funk. Man erfährt auch, wie in den frühen 70ern dann der klassische Disco-Groove entstanden ist mit der Four-on-the-Floor-Bassdrum und welche wichtige Rolle die homosexuelle Community rund um Disco gespielt hat. Denn viele der DJs, die Musik aufgelegt haben, waren schwul. Die Clubs waren erstmal halblegal oder komplett illegal, aber in diesen Clubs waren alle willkommen. Egal welche Hautfarbe, reich, arm, schwul oder hetero. Und das war nicht nur für Nona Hendricks von La Belle das Entscheidende.
2: Das finde ich am besten an dieser Disco-Sache. Es war ein Gleichmacher. Ganz unterschiedliche Menschen konnten zusammenkommen und tanzen, sich amüsieren und dieselbe Musik lieben.
3: And enjoy themselves and love the same music.
1: Für Nile Rodgers von Chic war gerade das Loft in New York so eine Art Offenbarung. Die Atmosphäre und die Musik, die nie aufgehört hat. Als er da das erste Mal mit seiner Freundin war, hat er danach sofort seinen musikalischen Partner Bernard Edwards angerufen und ihm erklärt, solche Musik müssen wir machen. Und danach haben die beiden unzählige Disco-Hits geschrieben.
0: Wohl wahr. Bei Disco war es ja wie bei vielen Musiktrends, die in der Subkultur starteten und dann in den Mainstream kamen. Irgendwann ist der Markt komplett übersättigt und das Ding ist tot. Welche Rolle spielt denn das in dieser Dokumentation?
1: Man sieht, wie 1979 in den USA medienwirksam Disco-Platten in die Luft gesprengt wurden.
0: Oh.
1: Aber dann wird die Spur weiterverfolgt. Denn im Grunde war, wenn überhaupt, die Disco-Musik nur kurz weg. Mit den Beats der 70er Jahre haben DJs wie Grandmaster Flash die Grundlage für die Rapper der 80er Jahre gelegt. Dann kam die Hausmusik, die im Grunde den Disco-Groove weitergeführt hat, nur mit elektronischen Sounds. Es gab Italo-Disco und inzwischen gibt es ja schon seit einigen Jahren ein richtiges Disco-Revival. Und der Mann, der vor 50 Jahren den Disco-Sound maßgeblich geprägt hat, Nile Rodgers, hat da kräftig mitgeholfen, zusammen mit Daft Punk und Pharrell Williams. Für Get Lucky waren sie 2013 im gleichen Studio, in dem in den 70er Jahren die ersten Chic-Aufnahmen entstanden sind.
4: Wie habt ihr die Chic-Platten aufgenommen?
5: How did you do Chic Records?
4: Ich sagte, lasst mich mal den Song hören. Ich hörte mir alle Instrumente an und sagte, dreh bitte alle runter, bis auf das Schlagzeug und lass mich spielen. Für mich fühlte sich das nach dem richtigen Groove an. Daft Punk schafften etwas Großartiges zu einer Zeit, als niemand das Gleiche machte.
1: Klar, und der Rest ist Disco-Geschichte.
0: Absolut, dankeschön. Christian Rönnspieß. Disco für alle, so heißt diese Dokumentation, auf Arte in ihrem Summer of Disco. Und das ist der Song, der das Disco-Revival im neuen Jahrtausend so richtig angeschoben hat. Daft Punk zusammen mit Pharrell Williams und Nile Rodgers, Get Lucky. Und die Doku gibt's natürlich online zu sehen bei Arte.
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ARD-Verkehrsservice mit einer Eilmeldung. Achtung, Autofahrer, Falschfahrer auf der A7 Ulm-Würzburg zwischen Aalen-Oberkochen und Aalen-Westhausen. Gefahr durch einen Falschfahrer. Äußerst rechts fahren, nicht überholen. Auf der A7 Ulm-Würzburg zwischen Aalen-Oberkochen und Aalen-Westhausen ist ein Falschfahrer unterwegs. In beiden Richtungen vorsichtig fahren. Wir sagen Bescheid, sobald die Gefahr vorüber ist.

Natives waren das. It's coming up again. 22 Minuten nach 9. ARD Verkehrsservice. Vorsicht auf der A44 Dortmund Richtung Kassel zwischen Warburg und Bräuna. Hier sind Rehe auf der Fahrbahn. Und das hier ist ein trauriges Beispiel dafür, wie eine Plattenfirma eine Band ruiniert hat. The Young Disciples galten als die großen Hoffnungsträger in den 90ern. Aber dann bekam jedes einzelne Bandmitglied ein Angebot für einen Solo-Vertrag. Das war leider das Ende der Young Disciples. Und solo haben die allesamt bei weitem nicht das erreicht, was sie gemeinsam konnten. Ihr größter Hit, Apparently Nothing.

Und nochmal ARD-Verkehrsservice mit einer Eilmeldung. Achtung Autofahrer, jetzt Falschfahrer auf der A44 Kassel-Eisenach zwischen Eschwege und Sontra West. Äußerst rechts fahren, nicht überholen. Auf der A44 Kassel-Eisenach zwischen Eschwege und Sontra West. Gefahr durch einen Falschfahrer. In beiden Richtungen bitte ganz besonders vorsichtig fahren.

0: Genau, die Fenster müssen unten sein beim Autofahren, bei Amosley und bei dem Wetter sowieso. Jetzt ist es kurz nach 9:30 ARD Verkehrsservice. Achtung, Autofahrer, immer noch Gefahr durch einen Falschfahrer auf der A7 Ulm-Würzburg zwischen Aalen-Oberkochen und Aalen-Westhausen. Äußerst rechts fahren, nicht überholen auf der A7 Ulm-Würzburg zwischen Aalen-Oberkochen und Aalen-Westhausen. Gefahr durch einen Falschfahrer. Das gleiche Problem auf der A44, auch hier besondere Achtung auf der A44 Kassel-Eisenach zwischen Eschwege und Sontra West, ebenfalls Gefahr durch einen Falschfahrer. Äußerst rechts fahren, nicht überholen auf der A44 Kassel-Eisenach zwischen Eschwege und Sontra West, ein Falschfahrer. In beiden Richtungen besonders vorsichtig fahren und natürlich melden wir es, sobald die Gefahr vorüber ist. Eine andere Gefahrenstelle auf der A44 Dortmund-Kassel zwischen Warburg und Bräuner. Hier sind Rehe auf der Fahrbahn. Die A1 Trier Richtung Köln-Koblenz. Die Ausfahrt Hasborn ist wegen eines Feuerwehreinsatzes gesperrt. A5 Karlsruhe Richtung Frankfurt zwischen Kronau und Waldorf-Wiesloch an der Baustelle. 3 Kilometer Stau. Das dauert eine Viertelstunde länger. A5 Frankfurt Richtung Kassel zwischen Nordwestkreuz Frankfurt und Bad Homburger Kreuz an der Baustelle ist nur eine Spur frei. Deshalb 2 Kilometer stockender Verkehr. Die A6 Heilbronn Richtung Mannheim ist zwischen Kreuz Mannheim und Firnheimer Kreuz wegen Reinigungsarbeiten gesperrt. Das Ganze am besten weiträumig umfahren. Und die B29 Stuttgart-Aalen ist zwischen Hutzenhofen und Igingen in beiden Richtungen wegen eines Unfalls gesperrt. Allen unterwegs gute und sichere Fahrt. Kommt gut an.
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0: Mit Annette Loris, guten Abend. Und mit euren Musikwünschen 0711 26 27 28. Da sind wir telefonisch per WhatsApp, per Signal zu erreichen. Und dann sagt ihr uns einfach, was ihr bis Mitternacht noch so gerne an Soul-Geschichten hören möchtet. Manuel aus Limburg an der Lahn hat das genau so getan und uns geschrieben, dass er gerne Lauryn Hill hören möchte. Er habe Feierabend im Wohnheim der Lebenshilfe. Und ich hoffe, lieber Manuel, den kannst du jetzt mit Lauryn Hill genießen.
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0: ARD-Musikclub Soul mit einem der heiß ersehnten Debütalben der letzten Monate. Ihre Stimme ist die aktuell meistdiskutierte Soul-Pop-Stimme. Und das liegt vor allem an diesem einen Song, Die on This Hill von Sienna Spiro. Damit hat sie für echte Furore gesorgt und jetzt gibt's ein komplettes Album von ihr. Und da ist natürlich die Frage, boah, kann sie das halten, diese ganzen Vorschusslorbeeren, die sie kassiert hat? Die 20-jährige Londonerin gilt jetzt schon als eine der ganz großen Stimmen ihrer Generation. Und angefangen mit dem Songschreiben hat sie bereits mit 10 Jahren.
1: Well, honestly, everything started when I was 10. I wrote my first song then.
0: Also mit 10 den ersten Song geschrieben und ihr Vater hat ja die Musik von Frank Sinatra, Aretha Franklin, Nina Simone und Etta James nahegebracht. Und dann hat sie darüber nachgedacht, oh, wie würden die wohl ihre Songs singen? Und wir hören uns an, wie das alles anfing, nämlich mit diesem Song hier, Die on This Hill von Sienna Spiro. Und danach hören wir noch in ihr Debütalbum Visitor rein.

Die on the Hill von Sienna Sparrow im ARD Musikclub Soul. Ja, die knackt so ziemlich alle Rekorde aktuell. Über 1,2 Milliarden Streams. Ausverkaufte Tour, Auftritte unter anderem bei Jimmy Fallon. Dann hat sie auf dem Lollapalooza Festival gespielt und viele Kritiker vergleichen sie unter anderem mit Adele. Und deshalb kein Wunder, dass dieses Debütalbum extrem erwartet wurde. Gilt als eine der wichtigsten Veröffentlichungen dieses Jahres. Es heißt Visitor, es ist jetzt draußen und es ist eine wirklich gute Mischung aus Soul und großen symphonischen Pop geworden. Aufgenommen hat sie das Ganze in zwei legendären Studios, im Electric Lady in New York und in den Abbey Road Studios in London. Und zu dem Titel Visitor, also Besucher, sagt Sienna Sparrow, sie habe ihr Leben oft als Besucherin erlebt, also jemand, der nur kurz irgendwo ist, aus Angst vor Abschied und Vergänglichkeit. Und mit Visitor wolle sie lernen, Dinge im Moment zu genießen, statt ständig Angst zu haben, dass sie enden. Mit ihrem Album möchte sie auch, dass wir Trost darin finden, dass alles temporär ist und trotzdem Bedeutung haben darf. Weise Worte für eine Frau von Anfang 20. Wir haben noch einen Song aus dem Album Visitor. He's not my baby, I'm his von Sienna Sparrow im ARD Musikclub Soul.

ist Mercy Mercy Me im ARD Musikclub Soul. Manchmal kann es so einfach sein. Maroon 5 hatten diesen Song fertig, If I Never See Your Face Again, und dachten sich, ah, das muss jemand singen, der so ganz anders klingt als wir. Und sie dachten an Rihanna. Sie riefen sie an und die sagte, oh, Maroon 5, das ist so meine Lieblingsband. Okay, das mache ich. Und was dabei rausgekommen ist, hören wir jetzt. Maroon 5 featuring Rihanna und If I Never See Your Face Again.

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1: Um 22 Uhr mit Stefan Eferts. Vizekanzler Klingbeil will die Regeln bei Arbeitsunfähigkeit arbeitnehmerfreundlich gestalten. Die geplante Pflicht zur Krankschreibung ab dem ersten Tag hatte für viel Kritik an der schwarz-roten Koalition gesorgt. Nicole Marquardt berichtet.
2: Er habe in den vergangenen Tagen gemerkt, dass die neuen Pläne zur Krankschreibung eine hochemotionale Debatte ausgelöst hätten, sagte Lars Klingbeil im ARD-Sommerinterview. Der Vizekanzler betonte, dass er persönlich kein Misstrauen gegenüber den Arbeitnehmern hege. Klingbeil forderte eine pragmatische Lösung. Zum Beispiel, wenn man erstens sagt, ihr müsst euch nicht krank zum Arzt schleppen und auch nicht krank auf die Arbeit schleppen, führte der SPD-Politiker aus. Er sprach sich dafür aus, betriebliche oder tarifrechtliche Regelungen für dieses Vorhaben zu finden.
1: Unbekannte haben aus dem Lalique-Museum im elsässischen Wingen-sur-Moder etwa 20 Schmuckstücke gestohlen. Ihr Wert wird auf mehrere Millionen Euro geschätzt. Der oder die Täter waren am frühen Morgen gewaltsam in das Museum eingedrungen. Der Schmuck stammt von dem bedeutenden Schmuck- und Glaskünstler des Jugendstils und Art Deco René Lalique. Nach dem Einbruch im Pariser Louvre im Oktober wurde das Lalique-Museum verstärkt von der Polizei beobachtet, offenbar ohne Erfolg. Der Rennradprofi Isaac Del Toro hat die heutige Etappe der Tour de France gewonnen. Dem Mexikaner aus dem Rennstall der Vereinigten Arabischen Emirate hat sein Teamkollege Tadej Pogacar im Ziel den Vortritt gelassen. Wegen eines großen Waldbrandes in Südfrankreich wird die morgige dritte Etappe angepasst. Nach dem Grenzübertritt von Spanien nach Frankreich sind keine Zuschauer mehr erlaubt. Caroline Diller über die Situation im Brandgebiet.
3: Die Präfektur des Département Pyrénées-Orientales spricht von einer wörtlich sehr schwierigen Situation. Das Feuer bei Trivillac, etwa 40 Kilometer westlich von Perpignan, war in der Nacht auf Sonntag ausgebrochen und hat über den Tag an Kraft gewonnen. Grund sind die klimatischen Bedingungen. Hohe Temperaturen, geringe Luftfeuchtigkeit und Winde von mehr als 30 Kilometern pro Stunde. Für mehrere Orte des Departements an der Grenze zu Spanien wurden die kommunalen Rettungspläne aktiviert. Mehrere tausend Menschen im Departement wurden in Sicherheit gebracht.
1: Der deutsche Tennisprofi Jan-Lennard Struff steht im Viertelfinale von Wimbledon. Es ist der bisher größte Erfolg seiner Tenniskarriere. Der 36-Jährige profitierte in seinem Achtelfinale im fünften Satz von der Aufgabe des angeschlagenen Polen Hubert Hurkacz. Das Wetter in Deutschland: in der Nacht allmählich nach Südosten abziehende Schauer und oft wolkig. Nach Mitternacht und rund um die Nordsee neuer Regen. Tiefstwerte 17 bis 10 Grad. Morgen im Norden und Osten bewölkt und schauerartiger Regen. Im Süden und Westen trocken und deutlich wärmer. Weiterhin böiger Wind. Die Höchstwerte steigen auf 19 bis 32 Grad. 23.03 Uhr.
4: ARD-Verkehrsservice. Entwarnung von der A44 Kassel-Eisenach. Kein Falschfahrer mehr zwischen Eschwege und der Ausfahrt Sontra West. Vorsicht auf der A8 Stuttgart Richtung München in der Ausfahrt Neuhausen ist eine ungesicherte Unfallstelle. Vorsicht auch auf der A3 Würzburg Richtung Frankfurt. Zwischen Offenbacher Kreuz und Frankfurt Süd steht ein defektes Fahrzeug auf dem linken Fahrstreifen. Noch eine Entwarnung von der A7 Ulm-Würzburg. Auch kein Falschfahrer mehr zwischen Aalen-Oberkochen und Aalen-Westhausen. Auf der A1 Trier Richtung Köln-Koblenz ist die Ausfahrt Hasborn wegen eines Feuerwehreinsatzes gesperrt. A5 Karlsruhe Richtung Frankfurt zwischen Kronau und Waldorf-Wiesloch an der Baustelle 3 Kilometer Stau, das dauert 20 Minuten länger. A5 Frankfurt Richtung Kassel zwischen Nordwestkreuz Frankfurt und Bad Homburger Kreuz an der Baustelle ist nur eine Spur frei, 3 Kilometer Stau. Und die B31 Friedrichshafen Richtung Stockach ist zwischen dem Abzweig nach Deisendorf und Überlingen-Nussdorf wegen eines Unfalls im Kreuzungsbereich gesperrt. 1 Kilometer Stau. Allen unterwegs, gute Fahrt.
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4: Am Mikrofon Annette Loris. Guten Abend. Das sind Family Affairs der besonderen Sache. Was Bobby Womack mit Sam Cooke und Womack & Womack zu tun hat, darüber sprechen wir unter anderem in dieser Stunde, haben Neues von Georgia Smith und klären auf, wer sich hinter dem Namen Amethyst verbirgt.
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ist denn heute los? ARD-Verkehrsservice, Achtung Autofahrer, Falschfahrer auf der A7 Kassel-Hannover zwischen Kassel-Nord und Lutherberg, ein Falschfahrer. Äußerst rechts fahren, nicht überholen auf der A7 Kassel-Hannover zwischen Kassel-Nord und Lutherberg. Gefahrlich ein Falschfahrer, in beiden Richtungen vorsichtig fahren. Wir sagen Bescheid, sobald die Gefahr vorüber ist. Und lassen Sam Cooke jetzt nochmal von vorne laufen. A change is coming.

Sam Cooke, A Change Is Gonna Come im ARD Musik Club Soul. Aber eigentlich wollen wir über Bobby Womack reden. Da spielt allerdings auch Sam Cooke eine Rolle. Und auch das Hit-Duo Womack and Womack, Adrian Beric aus dem ARD-Team. Die sind aber bei der Geschichte, die wir jetzt erzählen wollen,

0: nicht gemeint.
1: Nee, die sind nicht gemeint, aber irgendwie dann doch, denn familiär waren die sehr eng miteinander verbandelt. Der Kreis, der schließt sich gleich, pass auf, aber der Reihe nach jetzt erstmal. Wenn man die Geschichte von Bobby Womack erzählt, dann muss man gleichzeitig auch den Namen Sam Cooke erwähnen. Den kennen wir alle, auch den tragischen Tod haben wir noch im Hinterkopf. Was wir aber nicht im Hinterkopf haben, Bobby Womack war jahrelang der Gitarrist von Sam Cooke. Was wir auch nicht im Kopf haben, Bobby Womack und die Witwe von Sam Cooke, Barbara, die haben sich wohl, wie soll ich mich da ausdrücken, die haben sich wohl ziemlich gut verstanden. Sage und schreibe, 77 Tage nach dem Tod von Sam Cooke wollen die beiden heiraten. Hm. Presse steht am Standesamt. Standesamt lehnt ab, weil Bobby noch nicht volljährig war, also keine 21 damals. Eine Woche später ist er 21 und dann dürfen die beiden heiraten. Ist doch relativ kurz, diese Trauerphase, oder?
0: Ja, das kann man so sagen. Also üblicherweise halten sich die Leute eher 365 Tage zurück. 84 Tage, wenn ich das jetzt richtig gerechnet habe. Das ist ziemlich zeitnah.
1: Ja, würde ich auch sagen, war damals auch ein ziemlicher Skandal. Bobby Womack taucht bei der Hochzeit in einem Anzug von Sam Cooke auf. Mhm. Sam Cookes Brüder sind daraufhin so wütend, dass sie Bobby Womack mal eben ganz kurz den Kiefer brechen. Aber jetzt halte ich fest, die Nummer wird noch gruseliger. Bobby Womack und Barbara Cooke, die trennen sich 5 Jahre später. Und weißt du warum? Bobby hat ein Verhältnis mit seiner Stieftochter. Also der Tochter von Sam und Barbara Cooke, die war 17 zu dem Zeitpunkt. Linda hieß die, merkt ihr den Namen? Als Barbara das rauskriegt, versucht sie, ihren Ehemann Bobby Womack zu erschießen. Er überlebt, aber weil er nur einen Streifschuss hat.
0: Das darf nicht wahr sein, oder? Also, Entschuldigung, ich will mir noch nicht mal vorstellen wollen, wie diese Geschichte weitergegangen ist.
1: Du, das Leben ist immer verrückter als jedes Drehbuch. Thema Eifersucht. Einer der Brüder von Bobby wird von der eigenen Freundin erdolcht, weil sie denkt, er habe ein Verhältnis. Der hatte gar kein Verhältnis. Tragischer Irrtum. Und der andere Bruder von Bobby Womack, jetzt schließt sich der Kreis langsam, der andere Bruder, Cecil, das ist der eine Teil von Womack & Womack. Und der andere Teil, warte, ich muss mich kurz festhalten, weil ich selber kaum glaube. Der andere Teil hieß Linda Womack. Linda war die Linda von gerade eben, die Stieftochter mit dem Verhältnis zu Bobby Womack. Heiratet also später dessen Bruder. Keine Ahnung, warum, Familienähnlichkeit oder was. Die Womack-Geschichte ist jedenfalls eine der verrücktesten der Musikgeschichte.
0: Definitiv. Danke, Adrian Beritsch aus dem ARD. Mord, Totschlag, Eifersucht, Hochzeiten und Todesfälle. Joi, die Geschichte der Cooke-Womack-Familien. Und hier kommt die Musik von Bobby Womack Across 110th Street und danach Teardrops von seinem Bruder, seiner Ex-Geliebten.

Und damit beenden wir das Thema krude Familiengeschichten im ARD-Musikclub. So, gehen auf die Straße, ARD-Verkehrsservice. Vorsicht auf der A5 Frankfurt Richtung Karlsruhe. Zwischen Karlsruhe-Mitte und Dreieck Karlsruhe ist eine ungesicherte Unfallstelle. Und die Entwarnung von der A7 Kassel-Hannover, kein Falschfahrer mehr, zwischen Kassel-Nord und Lutherberg. Gibt neue Musik von R&B-Sängerin Georgia Smith. Die hat sich jetzt den Afrobeat-Superstar Wizkid ins Studio geholt. Und die mischen wirklich die Genre ganz wunderbar miteinander. Alive heißt der neue Song. Vorbote auf Georgia Smiths neues Album. Das wird's Ende August geben. Und so klingt's, wenn zwei Welten aufeinandertreffen.

0: Gleich 10:30 ARD Verkehrsservice. Vorsicht auf der A5 Basel Richtung Karlsruhe zwischen Appenweier und Aachen ist eine ungesicherte Unfallstelle. Vorsicht auch auf der A6 Heilbronn Richtung Mannheim zwischen Sinsheim und Wiesloch-Rauenberg steht ein defektes Fahrzeug. Auch auf der B523 Tuttlingen Richtung Schwenningen zwischen B14 Tuttlingen-Eslingen Umspannwerk B523 und Thalheim steht ein defektes Fahrzeug. Noch eine Gefahrenstelle auf der A5 Frankfurt Richtung Karlsruhe zwischen Karlsruhe-Mitte und 3 Karlsruhe, eine ungesicherte Unfallstelle. Auf der A1 Trier Richtung Köln-Koblenz ist die Ausfahrt Hasborn wegen eines Feuerwehreinsatzes gesperrt. A5 Karlsruhe Richtung Frankfurt zwischen Kronau und Waldorf-Wiesloch 3 Kilometer Stau wegen einer Baustelle. A5 Frankfurt Richtung Kassel zwischen Nordwestkreuz Frankfurt und Bad Homburger Kreuz ist wegen Bauarbeiten nur ein Fahrstreifen frei, deshalb 4 Kilometer stockender Verkehr. A8 Stuttgart Richtung München, die Ausfahrt Neuhausen ist nach einem Unfall gesperrt. Und die B31 Friedrichshafen Richtung Stockach ist zwischen dem Abzweig nach Deisendorf und Überlingen-Nussdorf wegen eines Unfalls im Kreuzungsbereich gesperrt, deshalb 1 Kilometer Stau. Allen unterwegs, gute und sichere Fahrt. Kommt gut an.
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0: mit Annette Loris. Guten Abend. Christa Schmidt aus Hallau in der Schweiz hat uns geschrieben, ich habe vorhin das Lied von Sienna Spyro gehört und musste spontan an den Spruch Nettia, aber wart ihr schon mal in Baden-Württemberg denken und habe die Sängerin mit Lola Young verglichen. Die singt meiner Ansicht nach ähnlich, aber mit mehr Obertönen und ich habe mich in diese Musik verliebt. Vielleicht bringt ihr was von ihr. Gerne auch was weniger Bekanntes, zum Beispiel From Down Here. Liebe Grüße aus der Schweiz und danke für die tolle Musik. Sehr, sehr gerne, Christoph. Und ja, die aktuelle Single von Lola Young ist natürlich auch ganz, ganz wunderschön. Die spielen wir sehr gerne für dich.
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0: AD Musikclub Soul mit einer spannenden neuen Künstlerin namens Amethyst. Ja, genau, wie der Edelstein mit violettem Schein, der sich im Quarz bildet. Steffen Tröger aus dem ARD-Team und sie hat diesen Namen wahrscheinlich relativ bewusst gewählt, nehme ich an.
1: Ich weiß nicht, wie esoterisch sie angehaucht ist, aber vermutlich ja. Dem Amethyst wird Ruhe und Kraft zugeschrieben. Aber bei ihr blitzt es tatsächlich immer wieder und funkelt in letzter Zeit bei der britischen Neo-Soul-Künstlerin. Denn je mehr man von ihr hört, umso mehr möchte man tatsächlich von ihr wissen und hören. Die kann was, die weiß, was sie macht, ist eine der definitiv jungen Künstlerinnen aus England, die man im Blick und im Ohr behalten sollte. Lebt im Moment in London, arbeitet sehr viel, also rein musikalisch, und macht Soul, Jazz und modernen R&B. Das verbindet sie aber nicht verkopft oder irgendwie, um modern zu wirken, sondern sehr natürlich. So ist ihre Musik auch. Und Musik war schon immer ihr Leben. Als Kind hat sie mal erzählt, war sie begeistert von Disney-Soundtracks, hat dann fleißig Geige und Klavier gelernt, später noch Schlagzeug, Klarinette und Gitarre, und mit so einer Grundlage dann auch noch Gesang zu studieren, Songwriting, Musikkomposition, da ist eigentlich klar, wo der Weg hinführt irgendwie. Sie hat ein paar Singles in den letzten Jahren rausgebracht, 2 EPs, die letzte vor 2 Jahren, Daydreaming, und hat damit wahnsinnig viele neue Fans gefunden. Ist übrigens eine sehr schöne Scheibe. Und die gute Nachricht ist, die ist sehr aktiv im Moment. Das zeigt sie zum Beispiel auf ihrem Instagram-Kanal. Amethyst ist dort mit ihrer Community eigentlich immer mit dem Alltag unterwegs, zeigt kleine Studioeinblicke, kurze Clips mit neuer Musik und Videos, wo sie zusammenfasst, was sie in den letzten Wochen so alles gemacht hat. Und sie beginnt diese Videos immer mit einem Satz, mit Augenzwinkern, den ich sehr lustig fand. Sie nennt sich Hello, I'm a future superstar. Also ich bin ein zukünftiger Superstar. Das passt irgendwie nicht, weil es großspurig klingt. Im Gegenteil, es wirkt sehr selbstironisch und sympathisch.
2: Welcome to another month in the life of a future superstar. Hey, my name is Amethyst, a soul R&B artist based in London, and let me take you behind the scenes of what we got up to this month. We got back into the studio, laid down some strings on this song. We were also doing pop, these vocals, crazy month, but so many exciting things to come.
1: Also viele Sachen, die sie gerade macht, Geige aufgenommen, Percussion aufgenommen. Die ist ständig im Studio, die macht ständig kleine Auftritte in London. The Future Superstar Amethyst. Also immer aktiv, und wenn man die Musik anhört, dann kann man durchaus verstehen, warum sie diesen kleinen Traum, The Future Superstar Amethyst, im Moment ausspricht.
0: Und womöglich wird da ja Realität. Und womöglich wird es ganz bald was Neues von ihr geben. Denn so, wie es ausschaut, ist sie ja im Studio schwer beschäftigt.
1: Auf jeden Fall.
0: Danke, Steffen Tröger aus dem ARD-Team. Und jetzt hören wir uns an, wie sie klingt. Say von Amethyst im ARD-Musikclub Soul.

bisschen eine andere Version von I Heard It Through the Grapevine, die von Gladys Knight and the Pips. Um 14 Minuten vor 11 ARD Verkehrsservice. Vorsicht, auf der A5 Karlsruhe Richtung Basel zwischen Karlsruhe Süd und Rastatt Nord steht ein defekter PKW. Jetzt machen wir eine kleine Zeitreise ins Jahr 1986 zu einem Album, das eine ganze Ära prägen sollte. Janet Jacksons Control Album. Für sie war es das dritte Album, aber in echt war es eigentlich ein großer Neustart. Nach braven Anfängen wollte sie raus aus dem Schatten der berühmten Jackson Family. Sie ging nach Minneapolis und hat sich da mit dem Produzentenduo Jimmy Jam und Terry Lewis zusammen und gemeinsam bauten sie einen komplett neuen Sound, so eine Mischung aus funkigem R&B, knackigem Pop und etwas, was später als New Jack Swing die Charts dominieren sollte. Control war aber nicht nur musikalisch wichtig, sondern auch inhaltlich, denn da singt sie über Selbstbestimmung, über Grenzen setzen und Unabhängigkeit, privat wie beruflich. Gleich im Titelsong wird klar, ich übernehme jetzt das Kommando. In Nasty wehrt sie sich gegen übergriffige Typen mit dieser legendären Zeile: No, my first name ain't baby, it's Janet. Mrs. Jackson, if you're nasty. Und mit What have you done for me lately stellt sie die Frage, die bis heute in jeder toxischen Beziehung mitschwingt. Der Erfolg war gigantisch. 5 Singles schafften es in die Top 5 der Billboard Hot 100. Und das Album war ihr erstes Nummer-1-Album in den Albumcharts. Und es blieb in diesen Charts für über 2 Jahre. Gilt als eins der wichtigsten Pop- und R&B-Alben seiner Zeit. Wir hören jetzt einen Song, mit dem Janet Jackson endgültig bewiesen hat, dass sie weitaus mehr ist oder war als die kleine Schwester von Michael Jackson. Let's wait a while, Janet Jackson im ARD Musikclub Soul.

Celeste zusammen mit God Street Park lately im ARD Musikclub Soul gucken wir natürlich auch, was bei der Fußball-WM so passiert. Und so viel können wir schon sagen, die Norweger rudern sich sehr tapfer durchs Achtelfinale gegen Brasilien. Zur Halbzeit steht es 0-0 und wer die zweite Halbzeit komplett hören möchte, das geht auf sportschau.de bzw. in der ARD Sounds App.

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1: Um 23 Uhr mit Stefan Eferts. Bundesfinanzminister Klingbeil hat die deutlich höhere Neuverschuldung im kommenden Jahr verteidigt. Hintergrund sei auch der Ukraine-Krieg, sagte Klingbeil beim ARD-Sommerinterview.
2: Dass wir Schulden machen, hat damit zu tun, dass wir unsere Bundeswehr aufrüsten, dass wir modernisieren. Ich meine, man kann sich gegenüber Putin nicht mit der schwarzen Null verteidigen.
1: Auch, dass auf Rücklagen zurückgegriffen werden soll, verteidigte Klingbeil. Denn der Iran-Krieg habe die Hoffnung auf ein Wachstum ausgebremst. Das Bundeskabinett will morgen neue Schulden in Höhe von knapp 119 Milliarden Euro beschließen. Sportwagenbauer Porsche streicht offenbar weitere 4.000 Stellen. Das Handelsblatt schreibt, das betreffe besonders die Bereiche Management und Verwaltung. Ein Porsche-Sprecher bestätigte die Zahlen nicht, verwies aber auf Pläne, das Unternehmen zu verschlanken. Derzeit verhandeln Management und Arbeitnehmervertreter über ein weiteres Sparpaket. In Köln haben heute Zehntausende für die Rechte queerer Menschen beim Cologne Pride demonstriert. Daran beteiligt waren 250 Gruppen und rund 60.000 Teilnehmer. Aus Köln berichtet Martin Schütz.
3: Auf LKW-Ladeflächen waren Musikanlagen und Tanzflächen aufgebaut. Viele Menschen sind auch zu Fuß mitgegangen. Die Demonstration hatte ein ernstes Anliegen. Die Teilnehmenden haben unter anderem darauf aufmerksam gemacht, dass schwule Paare im Alltag noch immer Gewalt und Anfeindungen ausgesetzt sind. Mitgegangen bei der Demo sind auch Unternehmen, Jugendzentren, Vereine oder Familien. Entlang der Wegstrecke standen nach Angaben der Veranstalter mehr als 1 Million Menschen. Laut Kölner Polizei verlief bisher alles sehr friedlich.
1: Der deutsche Tennisprofi Jan-Lennard Struff steht im Viertelfinale von Wimbledon. Es ist der bisher größte Erfolg seiner Tenniskarriere. Der 36-Jährige profitierte von der Aufgabe des Polen Hubert Hurkacz. Sportreporterin Ina Kast.
4: Sein erstes Viertelfinale bei einem Grand-Slam-Turnier erreichte Jan-Lennard Struff mit viel Drama und weil sein Körper im Gegensatz zum 7 Jahre jüngeren Gegner Hubert Hurkacz durchhielt. Der 36-jährige Deutsche lag schon mit 0-2 Sätzen hinten, kam dann aber stark zurück und gewann den dritten Satz im Tiebreak. Sein Gegner ließ danach den Physiotherapeuten kommen, war offensichtlich angeschlagen. Die körperlichen Probleme des Polen wurden im Lauf des vierten Satzes größer. Als Hurkacz im fünften Satz gar nicht mehr richtig aufschlagen konnte, gab er beim Stand von 2-4 auf.
1: Das Wetter in Deutschland. In der Nacht allmählich nach Südosten abziehende Schauer und oft wolkig. Nach Mitternacht rund um die Nordsee neuer Regen. Tiefstwerte 17 bis 10 Grad. Morgen im Norden und Osten bewölkt und schauerartiger Regen. Im Süden und Westen trocken und deutlich wärmer. Weiterhin böiger Wind. Die Höchstwerte steigen auf 19 bis 32 Grad. Die Zeit, es ist 23.03 Uhr.
5: ARD Verkehrsservice. Vorsicht, auf der A5 Basel Richtung Karlsruhe zwischen Appenweier und Aachen ist eine ungesicherte Unfallstelle. Auf der A1 Trier Richtung Köln-Koblenz ist die Ausfahrt Hasborn wegen eines Feuerwehreinsatzes gesperrt. A5 Karlsruhe Richtung Frankfurt zwischen Kronau und Waldorf-Wiesloch 3 Kilometer Stau wegen einer Baustelle. A5 Frankfurt Richtung Kassel zwischen Nordwestkreuz Frankfurt und Bad Homburger Kreuz ist wegen Bauarbeit nur eine Spur frei, dadurch 4 Kilometer stockender Verkehr. Und A8 Stuttgart Richtung München, die Ausfahrt Neuhausen ist nach einem Unfall gesperrt. Allen unterwegs, gute und sichere Fahrt.
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5: Am Mikrofon Annette Loris, guten Abend. Wir hören in das neue Album von Will Preston rein und ihr erfahrt, warum Live-Konzerte von ASAP Avidan ein echtes Erlebnis sind.
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Call Out My Name, The Weeknd im ARD-Musikclub Soul. Reden wir über einen sehr, sehr außergewöhnlichen Mann, Asaf Avidan, der gerade erst ein tolles neues Album rausgebracht hat, Unfair, das haben wir euch auch hier vorgestellt. Der Mann ist ein wirkliches Phänomen, also stimmlich, der hat eine wahnsinnige Breite. Menschen, die sich mit Stimmen auskennen, sagen, boah, der kann von Robert Plant mit Janet Joplin wirklich alles singen. Und das hat er bewiesen. Aktuell ist er auf Tour, am vergangenen Donnerstag war er bei den Stuttgarter Jazz Open. Und was war das für ein grandioses Konzert. Eine unglaubliche Aura, eine unglaubliche Live Ausstrahlung, also absolute Empfehlung, sich Asaf Avidan mal live anzuschauen. Das geht unter anderem am 19. Juli in Wolfsburg, am 21. Juli in Bad Nauheim und im Winter, dann wird er am 2. November in Ludwigsburg mit Orchester sogar unterwegs sein. Seinen internationalen Durchbruch hatte er mit einem Song, der dann ein bisschen aufgemischt wurde. The Reckoning Song. Und den kann fast jeder mitsingen. Wir haben eine ganz schöne Akustikversion davon auftreiben können. Asaf Avidan im ARD Musikclub. 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

0: So schön. Try Me, Russo featuring Aloe Black. Im ARD Musikclub Soul. Freuen wir uns natürlich auch über eure Anrufe und hören mal schnell rein, wer sich bei uns gemeldet hat. Musikclub Soul hier, hallo, wer da?
1: Hallo Annette.
2: Hi.
1: Da ist der Marcel Obert aus Basel.
2: Grüß dich, was können wir für dich spielen?
1: Superstition von Stevie Wonder.
2: Ein Klassiker für dich heute, okay?
1: Genau, ja.
2: Das alles super. Klar, spielen wir für dich. Schönen Abend
1: okay,
2: noch.
1: Okay, dir auch. Okay.
2: Mach's gut, Marcel. Ciao.
1: Ciao.

0: Was für eine Liebeserklärung von Willy Hatch. I choose you. Wir entscheiden uns jetzt für die Straße um kurz vor 11:30. ARD Verkehrsservice. Vorsicht im Zollernalbkreis auf der Landesstraße zwischen Waldstätten und Hausen am Tann steht ein unbeleuchtetes Fahrzeug. A5 Karlsruhe Richtung Frankfurt zwischen Kronau und Waldorf-Wiesloch 3 Kilometer Stau wegen einer Baustelle. Und A8 Stuttgart Richtung München. Hier ist die Ausfahrt Neuhausen nach einem Unfall gesperrt. Allen unterwegs, gute Fahrt.
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0: Mit Annette Loris, guten Abend. Eine halbe Stunde haben wir noch, die nutzen wir unter anderem, um in das neue Album von Will Preston reinzuhören und um eine wirklich tolle Coverversion von den Black Pumas zu hören. Tracy Chapmans Fast Car in einer etwas anderen Version.
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Seagulls Hotter, Darren Jones und die Indications waren das im ARD Musikclub. So geht's jetzt um das neue Album von Bill Preston. Das heißt Erratic Heartbeats. Klingt nach einer blöden Diagnose, also unregelmäßige Herzschläge. Aber laut Will Preston entstehen ja die, wenn Beziehungen auseinanderbrechen. Oder wenn man sich wieder öffnet. Und wenn man sich trotz aller Verletzlichkeit nochmal in was Neues stürzt. Herzschmerz, Verletzlichkeit und der schwierige Weg in eine neue Liebe. Das ist das, worum es geht. Und das Schöne daran ist, dass Will Preston es schafft, das ohne Kitsch stattfinden zu lassen. Also er erzählt, wie kompliziert Liebe jenseits von Teenie-Romantik wirklich sein kann. Und Erratic Heartbeats fühlt sich so ein bisschen an wie ein gesungenes Tagebuch. Allerdings mit einem ordentlichen Groove. Wir hören daraus Stuck in the Middle. Will Preston im ARD Musikclub. So.

Jetzt kommt ein bisschen Bewegung rein beim Spiel. Bei der Fußball-WM Brasilien gegen Norwegen, Achtelfinale. Haaland hat getroffen, also aktuell steht es 0:1 in der 82. Minute. Falls sich da noch was tut und wie es ausgeht, hört ihr natürlich hier auch im ARD Musikclub Soul. Bis dahin gibt's noch einen Wunsch von Kerstin, die uns geschrieben hat. In Vorfreude auf die Jazz Open wünschen sich Jörg und ich von Jamiroquai Cosmic Girl liebe Grüße aus Esslingen von Kerstin. Liebe Grüße zurück und für alle, die Jamiroquai live erleben wollen, das geht in dieser Woche noch am Dienstag in Luxemburg. Dann eben das einzige Konzert in Deutschland ist am kommenden Mittwoch in Stuttgart. Und in der Schweiz sind sie am 13. Juli in Locarno zu erleben. Musik.

So, das dürfte besprochen sein. Haaland hat nochmal getroffen. Brasilien gegen Norwegen im Achtelfinale der Fußball-WM. Brasilien gegen Norwegen, da steht es jetzt 0-2. Kurz vor Schluss, wir sind schon in der Nachspielzeit. 7 Minuten vor Mitternacht, ARD Verkehrsservice. Vorsicht auf der A3 Frankfurt Richtung Würzburg. Zwischen Frankfurt Süd und Offenbach steht ein defekter PKW.

0: 4 Minuten vor Mitternacht, ARD Verkehrsservice. Vorsicht auf der A8 Stuttgart Richtung München zwischen Merklingen und Auffahrt B10 Ulm West ist eine ungesicherte Unfallstelle.
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0: Und das kommt heute von zwei Frauen, die den Soul der alten Schule mit frischer Energie zurückgebracht haben. Thorn and Star, das sind Sondra Williams und Star Duncan Love. Sie waren die Background-Sängerin von Sharon Jones and the Dap Kings und haben sich dann selbstständig gemacht. Das war eine sehr, sehr gute Entscheidung, denn das, egal ob es Harmoniegesang oder Call and Response ist, sie machen das sensationell. Und damit schicke ich euch in die Nacht. In the Night von Thorn and Star. Und damit gute Nacht.

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1: Um 0 Uhr mit Ramin Movasakian. Bundesfinanzminister Klingbeil hat die geplante Neuregelung für Krankschreibungen relativiert. In Zukunft soll ab dem ersten Krankheitstag ein ärztliches Attest nötig sein. Dafür gab es viel Kritik, unter anderem vom Hausärzteverband. Aus Berlin berichtet Nicole Markwald.
2: Er habe in den vergangenen Tagen gemerkt, dass die neuen Pläne zur Krankschreibung eine hochemotionale Debatte ausgelöst hätten, sagte Lars Klingbeil im ARD-Sommerinterview. Der Vizekanzler betonte, dass er persönlich kein Misstrauen gegenüber den Arbeitnehmern hege. Aber die Koalition habe etwas verabredet und dazu stehe er auch. Klingbeil forderte eine pragmatische Lösung. Zum Beispiel, wenn man erstens sagt, ihr müsst euch nicht krank zum Arzt schleppen und auch nicht krank auf die Arbeit schleppen, führte der SPD-Politiker aus. Er sprach sich dafür aus, betriebliche oder tarifrechtliche Regelungen für dieses Vorhaben zu finden.
1: Die AfD-Führungsspitze hat zum Abschluss des Bundesparteitags in Erfurt ihren Regierungsanspruch bekräftigt. Man sei da, um zu siegen, sagte Co-Parteichef Chrupalla mit Blick auf die anstehenden Landtagswahlen. Die AfD müsse endlich aus der Opposition in die Regierung kommen. Co-Chefin Weidel erklärte, auch auf Bundesebene wolle man regieren, denn man sei stärkste Kraft. Der AfD-Parteitag in Erfurt wurde von Protesten zehntausender Demonstranten begleitet. Laut Polizei blieb es weitgehend friedlich. Der deutsche Tennisprofi Jan-Lennard Struff steht in Wimbledon erstmals im Viertelfinale. Im Duell gegen den Polen Hubert Hurkacz sah es aber lange nach einer Niederlage aus, wie ARD-Sportreporterin Ina Kast berichtet.
3: Der 36-jährige Deutsche lag schon mit 0-2 Sätzen hinten, kam dann aber stark zurück und gewann den dritten Satz im Tiebreak. Sein Gegner ließ danach den Physiotherapeuten kommen, war offensichtlich angeschlagen. Die körperlichen Probleme des Polen wurden im Lauf des vierten Satzes größer. Nach einer erneuten Behandlungspause gewann Struff auch den vierten Durchgang. Als Hurkacz im fünften Satz gar nicht mehr richtig aufschlagen konnte, gab er beim Stand von 2-4 auf. Für Struff ist das Viertelfinale von Wimbledon der größte Erfolg seiner Karriere.
1: Bei der Fußball-WM steht Norwegen kurz vor dem Einzug ins Viertelfinale. Kurz vor Schluss führt die Mannschaft gegen den fünffachen Weltmeister Brasilien mit 2-0 durch einen Doppelpack des Ex-Dortmunders Erling Haaland. In 2 Stunden spielt außerdem Mexiko gegen England. Das Wetter für Deutschland. In der Nacht gibt es rund um die Nordsee vereinzelte Schauer. Ansonsten ist es oft bewölkt, aber trocken. Die Tiefstwerte liegen bei 17 bis 10 Grad. Zum Start in die neue Woche wechseln sich im Süden und Westen Sonne und Wolken ab. Im Norden und Osten bleibt es dagegen grau und regnerisch. Die Temperaturen erreichen maximal 19 bis 32 Grad. Morgen dann ähnlich. Im Norden und Osten bewölkt, im Süden und Westen sonnig. Dazu werden es maximal 20 bis 34 Grad. Und noch die Zeit, es ist gleich 0.03 Uhr.
4: Dankeschön an die Kollegen von den Nachrichten. Und wir machen gleich weiter mit dem Blick auf die Straßen in Deutschland. Hier ist der Verkehrsservice in der ARD-Hitnacht. A1 Hamburg Richtung Bremen zwischen Hamburg-Stillhorn und Harburg. Brücken, Bauarbeiten bis 5 Uhr, Fahrbahn gesperrt. Eine Umleitung führt über die U76. A1 Köln-Euskirchen zwischen Erfstadt und Kreuz-Bliesheim. In beiden Richtungen wegen Bauarbeiten bis 5 Uhr die Fahrbahn gesperrt. A2 Dortmund Richtung Hannover zwischen Kamener Kreuz und Hamm wegen Fahrbahnerneuerungsarbeiten bis ca. 5 Uhr die Fahrbahn gesperrt. A5 Karlsruhe Richtung Frankfurt zwischen Kronau und Waldorf-Wiesloch. 3 Kilometer Stau, der Grund hierfür eine Baustelle. A30 Bad Oeynhausen Richtung Osnabrück zwischen Bad Oeynhausen Nord und Gohfeld in wegen Reinigungsarbeiten Fahrbahn in beiden Richtungen gesperrt. A42 Kamp-Lindfahrt Richtung Dortmund zwischen Oberhausen Zentrum und Kreuzessen Nord. Bauarbeiten bis 5 Uhr die Fahrbahn gesperrt. A59 Bonn Richtung Köln zwischen dem zwischen den Dreieckparts und Köln-Rath bis ca. 5 Uhr wegen Bauarbeiten die Fahrbahn gesperrt. A59 Dienstlagen Richtung Duisburg zwischen Duisburg-Ruhrort und Kreuz-Duisburg wegen Bauarbeiten bis 5 Uhr die Fahrbahn gesperrt. Soweit unser Blick auf die Straßen in Deutschland. Wir wünschen eine gute und sichere Fahrt.
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4: Und wie Sie hören können, haben wir Spaß im Team. Schön, dass Sie im Radio sind. Mein Name ist Ronny Krampmann. Heiße Sie herzlich willkommen in den neuen Tag. In einer weiteren Stunde mit richtig cooler Musik und unserem Thema heute Fasten. Die Stars fasten gern, Sie auch? Dann lassen Sie uns darüber reden. Ich

I Will Always Love You. Whitney Houston. Schöner Song. Ach, was für eine Sängerin. Und die hat es auch mit dem Fasten. Das kann ich Ihnen sagen. Gibt es eine sehr, sehr schöne Anekdote drüber, die man sich so erzählt hat. Es gab mal ein Interview und da wurde sie darauf angesprochen und sie meinte, dass sie sich sehr fokussieren kann und sie war ein Freund vom Intervallfasten, also nur zeitweise was essen und dann wieder eine lange, lange, lange Pause. Und dann gibt es ja Menschen, die sagen, oh Gott, Fasten, das geht überhaupt nicht. Und geschrieben hat gerade der Andreas aus Hamburg, hallo Ronny, ich kann auf alles verzichten, Rauchen, Bier, Kaffee, manchmal auch auf Frauen, aber nicht auf Kartoffelsuppe. Also Fasten auf Kartoffelsuppe ist bei mir nicht möglich. Auch nicht schlecht. Ich empfehle dann einfach bei Ihnen wahrscheinlich so ein Intervallfasten. Na, dann bin ich vorhin gefragt worden von einem Hörer. Ich hatte den Professor Schwarz zitiert aus Dresden. Der ist ein Experte, was das Wasserfasten angeht. Kann man sich mal im Internet informieren. Über YouTube hat er da ein sehr schönes Tagebuch gemacht und einen sehr schönen Podcast, wo er auch eingeht auf das Intervallfasten. Er war auch zu Gast bei den Kollegen in der ARD, beim MDR, beim NDR, beim Hessischen Rundfunk und auch beim RBB. Ist ein Spezialist, was das Thema Wasserfasten angeht. Und vielleicht auch ein guter Ratgeber für so manchen Promi, der es ausprobieren möchte. Ich kann sagen, mir geht's mit dem Wasserfasten sehr gut. Das Ganze ziehe ich noch bis Mittwoch durch. Ich bin ja gespannt, wie es wird. Jetzt erstmal Musik von Bonnie Anne.

The Safety Dance in der ARD Hitnacht. Schön, dass Sie am Radio sind. 0.23 Uhr, 7 Minuten vor halb eins. Ja, und so mancher Nacht schwärmt es noch auf, weil er vielleicht nicht schlafen kann oder gerade im Fastenmodus ist. Das ist ja irgendwie ein Thema. Hätte ich nicht gedacht, dass das so läuft. Viele, viele Leute schreiben ihre Gedanken zum Thema Fasten, denn die Promis fasten, damit sie gut aussehen und damit sie gesund bleiben. Und man sagt ja auch, wenn man fastet, verjüngt sich der Körper und man tut da etwas sehr, sehr Gutes. Und ich meine, wenn die Promis das tun, können wir es ja denen gleich tun. Ne? Und außerdem ist es ja schon ganz, ganz alt mit dem Fasten. Und wie viele Leute da schon gefastet haben, nicht nur aus gesundheitlichen, körperlichen, sportlichen Gründen, sondern auch aus religiösen Gründen oder auch aus spirituellen Gründen. Es gibt viele, viele Ansätze, nicht nur bei den Promis, auch bei den Menschen. Simone hat geschrieben, sie kann das nicht mit dem Fasten. Also sie hat gesagt, das treibt sie zum Wahnsinn. Sie braucht ihr Gläschen Wein, sie braucht irgendwas Schönes, aber sie fastet gern mal so von schlechten Nachrichten und sie fastet gern von Chaos und Drama und und dann hat sie noch geschrieben, was sie überhaupt nicht machen würde, Fasten von Udo Lindenberg, weil das ist ihre tägliche Droge, Musik von Udo Lindenberg. Ich glaube, da machen wir Ihnen das gerade eine Freude, weil rein zufällig liegt der Mann an. Hier ist Udo Lindenberg mit einem seiner schönsten Songs, wo ich meine, ich lieb dich überhaupt nicht mehr. Jetzt bei uns in der ARD-Hit.

0: So eine schöne Nummer aus den 90er. John Cicada mit Just Another Day. Und wir machen gleich weiter mit dem Blick auf die Straßen in Deutschland. Hallo liebe Autofahrer, hier ist der Verkehrsservice in der ARD-Hitnacht. A1 Hamburg Richtung Bremen zwischen Hamburg, Stillhorn und Harburg. Brückenbauarbeiten bis 5 Uhr, Fahrbahn gesperrt. Es gibt eine Umleitung über die U76. A1 Köln-Euskirchen zwischen Erftstadt und Kreuz Bliesheim in beiden Richtungen wegen Bauarbeiten bis 5 Uhr die Fahrbahn gesperrt. A2 Dortmund Richtung Hannover zwischen Kamener Kreuz und Hamm wegen Fahrbahnerneuerungsarbeiten bis ca. 5 Uhr die Fahrbahn gesperrt. A8 Stuttgart Richtung München zwischen Merklingen und Auffahrt B10 Ulm West Reinigungsarbeiten, mehrfach kurzzeitige Sperrungen. A9 Halle-Leipzig Richtung Berlin zwischen Kleinmarzehns und Niemegk wegen eines liegen gebliebenen Fahrzeugs, Fahrbahn gesperrt. A27 Bremerhaven Richtung Bremen zwischen Hagen und Utlede wegen eines brennenden Fahrzeugs, Fahrbahn gesperrt. Eine Umleitung führt über die U28. A30 Bad Oeynhausen Richtung Osnabrück zwischen Bad Oeynhausen Nord und Gohfeld wegen Reinigungsarbeiten, aktuell Fahrbahn gesperrt. A42 Kamplindfort Richtung Dortmund zwischen Oberhausen Zentrum und Kreuz Essen Nord, Bauarbeiten bis ca. 5 Uhr die Fahrbahn gesperrt. A59 Bonn Richtung Köln zwischen den Drei Ports und Köln-Rath bis ca. 5 Uhr wegen Bauarbeiten gesperrt. A59 Dienstlagen Richtung Duisburg zwischen Duisburg-Ruhrort und Kreuz Duisburg wegen Bauarbeiten bis ca. 5 Uhr die Fahrbahn gesperrt. Soweit unser Blick auf die Straßen in Deutschland. Wir wünschen eine gute und sichere Fahrt.
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0: Im Studio Ronny Krappmann.

Was für ein Hit. Slade mit My Oh My. In der ARD Hitnacht. 0.38 Uhr gleich. Tja, schön, dass Sie mir schreiben zum Thema Fasten. Also unsere Promis, zu denen wir da hier Musik spielen von denen, die haben alle schon mal Erfahrung mit Fasten gemacht. In welchem Zusammenhang? Videodreh, besser aussehen, gesund bleiben, Verjüngungseffekt. Manch einer auch aus spirituellen Gründen. Tja, und dann ist ja noch die Sache mit den Dingen, wie gehen Sie mit dem Fasten um? Und Sie sind heute gefragt, mir Ihre Gedanken dazu zu schreiben unter ard-hitnacht@mdr.de. Und die Petra hat das gemacht und die hat mir geschrieben, von Fasten an sich halte ich nichts so viel, aber Abstand von toxischen Menschen, das kann auch eine Art von Fasten sein. Finde ich klasse, also gute Einstellung, ne? Wer will schon Drama im Leben haben? Und nun muss man bloß noch wissen, was ist denn jetzt toxisch bei gewissen Menschen? Aber ich glaube, da hat jeder von uns schon seine Erfahrung im Leben gemacht. Und ja, man sollte sich mit dem Guten, dem Wahren und dem Schönen umgeben. Und alles, was Stress und Drama macht, das ist ungesund. Also auch davon ein bisschen fasten. Auch zu viel Handy, das kann auch nicht gut sein. Also auch von da ein bisschen fasten. Hat die Claudia geschrieben, was ist denn, wenn ich jetzt hier detoxe, digitales Detoxen, kann ich denn da noch die ARD-Hitnacht hören? Na klar, wir senden ja auch noch über UKW. Also Handy weg, Radio an und einfach mal einen Rechner ausmachen und einfach klassisch, so ein bisschen oldschool Radio hören. Gerade in Sommermonaten ist das doch wunderbar. Draußen sitzen, Radio an und ein bisschen, digitales Fasten betreiben. Tja, und was gibt's noch? Ach so, die Hedwig aus dem Allgäu hat geschrieben, die hat auch gefastet. Aber so eine Special Art mit bisschen Brühe und mit ein bisschen so Säften und Mineralstoffen. Gibt ja verschiedene Arten von Fasten. Ne? Ich bevorzuge das Wasserfasten. Sprich also, seit letzter Woche gibt's bei mir nichts mehr zu essen. Nein, nur noch Wasser. Also frei nach Art des Professor Schwarz aus Dresden. Etablierter Mediziner, der das sehr favorisiert. Ich habe gesagt, ich probiere das aus, weil das sollen auch so manche Stars gemacht haben. Und will mal wissen, wie das sich so anfühlt. Zurzeit. Ich trinke jetzt mal einen Tee. Und mein Techniker, der isst was Schönes draußen. Ich gönne es ihm von Herzen.

mit ihrem The Tide is High in der ARD-Hitnacht. Auch die hat ab und zu gefastet und meinte immer, es hat ihr sehr, sehr gut getan. Mona hat mir gerade geschrieben unter ard-hitnacht.mdr.de. Die macht es auch mit dem Fasten, aber eine Art Intervallfasten und seit Mai auch mal mit One Meal a Day, also OMAD. Klappt super, schreibt sie. Wasserfasten wäre nichts für sie. Sie muss ein bisschen aufpassen wegen einer angeborenen Krankheit. Nun denn, aber man tut etwas für Körper, Geist und Seele. Und ich sage Dankeschön, liebe Mona. Und Grüße zurück nach Kempten im Allgäu. Danke, dass Sie uns geschrieben haben. Und es kommen ja weitere Nachrichten rein. Also ich merke, das Thema, das bewegt Sie sehr. Nicht nur die Stars. Und wie gesagt, Schauspieler fasten, Sänger fasten, Politiker fasten. Ne? Mittlerweile fasten sie ja nicht mehr, sondern nehmen die Abnehmspritze, was ja auch ein bisschen tricky ist. Aber wer es mag, soll es machen. Wir loben die Vielfalt an dieser Stelle, ganz einfach mal gesagt. Und ja, das mit dem Fasten ist wirklich schon eine ganz, ganz spannende Sache. Und deswegen, wenn Sie Erfahrung haben mit Fasten und vielleicht auch von Promis wissen, die Fasten, die wir noch nicht kennen, schreiben Sie mir ard-hitnacht@mdr.de. Ich freue mich auf Ihre Zeit. Tja, und dann bin ich auch gefragt worden vom Herbert. Wie geht's dir, lieber Ronny, mit dem Wasserfasten? Na Bombe, blendend. Jetzt erstmal wieder einen schönen Tee und Musik genießen.

Orchestra Manoeuvres in the Dark hier bei uns in der ARD Nacht mit richtig cooler Musik. Freuen wir uns sehr drüber. Gleich Nachrichten, Wetter und Verkehr. Danach geht's weiter bei uns mit richtig cooler Musik und natürlich mit dem Thema Fasten. Seien Sie gespannt. Bleiben Sie schön am Radio und schreiben Sie mir weiterhin unter ard-hitnacht@mdr.de. Ich freue mich drauf.

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1: Um 1 Uhr mit Ramin Movasakian. In Venezuela steigt die Zahl der Todesopfer nach den schweren Erdbeben weiter an. Mehr als 3.300 Menschen kamen laut Regierungsangaben ums Leben. Über 16.700 wurden verletzt. Zehntausende haben außerdem ihr Zuhause verloren. Aus Venezuela berichtet Anna Demmer.
2: Die Trümmerräumung mit schwerem Gerät sowie die statistische Begutachtung beschädigter Gebäude stehen mittlerweile für die Hilfskräfte im Vordergrund. Die Unterbringung der Obdachlosen bleibt prekär. Laut offiziellen Angaben sind knapp 11.000 Menschen in 79 Notunterkünften untergebracht. Dennoch kampieren weiterhin zahlreiche Betroffene in Zelten auf Bürgersteigen und in Parkanlagen der Hauptstadt Caracas sowie im Küstenbundesstaat La Guaira. Ein Bericht der UNO hat die direkten Sachschäden auf einen Betrag in Höhe von 37 Milliarden Dollar beziffert, was fast dem Dreifachen der ursprünglichen Schätzung entspricht.
1: Bundesfinanzminister Klingbeil hält die geplanten Reformen der schwarz-roten Koalition erst für den Anfang von weiteren Maßnahmen. Im ARD-Sommerinterview sagte er am Abend, die Vereinbarungen seien kein Grund, sich selbstzufrieden zurückzulehnen. Man habe jetzt ein kleines Stück Weg geschafft, aber noch nicht mehr. Gleichzeitig verteidigte Klingbeil die Reformvorschläge. Diese seien notwendig, auch wenn den Menschen etwas abverlangt werde. Norwegen steht bei der Fußball-Weltmeisterschaft im Viertelfinale. Die Skandinavier gewannen am Abend gegen den fünffachen Weltmeister Brasilien mit 2:1. ARD-Sportreporter Thomas Kunze mit den Höhepunkten.
3: Die Partie begann schwungvoll. Brasilien sofort mit der Möglichkeit, vom Punkt aus in Führung zu gehen. Nach einem Foulspiel an Cunha versagten aber Guimarães die Nerven. Nyland konnte diesen Ball halten. In Halbzeit 2 dann viel mehr Tempo. Auf beiden Seiten große Möglichkeiten. Aber Erling Haaland in der 79. Minute per Kopf und 11 Minuten später wieder Erling Haaland. Sein Flachschuss unhaltbar aus 20 Metern Entfernung rein ins rechte Eck. Das war das 2:0. Ergebnis Kosmetik noch in der 90. plus 10. Per Elfmeter Neymar verlädt Nyland und am Ende steht Norwegen im Viertelfinale.
1: Tennisprofi Jan-Lennard Struff steht beim Rasenturnier in Wimbledon erstmals im Viertelfinale. Der 36-Jährige verlor am Abend gegen den Polen Hubert Hurkacz zwar die ersten beiden Sätze, kämpfte sich aber ins Spiel zurück. Im fünften Satz gab Hurkacz verletzungsbedingt auf. Im Viertelfinale trifft Struff am Dienstag auf den Weltranglisten-Ersten Jannik Sinner aus Italien. Das Wetter für Deutschland. In der Nacht gibt es rund um die Nordsee vereinzelte Schauer. Ansonsten ist es oft bewölkt, aber trocken. Die Tiefstwerte liegen bei 17 bis 10 Grad. Zum Start in die neue Woche wechseln sich im Süden und Westen Sonne und Wolken ab. Im Norden und Osten bleibt es grau und regnerisch. Die Temperaturen erreichen maximal 19 bis 32 Grad. Und noch die Zeit, es ist gleich 1.03 Uhr.
4: Vielen Dank an die Kollegen von den Nachrichten. Und was soll man sagen? Es ist Sommer, Freunde. Da ist es mal warm, mal ein bisschen frischer, gibt es ein bisschen Regen, ein bisschen Sonne. Also ich liebe den Sommer. Ich muss sagen, ich finde das ja irgendwie total klasse, das Wetter. Und hoffe Sie auch. Urlaubszeit, Sonne scheint, Regen gibt's, Natur freut sich. Was will man mehr? Achtung, Falschfahrer auf der A535, gleich als erstes, Welbert-Wuppertal. Zwischen Dreieck Welbert-Nord und Sonnborner Kreuz kommt Ihnen aktuell ein Falschfahrer entgegen. Fahren Sie bitte äußerst rechts, überholen Sie nicht. Wir geben Bescheid, sobald die Gefahr vorüber ist. So, wir machen gleich weiter mit dem Blick auf die Straßen im Verkehrsservice hier in der ARD-Hitnacht. A1 Hamburg Richtung Bremen, zwischen Hamburg-Stillhorn und Harburg. Brückenbauarbeiten bis 5 Uhr, Fahrbahn gesperrt. Es gibt eine Umleitung über die U76. A1 Köln-Euskirchen zwischen Efterstadt und Kreuz-Bliesheim. In beiden Richtungen wegen Bauarbeiten bis 5 Uhr die Fahrbahn gesperrt. A2 Dortmund Richtung Hannover zwischen Kamener Kreuz und Hamm wegen Fahrbahnerneuerungsarbeiten bis 5 Uhr Fahrbahn gesperrt. A9 Halle-Leipzig Richtung Berlin zwischen Kleinmarzehns und Niemegk wegen eines liegen gebliebenen Fahrzeugs Fahrbahn gesperrt. A42 Kamp-Lindfahrt Richtung Dortmund zwischen Oberhausen Zentrum und Kreuz Essen Nord Bauarbeiten noch bis 5 Uhr die Fahrbahn gesperrt. A59 Bonn Richtung Köln zwischen dem Dreieck Porz und Köln-Rath bis ca. 5 Uhr wegen Bauarbeiten Fahrbahn gesperrt. A42 Kamp-Lindfahrt Richtung Dortmund zwischen Oberhausen Zentrum und Kreuz Essen Nord wegen Bauarbeiten bis ca. 5 Uhr Fahrbahn gesperrt. A59 Bonn Richtung Köln zwischen Dreieck Porz und Köln-Rath bis ca. 5 Uhr wegen Bauarbeiten Fahrbahn gesperrt. A59, Dienstlaken Richtung Duisburg. Zwischen Duisburg-Ruhrort und Kreuz Duisburg Bauarbeiten bis ca. 5 Uhr Fahrbahn gesperrt. Und ich wiederhole noch einmal, es gibt Probleme auf der A535 Falschfahrer zwischen Velbert und Wuppertal. Unterwegs zwischen Dreieck-Velbert Nord und Sonnenborner Kreuz kommt Ihnen aktuell ein Falschfahrer entgegen. Fahren Sie äußerst rechts und überholen Sie nicht.
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4: Herzlich willkommen in der Show. Am Mikrofon Ronny Krappmann. Freue mich, dass Sie am Radio sind. Bei uns gibt es nicht nur gute Musik, sondern auch Informationen zum Fasten. Fasten der Promis und Fasten der Hörer.

richtig coole Musik von der Nick Stryker Band. A Walk in a Park. Also, Nick Stryker, ne? Die Band, die ist so im Hintergrund. Hier ist die ARD-Hitnacht. 1.12 Uhr inzwischen bei uns. Heute so ein bisschen das Thema, das Fasten der Promis. Warum sehen die so gut aus? Und wie halten die sich gesund und jung? Na, durchs Fasten. Intermittierendes Fasten, Heilfasten, Wasserfasten, was ich ja zurzeit so ein bisschen durchziehe. Und Mops hat geschrieben, naja, bei mir ist so, ich mache das eher unfreiwillig, weil manchmal fehlt das Geld fürs Essen. Eigentlich auch ganz schön speziell, oder? Naja, aber er sagt, das bringt wenigstens was für die Gesundheit. Dann wünsche ich Ihnen, dass Sie ganz, ganz schnell wieder ein bisschen mehr in der Tasche haben und sich was Schönes davon kaufen können und nicht unbedingt fasten müssen, weil so ist es ja nicht gedacht mit dem Fasten. Haben Sie da eine Anleitung dazu zum Fasten? Schreiben Sie mir ard-hitnacht@mdr.de.

0: Was für eine coole Mucke. Marvin Gaye mit Sexual Healing. Ich liebe diese Nummer. Und ich liebe es auch, Ihnen was Schönes verkünden zu können. Entwarnung auf der A535 Velbert-Wuppertal. Kein Falschfahrer mehr zwischen der Auffahrt 3 Velbert-Nord und Sonneborner Kreuz unterwegs. Das sind doch richtig gute Nachrichten. Wünschen wir Ihnen allen eine gute und sichere Fahrt. Hier mit uns, mit der ARD-Hitnacht. Und da kommen wir jetzt zu einem Mann, der hat große Karriere gemacht. Als Schauspieler, als Sänger. Hat auch aber zu gefastet. Der gute Knabe. Und in dem Film The Jazz Singer spielte er zum Beispiel eine erste Hauptrolle. Das war 1980. Und er erlebte, wie sein Leben und seine Musik in dem erfolgreichen Broadway-Musical A Beautiful Noise verfilmt wurde. Und die Show, die feierte 2022 in New York City Premiere, wurde über 650 Mal aufgeführt und war eines der längsten laufenden 9 Musicals am Broadway. Tja, Beautiful Noise. Und dann ging es auf große Tournee quer durch die Staaten. Die Rede ist von, Mr. Neil Diamond. Und der ist zurückgekehrt mit Wild at Heart. Ein schönes Album, das in Zusammenarbeit mit einem sehr renommierten Produzenten entstanden ist. Und dieses Album ist sozusagen die Krönung auf eine Trilogie von vielen, vielen tollen Songs, die bereits veröffentlicht worden sind. Und das Ganze fand am 8. Mai statt. Und warum erzähle ich Ihnen das? Ganz einfach, weil er mit Rubin, das ist ein ganz erfolgreicher Produzent in den Staaten, schöne Songs aufgenommen hat und das sehr differenziert mit Gitarre, mit dem typischen Neil Diamond Sound und mit ein bisschen Keyboard. Und das ist wirklich einfach eine richtig schöne Musik und damit prädestiniert, hier bei uns vorgestellt zu werden in der ARD-Hitnacht. Also hören wir jetzt Mr. Neil Diamond mit Wild at Heart.
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0: Hier kann man sagen, ein Hit ging um die Welt. The Boxer von Simon & Garfunkel. Unverkennbar. Ihr Sound, ihr großer Hit. Hier bei uns in der ARD-Hitnacht. Richtig schöne Musik, muss man wirklich sagen. Freut uns sehr. Wir schauen gleich auf die Straßen in Deutschland. Vorher noch ein kurzer Hinweis, und zwar die Doris hat gerade geschrieben, ganz, ganz liebe Zeilen, und zwar, dass sie viele, viele Jahre, also 17 Jahre, in einer Fastenklinik gearbeitet hat. Und das gehört für sie zum jährlichen Programm. 10 bis 14 Tage Fasten mit Saft, Vitaminen, Brühe für die Mineralstoffe und Leberwickel, Einläufe, alles, was dazugehört. Und sie kann nur sagen, das Beste, was ihr je passiert ist, weil sie bleibt dadurch sehr gesund. Und sie schickt Grüße in die Nacht, wir schicken Grüße zurück und machen jetzt gleich weiter mit dem Blick auf die Straßen. So, ich hoffe, sie fasst nicht während der Autofahrt. Obwohl, naja, wahrscheinlich doch, wenn sie gerade im Fastenmodus sind. Also, wir schauen auf die Straßen und geht los hier mit der Entwarnung nochmal auf der A535 Felbert-Wuppertal. Kein Falschfahrer mehr unterwegs zwischen Dreikelbert Nord und Sonneborner Kreuz. A1 Hamburg Richtung Bremen zwischen Hamburg, Stillhorn und Harburg. Brückenbauarbeiten bis 5 Uhr gesperrt. Eine Umleitung führt über die U76. A1 Köln-Euskirchen zwischen Efterstadt und Kreuz-Bliesheim. In beiden Richtungen wegen Bauarbeiten bis 5 Uhr Fahrbahn gesperrt. A2 Dortmund Richtung Hannover zwischen Kamener Kreuz und Hamm. Fahrbahnerneuerungsarbeiten bis ca. 5 Uhr Fahrbahn gesperrt. A9 Halle Leipzig Richtung Berlin zwischen Kleinmarzenz und Niemek wegen eines liegen gebliebenen Fahrzeugs. Fahrbahn aktuell gesperrt. A42 Kamp-Lindfahrt Richtung Dortmund zwischen Oberhausen Zentrum und Kreuz Essen Nord. Bauarbeiten bis ca. 5 Uhr Fahrbahn gesperrt. Mönchengladbach Richtung Roermond zwischen Kreuz Mönchengladbach und Mönchengladbach-Hart wegen eines Polizeieinsatzes aktuell Fahrbahn gesperrt. A59 Bonn Richtung Köln zwischen den Dreieck Porz und Köln-Rath, Bauarbeiten bis ca. 5 Uhr, Fahrbahn gesperrt. A59 Dienstlaken Richtung Duisburg zwischen Duisburg-Ruhrort und Kreuz Duisburg, Bauarbeiten, Fahrbahn bis ca. 5 Uhr gesperrt. Wo auch immer Sie uns hören, haben Sie eine gute und sichere Fahrt.
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0: Wir wünschen eine gute und sichere Fahrt auch allen LKW-Fahrern, die gerade unterwegs sind und uns eingeschaltet haben. Wie zum Beispiel der Peter aus Zeven. Der ist gerade wieder unterwegs und freut sich über die gute Musik. Ja, freue ich mich auch. Mein Name ist Ronny Krabmann und jetzt freue ich mich ganz besonders auf diesen Mann hier. Hier ist Prince mit Purple Rain.

Respekt. Nena, ich werde dich lieben bis zum Tod. Und diese Frau hat wirklich eine Menge erlebt im Leben. Höhen und Tiefen, Verlust, Läuterung, alles. Also wirklich in Gänze, man muss sagen, diese Frau, wenn die auf ihr Leben zurückblickt, da kann man von ihr viel lernen. Und wenn man sie heute so sieht und bedenkt ihr Alter, die sieht Bombe aus. Und warum sieht sie Bombe aus? Sie achtet auf sich und auch sie präferiert das Intervallfasten. Mitunter öfters mal so im Jahr, wo sie sagt, nein, da muss man schon ein bisschen aufpassen, was irgendwie in meinen Körper kommt, an meinen Körper kommt und wie man fit bleibt. Und das hat für sie auch spirituelle Gründe. Schönes Thema. Und so auch die Verbindung zu Ihnen. An dieser Stelle mal Dankeschön für die vielen, vielen Zuschriften auch zum Thema Fasten. Und ja, im normalen Alltag kann man das einbinden, das Intervallfasten. Und vom Intervallfasten kann man dann zu einem längeren Fasten gehen. So auch der Oliver, wie er gerade geschrieben hat. Und dann Frühstück und Mittag erst wieder am nächsten Tag, wenn man dann mal einen Tag ausgesetzt hat. Genau so ist es. Dankeschön auch für diese Zuschrift. Ich bin hier fleißig am Lesen und Beantworten und möchte an dieser Stelle schon mal Danke sagen für dieses herrliche Feedback, die ganzen Zuschriften. Heute mal so zum Thema Fasten. Die Promis machen das und unsere Hörer auch, wie ich hier sehen kann. Und ich werde das Ganze noch durchziehen bis zum Mittwoch und dann werde ich mal schauen, was das so gebracht hat. Und bin schon ganz, ganz gespannt auf die Auswertung dann über den Doc. Und ich wurde nochmal gefragt, an welcher Stelle ich denn auf den Gedanken gekommen bin mit dem Wasserfasten. Ganz einfach, es gibt den Professor Schwarz, der war auch zu Gast im MDR, im RBB, im Norddeutschen Rundfunk mit seiner ganz speziellen Fastenkur, mit seinem Fastenansatz nach Professor Schwarz Wasserfasten. Kann ich sehr empfehlen. Ein kluger Mann, der viel für die Gesundheit tut. Der ist Internist und ein Experte im Bereich der Diabetes und des Fastens. Und wie kann man seinen Körper auf Vordermann bringen? Also mal ein kleiner Tipp an diesem Rande, auch hier bei uns in der ARD-Hitnacht. Und wie gesagt, vielen Dank für Ihre vielen, vielen Zuschriften. Haben wir sehr gern gelesen und sind auch noch mit dabei, sie zu lesen.

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1: Um 2 Uhr mit Ramin Movasakian. Der Stuttgarter Sportwagenbauer Porsche will offenbar weitere Stellen abbauen. Wie das Handelsblatt berichtet, sollen 4000 Arbeitsplätze wegfallen, unter anderem im Management und der Verwaltung. Aus der Nachrichtenredaktion berichtet Stefan Evertz.
2: Laut dem Bericht sollen am Entwicklungsstandort Weissach 30% der Kapazitäten auf den Prüfstand. Ein Porsche-Sprecher wollte die Zahlen nicht bestätigen, verwies aber auf die umfassenden Pläne, das Unternehmen zu verschlanken. Derzeit verhandeln Management und Arbeitnehmervertreter über ein weiteres Sparpaket. Nach einem ersten Paket sollen künftig rund 1.900 Stellen wegfallen. Auch die Verträge von etwa 2.000 befristeten Angestellten sind ausgelaufen.
1: In Venezuela steigt die Zahl der Todesopfer nach den schweren Erdbeben weiter an. Mehr als 3.300 Menschen kamen laut Regierungsangaben ums Leben. Über 17.000 haben ihr Zuhause verloren. Wie viele Menschen noch vermisst werden, ist nicht bekannt. Interimspräsidentin Rodriguez hat die Gründung einer Militäreinheit angekündigt, um in Zukunft besser auf Naturkatastrophen vorbereitet zu sein. Außerdem wies sie Kritik am Vorgehen der Regierung zurück. Man habe umgehend nach den Beben Sicherheitskräfte in die betroffenen Regionen entsandt, so Rodriguez. Der deutsche Tennisprofi Jan-Lennard Struff steht im Viertelfinale von Wimbledon zum ersten Mal überhaupt. Der 36-Jährige aus Warstein profitierte in seinem Achtelfinale im fünften Satz von der Aufgabe des angeschlagenen Polen Hubert Hurkacz. Nach der Partie zeigte sich Struff selbst ein wenig überrascht.
3: Als ich hergegangen bin, hätte ich jetzt nicht gedacht, dass sowas passieren wird. Also kommt die Auslosung, kann auch sein, dass ich erste Runde gegen top gesetzten ersten 8 Spiele vielleicht und ausscheide. Es ist einfach schön, dass ich jetzt 4 Spiele hier gewinnen konnte und zum ersten Mal ins Grand Slam Viertelfinale einziehen konnte. Das ist unglaublich.
1: Im Viertelfinale wartet auf Struff am Dienstag der Weltranglisten-Erste Jannik Sinner aus Italien. Bei der Fußball-WM hat sich Norwegen am Abend erstmals für das Viertelfinale qualifiziert. Die Skandinavier gewannen gegen den fünffachen Weltmeister Brasilien mit 2:1, dank eines Doppelpacks des Ex-Dortmunders Erling Haaland. Der Viertelfinalgegner von Norwegen wird zwischen Mexiko und England ausgespielt. Die Partie wurde wegen eines Gewitters um eine Stunde verschoben und startet damit um 3 Uhr unserer Zeit. Das Wetter für Deutschland. In der Nacht gibt es rund um die Nordsee noch vereinzelte Schauer. Ansonsten ist es oft bewölkt, aber trocken. Die Tiefstwerte liegen bei 17 bis 10 Grad. Heute wechseln sich dann im Süden und Westen Sonne und Wolken ab. Im Norden und Osten bleibt es dagegen grau und regnerisch. Die Temperaturen erreichen maximal 19 bis 32 Grad. Morgen ähnlich. Im Norden und Osten bewölkt, im Süden und Westen dagegen viel Sonnenschein. Dazu maximal 20 bis 34 Grad. Die Zeit 2:03.
4: Guten Morgen, liebe Autofahrer. Wir schauen gemeinsam auf die Straßen in Deutschland. Hier ist der Verkehrsservice in der ARD-Hitnacht. A1 Hamburg Richtung Bremen. Zwischen Hamburg-Stillhorn und Harburg. Brückenbauarbeiten bis 5 Uhr. Fahrbahn gesperrt. Eine Umleitung führt über die U76. A1 Köln-Euskirchen. Zwischen Erftstadt und Kreuz-Bliesheim. In beiden Richtungen wegen Bauarbeiten bis 5 Uhr die Fahrbahn gesperrt. A2 Dortmund Richtung Hannover, zwischen Kamener Kreuz und Hamm wegen Fahrbahnerneuerungsarbeiten bis ca. 5 Uhr Fahrbahn gesperrt. A9 Halle Leipzig Richtung Berlin, zwischen Kleinmarzehns und Niemek liegen gebliebenes Fahrzeug, Fahrbahn gesperrt. A42 Kamp-Lindfort Richtung Dortmund, zwischen Oberhausen Zentrum und Kreuz Essen Nord, Bauarbeiten bis 5 Uhr Fahrbahn gesperrt. A59 Bonn Richtung Köln, zwischen dem Dreipforts und Köln-Rath, Bauarbeiten bis ca. 5 Uhr Fahrbahn gesperrt. A59 Dienstlaken Richtung Duisburg, zwischen Duisburg-Ruhrort und Kreuz Duisburg, Bauarbeiten bis ca. 5 Uhr Fahrbahn gesperrt. Soweit unser Blick auf die Straßen in Deutschland. Wir wünschen eine gute und sichere Fahrt.
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4: Am Mikrofon Ronny Krappmann.